0: Die A659 Fehlenheim Richtung Weinheim ist im Kreuz Weinheim wegen einer Baustelle bis 5 gesperrt. Eine Umleitung ist da eingerichtet. Und die A861 Dreieck Hochrhein Richtung Schweiz ist im Nollinger Bergtunnel wegen einer Nachtbaustelle bis Freitag jeweils zwischen 20 und 5 Uhr gesperrt. Gute Fahrt!
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0: Laura Dahm ist hier und jetzt gibt's für euch Somber. Der ist noch nicht ganz ready um die Uhrzeit, der hat auf jeden Fall noch nichts an. Jedenfalls heißt sein Song jetzt hier Undressed, ne? Heißt hier so viel wie ungekleidet. Wie sagt man? Ungekleidet, entkleidet? Auf jeden Fall nichts an.

0: heute übernimmt das hier mal Nico Santos, die Good Vibes to Go. Kennt ihr ja wahrscheinlich, wenn ihr hier immer fleißig die junge Nacht hört. Da erzähle ich euch immer in meinen Good Vibes to Go Learnings und Erkenntnisse, die mir weiterhelfen und hoffe, dass sie euch auch weiterhelfen. Und ich muss sagen, ich habe bei Insta gesehen, dass Nico Santos da gerade echt so eine Weisheit nach der anderen raushaut, die mich komplett abholt. Ich lese euch jetzt einfach mal so ein paar vor. Und zwar sagt er, gewisse Dinge sind einfach nur Ansichtssache, ne? Also zum Beispiel kann man jetzt sagen, ey, du bist zu sensibel. Man kann es aber auch so sehen, von wegen, du nimmst wahr, was viele nicht bemerken. Man kann sagen, ey, du kannst einfach nicht Nein sagen. Oder du siehst es so, dass du sagst, ey, ich habe einfach das Bedürfnis, anderen zu helfen. Dann kann man sagen, du bist zu gutgläubig. Nee, du siehst einfach nur das Beste in den Menschen. Das sind jetzt zum Beispiel drei Beispiele. Oder was ich auch gut fand, dass er geschrieben hat, das ständige Vergleichen, das hört nicht von alleine auf. Es ist einfach immer irgendwer weiter, besser, erfolgreicher. Und wir wissen ja alle, ne, Vergleich ist der Tod des Glückes. Also es bringt gar nichts, uns mit Menschen zu vergleichen, die besser sind. Also man macht das ja meistens, dass man sich nach oben vergleicht und halt eben nicht nach unten. Und vergleichen bringt nichts, weil wir sind alle unterschiedlich. Und ich finde das richtig gut, was Nico Santos da gerade raushaut. Und der macht das, weil er einen neuen Song am Start hat, heißt Optimist. Und den hat er aus diesen Gründen geschrieben.
1: Dieser Song kam so nach 2-3 Stunden ganz lange Quatschen über Gott und die Welt und was alles so draus passiert. Und dass man am Ende doch nicht die Hoffnung verlieren sollte. Und dass man irgendwie immer dann doch optimistisch bleiben sollte. Beziehungsweise das war eigentlich ein Song, den ich mir selber geschrieben habe. Quasi so als, komm Junge, bleib optimistisch.
0: So, und das können wir jetzt alle mal versuchen, optimistisch zu bleiben. Den Song gibt es nämlich hier in der Jungnacht neu für euch. Optimist von Nico Santos, der gerade sehr gute Botschaft.

0: Kennt ihr noch die Tintenherzbücher von Cornelia Funke? Da geht es ja um Worte, die wahr werden, wenn man sie laut vorliest. Und Hollywood hat daraus 2008 einen Blockbuster gemacht. So, fanden die Fans der Bücher jetzt allerdings nicht so cool. Aber Annika Wasenmüller aus dem Junge Nacht-Team sagt, jetzt gibt's eine zweite Chance.
1: Ja, zumindest sieht's ganz, ganz stark danach aus. Cornelia Funke hat nämlich das hier in einem NDR-Interview verraten.
2: Die BBC ist gerade dabei, Tintenherz zu optionieren, weil sie eine Fernsehserie daraus machen wollen.
1: Mhm, und das reicht, dass Social Media komplett ausflippt, weil dieser Clip gerade komplett viral geht. Fans freuen sich so doll über diese Neuigkeiten, dass es halt eine neue Tintenherz-Verfilmung geben soll.
0: Okay, jetzt haben wir ja gerade schon gesagt, ne, dass die Fans die alte Verfilmung nicht so geil fanden. Was braucht es denn, dass die neue besser ankommt?
1: Also laut BookTok ist schon mal sehr gut, dass es eine Serie werden soll, weil natürlich viel mehr Platz, damit so alle Erzählstränge Platz haben. Mhm. Dann gibt's aber auch natürlich schon Fan-Favoriten fürs Casting. Zum Beispiel Cillian Murphy als Bösewicht Capricorn. Den wünschen sich sehr viele. Cornelia Funke sagt aber im Interview mit NDR.
2: Das sage ich auch Lesern immer, wenn die dann hoffen, dass ihre Bilder da jetzt plötzlich auf der Leinwand sind. Das wird nicht passieren.
1: Ja, also übersetzt, wir sollen alle mal chillen und uns einfach darauf einlassen, was passiert.
0: Autorin Cornelia Funke gibt ihren Fans Hoffnung auf eine neue, verbesserte Tintenherz-Verfilmung. Wann die rauskommt, wissen wir noch nicht. Aber auch klar, ne, das erfahrt ihr natürlich hier in der Jungnacht, wenn es Infos dazu gibt.

0: Es ist 2:30, wir gucken auf die Straßen. Da gibt es 5 Meldungen. Die eine kommt von der A1 Bremen Richtung Hamburg. Die ist zwischen Harburg und Stillhorn wegen Bauarbeiten bis 5 gesperrt. Die Umleitung führt euch über die U83. Dann die A39 Salzgitter Richtung Braunschweig. Die ist zwischen Salzgitter-Lebenstedt Süd und Wartenstedt wegen der Nachtbaustelle bis 5 gesperrt. Die Umleitung führt euch über die U79. Dann die A71 Suhl Richtung Erfurt. Die ist zwischen Oberhof und Grevenroda wegen Tunnelwartungsarbeiten bis 6 gesperrt. Die A659 Viernheim Richtung Weinheim ist im Kreuz Weinheim wegen der Baustelle bis 5 gesperrt. Eine Umleitung ist da eingerichtet. Und zum Schluss die A861 Dreieck Hochrhein Richtung Schweiz ist im Nollinger Bergtunnel wegen der Nachtbaustelle bis Freitag jeweils zwischen 20 und 5 Uhr gesperrt. Da wo es geht, gute Fahrt.
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0: Laura Dahm ist hier für euch am Start. Und nein, das ist kein April-Scherz. Es soll tatsächlich bald einen Hackbällchen-Lutscher geben. Weiß jetzt nicht so ganz, was ich davon halten soll, aber ich erzähle euch auf jeden Fall gleich mehr darüber. Nach 2 Songs, den ersten macht ihr Sarah Larsson, Lush Life.

gemacht mit Too Sweet. Und wie süß das schmecken wird, was sich jetzt ein großer schwedischer bekannter Möbelriese ausgedacht hat. Ich weiß es nicht. Die machen auf jeden Fall jetzt ernst. Ihr habt es vielleicht mitbekommen. Am 1. April gab es einen April-Scherz von diesem bekannten Möbelriesen. Haben sie gesagt, die bringen ihren bekannten Köttbulla als Lolli raus. Ja, wie gesagt, war erstmal nur ein April-Scherz, aber Freunde, die machen das jetzt wirklich. Es wird jetzt wirklich Fleischbällchen als Lutscher geben, zusammen mit einer ziemlich bekannten Lutschermarke. Es heißt jetzt allerdings, es soll nicht ein aufgespießtes Fleischbällchen sein, auch wenn erste Fotos davon so aussehen. Nein, es heißt, diese Zuckermasse, die schmeckt nach den herzhaften Aromen der schwedischen Köstlichkeit. Fleisch soll aber nicht drinstecken. Ich habe keine Ahnung, was das werden soll. Und das Ding ist, wir können es auch nicht kaufen. Das soll limitiert sein, diese Lutscher. Soll es auch nur in ausgewählten Filialen kostenlos zum Probieren geben. Wie gesagt, ich bin auf jeden Fall gespannt. Ich finde, es klingt ekelhaft, aber klingt auf jeden Fall auch nach einem schlauen Marketingzug von diesem Möbelhaus und der Lutschermarke. Aber ey, Frage jetzt an euch, was soll's auch mal als Lolli geben? Meldet euch mal rein. Ich fände ja auch so ein Döner-Lolli ganz geil, oder? Was ist eure Idee? 0221 567 89 3 mal die 1.

Event für unseren Jungen nach, dass wir doch bitte um ihn heulen sollen. Haben wir gemacht. Ungefähr jetzt hier 3,5 Minuten. Jetzt ist aber Schluss mit Heulerei. Jetzt gibt's hier wieder Schwung in die Bude von den beiden hier.

Das ist ganz nach eurem Geschmack, ne? Ich habe euch ja gerade erzählt, dass ein bekannter schwedischer Möbelriese ernst macht und aus dem April-Scherz jetzt wirklich in die Tat umsetzt. Es gibt bald Fleischlutscher, also so Hackbällchenlutscher. Wonach die schmecken sollen, ist noch nicht so ganz klar. Die wird es aber nicht zu kaufen geben, sondern schlauer Marketingzug, nur in bekannten Einrichtungshäusern zum Probieren. So, und ich habe euch gefragt, sollte es dann sonst noch so als Lutscher geben? Und da hat Sven sich jetzt eingemeldet und er schreibt, ein Bierlolli wäre ganz geil, gerne auch als Radler oder Bananenweizen. Fände ich auch nicht schlecht. Ich, wie gesagt, bin ja für den Dönerlutscher. Was sagt ihr? Meldet euch mal rein unter der 0221 56780 3x1. Was soll's als Lutscher geben?

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1: Um 3 Uhr mit Christine Weitsch. Das Zollabkommen zwischen der EU und den USA kann umgesetzt werden. Nach monatelangen Verhandlungen haben Vertreter aus dem Europaparlament und dem Rat der 27 Mitgliedsländer den Weg dafür freigemacht. Aus der Nachrichtenredaktion Markus Weber.
2: Sie einigten sich in der Nacht in Straßburg darauf, europäische Zölle auf Industriewaren aus den USA abzuschaffen, so wie es EU-Kommissionspräsidentin von der Leyen im vergangenen Jahr mit US-Präsident Trump vereinbart hatte. Trump versprach damals im Gegenzug, auf die meisten EU-Produkte maximal einen Zoll von 15% zu erheben. Zuletzt hatte Trump wegen der Verzögerung den Druck erhöht. Er setzte der EU eine Frist bis 4. Juli. Sollte die EU die Umsetzung bis dahin nicht beschlossen haben, werde er neue Aufschläge verhängen und die Zölle auf Autos von zurzeit 15% auf 25% erhöhen.
1: Die USA ziehen nach Angaben der NATO in den kommenden Jahren weitere Truppen aus Europa ab. Der oberste NATO-Kommandeur General Grinkiewicz sagte in Brüssel, der europäische Pfeiler des Verteidigungsbündnisses werde stärker. Das ermögliche den USA, ihre Präsenz in Europa zu reduzieren. Einen Zeitplan dafür nannte er nicht. Der Führerschein in Deutschland soll bezahlbarer und die Ausbildung moderner werden. Deshalb will die Bundesregierung heute einen entsprechenden Gesetzentwurf auf den Weg bringen. Zum Beispiel soll der Theorieunterricht komplett online möglich sein. Hauptstadtkorrespondent Felix Tenbaum.
3: Außerdem soll der Fragenkatalog für die Prüfung reduziert werden, genau wie die Zahl der verpflichtenden Sonderfahrten. Ein Modellversuch soll bei Übungsfahrten gestartet werden. Fahrschülerinnen und Fahrschüler könnten dann einen Teil der praktischen Fahrausbildung unter bestimmten Auflagen mit Vertrauenspersonen durchführen. Das heißt, dass Jugendliche zum Beispiel ohne Fahrlehrer oder Lehrerin, aber dafür mit ihren Eltern in der Ausbildung begleitet zu Übungszwecken fahren dürfen. Fahrlehrerverbände kritisieren die Pläne der Bundesregierung und befürchten, dass die Änderungen zulasten der Sicherheit im Straßenverkehr geht.
1: Der deutsche Tennisprofi Daniel Altmaier hat beim ATP-Turnier in Hamburg überraschend das Viertelfinale erreicht. Er gewann in 3 Sätzen gegen den Weltranglisten-6. Ben Shelton aus den USA. Altmaier sprach von einem sehr wichtigen Sieg.
4: Seit längerem jetzt gegen keinen Top-10-Mann mehr gewonnen. Von daher, ja, man weiß selber, dass wenn man arbeitet und an sich glaube ich, dann kommen die Chancen und man gewinnt dann auch irgendwann.
1: Das Wetter für Deutschland. In der Nacht klingen die Schauer von Vorpommern bis Ostsachsen ab. Danach ist es dort aufgelockert. Sonst viele Wolken. Von West nach Ost breitet sich teils schauerartiger Regen aus. Die Tiefstwerte 12 bis 5 Grad. Tagsüber wechselnd bewölkt mit Schauern, später auch einzelne Gewitter. Dazu maximal 17 bis 22 Grad. Auf den Nordseeinseln kühler. Die Zeit 3.03 Uhr.
5: Und da gucken wir auf die Straßen. Geht los auf der A1 Bremen Richtung Hamburg. Die ist zwischen Harburg und Stillhorn wegen Bauarbeiten bis 5 gesperrt. Die Umleitung führt euch über die U83. Dann die A39 Salzgitter Richtung Braunschweig. Ist zwischen Salzgitter-Lebenstedt Süd und Wartenstedt wegen einer Nachtbaustelle bis 5 gesperrt. Die Umleitung führt euch über die U79. Dann haben wir die A71 Suhl Richtung Erfurt. Die ist zwischen Oberhof und Grevenroda wegen Tunnelwartungsarbeiten bis 6 gesperrt. Die A659 Viernheim Richtung Weinheim ist im Kreuz Weinheim wegen einer Baustelle bis 5 gesperrt. Auch da ist eine Umleitung eingerichtet. Und die A861

0: Mensch, bist du groß geworden? Bist du jetzt eigentlich auch endlich mal vergeben? Wann heiratest du eigentlich? Das sind so ne typische Sprüche, die wir von Verwandten gedrückt kriegen, die wir lange nicht gesehen haben. Nervt. Aber Comedy-Newcomerin Maram, die macht als Libanesin, die eine türkische Familie eingeheiratet hat, ganz andere Erfahrungen.
1: Teyze heißt Tante auf Türkisch. So türkische Teyzes, die sehen mich so aus 3 Kilometer Entfernung. Sie scannen mich so, sehen mein neongrünes Kopftuch, die sind so, die kommen so auf mich zu und die sind voll süß, die wollen nur mit mir quatschen oder denken halt, okay, Kopftuch, die kann Türkisch, die muss ja Türkisch können und die wollen eigentlich nur mit mir quatschen, dann kommen die auf mich zu und sind so, Merhaba, Kızım, Merhaba, Kızım, hallo, mein Tochter, Anasılsın, wie geht's dir,
2: Sen Türkmisinsin, Türkmisin,
1: bist du Türkin? Giselle, meine Schöne. Ich so, fuck, ich muss jetzt voll enttäuschen. Ich fühle mich so voll schlecht. Das ist voll die Süße so. Und ich so, nee, Jok, Teyze, nein, Tante, ich kann kein Türkisch, sorry. Augen schwarz. Seele weg. Keine Ahnung, auf einmal, sie guckt mich so ganz... Ich bin nicht mehr so Giselle, so hübsch bin ich nicht mehr für sie auf einmal. Die guckt mich da an, die so...
2: Tamam, okay. Warum kannst du keine Türkische sprechen, meine Tochter? Warum? Ich verstehe nicht.
1: Ich so, ja, Tante, ich bin Libanesin.
2: Oh, tamam. Ich bin lieber Türkin. Ja, danke schön, Köln. Das war ganz toll. Vielen Dank.
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0: Foxy Anne Hathaway. Ist ja Oscar-Preisträgerin, ne? Aktuell auch im Kino zu sehen in Der Teufel trägt Prada 2. Ey, und die hat ein echt gutes Geschäftsmodell, sagt auf jeden Fall Annika Wasenmüller aus dem Jünger Nachtteam. Die hat so ein bisschen beobachtet und sagt, das Motto von Anne Hathaway ist, aufgewärmt schmeckt's doppelt so gut. Wie meinst du das, Annika?
1: Also Anne Hathaway ist gerade perfekt darin, einfach Rollen, die sie schon mal gespielt hat, wieder zum Leben zu bewecken. Also zum Beispiel jetzt neu rausgekommen, Ella. Das ist so ein Disney-Märchen, gab es 2004, Ella verflixt und zauberhaft. Damit ist sie damals auch nochmal berühmt geworden und das ist für viele immer noch ein übelster Komfortfilm. Ja, und bald soll es davon noch eine neue Serie geben, die Anne Hathaway produziert.
0: Ja, okay, muss sich auch lohnen für sie, ne?
1: Ja, da gehe ich auch von aus und es ist gerade also wirklich gefühlt ihre Strategie, um Geld zu verdienen. Jetzt gerade sehen wir sie ja zum Beispiel im Kino schon in ihrer bekannten Rolle als Andy in Der Teufel trägt Prada 2. Der wurde halt Jahre später jetzt nochmal in Originalbesetzung fortgesetzt. Und dann ist ja auch noch geplant, dass Anne Hathaway nochmal in die Rolle schlüpft, mit der sie richtig berühmt geworden ist, nämlich plötzlich Prinzessin.
0: Ach, wusste ich gar nicht. Würde ich mir, glaube ich, auch reinschrauben.
1: Ja, Fans freuen sich ähnlich wie du, aber wann plötzlich Prinzessin 3 rauskommt, das weiß man noch nicht. Der Drehstart, der hat sich nämlich, weil Anne Hathaway einen riesengroßen Kalender hat, der immer voll ist, hat sich alles ein bisschen nach hinten verschoben. Sollte eigentlich schon im Kasten sein, aber wird laut Insidern Ende des Jahres gedreht.
0: Ja, kein Wunder, dass sie so viel zu tun hat, wenn sie einfach alles noch

0: ist 3:30. Wir gucken auf die Straßen. Geht los mit der A1 Bremen Richtung Hamburg. Die ist zwischen Harburg und Stillhorn wegen Bauarbeiten bis 5 gesperrt. Die Umleitung führt euch über die U83. Dann die A39 Salzgitter Richtung Braunschweig. Die ist zwischen Salzgitter-Lebenstedt Süd und Wattenstedt wegen der Nachbaustelle auch bis 5 gesperrt. Die Umleitung da führt euch über die U79. Dann die A71 Suhl Richtung Erfurt. Die ist zwischen Oberhof und Grevenroda wegen Tunnelwartungsarbeiten bis 6 gesperrt. Die A659 Viernheim Richtung Weinheim ist im Kreuz Weinheim wegen einer Baustelle bis 5 gesperrt. Eine Umleitung ist auch da eingerichtet. Und zum Schluss die A861 Dreieck Hochrhein Richtung Schweiz ist im Nollinger Bergtunnel wegen einer Nachtbaustelle bis Freitag jeweils zwischen 20 und 5 Uhr gesperrt. Davis geht, gute Fahrt.
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0: Da bin ich, Laura Dahm, und ich habe euch ja gesagt, ihr könnt euch heute Nacht mit allem Möglichen reinmelden. Egal welches Thema euch beschäftigt, haut dazu ein Statement raus, sagt, was euch bewegt, was euch wichtig ist. Und ja, so hat's auch Hörer Ricardo gemacht.
2: Tja, du hast es nicht anders gewollt. Tritra, trolala, der Ricardo ist auch wieder da. Ich grüße alle Nachteulen, ihr seid die Geilsten der Geilsten. Haltet die Stellung, ich habe in 10 Minuten Feierabend.

Martin Garrix. Und jetzt gibt's hier Dinja, Justin Timberlake, Can't Stop the Feeling. Und ich muss sagen, ich mochte den Song am Anfang irgendwie nicht so wirklich, bis Justin ihn dann, ich glaube, das war vor 9 Jahren, bei der Opening Show der Oscars performt hat. Ey, und das war so eine geile Show, die der da gemacht hat. Er ist da durch die ganzen Hollywood-Stars gelaufen und wirklich alle sind aufgestanden, haben getanzt. Alle großen Stars, die man sich so vorstellen kann. Und seitdem, muss ich sagen, liebe ich den Song. Deswegen freue ich mich, dass er jetzt hier kommt, in der jungen Nacht. Bitteschön, Can't Stop the Feeling.

0: heute Nacht über Dinge, die euch ganz besonders bewegen. Und ihr könnt Statements raushauen zu allem wirklich, zu allen möglichen Themen, die euch wichtig sind, wo ihr denkt, boah, das muss wirklich mal gesagt oder auch gehört werden. Und das hat auch Carla aus Köln gemacht. Die hat ein ganz wichtiges Statement zum Thema Endometriose.
1: Wie bei jeder chronischen Krankheit ist der Weg individuell und jede Person geht damit anders um. Oft verzettle ich mich deswegen immer noch mit der Freizeitplanung und muss wegen der Krankheit einige Dinge wieder absagen. Und natürlich hört man dann aus dem Umfeld sowas wie, probier doch mal dies oder das, es muss doch jetzt endlich mal besser werden. Deswegen ist mein Appell an euch, seid rücksichtsvoll mit Menschen, egal welche chronische Krankheit sie haben und habt Verständnis, wenn sie Zeit brauchen, egal ob es um Verabredungen geht oder den Weg mit der Krankheit, weil das schafft ihnen einfach Erleichterung.
0: Yes, werden wir hoffentlich alle in Zukunft ein bisschen mehr berücksichtigen oder ganz doll berücksichtigen sogar.

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1: Um 4 Uhr mit Christine Beidt. Die Bundesregierung will den Zivil- und Bevölkerungsschutz in Deutschland stärken. Heute soll dafür ein Paket im Umfang von 10 Milliarden Euro für die nächsten 3 Jahre auf den Weg gebracht werden. Innenminister Dobrindt will Menschen damit besser vor Angriffen oder Anschlägen schützen. Aus Berlin Oliver Neuroth.
2: Der Bund will zum Beispiel 1000 neue Spezialfahrzeuge für den Zivilschutz anschaffen, außerdem mehr als 100.000 Feldbetten. Gebäude und Anlagen des Technischen Hilfswerks sollen modernisiert werden. Geplant ist auch, an 50 Standorten eine medizinische Eingreiftruppe des Bundes aufzubauen, die im Fall der Fälle eine große Zahl von Verletzten versorgen kann. Alle Bunker, Tunnel und Tiefgaragen, die als Schutzräume dienen könnten, sollen erfasst und in die Warn-App Nina integriert werden. Der sogenannte Pakt für den Zivil- und Bevölkerungsschutz ist kein Gesetz. Die 10 Milliarden Euro für das Projekt sind schon im Haushalt verplant. Es muss nicht durch den Bundestag.
1: In der EU gibt es bei der Umsetzung des Zollabkommens mit den USA eine Einigung. Das hat die zyprische EU-Ratspräsidentschaft mitgeteilt. Demnach haben sich Vertreter der Mitgliedstaaten und des Europaparlaments darauf verständigt, Zölle auf US-Industriegüter abzuschaffen, so wie mit US-Präsident Trump im Abkommen vereinbart. Trump hatte zuletzt den Druck auf die EU erhöht und mit höheren Zöllen gedroht, zum Beispiel auf Autos. Die Polizei der US-Metropole San Diego hat neue Details zu dem Angriff auf ein islamisches Zentrum bekannt gegeben. Bei den Opfern handelt es sich demnach um einen Wachmann, einen Hausmeister und einen Nachbarn. Bei den beiden mutmaßlichen Tätern seien anti-islamische Schriften gefunden worden. Antje Sieb berichtet.
3: Beide seien am Montag zum islamischen Zentrum gefahren und hätten sich mit dem Wachmann einen Schusswechsel geliefert. Der 51-Jährige konnte offenbar davor noch erreichen, dass die Einrichtungen der sich über 100 Kinder befanden, teilweise abgeriegelt wurde. So fanden die Eindringlinge leere Räume vor und verließen das Gebäude wieder. Dort hätten die Verdächtigen den Hausmeister und einen wegen der Schüsse herbeigeeilten Nachbarn angetroffen und getötet. Danach hätten sie sich in ihrem Auto das Leben genommen, so die Ermittler. Die Ermittler haben nach eigenen Angaben mittlerweile 3 Wohnhäuser in San Diego durchsucht und dabei über 30 Waffen beschlagnahmt.
1: Der FC Arsenal ist zum ersten Mal seit 22 Jahren englischer Fußballmeister. Die Mannschaft um den deutschen Nationalspieler Kai Havertz hat von einem 1:1 von Verfolger Manchester City profitiert. City liegt damit 4 Punkte zurück und kann Arsenal am letzten Spieltag nicht mehr einholen. Das Wetter für Deutschland. Die Tiefstwerte liegen am Morgen zwischen 12 und 5 Grad. Tagsüber wechselnd bewölkt mit Schauern, später auch einzelne Gewitter. Dazu maximal 17 bis 22 Grad, auf den Nordseeinseln kühler. Die Zeit, es ist 4.03 Uhr.
4: Und da gucken wir auf die Straßen. Geht los mit der A1 Bremen Richtung Hamburg. Die ist zwischen Harburg und Stillhorn wegen Bauarbeiten bis 5 gesperrt. Die Umleitung führt euch über die U83. Dann die A39 Salzgitter Richtung Braunschweig. Die ist zwischen Salzgitter-Lebenstedt Süd und Wartenstedt wegen der Nachbaustelle auch bis 5 gesperrt. Die Umleitung da führt euch über die U79. Dann die A71 Suhl Richtung Erfurt. Die ist zwischen Oberhof und Grevenroda wegen Tunnelwartungsarbeiten bis 6 gesperrt. Die A659 Viernheim Richtung Weinheim ist im Kreuz Weinheim wegen der Baustelle bis 5 gesperrt. Auch da ist eine Umleitung eingerichtet. Und zum Schluss die A861 Dreieck Hochrhein Richtung Schweiz. Die ist im Nollinger Bergtunnel wegen der Nachtbaustelle bis Freitag jeweils zwischen 20 und 5 Uhr gesperrt. Gute Fahrt euch!
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4: Ja, 4.03 Uhr, das ist so die Zeit, wo ich meistens hier richtig Hunger kriege. Laura Dahm hier übrigens. Und ich habe auch schon wieder Hunger und wir quatschen ja auch oft nachts über Essen. Und dann kriege ich erst recht

in der jungen Nacht und ich muss sagen, Props an Hörer Ricardo. Ich habe euch nämlich letztens bei dem Song, der als nächstes kommt, die Aufgabe gegeben, zählt doch mal mit, wie oft die Jungs von BTS das Wort Swim singen. Und da hat Ricardo anscheinend ganz genau zugehört und geschrieben, dass das Wort Swim 32 Mal vorkommt. Habe ich natürlich investigativ dann hier nochmal recherchiert und habe mir wirklich den Songtext angeguckt und jetzt auch nochmal mitgezählt. Und es stimmt. Es ist tatsächlich 32 Mal. Könnt ihr euch jetzt selber von überzeugen. Hier ist jetzt BTS mit Swim.

0: Imagine Dragons. So, jetzt gibt's hier eine kurze Nachhilfestunde in der jungen Nacht. Ich wusste nämlich bis heute noch nicht, was Fanfiction ist. Shame on me. Aber habe ich jetzt heute gelernt, bedeutet, wenn Fans von so einer bestimmten Geschichte die Geschichte weiter oder sogar umschreiben, so wie sie sich das am liebsten vorstellen. So. Und manchmal wird das dann sogar veröffentlicht. Und Annika Vasenmöller aus dem Jünger Nacht-Team, die hat jetzt einen Fall dabei. Da wurden tatsächlich angeblich über 3 Millionen US-Dollar für die Filmrechte an der Buchverfilmung ausgegeben. Eben für so eine Fanfiction. Annika, was für eine?
1: Ja, also es geht um die ultra erfolgreiche Dark Romance-Geschichte Alchemized. Das ist der Debütroman von Autorin Sanlin Yu. Und die Geschichte, die hat sie damals aber ursprünglich als Fanfiction geschrieben. Über Hermine und Draco in einem alternativen Harry Potter-Universum.
0: Ach, guck, ey. Hermine und Draco, das ist ja wild.
1: Ja, aber genau das kam halt sehr gut an bei Fans. Zum Beispiel auf der Plattform Wattpad, da werden halt immer mal wieder so kostenfreie Fanfictions hochgeladen. Da war sie sehr erfolgreich. Und letztes Jahr hat die Autorin dann halt das Buch deutlich verändert, muss man sagen, offiziell als Fantasy-Geschichte rausgebracht. Ist auch sofort auf Platz 1 der Bestsellerlisten weltweit gerutscht.
0: Okay.
1: Und kurz vorher hat sich das Filmstudio Legendary halt direkt schon mal die Rechte für eine Verfilmung gesichert. Haben damit halt auch vermutlich einen Rekord gebrochen, weil 3 Millionen US-Dollar für ein neues Buch, das eigentlich noch gar keinen richtigen Marktwert hatte, so viel, soweit man weiß, hat man noch nie für Filmrechte ausgegeben.
0: Krass. Ja, da muss es ja gut werden. Wann das dann aber rauskommt und noch mehr Infos dazu, gibt es leider noch nicht, auch nicht, wer mitspielt oder so, aber die Harry Potter Fanfiction Alchemized wird wohl bald verfilmt. So viel wissen wir und klar, ne, sobald es was Neues gibt, hört ihr das hier in der Jungnacht.

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0: Es ist ab 5, wir gucken auf die Straßen, geht los mit der A1 Bremen Richtung Hamburg. Warum singe ich das eigentlich so? Also die A1 Bremen Richtung Hamburg, die ist zwischen Harburg und Stillhorn wegen Bauarbeiten bis 5 gesperrt. Die Umleitung führt über die U83. Die A39 Salzgitter Richtung Braunschweig ist zwischen Salzgitter-Lebenstedt Süd und Wartenstedt wegen der Nachbaustelle auch bis 5 gesperrt. Die Umleitung da führt über die U79. Dann die A71 Suhl Richtung Erfurt ist zwischen Oberhof und Grevenroda wegen Tunnelwartungsarbeiten bis 6 gesperrt. Die A659 Viernheim Richtung Weinheim ist im Kreuz Weinheim wegen einer Baustelle auch bis 5 gesperrt. Auch da ist eine Umleitung eingerichtet. Und zum Schluss die A861 Dreieck Hochrhein Richtung Schweiz ist im Nollinger Bergtunnel wegen der Nachtbaustelle bis Freitag jeweils zwischen 20 und 5 gesperrt. Gute Fahrt euch!
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2: Servus, hier ist der Bernd aus Landsberg am Lech aus Bayern. Grüß die Lutscher mit Rhabarber-Geschmack, wäre geil. Bitte.
0: Ja, grüezi, Bernd. Gute Idee, Lutscher mit Rhabarber-Geschmack. Sprechen wir nämlich heute drüber, weil ein bekanntes schwedisches Möbelhaus bringt jetzt tatsächlich ein Fleischbällchen-Lutscher raus. Hm, lecker, ne? So, deswegen will ich natürlich von euch heute Nacht wissen, welche Geschmacksrichtung sollte es unbedingt geben als Lutscher. Aber Bernd, ich muss sagen, Rhabarber gibt's schon. Geht doch bestimmt auch noch ein bisschen ausgefallener und vielleicht noch ein bisschen ekliger, oder? Meldet euch rein unter der 0221 56789 3x1. Welchen Lutscher sollte es geben? Ich bin Laura Dahm und...

0: News für alle Amazon Prime User unter euch. Ihr überweist ja regelmäßig viel Geld an diesen Streamingdienst. Jetzt könnte es aber bald andersrum laufen. Und zwar haben sich nämlich über 200.000 User von Amazon Prime zusammengetan, um gegen Amazon zu klagen. Die Klage, die wird heute am Oberlandesgericht in München verhandelt. Und Robert aus dem Team von unserem News-Podcast 630 erklärt auch erstmal nochmal, worum genau geht's jetzt bei dieser Klage.
1: Anfang 2024 haben Abonnenten auf einmal Werbung bekommen beim Seriengucken und die Streaming-Qualität ist schlechter geworden. Und dazu gab es die Info, wenn du weiter ohne Werbung und weiter in der guten Qualität gucken willst, dann kostet das ab jetzt 2,99 mehr im Monat. Und dagegen hat die Verbraucherzentrale Sachsen geklagt. Das Argument, einfach in einem Tarif, der schon läuft, die Leistungen verschlechtern, das ist nicht erlaubt. Man hätte die Kundinnen und Kunden vorher um Einverständnis fragen müssen. Und Amazon sagt, wir haben die Leute ja vorher angeschrieben und gesagt, dass der Tarif sich ändern wird und da hätte man ja kündigen können. Aber das war eben nur eine Info und keine Frage, ob man einverstanden ist. Und darum gibt's jetzt diese Sammelklage, bei der schon um die 220.000 Prime-Kunden mitmachen.
0: Gute Sache auf jeden Fall. Aber wie genau können diese Kunden dann jetzt ihr Geld zurückbekommen?
1: Wenn ich irgendwann zwischen Anfang 24, wo das losging, und heute Kunde war oder noch bin, dann kann ich bei der Sammelklage mitmachen. Und wenn die Klage gewonnen wird, dann bekomme ich die 2,99 für jeden Monat, in dem ich das Abo hatte, zurück. Und zwar nicht nur, wenn ich sie bezahlt habe, sondern auch, wenn ich sie nicht bezahlt habe und dann die schlechtere Streaming-Leistung hatte. Wie ich mitmachen kann, steht auf sammelklagen.de. Das geht noch bis Anfang Juni. Und der Prozess, der heute am Oberlandesgericht in München startet, der kann noch lange gehen. Also wer mitmacht, braucht sehr wahrscheinlich Geduld.
0: Alles klar, wisst ihr Bescheid. Dank Robert aus unserem 630-Team von dem News-Podcast 630. So. Und den kann ich übrigens sehr empfehlen. Da gibt's jeden Morgen kurz und knapp die wichtigsten Themen des Tages. Höre ich tatsächlich auch jeden Morgen nach.

0: lecker.
1: Ach ja, ich kenne euch doch hier mittlerweile nachts, ne? Mit Essen kriege ich euch immer. Und heute haben wir ein besonders leckeres Thema. Es geht darum, dass ein schwedisches Möbelhaus einen April-Scherz wahrmacht und jetzt ernsthaft Fleischbällchen-Lutscher rausbringt. Na, ich sag ja, lecker. Aber ey, da geht noch mehr, sagt ihr auf jeden Fall, so wie Kevin.
2: Oder Fischbrötchen als Lutscher, so. Hering, das wäre da auch was.
1: Ah, Fischbrötchen, Hering, hat aber noch eine andere Idee.
2: Also ich bin ja dafür, dass es einen Lutscher gibt, der den Geschmack von Currywurst Pommes hat.
1: Ja, und das ist ganz hoch im Kurs. Currywurst Pommes Lutscher schreiben zum Beispiel auch Florian und Michael, also der Mantadella Lutscher. Andi und Luise, die schlagen vor, Hamburger Lutscher wäre doch ganz geil für zwischendurch. Ricardo sagt, Fischstäbchen, Spinat und Rührei-Geschmack könnte er sich gut vorstellen. Und dann gibt's noch diesen Vorschlag hier.
3: Also ich wäre ja ganz klar für das Mettbrötchen mit Zwiebeln Lutscher. Also was noch geileres kann's doch nicht geben, oder?
1: Sagt auf jeden Fall Dirk. Freut's bestimmt auch immer die Person, mit der er dann gerade spricht, wenn's richtig geil nach Zwiebeln riecht. Deswegen mein Favorit kommt von Camo. Kaffee. Kaffee als Lutscher. Gibt's das schon? Wenn nicht, ich wäre dabei.

Mit McRae in der jungen Nacht und ihr scheint echt auf Mett mit Zwiebeln zu stehen. Leute, ey, um die Uhrzeit, was denn los mit euch? Jetzt meldet sich auch Hörer Max aus Magdeburg rein und schreibt auch, er hätte gerne einen Lolli mit Mett und Zwiebelgeschmack. Ach, Freunde, ey. Aber ich lieb's ja, ne? Ihr seid sehr kreativ. Wir sprechen ja nämlich heute die ganze Nacht drüber oder haben darüber gesprochen, welche Lolli-Geschmacksrichtungen es geben sollte, weil ein bekanntes schwedisches Möbelhaus jetzt das Hackbällchen als Lutscher rausbringt. Kann man machen, kann man lassen. Wobei, wie gesagt, ich sag ja, Dönerlutscher wäre ganz geil, ne? In diesem Sinne verabschiede ich mich, bin Laura Dahm. Mal gucken, was ich jetzt so zum Frühstück lutsche.

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2: Kurz vor 6:30 ist es. Guten Morgen.
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4: Mit Marie Boll. Den Führerschein machen, das muss günstiger werden, will doch Bundesverkehrsminister Schnee dafür sorgen, hat er ja groß angekündigt. Ja, und heute spricht die Bundesregierung über die entsprechenden Pläne und soll dafür quasi den Startschuss geben. Schnee hat unter anderem vorgeschlagen, dass der Führerschein günstiger werden soll, indem der entsprechende Unterricht dafür digitaler wird, der in der Theorie beispielsweise. Geplant sind aber auch neue Regeln bei den Prüfungen und bei Sonderfahrten. Stellt euch mal vor, ihr seid krank und bekommt deswegen Polizeischutz. Am Flughafen BER ist gestern ein US-Amerikaner gelandet. Er hat sich mit Ebola infiziert und wurde begleitet von der Polizei in die Charité gebracht. Da wird der Mann jetzt unter strengsten Sicherheitsvorkehrungen behandelt. Der Mann hatte sich in der Demokratischen Republik Kongo mit Ebola angesteckt. Der Flug von da in die USA wäre aber sehr lang gewesen. Deswegen haben die US-Behörden darum gebeten, dass er hier bei uns behandelt wird. Ja, das habt ihr vielleicht schon mitbekommen. Bei der Telekom wird momentan bundesweit gestreikt und ab heute auch in Berlin und Brandenburg. Das hat die Gewerkschaft Verdi mitgeteilt. Demnach ist für morgen auch eine Demo in Berlin-Lichtenberg geplant. Verdi will mit diesen Streiks und auch mit der Demo Druck machen, bevor die nächste Verhandlungsrunde ansteht. Die Gewerkschaft, die fordert, dass Telekom-Angestellte in Deutschland mehr Gehalt bekommen. Und zum Schluss gibt's noch ein bisschen Sport und Basketball, denn für Alba Berlin sieht's in der Bundesliga eigentlich ganz okay aus. Alba hat im Playoff-Viertelfinale zumindest den Ausgleich geschafft und das zweite Spiel gegen Vechta gewonnen. Für alle Nicht-Basketball-Fans meine kleine Aufklärung. Im Viertelfinale gibt's mehrere Spiele und wer zuerst 3 gewinnt, kommt ins Halbfinale.
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4: Sind so zwischen 7 und 13 Grad in Berlin und Brandenburg. Heute braucht da irgendwie alles. Ein Schirm, aber auch die Sonnenbrille, weil heute gibt's einen Mix aus Sonne und Wolken. Regen und Gewitter kann's aber auch immer mal wieder geben. Wird aber trotzdem relativ warm bei maximal 23 Grad heute.
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4: Ja, da sieht's auf den Brandenburger Fernstraßen soweit ganz gut aus. Da kommt er ohne große Probleme durch. Es gibt allerdings eine Meldung aus Berlin. Der Tiergartentunnel ist bis kurz vor 6, also noch ungefähr eine halbe Stunde in beiden Richtungen gesperrt. Wird aber, wie gesagt, gleich aufgehoben, die Sperrung. Und dann kommt er da auch gut durch. Ansonsten noch eine wichtige Info vom Tiergarten. Die Straße des 17. Juni ist bis morgen früh zwischen Brandenburger Tor und Großem Stern gesperrt. Gesperrt sind auch Ebert- und Dietzer-Krabin-Straße. Grund ist der Berliner Firmenlauf, der heute Abend stattfindet. Und dann gibt's noch eine wichtige Info von der S-Bahn. Habt ihr mitbekommen, es gab einen Kabeldiebstahl im Bereich Baumschulenweg. Deswegen Probleme bei der S46, 47, S8, 85 und S9. Und natürlich gibt's auch noch eine Meldung von der S7. Es laufen nämlich Reparaturen an einem Signal in Grunewald. Deswegen fährt die S7 momentan zwischen dem Grunewald und Potsdam Hauptbahnhof nur im 20-Minuten-Takt. Ansonsten aber, wie gesagt, alle Dude, also kommt gut an, ihr Lieben.
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0: in unserer Reihe Hier spricht Berlin jetzt.
1: Hallo, ich bin's, eure U-Bahn-Linie 7. Und ich hab eindeutig den längsten Streckenabschnitt von alle U-Bahnen in Berlin überhaupt. 40 Stationen und fast 32 Kilometer von Rodo bis Spandau, da können alle anderen U-Bahn-Linien mal kacken gehen. Und vor allem so was wie die U4, mit ganzen 5 Stationchen, lächerlich. Die reiß ich da auf einer Schiene ab. So, jetzt muss ich aber schnell zurück in meinen Tunnel. Denn gleich geht's wieder weiter. Tschüss, euer U7. 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
2: 6 Uhr, was guten Morgen, ihr Lieben.
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3: Führerschein mache ich nicht, ist viel zu teuer. Das sagen viele junge Leute, soll sich aber ändern. Bundesverkehrsminister Schnieder will den Führerschein doch günstiger machen. Und heute soll die Bundesregierung die entsprechende Reform beschließen. Drin steht unter anderem, dass es weniger Sonderfahrten geben soll, der Theorieunterricht komplett online stattfinden kann und dass es bei der Theorieprüfung weniger Fragen geben soll. Habe ich euch gestern schon erzählt, im sächsischen Görlitz ist ein Haus mitten in der Innenstadt eingestürzt und da läuft weiter ein größerer Einsatz, denn es werden noch immer 3 Leute vermisst. Natürlich wurde nach denen schon gesucht, die Aktion musste aber unterbrochen werden, sagt eine Polizeisprecherin. Unter anderem, weil eine Seitenwand des Nachbarhauses abgestützt werden muss. Sobald das passiert ist, geht die Suche weiter. Es ist, by the way, immer noch nicht ganz klar, warum das Haus eingestürzt ist. Vermutet wird eine Gasexplosion. In der Berliner Spree schwimmen, das ist eigentlich nicht erlaubt, finden viele doof und genau deswegen gibt's heute eine Schwimmdemo. Der Verein Flussbad Berlin ruft dazu auf, der will, dass das Badeverbot in der Spree aufgehoben wird. Das gilt übrigens schon seit etwa 100 Jahren, vor allem aus Sicherheitsgründen. Ja, und die Umweltverwaltung, die macht auch nochmal darauf aufmerksam, dass das Verbot natürlich weiter gilt und es für die Demo keine Ausnahme gibt. Es geht mal wieder um Zölle. Die EU hat nämlich in der Nacht beschlossen, den Zolldeal mit den USA wie geplant umzusetzen. Schon letzten August hatten sich Präsident Trump und Kommissionspräsidentin von der Leyen auf diesen Deal geeinigt, damit der Handelsstreit nicht noch krasser eskaliert. Umgesetzt hat die EU ihren Teil bisher allerdings nicht. Jetzt sollen aber Zölle auf Industriewaren aus den USA wie vereinbart abgeschafft werden.
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2: Da gucken wir zuerst nach Brandenburg. Und sie in Nüchtern kommt da gut durch. In Berlin haben wir eigentlich auch nichts Größeres. Also Budower Straße, Wegedornstraße, an der Ecke sind die Ampeln ausgefallen. Mariendorf und Pritzdorfer gerade Straße zwischen der Zufahrt zur 100 und dem Tempelhofer Weg ist der Abschnitt auf der gerade Straße gesperrt. Da gab es einen Unfall. Auch die Straße 17. Juni ist noch dicht zwischen Brandenburger Tor und Großem Stern. Und ab 17 Uhr gibt es noch neue Sperrungen. Dazu kommen wir später. Außerdem haben wir eine neue Baustelle. Mehringdamm Kreuzberg pro Richtung nur 2 Spuren zwischen Barhuter und Blücherstraße, da wird es voller. Ansonsten haben wir bei der S-Bahn nach wie vor noch Einschränkungen bei der S46, 47, S8, 85 und S9. Und bei der S7 haben wir zwischen Grunewald und Potsdam Hauptbahnhof gerade nur einen 20-Minuten-Takt. Kommt gut an.
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2: Einen wunderschönen guten Morgen. Wie geht es gewünscht, wollte ich sagen?
4: Tagchen.
2: Wow, guck mal, sind es unsere neuen Begrüßungen, die wir heute für euch bereit haben für diesen Mittwoch?
4: Du hattest ja keine richtige, du hast sie einfach versprochen.
2: Sind wir heute solche? Ja, okay, herzlichen Glückwunsch. Ach egal, ich versuche einfach nochmal.

0: So klinge ich am Morgens, wenn ich mich noch nicht geräuspert habe, tatsächlich.
1: Holly, schade, dass du es tust.
0: Du laufst dann bei die 6:06 haben wir es, guten Morgen.
1: Ey, mal angenommen, ja? Ihr habt auf einer Dating-App gematcht. Ihr schreibt ganz nett und auf einmal ghostet die andere Person euch. Seid mal ehrlich, würdet ihr nochmal schreiben, also so Double-Text?
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0: Also ganz ehrlich, ich würde safe nicht nochmal so eine Nachricht hinterher schreiben, weil ich habe das schon viel zu oft gehabt, dass man hinterher rennt und denkt mir, sorry, wenn du es in mehreren Stunden nicht hinbekommst, mir zu antworten, dann ist es dir nicht wichtig genug und also mir dadurch dann auch nicht mehr. Fertig. Also ist ja okay, aber zu oft schon zu viele Leute hinterher gerannt und hat nie was gebracht, also habe ich auch gar keinen Bock mehr drauf.
1: Check ich und klingt irgendwie auch gesund, aber ich finde, das hat alles so ein paar mehr Ebenen. Ne? Also wie lange hat man schon geschrieben? Wie abrupt war auch das Ghosten? Deswegen wollten wir mal von euch wissen, würdet ihr der Person noch ein zweites Mal schreiben, wenn keine Antwort kommt?
3: Ich frage einfach direkt, wer wird angesprochen, warum ghostest du mich? Ich würde zurückghosten. Also, ich würde es gar nicht erst versuchen.
4: Nochmal fragen eigentlich, was los ist. Wollen wir vielleicht nochmal sprechen? Wenn die Person keine klare Antwort gibt, sage ich, okay, das war deine Entscheidung.
3: Also, wenn ich die sehr gut kenne, dann feiere ich da eine Nachricht nach der anderen ab, sondern dem Motto, ignoriere mich nicht. Hallo, bitte. Wenn ich die nicht so gut kenne, dann, dann... Das ist halt so.
0: Ey, natürlich, bei Freundinnen und Freunden ist es nochmal ein bisschen was anderes. Da kann man, finde ich, schon mal eine Nachricht hinterher schreiben.
1: Ja, da kann man triple texten auch.
0: Ich muss auch so ehrlich sein, also von mir gibt es eventuell manchmal auch erst nach der zweiten Nachricht eine Antwort.
1: Also wenn es schön, wenn es die zweite wäre. Ich warte immer noch auf eine Antwort. Aber was da der eine Typ davor meinte, das fühle ich voll. Ich finde nämlich, dass man schon auch der anderen Person schon sagen kann, ey, ich finde es uncool, dass du nicht antwortest und wünsche dir alles Gute. Dann auch zumachen, ne? Dann nicht wieder erwarten, dass man eine Antwort bekommt. Aber der anderen Person spiegeln, dass das Verhalten nicht okay ist. Ich mache das inzwischen, ehrlich gesagt, wenn man länger geschrieben hat.
0: Ja, ist ja auch vernünftig, aber sagt uns mal, wie seht ihr das? Schickt uns gerne eine Studio-Message über die kostenlose Fritze. Ich schwöre, wir schreiben auch zurück.

0: Sadia, müssen wir drüber reden, über den Song.
1: Über Drop It Like It's Hot.
0: Ja, sowieso. Also, guck mal, dieser
1: morgen
0: Anfang. Ja, guten Morgen erstmal. Und das Übliche, was man sagt, ja, blablabla, 6 Uhr, guten Morgen, so. Pass auf. Ja. Ich habe jetzt mal in den Anfang von dem Song reingehört. Und dieses Dings da am Anfang, dieses Rauschen in dem Song, ich komme nicht drauf, guck mal, wir können mal gemeinsam hören. Hört mal bitte alle ganz, dieses, so, verstehst du, was ich meine?
1: Nein.
0: Mann, guck mal, hör mal, hörst du im Hintergrund dieses Rauschen?
1: Ja.
0: Dieses,
1: ja, höre ich.
0: So, pass auf. Meine Theorie. Oh. Bleistift. Ich möchte das ja, guck mal, ich mach die Musik mal aus. Ich möchte jetzt einmal mit einem Bleistift über meinen Bleistift, ich habe extra einen Bleistift und ein Blatt Papier heute mitgenommen. Weil ja, ich wusste,
1: mach
0: wir
1: die Musik mal aus.
0: Was, ich mach die Musik aus? Ja. Und ihr hört jetzt mal, ob Snoop Dogg das so im Studio gemacht hat. Achtung. Hört man das?
1: Auf jeden Fall hat das so gemacht. Bin ganz fest davon überzeugt.
0: So, Snoop. Now we know your trick. It's a Bleistift. Guten Morgen.

0: 6.22 Uhr am Mittwoch, ihr Lieben. Schönen guten Morgen.
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0: Warte mal, jetzt habe ich irgendwas falsch gedrückt. Warte mal ganz kurz. Wir vergessen alle die letzten 10 Sekunden und machen. Wir kommen nochmal rein.
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2: Mild ist es, wir haben 11 bis 13 Grad aktuell, aber heute viel mehr Wolken als Sonne. Es kann auch hier und da mal nass sein, vor allem ab dem Nachmittag dann wirklich auch Schauer und Gewitter, auch teilweise doller bei 19 bis 23 Grad maximal.
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2: Frage, ja? Was macht dieses Geräusch mit euch?
0: Oh, dieses...
2: Ja, Alarmsignal von E-Scooter.
0: Ich denke mal kurz, irgendjemand möchte mir Drogen verkaufen und dann merke ich, nee, das ist einfach nur so ein scheiß nerviger E-Scooter. Macht mich wirklich Angst. Vor allem, also im besten Fall stehen die ja noch irgendwo auf der Straße. Mhm. Meistens liegen sie auf dem Gehweg oder in Parks oder noch besser am Wasser rum, sind gefühlt nur im Weg. Und deshalb wollen viele, verständlich finde ich auch, dass die E-Scooter wieder verschwinden aus der Stadt.
2: In Berlin sollen bis 2035 E-Scooter nur noch an bestimmten Stellen abgestellt werden dürfen. Das ist noch lang hin, aber Fritze Micha, der lebt mit einer Gehbehinderung. Und ihn fuckt das jetzt schon voll ab.
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3: Imagine, ihr seid auf einer Party. Ihr tanzt, habt eine gute Zeit. Es wird so lange gefeiert, bis keine Öffis mehr fahren. Und dann sagt jemand...
4: Leute, Fußweg ist nur eine Stunde. Scheiß drauf, wir laufen.
3: Für mich eine Katastrophe. Ich habe chronische Schmerzen. Mir tun also permanent meine Füße weh. Nach einer Party noch eine Stunde laufen... Auf gar keinen Fall. Wenn E-Scooter nur noch an bestimmten Spots stehen dürfen, wird's für mich tough. Ist dieser Spot in meiner Gegend weiter weg, komme ich einfach nicht nach Hause. Und dann wird jede Party bis Open End zu einem Problem. Im Zweifel muss ich dann zu Hause bleiben. Einfach weil unklar ist, ob ich es körperlich danach nach Hause schaffe. Oder wenn ich es nach Hause schaffe, wie hoch der Preis ist. Kann ich am nächsten Tag aufstehen? Oder muss ich liegen, weil meine Füße so wehtun? Und manchmal sind die Schmerzen einfach so groß, dass ich kaum laufen kann. Ohne E-Scooter müsste ich viele Termine straight up absagen. Ich verstehe, dass E-Scooter nerven, aber ich finde, die Diskussion ist zu einseitig. Weil ich sag's, wie es ist, wenn E-Scooter nur noch an ausgewählten Orten stehen dürfen, bin ich guckt. Und zwar richtig. Weil ich dann vermutlich öfter daheim bleibe. Nicht, weil ich will, sondern weil ich muss. Und das macht mir Angst.
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4: Es war halb sieben, guten Morgen.
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6: Also wer schon mal auf einem Schulklo war, weiß. Wirklich funktionieren? Naja, machen die nicht immer und Sauberkeit ist auch oft ein großes Problem. Dagegen kämpft die German Toilet Organization. Die setzt sich eben dafür ein, dass Schulen ihre Klos verbessern und startet dafür heute ein neues Hilfsportal. Toiletten machen Schule heißt das. Da gibt's zum Beispiel Infomaterial zum Downloaden. Ja, und die Bundesregierung, die kümmert sich heute um Lappen. Es geht nämlich um die Führerscheinreform von Bundesverkehrsminister Schnieder. Die soll die Bundesregierung heute beschließen. Großes Ziel ist es, dass es damit günstiger und auch ein bisschen einfacher wird, den Führerschein zu machen. Geplant ist da unter anderem, dass der Theorieunterricht auch nur digital stattfinden kann oder es weniger Sonderfahrten gibt. Gucken wir von der Straße auf die Schiene, weil der RE1 ist wohl der wichtigste Zug hier bei uns in der Region. Der fährt zwischen Magdeburg und Frankfurt-Oder und soll mehr Platz bekommen. Heute stellt die zuständige ODEC die neuen längeren Züge vor. Mit dabei sind auch Brandenburgs Verkehrsminister Krumbach und Berlins Verkehrssenatorin Bonde. Es müssen übrigens sogar einige Bahnhöfe umgebaut werden, damit die längeren Züge da auch halten können. Und zum Schluss schauen wir zusammen nach China. Da ist nämlich gerade Russlands Präsident Putin zu Besuch. Er trifft sich natürlich mit Chinas Staatschef Xi, nur wenige Tage nachdem auch US-Präsident Trump da war. Bei den Gesprächen heute soll es um die Zusammenarbeit zwischen China und Russland gehen, aber auch um Wirtschaftsthemen und die Kriege in der Ukraine und rund um den Iran.
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7: Brandenburg A115 Richtung Berlin zwischen Potsdam-Babelsberg und dem Kreuz Zierendorf haben wir stockenden Verkehr. An der Baustelle 10 Minuten länger braucht ihr hier und in Berlin. Auf der 100 Richtung Wedding zwischen Innsbrucker Platz und Hohenzollern-Damm auch 10 Minuten länger. In Berlin-Tiergarten ist die Straße 17. Juni nach wie vor noch gesperrt zwischen Brandenburger Tor und Großem Stern. Und wir haben zwei neue Baustellen in Biesdorf auf der B1, B5 Stadt auswärts. Eine Spur vor der Köpenicker Straße und in Kreuzberg-Mehringdamm. Zwei Spuren zwischen Baruter und Blücherstraße. Das heißt, da fällt eine weg. Wird es ein bisschen voller. Bei der S-Bahn haben wir noch Einschränkungen. Bei der S46, 47, 8, 85 und S9. Und die S7, die fährt zwischen Grunewald und Potsdam Hauptbahnhof nur im 20-Minuten-Takt. Wo es geht, wünschen wir euch eine gute Fahrt. Kommt gut an.
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7: Guten Morgen, ihr Lieben.
8: Wer ist gestern fast über seine eigene Schlaghose gestolpert?
7: Ich kann es nicht gewesen sein. Du?
8: Ja, ein Punkt schon.
7: Ach so, wow. Ach, krass.
8: Wir zocken Schnee von gestern mit euch, wie immer, kurz nach 6:30. Mhm. Ruf gerne an 0331 7097 110. Das ungefähr ist das Niveau. Es geht um alles, was in den letzten 24 Stunden wichtig war. Und wenn ihr die meisten Antworten habt innerhalb der Woche, dann bekommt ihr einfach ein Fritz-Shirt. Voll geil.
7: Boah, richtig, richtig schön. Dann gucken wir mal, ob wir von gestern unsere 5 Punkte, die wir vorgelegt haben, yes, überbietet. Viel Glück.

0: Vertigo war das hier auf Fritz in der Frühschicht um 6.34 Uhr.
1: Moin.
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1: Dominik aus Lichtenberg hat dir gestern mit 5 Punkten vorgelegt und sich damit unser Fritz-Shirt also fast gesichert. Aber da hat sich die Rechnung ja, glaube ich, ohne Marcel aus Köpenick gemacht. Schönen guten Morgen, Marcel.
4: Schönen guten Morgen. Hallo.
0: Hast du schon ein Fritz-Shirt?
4: Nein, noch nicht. Oh, doch. Sorry, Moment, Fehler. Meine Frau war letztes Jahr bei den Fritz Open erst. Da hat sie mir eins mitgebracht.
1: Siehste,
0: aber dann
1: hast du
0: ja keins.
4: Ja doch, sie hat es für mich mitgebracht, also es in ihrer Größe keines mehr gab.
1: Ah, und jetzt möchtest du natürlich, und also ich denke, das versteht sich von selbst, nicht für dich selber gewinnen, sondern natürlich, um was zurückzugeben für sie, richtig?
4: Na, mit Sicherheit, na klar.
0: Mit Sicherheit, das klang irgendwie gar nicht so richtig nachher.
1: Ja. Ich hab ein bisschen Respekt, weil Marcel, du klingst sehr, sehr wach. Du klingst wie jemand, der um 6.34 Uhr schon sehr fit ist. Liege ich da richtig oder falsch?
4: Nein, es ist nur Übung.
1: Sehr gut.
4: Nur die Übung macht.
0: Mal gucken, wenn es bei Klausi soweit ist, wenn er genug geübt hat, dass er auch mal wach klingt um diese Uhrzeit.
1: Ich kenne nur, das ist keine Übung, aber das ist was anderes. Du hast 45 Sekunden Zeit. Wenn dir eine Frage zu schwer ist, sagst du einfach ganz schnell weiter und wir gucken, wie viele Punkte du dir sichern kannst.
0: Okay? Mindestens 6 müssen es sein, damit das Shirt dir oder deiner Frau gehört. Ich glaube, es gehört dann trotzdem dir.
1: Also, gut zugehört und los geht's.
0: Wer soll höchstwahrscheinlich wieder im Tor der deutschen Fußballnationalelf stehen?
4: Manuel Neuer.
0: Am 11. Juni geht's los, nenne einen Gruppengegner der Deutschen.
4: Weiter.
0: Ex-Kanzlerin Merkel hat den Europäischen Verdienstorden bekommen. Wie heißt sie mit Vornamen?
4: Angela.
0: Und woher kommt sie?
4: Mecklenburg-Vorpommern.
0: Im Kongo ist die Ebola ausgebrochen. In welchem Berliner Krankenhaus wird jetzt ein Mann mit Ebola behandelt?
4: In der Charité.
0: Wie buchstabiert man Ebola?
4: E-B-O-L-A.
0: Man kann jetzt Förderung für E-Autos beantragen. Wofür steht das E?
4: Elektro.
0: Womit fahren die?
4: Strom.
0: Wie viel Förderung kann man maximal bekommen?
4: 6.000 Euro.
0: Wäldern in Deutschland geht schlecht. In welchem Bundesland gibt es die meisten Waldbrände?
4: Brandenburg.
1: Wow! Marcel, was ist denn los?
0: Junge, ich hatte fast keine Fragen mehr. 8 Punkte hast du bekommen.
1: Geil.
4: Ja, super.
1: Ey, was ist denn mit dir los, Marcel?
0: Sag mal, kanntest du die Fragen vorher oder was, du?
4: Nein, nur gut zugehört.
1: Marcel, ich würde schon sagen, ist Marcel der Typ, mit dem du gerade schreibst, nicht, ne? Nicht, dass sich jetzt irgendjemand über eine Dating-App oder sowas in die Sendung eingeloggt hat. Da hatte ich kurz Angst. Kann ja sowieso nicht sein, weil Marcel ist ja vergeben. So, entschuldige bitte. Dann bist du jetzt aber deutlich näher dran.
0: Ja.
1: Das heißt, ab morgen habt ihr einfach mal die Pflicht, diese 8 Punkte von Marcel zu überbieten. Bei Schnee von gestern könnt ihr euch jetzt schon anmelden. 0331 70 97 110. Marcel, aber kann sein, dass du die Sache entspannt nach Hause bringst diese Woche.
4: Ja, super. Würde mich freuen.
0: Ja, supi. Vielleicht bis Freitag, ja?
4: Ja, alles klar, danke sehr.
1: Jeden Morgen kurz nach 7 zocken wir hier gemeinsam mit euch und ihr könnt euch für morgen anmelden 0331 70 97 110.
0: Buchstabier immer noch Ebola.
1: Wirklich, ne? Ja. Also bei E war ich schon raus.

0: Hard, Hug Yourself, hier auf Ritz um 6.42 Uhr am Mittwoch. Guten Morgen.
1: Ja, stellt euch mal vor, ihr macht Urlaub in Schweden. Ihr geht da gerade spazieren abends. Ach, so eine schöne, man, Skandinavien, sehr toll, ne? Die Wälder, das ganze Wasser da. Ihr dreht so eine kleine Runde abends, ein bisschen Sterne gucken. Und dann hört ihr plötzlich...
0: Yes, genau so klingt's einfach jeden Abend um 22 Uhr in Uppsala in Schweden. Die Uni da sagt, das hat wahrscheinlich in den 70ern oder 80ern angefangen, als sehr gestresste Studis einfach ihren Frust rausgeschrien haben. Und bis heute machen das vor allem in so stressigen Prüfungsphasen immer noch Leute, wie wir gerade gehört haben.
1: Also die Nachbarn von der Uni, die wissen auf jeden Fall ganz von alleine, ob gerade Prüfungsphase ist oder nicht. Fühle ich auf jeden Fall sehr. Habe ich tatsächlich auch mal gemacht. In einem Wald mit einem Kumpel, weil wir einfach richtig genervt waren von allem.
0: Cool.
1: Kam eine Frau auf dem Fahrrad um die Ecke und hat uns sehr ängstlich angeguckt. Werde ich so für mich nicht wiederholen. Aber für alle von euch, die gerade auch mündliche Abi-Prüfungen oder Nachprüfungen haben.
0: Lass doch auch machen.
1: Wirklich. Wollen wir mal hier jetzt?
0: Was deren 22 Uhr ist, unser 6.43 Uhr. Und los. Aua!
1: Schon besser.

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1: Schönen guten Tag. Allgemeine Verkehrskontrolle. Hier sind mein Führerschein und meine Fahrzeugpapiere. Möchten Sie was trinken?
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0: Baby Benz und Lucio 101 mit Lamborghini auf Fritz um 6:49.
1: Und jetzt mal kurz zum Wetter.
2: Da wird heute was runterkommen. Es ist auf jeden Fall so, dass wir mehr Wolken als Sonne haben, anders als in den letzten Tagen. Und dann vor allem ab dem Nachmittag dann auch Schauer, teilweise Gewitter, teilweise auch mehr bei 19 bis 23 Grad maximal.
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0: Sally, ich habe die Lösung endlich gefunden für das Problem. Wir haben ja, also ich glaube, so offen kann man das mit euch da draußen auch teilen. Wir haben ab und zu ein bisschen Fritz-intern hier das Problem, dass wenn wir spontan in der Sendung, wenn sich hier irgendwas, ich sag mal, entwickelt, ja, dass es dann das eine oder andere Gesprächslager gibt, weil so und so bitte nicht
2: mit
0: machen.
2: Den Chefs,
0: ja, und das war wieder nicht abgesprochen und bla bla bla. Pass auf, wir stellen euch jetzt in einem Veranstaltungstipp eine Truppe vor, die hat das Problem für sich, finde ich, sehr intelligent gelöst. Die nennen ihre Veranstaltung nämlich die beste Impro-Show der Welt.
2: So,
0: so heißt
2: wir
0: am Bock.
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3: Ein Theaterstück, das so nie geprobt wurde und so nie wieder zu sehen sein wird. Die Improvisionäre spielen heute ihre beste Impro-Show der Welt im Maschinenhaus der Kulturbrauerei in Berlin-Prenzlauer Berg. Das Thema heute? Berlin-Berlin WG-Casting. Very relatable. Ihr bekommt 90 Minuten Entertainment ohne Skript. Alles spontan, kreativ und vor allem witzig. Los geht's 20 Uhr mit der besten Impro-Show der Welt im Maschinenhaus der Kulturbrauerei in Prenzlauer Berg. Letzte Tickets an der Abendkasse kosten 18 Euro.
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0: Jessie J. Zusammen mit B.O.B. Pricetag war das hier auf Fritz in der Frühschicht um 7.13 Uhr. Guten Morgen.
1: Und ich würde es wirklich absolut verstehen, wenn man sich auch anguckt, wie die ganzen Temperaturen sich noch hochentwickeln werden, wie sommerlich das wird in den nächsten Tagen. Wenn ihr sagt, nee, Filme gucken auf Netflix, da habe ich gar keinen Bock mehr drauf. Nee, kann ich nicht mehr hören. Ich will lieber Filme gucken im Kino. Dann haben wir sehr, sehr gute Nachrichten, ihr Lieben.
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1: Denn die nächste Reihe an Freiluftkinos macht auf.
0: Ein paar sind schon offen, das am Tempelhofer Feld, dann eins in Friedrichshagen und auch Friedrichshain und das im Rosengarten haben offen. Heute dann das Freiluftkino Rehberge, oh, das mache ich richtig gerne. Und morgen noch in der Hasenheide. Meistens geht's da so ab 21 Uhr los.
1: Und ich sag mal so, an so einem schwülen Sommerabend, so einem kleinen Robert Pattinson auf der Leinwand rumhüpfen, sehen zum Beispiel in The Drama, was er da gucken könnt, kann man sich geben und geht vor allem, oh, ist aber auch sehr romantisch. Und ich muss auch sagen, perfekte Date-Idee. Draußen Popcorn. Zufällig ein bisschen näher rücken im Freiluftkino. Kann man mal machen.
0: Ich muss mal ein paar Matches hier beantworten bei Hinge.
1: Perfekt. Dann schickt die gleich nach Friedrichshain. Wir können direkt dahin kommen.
0: Gleich Rehberge treffen.
1: Moin.

0: Olivia Rodrigo. Drop Dead. Krass. 27 haben wir es. Hier ist die Fritz Frischig. Guten Morgen.
1: Und jetzt mal kurz zum Wetter.
2: Ja, das ist gar nicht zum Lachen, ehrlich gesagt, heute. Viel mehr Wolken als Sonne. Vor allem am Nachmittag kann es dann auch regnen. Auch richtig doll mit Schauer, mit Gewitter teilweise. Und Sonne kommt raus, aber weniger bei. Aber immerhin, und Temperaturen sind jetzt schon relativ hoch, 19 bis 23 Grad maximal.
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0: So, wir müssen mal reden. Uns ist da was aufgefallen in letzter Zeit. Wenn Menschen aus Berlin auf Menschen aus Brandenburg treffen und umgekehrt, da gibt es manchmal Missverständnisse. Also da sind manchmal, muss man wirklich offen zugeben, manchmal sind da noch viel zu große kulturelle Unterschiede zwischen beiden Bundesländern.
2: Deshalb wollen wir hier bei Fritz quasi im Rahmen der Völkerverständigung die Menschen in Berlin und Brandenburg wieder näher zusammenbringen. Ja. Denn wir haben vor allem ein großes Problem miteinander. Wir sprechen zwei völlig verschiedene Sprachen der Liebe.
3: Das ist Schlumpi.
4: Was geht?
3: Schlumpi ist Brandenburger.
4: Jo.
3: Und Brandenburger haben ihre ganz eigene Sprache der Liebe.
4: Was faselst du da vor dich hin, Junge? Mach einen Kopf zu.
3: Was Schlumpi uns eigentlich sagen möchte, hey, das ist ja toll, dass ihr das Thema mal aufgreift, aber entspannt euch, wenn jeder auf sein Gegenüber achtet, dann beschränken sich die Missverständnisse ja eigentlich auf ein absolutes Minimum.
5: Hä? Was?
3: Er sagt, wie bitte? Da gehe ich jetzt soweit aber nicht mit.
5: Hä?
3: Jetzt wird er ausfallend.
4: Nee, ich will sagen, dass das ein Unding ist, dass ihr Berliner ständig meint, euch in einer absolut unberechtigten Arroganz über uns erheben zu müssen und dabei komplett über unsere Identität hinweggeht, was ja allein der ganze Aufbau dieses Radiobeitrags hier schon zeigt.
3: Also, Arschloch.
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0: Rainer Fritz, kurz vor
1: Weihnachten. Schneller,
0: Nacht. Schneller. Ah ja, ich bin schon fertig, merkst du ja.
1: Weil wir hören jetzt Bad Bunny mit Nueva York.
0: War das
1: Nueva
0: schnell genug?
1: York.
0: Ah, ja, oder so. Ja, guck, ich bin auch Bad Bunny. Ein bisschen, oder?

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4: 7:31 Uhr, guten Morgen.
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5: Mit Marie Boll. Führerschein machen, das muss günstiger werden, will doch Bundesverkehrsminister Schnee dafür sorgen. Heute spricht die Bundesregierung über die entsprechenden Pläne und soll dafür quasi den Startschuss geben, also die geplante Reform beschließen. Schnee hat unter anderem vorgeschlagen, dass der Führerschein günstiger werden soll, indem der entsprechende Unterricht digitaler wird, beispielsweise Theorie nur noch online stattfindet. Geplant sind aber auch neue Regeln bei den Prüfungen oder bei Sonderfahrten. Frische Luft und Bewegung statt stickiger Klassenraum und Mathebuch. Das ist heute bei vielen SchülerInnen in der Region angesagt. Sie machen nämlich mit beim Friedenslauf in Berlin. Bildungssenatorin Günther Wünsch gibt dafür nachher den Startschuss. Günther Wünsch? Ist sie das? Ja?
6: Ja.
5: Mein Gehirn hat gerade einen Hänger. Ich dachte gerade, ist doch falsch, aber es ist richtig. Ja, doch, doch. Die Strecke, die führt übrigens vom Brandenburger Tor quer durch den Tiergarten. Und die Aktion, die funktioniert so. Die SchülerInnen, die haben sich vorab einen Spender gesucht und der zahlt pro Runde einen festen Betrag. Und das Geld, das geht dann unter anderem an die Organisation Pro Peace. Influencer und Steuern zahlen, das ist nicht unbedingt immer ein Perfect Match. Deswegen gucken viele Bundesländer da genauer hin. Macht auch Sachsen-Anhalt jetzt, schreibt die Mitteldeutsche Zeitung. Demnach laufen da momentan 5 entsprechende Ermittlungsverfahren. Seit letztem August gucken auch die Finanzämter in Berlin und Brandenburg ganz genau auf Influencer, ihre Einnahmen und Steuern. Und zum Schluss noch ein bisschen Sport. Für Alba Berlin sieht's in der Basketball-Bundesliga nämlich Stand jetzt eigentlich ganz gut aus. Alba hat im Playoff-Viertelfinale zumindest den Ausgleich geschafft und das 2. Spiel gegen Vechta gewonnen. Für alle, die jetzt nicht unbedingt die größten Basketballfans sind, es gibt im Viertelfinale mehrere Spiele und wer zuerst 3 gewinnt, kommt ins Halbfinale.
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7: Vorsicht in Brandenburg auf der A12 Richtung Frankfurt. Zwischen Frankfurt West und Frankfurt Mitte ist eine ungesicherte Unfallstelle. Und auf der A10 westlicher Berliner Ring Richtung Dreieckwerder zwischen Spandau und Potsdam Nord Behinderung nach dem Unfall. Brandenburg A115 Richtung Berlin 10 Minuten länger vom Kreuz Zehlendorf und in Berlin braucht ihr auf der 100 Richtung Welling zwischen dem Britzer Tunnel und der Grade Straße. Da müsst ihr vorsichtig sein, da ist ein Auto auf der rechten Spur liegen geblieben. Davor kommt es eventuell zu Behinderungen. Im weiteren Verlauf 100 Richtung Welling an der Baustelle zwischen Innsbrucker Platz und Hohenzollern haben auch nochmal 10 Minuten drauf. Und in Tiergarten ist die Straße 17 Juni noch dicht. Nicht bis morgen früh zwischen Brandenburger Tor und Großem Stern. Ebertstraße und Itzhak-Rabin-Straße auch gesperrt. Ab 17 Uhr wird auch noch die Laufstrecke vom Firmenlauf gesperrt. Da wird es dann noch mal ein bisschen umfangreicher, die Sperrung. Und bei der S-Bahn haben wir Verspätung und Ausfälle bei den Linien S46, 47, S8, 85 und S9. Und die S7, der fährt zwischen Grunewald und Potsdam Hauptbahnhof nur im 20-Minuten-Takt. Kommt gut an.
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7: Frühschicht. A wonderful good morning wünsche ich schon wieder. Auch for our international listeners from abroad.
8: Was denn? Ja. Ich wollte was anderes sagen, aber mach guten Morgen.
7: Scheiße. Good
8: aber,
7: morning.
8: Dass du abroad wusstest, irgendwie hätte ich nicht gedacht.
7: Habe ich nachgeguckt.
8: Wirklich?
7: Nein.

0: Olivia Dean, So Easy to Fall in Love. Um 7.37 Uhr, guten Morgen.
1: Ich erzähle euch jetzt mal was über den Daniel Klaus.
2: Oh, was denn?
1: Als wir uns kennengelernt haben, vor einigen Jahren, ja, da hattest du gar nichts am Hut mit so künstlichen Fingernägeln und so, du kanntest dich gar nicht aus.
0: So ganz jetzt, Gegenteil fast.
1: Ja, ja. Und jetzt, nach ein paar Jahren, ja, ist es sogar so, dass Klausi ein Lieblings-Nail-Design hat. Das sage ich euch nicht. Klausi mag gerne Chrom und Klausi mag gerne, wenn man so 3D auf
0: Element,
1: den Fingern hat.
0: Ja, alles, was man anfassen kann. Also, wo du mich halt anfassen lässt. Die Nägel.
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1: Ablenken.
0: Wir lassen genau diese Nägel euch machen und keine Sorge, ich werde die auch nicht begrabbeln hinterher, sondern das sind und bleiben eure. Heute ab 14 Uhr sind wir wieder am Start und ja, bei Clara haben wir auch schon die Nägel gemacht oder haben sie dazu eingeladen, weil die hat sich gedacht, ey, die kommt nachher zum ersten Mal überhaupt damit in Kontakt und lässt sich das richtig geil machen.
4: Ich hatte tatsächlich noch nie lange Nägel und ich hatte generell, mache ich meine Nägel zu Hause auch nicht. Das war jetzt einfach nur, ich wurde auf der Straße angesprochen,
0: ja,
4: und gefragt, ob ich es machen möchte und dann habe ich gesagt, okay.
0: Wir haben wirklich einfach Helen auf der Straße gefunden, haben den Besuch im Nagelstudio quasi da angeleiert und ja, die hat sich gedacht, geil, auf Fritz Nacken, da mache ich alles, was geht in Sachen Nail Design.
5: Ich habe hier so eine Art Mandelform, also so ein bisschen spitzer, in rosa mit ganz vielen Steinchen, ganz viel Glitzer und auf zwei Fingern sind auch Schmetterlinge drauf.
0: Hör mal, wie die Stimme,
5: ja,
0: sich ändert. Kniedlich.
1: Ey, da geht mir das Herz auf. Weil ich verstehe, dass man, wenn man so richtig toll gemachte Nails hat, das ist einfach wie so ein Accessoire, was immer bei dir ist. Mhm. Und das könnt ihr auch haben. Kommt rum, heute ab 14 Uhr übernehmen wir eure Custom Nagelstudio und wir machen sogar live von da Sendung. Heute aus dem Nagelstudio T in Pankow.
0: Genau, da kommt ihr einfach rum. Ab 14 Uhr sind wir da. Bis 18 Uhr sind wir da und übernehmen eure Nagelstudio-Rechnung, aber nur solange der Vorrat gilt, also solange noch Plätze frei sind. Also, wie sagt man? First come, first nails.
1: Genau so ist es.
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0: And of beginning, 7.44 Uhr. Einen schönen guten Morgen, ihr lieben Menschen.
1: Ey, Klausi, wenn ja, du denn? Jetzt gerade genau das essen könntest, was du jetzt in dem Augenblick möchtest. Ich habe so ein Craving gerade. Soll ich dir sagen? Ich hätte gerne so eine Schale Reis einfach. Ich habe richtig Bock auf Reis. Ich habe richtig auch das Bedürfnis, darüber zu sprechen irgendwie.
0: Warte mal. Also Reis? Einfach nur Reis?
1: Nee, so Tomatenreis, so türkischen Tomatenreis, wie mein Opa ihn gemacht hat. Aber das Problem ist, mein Opa lebt gar nicht mehr.
0: Ja, aber also man kann ihn ja trotzdem hoffentlich machen, wie er ihn gemacht hat. So, das wäre ja
1: theoretisch.
0: Auch eine schöne Erinnerung.
1: Ja.
0: Zwei Fragen habe ich.
1: Ja?
0: Erstens, hast du gestern gesoffen?
1: Nein.
0: Zweitens, steht mir nicht zu, dich das im Radio zu fragen.
1: Doch,
0: aber
1: frag mal.
0: Was ist denn gerade? Also wo sind wir denn im Zyklus, dass wir
1: Genau, okay, tatsächlich.
0: Nein, dann haben wir die Frage.
1: Was ist denn bei dir?
0: Nee, ich hab jetzt zu tun, ich muss Reis holen. So, Lars, ich hab mit Lars einen schönen Morgen. Kann mit dir mal Reis holen?

0: Dominik Hart und Frank Lotion. Turbo Fresh auf Fritz. 7:51 gleich, guten Morgen.
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2: Wolken sind da und vor allem Wolken sind da. Weniger Sonne heute, Temperaturen aber so, dass wir relativ hoch schon reinstarten. Wir bekommen auch noch 19 bis 23 Grad. Dazu dann aber vor allem ab dem Nachmittag auch viel mehr Schauer und Gewitter, teilweise auch ein bisschen kräftiger.
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0: Da kann ich ja mal erzählen, beim nächsten Veranstaltungstipp.
2: Nee. Ja?
0: Ich wollte gerade einen Witz machen wegen meinem Kumpel Mike. Der war lange in einer offenen Beziehung. Wir nannten ihn Open Mike. Nicht zu verwechseln mit der Veranstaltung. Das tut mir leid, der war wirklich sehr schlecht.
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2: 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Ihr habt einen Verse im Kopf? Dann raus damit. Bei How Many Mikes im Lauschangriff in Berlin-Friedrichshain. Heute gibt's Open Mic, DJ Boom Bap an den Decks und eine Freestyle-Cypher im Backsteingewölbe. Der Laden ist sowieso bekannt für seine Hip-Hop-Open-Mic-Sessions. Heute wird's offiziell. Einfach ans Mic stellen und loslegen. Im Anschluss gibt's natürlich auch eine Hip-Hop-Party. How Many Mikes im Lauschangriff startet 20 Uhr. Rein kommt ihr für 5 Euro.
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4: Ab 8 Uhr haben wir es. Guten Morgen.
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5: Führerschein? Mach ich nicht. Ist viel zu teuer. Das sagen viele junge Leute. Soll sich aber ändern. Bundesverkehrsminister Schnieder will doch den Führerschein günstiger machen. Und heute soll die Bundesregierung die entsprechende Reform beschließen. Drin steht unter anderem, dass es weniger Sonderfahrten geben soll, der Theorieunterricht komplett online stattfinden darf und dass es bei der Theorieprüfung weniger Fragen geben soll. Ja, und jetzt wird wieder nach den drei Vermissten gesucht im sächsischen Görlitz. Da ist doch vorgestern plötzlich ein Haus mitten in der Innenstadt eingestürzt. Seitdem werden eben noch drei Leute vermisst. Rettungskräfte suchen natürlich nach denen schon länger. Die mussten die Aktion aber unterbrechen, unter anderem, weil ein benachbartes Haus abgestützt werden musste. Was genau den Einsturz ausgelöst hat, das ist noch unklar. Vermutet wird, dass eine Gasexplosion schuld ist. Stellt euch das mal vor, ihr seid krank und bekommt deswegen Polizeischutz. Am Flughafen BER ist gestern ein US-Amerikaner gelandet. Er hat sich mit Ebola infiziert und wurde, begleitet von der Polizei, in die Charité gebracht. Da wird der Mann jetzt unter strengsten Sicherheitsvorkehrungen behandelt. Der Mann, der hatte sich in der Demokratischen Republik Kongo angesteckt. Der Flug von da in die USA wäre aber sehr lang gewesen. Deswegen haben die US-Behörden darum gebeten, dass er hier bei uns behandelt wird. Ja, und es geht mal wieder um Zölle. Die EU hat nämlich in der Nacht beschlossen, den Zolldeal mit den USA wie geplant umzusetzen. Schon letzten August hatten sich US-Präsident Trump und EU-Kommissionspräsidentin von der Leyen auf diesen Deal geeinigt, damit der Handelsstreit nicht noch krasser eskaliert. Umgesetzt hat die EU ihren Teil bisher allerdings nicht. Jetzt aber sollen Zölle auf Industriewaren aus den USA wie vereinbart abgeschafft werden.
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6: Da gucken wir zuerst nach Brandenburg und haben größere Probleme heute Morgen auf der A10 westlicher Berliner Ring Richtung Dreieck Werder, also Fahrtrichtung Süd zwischen Spandau und Potsdam-Nord. Da gab es einen LKW-Unfall, da ist die rechte Spur gesperrt. Aktuell habt ihr auf der westlichen A10 Richtung Potsdam eine Dreiviertelstunde länger und von da hat sich Jessica auch aus dem Stau gemeldet. Relativ verzweifelt, so habe ich das gemerkt, weil sie meint, das könnte wohl zu einer Vollsperrung werden. Wissen wir nicht, was dran ist, aber ist auf jeden Fall richtig nervig. Wir hoffen, ihr kommt da schnell und gut wieder raus. Auf der A12 Richtung Frankfurt haben wir zwischen Frankfurt West und Frankfurt Mitte die rechte Spur blockiert nach einem Unfall und ihr braucht 10 Minuten länger auf der A115 Richtung Berlin vorm Kreuz Zehlendorf. In Berlin 100 Richtung Wedding. Zwischen dem Britzer Tunnel und Gradestraße ist ein Auto auf der rechten Spur liegen geblieben. Davor gibt es Behinderungen und später im weiteren Verlauf Richtung Wedding 10 Minuten länger vor der Baustelle Hohenzollerndamm Detmolder Straße. Tiergartenstraße 17. Juni ist noch dicht zwischen Brandenburger Tor und Großem Stern und bei der S-Bahn haben wir S46, 47, S8, 85 und S9 weiterhin mit Einschränkungen nach dem Kabeldiebstahl unterwegs. Kommt gut an.
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6: Guten Morgen. manchmal kann man an deinem Blick nicht sagen, ob du gleich einschläfst oder jetzt was sehr Albernes kommt.
7: Mhm.
6: Ich sag mal so, es war wohl eher die zweite Option.
7: Das eine kommt mit dem anderen. Ich habe einen ganz ungemütlichen Tag heute. Oh, mein Haar zieht, weil ich mein Zopf zu doll ist.
6: Oh,
7: aber ich kann noch nicht runtermachen, weil Haar ist nicht gewaschen.
6: Ja.
7: Dann möchte ich ja immer noch einen Teller Reis, den ich noch nicht bekommen habe.
6: Ja. Mhm.
7: Und ich bin saumüde und meine Allergie kickt ganz doll heute.
6: Ja.
7: Also wollte ich sagen, wenn ihr auch einen doofen Tag habt, lebt es einfach aus.
6: Wow, du bist für mich ein Stück weit ein Vorbild geworden jetzt gerade in den letzten
7: Sekunden. Bin ich doch eh immer, dachte ich.
6: Stimmt, hast recht, alles was ich sage. Guten Morgen.
7: Morgen.

0: Das war ja BTS mit Swim, ne?
1: Ja.
0: Ist ja auch meine Aufgabe, das abzumoderieren.
1: Genau.
0: Ne? Habe ich aber offensichtlich gemacht. 7:07, guten Morgen.
1: So, mal angenommen, Leute. Ihr habt auf einer Dating-App gematcht mit jemandem. Ihr schreibt ganz nett und auf einmal ghostet die andere Person euch. Seid mal ehrlich, würdet ihr nochmal schreiben, also so Double-Texten?
0: Das klären wir mal, wie schlau das ist.
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3: Ganz ehrlich, ich bin gerade im Dating-Kontext bei so nochmal nachhaken und ey, du hast dich jetzt gar nicht gemeldet. Bin ich komplett raus. Viel zu oft schon gehabt und ich denke mir, sorry, wenn du es in mehreren Stunden nicht hinbekommst, mir zu antworten, dann ist es dir nicht wichtig genug. Und dann ist es mir auch nicht mehr wichtig genug. Also ist ja okay, aber schon zu vielen Leuten zu oft hinterhergerannt, hat nie was gemacht. Also auch kein Bock mehr auf sowas.
1: Ich checke das, klingt auch irgendwie gesund, aber ich finde auch, das hat ja noch mehr Ebenen, weißt du? Also wie lange hat man schon geschrieben? Mhm. Wie abrupt war das Ghosten? Wir wollten deswegen mal von euch wissen, würdet ihr der Person noch ein zweites Mal schreiben, wenn keine Antwort gekommen ist?
4: Ich frage einfach direkt, wer es mit

0: der Typ da davor meinte, das fühle ich auch voll. Ich finde mich auch, man kann der Person schon auch sagen, ey, ich find's uncool, dass du nicht antwortest und wünsche dir alles Gute. Also dann auch beenden, nicht wieder auf eine Antwort warten, aber der anderen Person spiegeln, dass das Verhalten nicht okay ist. Ich mach das inzwischen.
1: Ja, und ihr könnt uns mal gerne schreiben über die Studio-Message in der kostenlosen Fritz-App. Wie macht ihr das? Sollte man bei sowas nochmal nachhaken? Schreibt uns gern. Ich schwöre, wir schreiben zurück.

0: 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War das hier, Fritz? Es ist 8.15 Uhr. Schönen Mittwoch.
1: So, und sorry, ich muss an dieser Stelle wirklich mal ehrlich werden und mal aufrichtig auch zu euch da draußen. Ja. Und also nicht falsch verstehen. Wir freuen uns hier über alle Nachrichten, die reinkommen. Aber immer dieses, Fritz, könnt ihr mal bitte den Song spielen? Fritz, könnt ihr mal bitte den Song spielen? Ganz ehrlich, mach doch alleine.
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0: Hi, mein Name ist Heidi Krum und ich arbeite im Brotlichtmilieu.
1: Ist ein krustenharter Job.
0: Jeden Tag mindestens ein glutenfreier. Da kann man schon mal was versemmeln. Aber ich back das. Manchmal, da muss man halt eine Schrippe drauflegen. Meine Freunde denken zwar, ich bin voll das Schnittchen und nicht mehr ganz knusper an der Knecke, aber für mich ist das vollkommen okay. Nur warum mich manche Tage so auslaugen, ist mir absolut brezelhaft. Naja, wenn Sie noch was wissen wollen, schicken Sie mir doch einfach eine Weißmehl.
2: Super, danke.
0: Darf ich mir jetzt noch was wünschen?
2: Ja, kein Dinkel.
0: Dann hätte ich gerne irgendwas von David Baguette.
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0: zu eurem Mittwoch. Spürt ihr es? Spürst du es? Ach, ihr lasst mich doch nicht hängen, alle, ey, ganz ehrlich.
1: Und jetzt mal kurz zum Wetter.
2: Das ist so ein richtiges Bettwetter eigentlich heute. Wenn ihr liegen bleiben könnt, Bett. Macht
0: also
2: es.
0: Mit D oder mit Doppel-T?
2: Bett. Wie das Bett. Scheiße, ja. Bettwetter. Mhm. Josua schreibt, es ist super schwül schon draußen. Mhm. Ich habe aber auch gerade gehört von Freunden, dass es eigentlich ganz schön ist. Also da kommt heute auf jeden Fall was runter. Man kann es ein bisschen schon spüren.
0: Stopp. Ja. Ich war gerade draußen. Ja. Ich habe dir gesagt, dass es gar nicht so schlimm ist draußen.
2: Ja.
0: Hast du mich gerade gemeint mit Freunden?
2: Nein.
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2: Ich war noch gar nicht fertig.
0: Sorry.
2: 18 bis 22 Grad, wollte ich sagen. Und später kommt dann wirklich auch Regen oder teilweise also auch richtige Schauer. Und jetzt möchte ich dir auch noch was fragen.
0: Was denn?
2: Und zwar möchte ich fragen, was dieses Geräusch mit dir und euch macht, dieses Alarmsignal von E-Scootern. Ich mag
0: es. Das ist eine Katastrophe.
2: Irgendwie.
0: Also nee, mich erinnert es halt einfach schon wieder an diese tausenden E-Scooter, die in Berlin, also im besten Fall stehen die rum, eigentlich liegen die meistens nur rum, auf Mieter. Straße, auf Gehwegen, in Parks, im Wasser auch richtig gerne. Hackt es eigentlich bei euch? Und vor allem, eine große Fähigkeit haben die sind nun wirklich immer im Weg. Und deshalb wollen viele auch verständlicherweise, finde ich, dass die E-Scooter wieder verschwinden aus der Stadt.
2: In Berlin sollen bis 2035 E-Scooter nur noch an bestimmten Stellen abgestellt werden dürfen. Das ist noch lang hin, aber Fritze Micha, der mit einer Gehbehinderung lebt, ihn fuckt es jetzt schon ab.
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3: Imagine, ihr seid auf einer Party. Ihr tanzt, habt eine gute Zeit. Es wird so lange gefeiert, bis keine Öffis mehr fahren. Und dann sagt jemand...
4: Leute, Fußweg ist nur eine Stunde. Scheiß drauf, wir laufen.
3: Für mich eine Katastrophe. Ich habe chronische Schmerzen. Mir tun also permanent meine Füße weh. Nach einer Party noch eine Stunde laufen? Auf gar keinen Fall. Wenn E-Scooter nur noch an bestimmten Spots stehen dürfen, wird's für mich tough. Ist dieser Spot in meiner Gegend weiter weg, komme ich einfach nicht nach Hause. Und dann wird jede Party bis Open End zu einem Problem. Im Zweifel muss ich dann zu Hause bleiben. Einfach weil unklar ist, ob ich es körperlich danach nach Hause schaffe. Oder wenn ich es nach Hause schaffe, wie hoch der Preis ist. Kann ich am nächsten Tag aufstehen? Oder muss ich liegen, weil meine Füße so wehtun? Und manchmal sind die Schmerzen einfach so groß, dass ich kaum laufen kann. Ohne E-Scooter müsste ich viele Termine straight up absagen. Ich verstehe, dass E-Scooter nerven, aber ich finde, die Diskussion ist zu einseitig. Weil ich sag's, wie es ist. Wenn E-Scooter nur noch an ausgewählten Orten stehen dürfen, bin ich guckt. Und zwar richtig. Weil ich dann vermutlich öfter daheim bleibe. Nicht, weil ich will, sondern weil ich muss. Und das macht mir Angst.
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5: 8:30 Uhr, guten Morgen.
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6: Wer schon mal in der Schule auf dem Klo war, weiß, die funktionieren nicht unbedingt immer und Sauberkeit ist oft auch ein großes Problem. Dagegen kämpft die German Toilet Organization. Die setzt sich dafür ein, dass Schulen ihre Klos verbessern und startet dafür heute ein neues Hilfsportal. Toiletten machen Schule heißt das. Da gibt's zum Beispiel Infomaterial zum Downloaden. Die Bundesregierung, die kümmert sich heute um Lappen, geht nämlich um die Führerscheinreform von Bundesverkehrsminister Schnieder. Die soll die Bundesregierung heute beschließen. Großes Ziel ist es, dass es damit günstiger und auch ein bisschen leichter wird, den Führerschein zu machen. Geplant ist unter anderem, dass der Theorieunterricht auch nur digital stattfinden darf oder es weniger Sonderfahrten gibt. Ja, gucken wir von der Straße auf die Schiene, denn der RE1 ist wohl der wichtigste Zug hier bei uns in der Region. Er fährt zwischen Magdeburg und Frankfurt-Oder und soll mehr Platz bekommen. Heute stellt die zuständige ODEC die neuen längeren Züge vor. Mit dabei sind auch Brandenburgs Verkehrsminister Krumbach und Berlins Verkehrssenatorin Bonde. Es müssen übrigens sogar einige Bahnhöfe umgebaut werden, damit die längeren Züge da auch wirklich halten können. Ja, und zum Schluss noch eine kleine Frage. Wie läuft eigentlich eure Beziehung so? Richtig gut, sagen Russlands Präsident Putin und der chinesische Staatschef Xi. Die beiden treffen sich gerade in Peking und haben dabei eben betont, wie gut die Beziehung zwischen beiden Ländern sind. Bei den Gesprächen geht's aber wohl nicht nur um die Zusammenarbeit, sondern höchstwahrscheinlich auch um die Kriege in der Ukraine und rund um den Iran.
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7: Brandenburg A2, Magdeburg Richtung Berlin. Vorsicht, zwischen Ciesa und Berlin steht ein kaputter Laster auf der rechten Fahrspur. Und größere Probleme haben wir auch immer noch. Aber nee, der Stau hat deutlich abgenommen. Auf der A10 westlicher Berliner Ring Richtung Dreikafeland zwischen Großkreuz und Leest braucht hier 10 Minuten länger noch. Und auf der A10 westlicher Berliner Ring Richtung Dreieckwerder die Stelle mit dem LKW-Unfall zwischen Spandau und Potsdam Nord ist die Unfallstelle geräumt. Ihr braucht inzwischen angeblich nur noch 10 Minuten. A12 Berlin Richtung Frankfurt. Zwischen Frankfurt West und Frankfurt Mitte ist nach einem Unfall die rechte Spur blockiert und auf der A115 Richtung Berlin braucht er 10 Minuten länger. Auf der A100 Richtung Wedding in Berlin an der Baustelle Detmolder Straße ebenfalls 10 Minuten und ihr braucht Geduld auf der A111 und der A113 stadteinwärts sowie auf der B2 Tiergartenstraße 17 Juni ist noch dicht und bei der S-Bahn haben wir noch Einschränkungen bei den Linien S46, 47, S8, 85 und S9. Kommt gut an.
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5: Guten Morgen!
7: Oh, Alter, ich bin ein bisschen aufgeregt. Man checkt ja schon auch auf dem Vorhof und sowas. Hast du schon gesehen, die Limousinen, die hier vorgefahren sind? Und die ganzen Sicherheitsleute und sowas?
5: Mm-mm.
7: Ey, es ist, also für mich ist es natürlich irgendwie Weihnachten und Silvester und Geburtstag haben zusammen. Denn, wenn ich es richtig mitbekommen habe, dann müsste Friedrich Merz, der deutsche Bundeskanzler, heute hier noch vor 10 in diese Sendung reinkommen.
5: Was redet er denn?
7: Ja, hast du nicht gehört, gerade in den Nachrichten?
0: Die Bundesregierung, die kümmert sich heute um Lappen.
7: Also, ihr findet mich hier in Raum Nummer 4.

0: Max, my head and my heart. Um 8.36 Uhr am Mittwoch, guten Morgen.
1: Ja, also manche Social Media Trends, da müssen sogar wir sagen, schwierig. Zum Beispiel, yep. Dieses Looks Maxing. Mhm. Abgesehen davon, dass mich das Wort, ich weiß nicht warum, das zu lesen, macht mir schon schlechte Laune. Und na klar, also wir alle haben uns wahrscheinlich schon mal irgendwie was in die Haare geschmiert oder so ein bisschen hübsch gemacht, ja? Aber manche Leute übertreiben es auch maßlos.
0: Beim Looks Maxing geht es ja darum, anhand irgendwelcher ausgedachten Skalen einfach besonders attraktiv zu wirken. Unsere Kollegin Julia Herker erklärt mal, wann es problematisch wird.
2: Es gibt Soft Maxing, also runter gebrochen, ich creme mich ein für eine bessere Haut und Hardmaxing. Und da gehen die Anhänger der Szene wirklich radikale Wege. Die spritzen sich zum Beispiel verschreibungspflichtige Medikamente, um Fett zu verlieren und brechen sich auch selbst Knochen, um markantere Gesichtszüge zu haben. Ebenfalls schwierig, die Körperideale stehen in enger Verbindung mit rechter Ideologie. Diese Idee davon, dass manche Körper besser sind als andere, die gab es bereits im Nationalsozialismus. Es geht auch heute in dieser Szene extrem viel um Abwertung nur aufgrund des Aussehens. Und das ist in den Augen vieler Kritiker extrem problematisch.
1: Also das ist die eine, also sowieso schon politisch problematische Seite, aber es ist ja eh eine Katastrophe, was man selber auch anrichten kann bei Leuten und wie viel Druck das verursachen kann.
0: Knochen brechen.
1: Wirklich, also absurd, um sich besser zu fühlen. Julia war auf der TinCon, das ist ja ein Teil der Digitalmesse Republika, der extra für uns Jüngere gedacht ist und hat sich da einen Vortrag angeguckt zum Thema Looksmaxing.
2: Vor der Bühne, auf der Vortrag stattgefunden hat, war es wirklich rappellvoll. Ich habe danach mit ein paar Leuten gesprochen, ob solche Inhalte etwas mit ihnen machen. Und viele haben mir gesagt, sie versuchen ganz bewusst, solche Inhalte aus ihrem Feed zu verbannen.
3: Ich glaube, das hat eine lange Zeit was mit mir gemacht, aber ich bin mittlerweile so sicher in mir selbst und habe meine For You-Page so gut kuratiert, dass ich das im Griff habe.
4: Aber der erste Schritt ist auf jeden Fall wahrscheinlich, sich klar zu machen, dass man auch seinen Selbstwert nicht anhand nur seines Körpers aufbauen sollte.
3: Einfach weiter swipen.
2: Aber, das sagen auch viele, das ist gar nicht so einfach, weil die Übergänge sind fließend. Und da muss man wirklich bewusst Nein sagen. Und das ist eben für jüngere Menschen manchmal gar nicht so einfach.
1: Also absolut verständlich. Also ich meine, wenn man auf einmal Fitness-Content angezeigt bekommt und sich so fragt, hä, warum ich? Aber trotzdem, einen kleinen Gedanken hat es ja in deinem Kopf, wo du sagst, ja, da vielleicht ein bisschen weniger, da ein bisschen anders aussehen.
0: Also auf Aussehen achten voll okay, da sind wir uns einig. Aber ich bitte euch doch bitte keine Knochen euch zu brechen.

0: Aware von Tempest City hier in der Fritz Frühschicht um 8.44 Uhr. Schönen Mittwoch.
1: Ich habe gerade den schlechten... Oh, den muss ich... Nee. Wenn man nicht genau weiß, wer man ist und sich morgens die Frage stellt, wer ist man selbst eigentlich, dann stellt man sich auch die Frage self-aware. Aber...
0: Fang doch mal mit der richtigen Moderation
1: genau,
0: an.
1: Genau, es ging eigentlich um den Blue Moon. Das ist hier die Sendung, wo ihr wirklich sicher seid vor so dermaßen dämlichen Witzen, die eigentlich gar nicht ins Radio gehören, sondern da kommen wir gemeinsam ins Gespräch jeden Abend um 22 Uhr.
0: Und es wird immer sehr persönlich. Mhm. Es geht um Zugehörigkeit und es gibt so einen Moment, den wir alle kennen. Melissa, die heute Abend hier steht am Mikrofon, nimmt uns kurz mit.
2: Kennt ihr das, wenn ihr irgendwo reinkommt und sofort merkt, hier passe ich nicht rein? Oder eben das genaue Gegenteil. Der eine Ort, an dem ihr vollkommen ihr selbst sein könnt. Egal ob wegen eurer Herkunft, eurer Queerness oder eurer Familie. Wo fühlt ihr euch zugehörig? Wo ausgeschlossen? Oder schafft ihr vielleicht sogar eigene Räume? Ruft ab 22 Uhr an und erzählt uns eure Story oder checkt den TikTok-Livestream auf fritz_live aus.
1: Die Nummer zum Blue Moon ist die 031 70 97 110 und heute Abend ab 22 Uhr freuen sich Melissa und Kostas auf eure Anrufe und lasst die Sendung so divers werden wie möglich. Wir freuen uns auf euch.
0: Guten Morgen.

0: Rin und Reezy mit dem Wort, was du heute Morgen besonders liebst, wach. Wir haben es 8:52 Uhr.
1: Ich sagte schon 2 Stunden und der Rin fragt mich immer noch, ob ich wach bin.
0: Wenn Männer einfach nie zuhören.
2: Und jetzt mal kurz zum Wetter.
1: Mehr Wolken als Sonne, Regen, vor allem am Nachmittag kann es dann nochmal richtig doll werden. So Schauer, Gewitter, aber warm ist es, stellenweise auch schon so ein bisschen schwül, dass man merkt, da wird was runterkommen heute. 19 bis 23 Grad max.
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0: Sorry, ich habe gerade nicht zugehört. Wird 19 bis 23 Grad heute.
1: Max.
0: Perfekt. Dann könnt ihr zusammen mit Max auf das Konzert gehen, was euch Fritz Reporter und Lino vorstellt. Das verspricht sehr, sehr schön zu werden. Viel Spaß.
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3: Hooks, die ballern, Synthies, die motivieren, Vocals, die ihr nach Hause tragt. Die Musikerin Lights macht heute Station im Franz Club in Berlin-Prenzlauer Berg. Die Kanadierin Lights schreibt und produziert alles selbst. Elektropop zwischen Indie, Dance und Alternative. Mit Sing-Along-Refrains, die den ganzen Saal abholen. Lights ist auf Come Get Your Girl Tour, stoppt heute im Franz Club in Prenzlauer Berg und startet 20 Uhr. Tickets an der Abendkasse kosten 28 Euro.
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3: 9 Uhr ist es, guten Morgen.
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4: Stunden mit den Eltern, weniger Prüfungsfragen oder auch weniger Sonderfahrten oder auch Online-Theorieunterricht. Das und noch mehr steht in der Führerscheinreform, die sich Bundesverkehrsminister Schnieder ausgedacht hat. Er will den Führerschein so günstiger machen. Und heute ist ein wichtiger Tag für diese Reform. Die Bundesregierung soll sie nämlich beschließen. Fahrlehrerverbände kritisieren die Pläne, by the way, und befürchten, dass unsere Straßen so unsicherer werden. Und wir bleiben gleich beim Thema Auto, denn Brandenburgs Wirtschaftsministerin Clement würde gern den Tankrabatt verlängern, hat sie im RBB 24 Inforadio gesagt. Die Politik, die hat doch die Steuer auf Sprit gesenkt. Das gilt aber nur noch bis Ende nächsten Monats, dann ist eigentlich wieder Schluss. Ja, würde das aber verlängert werden, dann wäre das hilfreich, sagt Clement und betont, das sollte aber nur passieren, wenn das auch wirklich finanzierbar ist. Ja, und sie dauern wohl doch länger als gedacht. Die Probleme bei der S-Bahn. Unbekannte haben doch wichtige Kabel geklaut. Deswegen gibt's Verspätungen und Einschränkungen bei der S46, 47, S8, S85 und S9. Erst hieß es, dass die Probleme bis morgen behoben sein könnten. Nee, heute sogar. Jetzt aber könnten die Reparaturarbeiten wohl aber doch noch die ganze Woche dauern. Stundenlang nichts essen oder trinken, nur damit man nicht aufs Klo muss. Das machen viele SchülerInnen, weil Schulklos oft dreckig oder kaputt sind. Die German Toilet Organization will da aber was gegen unternehmen und startet heute ein Hilfsportal. Toiletten machen Schule heißt es und es soll eben Schulen dabei supporten, ihre Klos zu verbessern. Es gibt da beispielsweise Tipps oder auch Infomaterial zum Downloaden.
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3: Da gucken wir zuerst mal nach Brandenburg und zwar auf die A2 Richtung Berlin. Vorsicht, zwischen Cieser und Berlin steht ein kaputter Laster auf der rechten Spur. Und auf der A9 Richtung Leipzig auch ein kaputter Laster auf der rechten Spur zwischen Brück und Niemeck. A10 westlicher Berliner Ring Richtung Dreieckhafenland. Zwischen Großkreuz und Leest Stau an der Baustelle. 10 Minuten länger braucht ihr hier. Und auf der A12 Richtung Frankfurt zwischen Frankfurt West und Frankfurt Mitte ist nach einem Unfall die rechte Spur dicht. In Berlin braucht ihr auf der 100 Richtung Wedding die üblichen 10 Minuten an der Baustelle Detmolder Straße. A11, A13 statt einwärts relativ voll, sowie auf der B2 statt einwärts. In Tiergarten ist die Straße 17. Juni noch dicht, bis morgen früh zwischen Brandenburger Tor und Großem Stern. Und bei der S-Bahn, habt ihr gerade gehört in den Nachrichten, gibt es weiterhin die Einschränkungen auf den Linien S46, 47, S8, 85 und S9. Kommt gut an.
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3: Hallöchen, schönen guten Morgen, ihr Lieben.
5: Leute, wunderschönen Mittwoch euch. Kommt gut rein in diesen Tag mit Fritz.
3: Achso, das sind ja wir. Oh ja. Mein Gott, perfekt. Ey, manchmal ist es zufällig. Manchmal passt es einfach. Schön,
5: mach,
3: dass ihr mit dabei
5: seid. Ich mach Musik an.
3: Nee, ich hab echt Zeit. Ich hab gerade eine Sanduhr auf dem Bildschirm.
5: Wirklich?
3: Ja. Und ich hab,
5: können wir nichts machen?
3: Nee, du weißt, dass es ist, wenn wir bei einer Sanduhr. Jetzt ist die Sanduhr weg. Wir können wieder Musik hören. Tag, cool. Schön. Ah, Sanduhr wieder da. Sanduhr wieder weg.

0: with DMC und Tyler Show Me Love auf Fritz in der Frühschicht. Schönen guten Morgen.
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2: So, Leute. Was ihr denn? Wisst ja, eine Sache ist mir heilig, ja? Ne, zwei.
0: Och, jetzt hör auf.
2: Ja, die Fritz-Frühschicht und meine Nails.
0: Ach so.
2: Und ich weiß, ihr seht es genauso. Zum Beispiel Samantha. Die macht sich nämlich nicht irgendwelche Nägel. Nee, die hat eine richtig abgefahrene Idee.
3: Bei mir wird es ein bisschen verrückter. Mein Freund ist Musiker und ich möchte jeweils eine Hand mit einem Albumcover von ihm versehen.
2: Oh mein Gott, das liebe ich. Ich liebe das.
0: Das ist richtig krass. Das ist richtig viel Einsatz für die Beziehung. Die meint es richtig ernst, die Frau. Und ihr könnt es natürlich auch haben. Ihr könnt euch sogar 7 Albumcover, wenn die drauf passen, drauf lackieren lassen. Bei Rasieren oder Lackieren sind wir heute in Pankow im T-Studio, heißt es. Ne?
2: Mhm.
0: Hier, der T-Studio doch.
2: Mhm.
0: 14 Uhr sind wir da, bis 18 Uhr sind wir am Start und da könnt ihr schön gratis Nail-Design abgreifen.
2: So wie Clara, ja, manchmal muss man ja auch nicht so, also muss ja nicht immer ein Albumcover sein. Nee, muss nicht.
3: Also ich habe ehrlich gesagt das erste Bild von Pinterest genommen, was mir gefallen hat. Also es ist ziemlich bunt, würde ich sagen. Also grün, pink und gelb. Und es gibt verschiedene Muster. Also einmal Sterne und Streifen.
2: So, völlig in Ordnung. Ja, Clara war vorher noch nie in einem Nagelstudio. Und fürs erste Mal, ey, da hatte ich einfach nur irgendeine Farbe. Bisschen Inspo online holen, zack, hingehen. Also reicht doch.
0: Also ich hätte spontan auch keine einzige Idee überhaupt gehabt.

0: Linkin Park in the End, 9.14 Uhr in der Fritz-Frühschicht am Mittwoch. Schön, dass ihr mit am Start seid. Ey, und ganz ehrlich, ich verstehe es wirklich voll, ja? Wenn ihr keinen Bock mehr habt, die ganze Zeit nur Netflix und Filme auf dem Bildschirm, da doch lieber Filme auf der Leinwand. Und das, meine lieben Menschen, nicht einfach nur in irgendeinem schrammigen Kino, ja? Bevor ich ein bisschen, also komisch miefende Leute riechen, die zu nah an euch dran sitzen, nein. Ey, in dem Kino, das jetzt wieder aufhört, da können die Leute sogar stehen. Die können sich 3 Wochen nicht geduscht haben. Ihr würdet es nicht mitbekommen. Die Freiluft-Kinosaison ist wieder am Start.
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2: Bar sind ja schon offen, bis am Tempelhofer Feld, dann eins in Friedrichshagen und auf Friedrichshain und das im Rosengarten. Aber heute dann das nächste, mein Lieblingsfreiluftkino Rehberge und morgen dann noch in der Hasenheide. Meistens geht's da so ab 21 Uhr los.
0: Genau, da könnt ihr zum Beispiel den schönen Herrn Pattinson bewundern. Mit The Drama, Zoomania 2, könnt ihr alles euch da geben und ich sag mal, so perfekte Date-Idee.
2: Ah, ich muss ein paar Nachrichten dahin
0: schreiben. Das ist einige offen. Schreib mir bitte jetzt wirklich zu.
2: Jetzt schreibe ich dann zu.
0: Ja, bitte.

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0: Deep Rex am Faithless New Religion 9:21 Uhr haben wir es. Guten Morgen.
1: Und jetzt mal kurz zum Wetter.
2: Nehmt mal Regenschirm mit oder Kapuze oder sonst irgendwas, weil heute Nachmittag wird's auf jeden Fall mal nass, mal mehr, mal weniger, teilweise aber schon auch kräftiger mit Gewitter. Temperaturen sind hoch, 19 bis 23 bekommen wir maximal.
3: Ich wollte gerade was sagen.
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0: Und dann ist uns in letzter Zeit tatsächlich eine Sache aufgefallen, dass also immer viel mehr schief geht, irgendwie, wenn Menschen zusammentreffen, die aus Berlin und die aus Brandenburg kommen. Es gibt so viele Missverständnisse zwischen den beiden. Ja, das sind manchmal auch einfach noch viel zu große kulturelle Unterschiede.
2: Deshalb wollen wir hier bei Fritz, quasi im Rahmen der Völkerverständigung, die Menschen in Berlin und Brandenburg wieder näher zusammenbringen. Ja. Denn wir haben ein großes Problem miteinander. Wir sprechen einfach zwei völlig verschiedene Sprachen der Liebe.
4: Das ist Schlumpi.
5: Was geht?
4: Schlumpi ist Brandenburger.
5: Jo.
4: Und Brandenburger haben ihre ganz eigene Sprache der Liebe.
6: Was faselst du da vor dich hin, Junge? Mach einen Kopf zu.
4: Was Schlumpi uns eigentlich sagen möchte, hey, das ist ja toll, dass ihr das Thema mal aufgreift, aber entspannt euch, wenn jeder auf sein Gegenüber achtet, dann beschränken sich die Missverständnisse ja eigentlich auf ein absolutes Minimum.
7: Hä? Was?
4: Er sagt, wie bitte? Da gehe ich jetzt soweit aber nicht mit.
7: Hä?
4: Jetzt wird er ausfallend.
6: Nee, ich will sagen, dass das ein Unding ist, dass ihr Berliner ständig meint, euch in einer absolut unberechtigten Arroganz über uns erheben zu müssen und dabei komplett über unsere Identität hinweggeht, was ja allein der ganze Aufbau dieses Radiobeitrags hier schon zeigt.
4: Also, Arschloch.
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0: von Levin Liam.
1: Aber den mag ich sehr gerne.
0: Völlig. Achso, du meinst den Song. Mann, ey, wirklich,
1: auf,
0: irgendwie wird das heute nichts.
1: Levin Liam. Also dich, dachtest du?
0: Ja, ich wollte schon sagen, ich versuch's echt, ich versuch's seit 3,5 Stunden auch mal bei dir zu landen, auf einer menschlichen Ebene.
1: Seit 3,5 Jahren probieren.
0: Ja, das stimmt. Du musst ja nicht gleich alles immer so ernst meinen. Naked ja. Und Portugal The Man mit Glide gibt's hier jetzt. Und wir wünschen euch einen schönen
1: Tag.
0: Ja.

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4: 9:31 Uhr, guten Morgen.
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5: Mit Marie Boll. Ich sag's euch, wie es ist. Daniel Klaus dachte vorhin, es hätte was mit ihm zu tun, ist aber gar nicht so. Die Bundesregierung, die spricht heute über den Lappen. Es geht aber nicht um Daniel Klaus, der ist ja auch gar kein Lappen. Es geht um den Führerschein. Der soll doch günstiger werden, plant Bundesverkehrsminister Schnieder. Ja, und diese Reform, die soll die Bundesregierung heute eben beschließen. Schnieder hat unter anderem vorgeschlagen, dass der Führerschein günstiger werden soll, indem der entsprechende Unterricht digitaler wird, der für Theorie zum Beispiel. Geplant sind aber auch neue Regeln bei den Prüfungen oder auch bei Sonderfahrten. Ja, der Führerschein ist nachher nicht das einzige Thema heute bei der Bundesregierung. Es geht auch um das Milliardenpaket für den Zivil- und Bevölkerungsschutz. Das plant auch Bundesinnenminister Dobrindt. In den nächsten 3 Jahren sollen 10 Milliarden Euro ausgegeben werden für neue Feldbetten und Spezialfahrzeuge. Zusätzlich sollen damit Gebäude und Anlagen des Technischen Hilfswerks modernisiert werden. Ja, wie läuft denn eigentlich eure Beziehung so, Richtig gut, sagen Russlands Präsident Putin und der chinesische Staatschef Xi. Die beiden treffen sich momentan in Peking und haben dabei eben betont, wie gut die Beziehungen zwischen beiden Ländern sind. Bei den Gesprächen geht's aber wohl nicht nur um die Zusammenarbeit, sondern höchstwahrscheinlich auch um die Kriege in der Ukraine und rund um den Iran. Vielleicht wisst ihr das gar nicht. Heute ist nicht nur Mittwoch, sondern auch Weltbienentag. Der Berliner Naturschutzbund ruft deswegen alle dazu auf, die Bienen zu supporten. Und zwar mit bienenfreundlichen Gärten oder Balkonen. Denn den Wildbienen geht's in Berlin gar nicht mal so gut. Die verlieren wegen Bebauungen ihren Lebensraum und werden deswegen auch immer weniger. In einem bienenfreundlichen Garten gibt's beispielsweise entsprechende Blumen, Nisthilfen wie Totholzhaufen oder kleine Wasserstellen.
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6: Brandenburg A9 Richtung Leipzig zwischen Brücke und Niemeck blockiert ein kaputtes Auto die rechte Spur. Und auf der A10 westlicher Berliner Ring Richtung Dreikafenland haben wir zwischen Großkreuz und Lees Stau an der Baustelle. Die braucht da 10 Minuten länger. A115 Richtung Berlin ebenfalls 10 Minuten länger vor der Baustelle am Kreuz Zehlendorf. Und in Berlin ist die Straße 17. Juni noch gesperrt bis morgen früh. Und wir haben 2 neue Baustellen. Biesdorf, B1, B5 Stadt auswärts. Vor der Köpenicker Straße wird es ein bisschen voller. Und auf Mehringdamm in Kreuzberg zwischen Barhuter und Blücher Straße fällt eine Spur weg, auch da ist es voller. Ansonsten haben wir bei der S-Bahn nach dem Kabeldiebstahl immer noch Einschränkungen bei den S-Bahn-Linien 46, 47, S8, 85 und S9. Kommt gut an.
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6: Schönen guten Morgen, ihr Lieben.
5: Sag das mal nochmal.
6: Schönen guten Morgen, ihr Lieben.
5: Und nochmal?
6: Schönen guten Morgen, ihr Lieben.
5: Witzig. Hast du den Song?
6: Ja, der ist nämlich repeated. Und Spoiler, den spielen wir danach nicht nochmal. Martin Garrix und Ed Sheeran sind hier.
5: Sag mal nochmal.
6: Martin Garrix und Ed Sheeran sind
5: Nein,
6: hier.
5: Nein, schönen guten Morgen.
6: Ah, guten Morgen.

0: Martin Garrix and Ed Sheeran mit Repeated. Martin Garrix und Ed Sheeran mit Repeated.
1: Der war lustig.
0: Martin Garrix und Ed
1: Sheeran. Jetzt ist nicht mehr lustig.
0: Der war zwar nicht mehr lustig.
1: Jetzt wird es auch ernst. Ja, ja. Weil
0: du wolltest ein bisschen was offenbaren, ja?
1: Ich gestehe, ich bin ein Automessi. Und ich stehe auch dazu. Ich stehe dazu, dass ich alle meine leeren Bäckertüten in die Türablage so stopfe und immer auch tiefer stopfe, wenn es nicht mehr geht.
0: Was für eine Meinung noch bei dir?
1: Ich habe leere Parfumflaschen in meiner Mittelkonsole. Klar. Ich habe im Kofferraum wirklich einfach so eine große blaue Ikea-Tüte, wo Müll eigentlich, ehrlich gesagt. Also es ist wirklich Müll.
0: Ja,
1: das ist Müll drin.
0: Ich sag einfach mal, das haben wir alle. Aber tatsächlich haben wir uns mal gefragt, ist das jetzt so ein spezieller Sally-Kaya-Fall schon wieder? Oder haben wir es da eventuell mit einem größeren Problem zu tun? Und deshalb hat Fritzin Billy mal auf der Straße ausgecheckt, was habt ihr in euren Karren drin? Und ich sag mal so, sie wurde fündig, und zwar in dem giftgrünen Skoda von Hannes.
2: Wir sind in der neuen Folge What's in my Car.
3: Moin, moin.
2: Na, dann gucken wir mal. Rucksack, Marshmallows, wichtig. Darf ich da reingucken?
3: Ja.
2: Was haben wir hier? Oje.
3: Eine Mülltüte einfach nur.
2: Müll mit Müll.
3: Zum Wegschmeißen irgendwann mal nach hinten geschmissen und einfach, ja, aus den Augen, aus dem Sinn.
2: Und was haben wir hier in dem Beutel?
3: Keine Ahnung, müssen wir mal reingucken.
2: So, seit 2 Wochen fährt hier ein mysteriöser Beutel mit.
3: Oh ja, ein Schild. Ist von meiner Partnerin.
2: Aha. Okay, wir haben Putzzeug, wir haben hier diverse Artikel von der Partnerin. Wir haben ein Maßband, einen alten Pulli. Was geht bei dem Rocky?
3: Rucksack, da ist mein alkoholfreies Rad da drin. Das ist vom Wochenende noch.
2: Fährt einfach mit für schlechte Zeiten.
3: Brauchst du immer.
2: Bereit für den Kofferraum? Und der Kofferraum öffnet sich. Was ist das?
3: Das ist mein Messrad. Mein Laufrad. Mein Rad zum Messen. Einfach. Ich bin auf dem Bau, im Tiefbau tätig.
2: Okay.
3: Und damit kann ich einen Gehweg langlaufen und den Gehweg messen quasi.
2: Also wir haben hier ein Einrad-ähnliches Messgerät, knallorange-schwarz, und es liegt hier einfach seit einer Woche und wartet auf seinen Einsatz.
3: So ein Fall der Fälle drin quasi. Einfach fahrt es mit mir umher.
2: Klar, einfach mal Sachen mitfahren, die auf den Einsatz warten. Das ist auch eine Taktik. Danke fürs Teilen, dann machen wir die Klappe wieder zu.
4: Jawohl. It's this.

0: Nikolains und Tinashe auf Fritz mit No Broke Boys. Wir haben es gleich 9:45. Schönen guten Morgen, ihr Lieben.
1: Guck mal, Christian handhabt es auch so, dass er Müll in seinem Auto hat, also eine ganze Mülltüte auch, aber er bringt sie quasi immer wieder weg. Das ist der große Unterschied. Ich bin ja Automessi, Kaffee hinten habe ich ja eigentlich Sachen, die weg können, ja?
0: Ja.
1: Christian sagt auch in der Studio-Message, hat er geschrieben, ey, ich habe hinter meinem Autositz auch immer meinen Pfand und Müllbeutel, also eine Einkaufstasche, wird alle paar Monate mal geleert, kann ich empfehlen.
0: Ich fand es sehr geil, dass er hat uns beiden gerade zugehört, besonders deinem Automessi-Problem. Mhm. Und Christian hat einfach gleich auch analysiert, woran es liegt. Und ich liebe den Satz, ehrlich gesagt, einfach in Verbindung mit, der wird alle paar Monate mal geleert. Kann ich empfehlen, Sally. So dieses. Nee. Verstehst du?
1: Liebes, wenn Männer die Welt nicht erklären.
0: Oh Gott, ja, darauf wollte ich nicht los.

0: unserer Reihe Social Media Verbot für alle.
1: Jetzt
0: Papa.
2: Okay, ChatGPT, sag, Papa ist der Coolste.
3: Na klar, Papa ist der Coolste.
2: Und jetzt mach ein Busenfoto von Sarah Connor und Helene Fischer.

0: Fabulous. 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
1: Und jetzt mal kurz zum Wetter.
2: Bisschen Sonne, aber viel mehr Wolken heute. Dazu kommt dann auch teilweise Schauer, auch mal kräftiger mit Gewitter. Vor allem gegen Nachmittag und Abend kann da was runterkommen. 19 bis 23 Grad bekommen wir heute, aber immerhin maximal.
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0: So Leute, Mittwoch. Ihr seid schön reingestartet, hoffentlich. Das ist ja unsere Verantwortung. Das heißt, wir würden euch jetzt einfach mal in die Hände eurer Arbeitgeberinnen und Arbeitgeber übergehen und in die Hände von Cassandra, dass sie quasi hier gleichzeitig zusammenwirken und einen runden Mittwoch draus machen. Wetter und Regen hin oder her.
2: Ich würde mich freuen, wenn keiner arbeiten muss, sondern nur Cassandra zuhören kann. Ich persönlich.
0: Ja, warte. Wir kriegen gerade eine Meldung rein. Krass. Alle, die gerade zuhören, haben heute frei. Na, dann macht euch einen schönen Mittwoch. Viel Spaß bei Cassandra. Bis morgen. Bis morgen.
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8: 10:01 haben wir es. Gumu, Gumu. Mittwoch haben wir schon ihr Raketen-Gittin morgen. Und in was für einen Warmen wir starten. Ich weiß, es regnet gerade. Und es sieht jetzt nicht so fancy aus. Aber zumindest ist es schön warm. Und ganz im Ernst, am Wochenende soll es sogar so heiß werden. 32 Grad. Aber ich freue mich jetzt schon so sehr drauf. Und damit es schneller geht, die Zeit bis dahin, ballern wir jetzt eine schöne Playlist hier durch, okay? Die darf Ray eröffnen. Where's my husband jetzt hier bei Fritz?

0: Lollipops, ich weiß es doch. Es gibt da ein paar unter euch, denen sind die Nägel sowas von heilig.
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0: Und eine davon ist zum Beispiel Samantha. Die macht sich nämlich nicht irgendwelche Stani-Nägel. Nee. Sie hat eine richtig abgefahrene Idee.
2: Bei mir wird es ein bisschen verrückter. Mein Freund ist Musiker und ich möchte jeweils eine Hand mit einem Albumcover von ihm versehen.
0: Ey, finde ich ja mal richtig cute, den Liebesbeweis. Und ihr könnt es auch haben bei unserer Aktion Rasieren oder Lackieren. 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
2: 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Mhm. 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

0: einen Paul, den kennt ihr vielleicht, aber einen Paul so gehört, das habt ihr selbst noch nicht.
1: Crew 1999er, bist du safe for the besteht aus Gustav, aus Dani, aus Safi und aus Paul. Und genau dieser Paul, der macht jetzt sein eigenes Ding. Also er hat die Crew nicht verlassen, aber wie die anderen schon auch, hat er jetzt mal eine Solo-Single rausgehauen. Hört ihr gerade im Hintergrund? Ich finde, der Vibe ist trotzdem noch so 1999er gute Laune mäßig, aber es geht schon mehr in die Elektro, in die Chillo, in die Atmosphäre. Und ich kann mir sehr gut vorstellen, dass das nächstgrößere Projekt, das er schon angekündigt hat, in genau dieselbe Kerbe schlägt. Paul hat nämlich schon angekündigt, dass es da auch ein ganzes Solo-Album von ihm geben wird. Gib mir mehr, du Paul, jetzt hier bei Fritz.
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2: Ihr habt einen Verse im Kopf? Dann raus damit. Bei How Many Mics im Lauschangriff in Berlin-Friedrichshain. Heute gibt's Open Mic, DJ Boom Bap an den Decks und eine Freestyle-Cypher im Backsteingewölbe. Der Laden ist sowieso bekannt für seine Hip-Hop-Open-Mic-Sessions. Heute wird's offiziell. Einfach ans Mic stellen und loslegen. Im Anschluss gibt's natürlich auch eine Hip-Hop-Party. How Many Mics im Lauschangriff startet 20 Uhr. Rein kommt ihr für 5 Euro.
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4: 10:31 Uhr.
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5: Das Handy geht nicht mehr an, aber soll man es deshalb gleich wegschmeißen? Nö. So steht es zumindest im Gesetzentwurf Recht auf Reparatur, über den heute der Bundestag berät. Ziel ist es, Elektroschrott zu vermeiden. Was geplant ist, weiß Antonia Rüller.
6: Wenn zum Beispiel ein Smartphone, eine Waschmaschine oder ein Staubsauger kaputt geht, dann sollen Hersteller solche Geräte künftig unter bestimmten Bedingungen reparieren müssen. Auch nach Ablauf der gesetzlichen Gewährleistung. Außerdem sollen Geräte so gebaut sein, dass sie sich überhaupt reparieren lassen. Das betrifft zum Beispiel austauschbare Akkus, verfügbare Ersatzteile oder Software, die Reparaturen unnötig blockiert. Die Grünen sprechen von einem wichtigen Schritt gegen die Wegwerfgesellschaft.
5: Das macht Leuten, die auf den Zug angewiesen sind, jetzt schon Bauchschmerzen. Ab 2029 soll auf der RE1-Strecke wieder gebaut werden und die dafür zwischen Frankfurt-Oder und Berlin gesperrt werden. 9 Monate lang. Das würde die gesamte Region Ostbrandenburg betreffen, sagt Thomas Schirmer vom Fahrgastverband Pro Bahn.
7: Dann geht es noch weiter in die Nebenlinien Richtung Eisenhüttenstadt, Richtung Beeskow und dann auch noch rein ins Ausland nach Polen. Also da hängt ein Rattenschwanz dran.
5: ProBahn kritisiert die geplanten Bauarbeiten deswegen, macht auch die IHK Ostbrandenburg, weil es beispielsweise auch Leute betrifft, die von Polen nach Berlin oder Brandenburg zum Arbeiten fahren. Der Billigflieger Ryanair fliegt ja ab Herbst deutlich seltener von und nach Berlin-Brandenburg. Als Grund wurden zu hohe Standortkosten am BR genannt. Konkurrent Eurowings steckt die scheinbar besser weg und hat heute angekündigt, sein Angebot am BR auszubauen. Zu den neuen Zielen gehört unter anderem Bologna in Italien. Außerdem soll es mehr Flüge auf die Kanarischen Inseln geben. Laut der Fluggesellschaft sollen auch mehr Flugzeuge am BR geparkt werden. Damit arbeitet auch mehr Personal von vor Ort. Frische Luft und Bewegung statt stickiger Klassenraum und Mathebuch ist heute bei vielen SchülerInnen in der Region angesagt. Sie machen beim Friedenslauf in Berlin mit. Bildungssenatorin Günther Wünsch gibt dafür in einer halben Stunde den Startschuss. Die Strecke führt vom Brandenburger Tor quer durch den Tiergarten. Und die Aktion funktioniert so: Die SchülerInnen haben sich vorab einen Spender gesucht, der zahlt pro Runde einen festen Beitrag. Und das Geld geht dann unter anderem an die Organisation Pro Peace.
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5: Die Temperaturen in Berlin und Brandenburg liegen gerade bei 13 bis 17 Grad. Heute sind am Himmel deutlich mehr Wolken als Sonne und hier und da kommt auch schon mal ein bisschen Regen runter. Am Nachmittag und Abend gibt es dann mehr Schauer und Gewitter und teilweise sollen die auch richtig kräftig werden.
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5: A9 Berlin Richtung Leipzig zwischen Brück und Niemeyer blockiert ein kaputtes Auto die rechte Spur. A12 Berlin Richtung Frankfurt-Oder zwischen Friedersdorf und Fürstenwalde-West stockt der Verkehr an einer Baustelle. Hier braucht ihr 10 Minuten länger. 115 Richtung Berlin zwischen Potsdam-Babelsberg und Kreuz-Zehlendorf stockt der Verkehr wegen Bauarbeiten. Auch hier 10 Minuten mehr einplanen. Im Stadtverkehr Berlin A100 Stadtring Richtung Wedding zwischen Innsbrucker Platz und Hohenzollern-Damm staut es sich an einer Baustelle. Plus 10 Minuten. Im Klado die Kurpromenade ist zwischen Otto-von-Wollang-Straße und Birkenallee in beiden Richtungen wegen eines Gasaustritts gesperrt. Im Tiergarten die Straße des 17. Juni ist bis morgen früh zwischen Brandenburger Tor und Großem Stern gesperrt. Gesperrt ist auch Ebert- und Jezak-Rabin-Straße und ist der Berliner Firmenlauf. Ab 17 Uhr wird außerdem die Laufstrecke gesperrt. Und zur S-Bahn nach einem Kabeldiebstahl. Im Bereich Baumschulenweg kommt es weiterhin zu Einschränkungen. Auf den Linien S46, 47, 8, 85 und 9. Gute Fahrt euch. Vielen Dank, Hanna. Sehr gern.
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4: Guten Tag. 10:35 Uhr haben wir es. Ich finde, wenn man sich diesen nächsten Track hier anhört, ohne auf die Lyrics zu achten, dann klingt es so nach so einem Ausrast, Party, das Leben ist nice Song. Aber wenn man dann kurz doch das Verständnisgehirn anknüpft, dann klingt es eher so nach Beziehungschaos und Heartbreak. 12 to 12, Samba, entscheidet ihr, welche Version ihr wollt.

Also, ich prognostiziere, so, ich prognostiziere, dass am 17. Juli mehr Krankmeldungen als sonst eingereicht werden, weil die ihr neues Album rausbringt. From Hell, also Tochter aus der Hölle. Richtig dramatisch wird das dritte Gracie Abrams Album heißen. Ich glaube, das wird deep. Ich frage mich aber trotzdem, in welche Richtung das ausschlagen wird. Also natürlich kann ich mir bei so einem Titel vorstellen, wird sehr viel aus der Kindheit aufgearbeitet, aber vielleicht auch so Jugendliebe, dramatischer erster Heartbreak und so. Ich bin so gespannt, was das wird. Aber so einen kleinen Sneak Peek hat Aaron Dessner schon mal gegeben, weil er ein Interview gegeben hat und meinte, ich zitiere, das wird das bewegendste und kraftvollste Werk, das sie je zusammen gemacht hätten. Und die beiden haben schon viele zusammen gemacht. Deswegen, das kann nur gut werden. Also an eurer Stelle, bei mir kratzt schon im Hals für den 17. Juli. Hit the wall, Gracie Abrams jetzt.

0: In unserer Reihe Der erste Mensch, jetzt. Der erste Mensch, der mit dem Finger in der Nase bohrte.
1: Ey, warte mal. Wenn ich den hier reinstecke,
2: das passt perfekt.
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0: 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Carry the weight. Awesome, ganz neuen Deluxe-Album von The Great Impersonator war das hier bei Fritz Vertigo gleich. Tiffany Aris, schön bei mir bleiben, okay?
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2: Guten Tag.
5: In ein paar Sekunden ist es 11. Hello, hello. Ich weiß nicht, wie es euch geht, aber zu der Uhrzeit kommt so immer mein allererstes so Halbtief des Tages und ich merke, okay, nur noch eine Stunde, bis ich wieder was essen darf. Und dann werde ich so, die Zeit kann nicht schnell genug vergehen. Aber könnte sie, indem wir aufstehen und ein kleines bisschen shaken, dann wird mir ein bisschen Endorphine in unserem Körper reinbekommen und dann können wir die letzte Stunde bis zum Essen auch noch gut durchballern. Und am allerbesten geht es zu diesem Song hier von Moily in Silent Eddie. Shake it to the max, jetzt hier bei Fritz.

0: Na? Seid ihr immer noch krass in Love wegen gestern Abend?
1: Mann, wie schön es einfach aussah, das Konzert von Madison Beer gestern Abend in der Max-Schmeling-Halle. Ich habe alles auf Insta gesucht und was ich einfach nur finden konnte. Es waren ganz, ganz viele Stories von vor allem ihrem krass schönen Bühnenbild. Sie hat da so römisch-antike Säulen aufgebaut, dass es so aussah, als wäre sie komplett in so einem griechischen, römischen Garten versunken. Und sie zwischen ihren Tänzerinnen einfach nur am Abliefern, vor allem auch was die Vocals angeht. Es muss live einfach so, so nice gewesen sein. Und damit diese Liebe von gestern Abend nicht so ganz so schnell verfliegt, sondern wir dir noch ein kleines bisschen drin zimmern können, Complexity jetzt. Madison Beer bei Fritz. It's

0: Wenn ich Ruby sage, sagt ihr...
1: Halt mal den Kreis, kein
0: yes! Hat das Spaß gemacht mit ihr damals bei den Fritz-Sessions. Live liefert sie so ab. Aber auch wenn sie Singles so rausballert...

uns bei den Trip-Sessions damals, hat sie alle mitgerissen. Es war so eine Energy. Ich war danach für 10 Minuten bestimmt komplett leer, weil die Frau alles aus einem raussaugt und so richtig alles in die Crowd reingibt. Es ist so

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2: Hooks, die ballern, Synthies, die motivieren, Vocals, die ihr nach Hause tragt. Die Musikerin Lights macht heute Station im Franz Club in Berlin-Prenzlauer Berg. Die Kanadierin Lights schreibt und produziert alles selbst. Elektropop zwischen Indie, Dance und Alternative. Mit Sing-Along-Refrains, die den ganzen Saal abholen. Lights ist auf Come Get Your Girl Tour, stoppt heute im Franz Club in Prenzlauer Berg und startet 20 Uhr. Tickets an der Abendkasse kosten 28 Euro.
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5: 11.29 Uhr.
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6: Weniger wegschmeißen, mehr reparieren. Darum geht es heute im Bundestag. Der berät da über neue Regeln, die genau das möglich machen sollen. Zum Beispiel sollen Hersteller bestimmte Geräte in Zukunft auch dann noch reparieren müssen, wenn die Garantie schon abgelaufen ist. Es geht um Waschmaschinen und Kühlschränke, aber auch um Smartphones. Ersatzteile müssen dann mindestens 7 Jahre verfügbar sein. Ziel ist es, Elektroschrott zu vermeiden. Mehr als 4.000 Euro kostet ein Führerschein mittlerweile. Das ist zu teuer, sagt Bundesverkehrsminister Schnieder. Er plant deswegen eine Führerscheinreform. Und die hat die Bundesregierung gerade schon beschlossen. Was sich beim Führerschein in Zukunft ändern soll, erklärt Felix Tenbaum.
7: Zum Beispiel sollen die Verwaltungskosten dadurch sinken, dass große Teile der Theorieausbildung digital, also über Videounterricht, möglich sein sollen. Dann soll die Zahl der verpflichtenden Sonderstunden sinken, also Nacht- oder Autobahnfahrten, die Fahrschüler dann nicht bezahlen müssten. Und der Fragenkatalog für die Theorieprüfung soll kleiner werden. Ausgeglichen werden soll das Ganze dadurch, dass in einem Modellversuch die sogenannte Laienausbildung getestet wird. Das bedeutet, dass in Zukunft Jugendliche mit ihren Eltern oder anderen Vertrauenspersonen statt mit einem Fahrlehrer Übungsfahrten machen können.
6: Junge Menschen haben häufiger Unfälle als Ältere. Das zeigt eine Auswertung des Robert-Koch-Instituts. Junge Männer zwischen 18 bis 29 Jahren mussten noch etwas häufiger zum Arzt oder ins Krankenhaus mit Unfallverletzungen als junge Frauen. Männer verletzen sich zudem eher bei der Arbeit, Frauen eher zu Hause. Bei den meisten Unfällen sind die Betroffenen gestürzt. Die häufigsten Verletzungen sind Verrenkungen, Verstauchungen, Zerrungen oder Bänderrisse. Sie sind öfter mal verstopft, beschmiert oder funktionieren gar nicht. Es geht um Schulklos. Die German Toilet Organization will, dass sich das ändert und Klos in Schulen besser werden, also Orte werden, die alle gerne benutzen. Dabei helfen soll ein neues Portal. Toiletten machen Schule, heißt das. Was es kann, erklärt Juliane Kowolik.
8: Schulen können mit kostenlosem Material wie Plakaten, Checklisten und Umfragen zum Herunterladen ihre Toilettensituation verbessern. In 4 Schritten werden sie angeleitet, Teams zu bilden, die Lage zu analysieren, zu verbessern und beizubehalten. Ein bundesweiter Wettbewerb zeichnet jedes Jahr Schulen aus, die beim Thema Toiletten besondere Fortschritte gemacht haben.
4: Wetter.
6: Die Temperaturen in Berlin und Brandenburg liegen gerade bei 14 bis 18 Grad. Heute sind am Himmel deutlich mehr Wolken unterwegs. Die Sonne kommt ganz selten überhaupt mal durch. Und hier und da kann es auch schon Regen geben. Am Nachmittag und Abend wird das Meer mit den Schauern und auch mit Gewitter. Und teilweise können die auch echt kräftig werden.
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6: A9 Leipzig Richtung Berlin zwischen Kleinmarzins und Niemeck ist nach einem Unfall die rechte Spur gesperrt. In der Gegenrichtung Leipzig blockiert zwischen Brück und Niemeck ein kaputtes Auto die rechte Spur. A12 Berlin Richtung Frankfurt-Oder zwischen Friedersdorf und Fürstenwalde-West stockender Verkehr an einer Baustelle. Hier müsst ihr 10 Minuten mehr einplanen. Im Stadtverkehr Berlin A100 Stadtring Richtung Wedding zwischen Sonnenallee und Dreieck Neukölln. Was? Nochmal. A100 Stadtring Richtung Wedding zwischen Sonnenallee und Dreieck Neukölln gibt es eine Sperrung. Im Tunnel Grenzallee wurde die Höhenkontrolle ausgelöst. Im weiteren Verlauf Richtung Wedding Stau an einer Baustelle zwischen Innsbrucker Platz und Hohenzollerndamm. Hier auch 10 Minuten länger. In Claudow die Kurpromenade ist zwischen Otto von Wollangstraße und Birkenallee in beiden Richtungen wegen eines Gasaustritts gesperrt. Und in Neukölln die Grenzallee ist zwischen Buschkrugallee und Naumburger Straße in beiden Richtungen wegen eines Feuerwehreinsatzes Ansatzes gesperrt. Tiergarten, die Straße des 17. Juni ist bis morgen früh zwischen Brandenburger Tor und Großem Stern gesperrt. Gesperrt sind auch Ebert- und Jezak-Rabin-Straße. Grund ist der Berliner Firmenlauf. Ab 17 Uhr wird zudem die Laufstrecke gesperrt. Und zur S-Bahn. Nach einem Kabeldiebstahl im Bereich Baumschulenweg kommt es weiterhin zu Einschränkungen auf den Linien S46, 47, 8, 85 und 9. So, gute Fahrt euch.
2: Dankeschön, Anna.
6: Gerne.
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2: So, Sendegelände, jetzt schaut euch mal an. Am Samstag, den 23. Mai, wird in der Uber Arena eine Show abgefeuert, die so noch nie abgefeuert wurde, nämlich von denen hier.
9: This is for all my ladies who don't get hyped enough.
2: Von Twice. Die absolut riesengroße K-Pop-Band. Ey, und die, es wird wild. Ich sag's euch jetzt schon, Regie und Design machen allein die Köpfe, die auch schon den Super Bowl gemacht haben. Oder Live-Shows für Billie Eilish und Olivia Rodrigo. Könnt euch einigermaßen vorstellen, wie sick das da wird. Und ich habe Gästelistenplätze. An eurer Stelle würde ich ganz genau zuhören. 0331 70 97 110 ist die Nummer zum Glück. 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
2: Twice. Live in der Uber Arena.
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0: Na, wer hätte Bock auf eine der geilsten Welttourneen, die überhaupt jemals stattgefunden haben von Twice?
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0: Ey, mein lieber Valentin, wie schaut's aus? Könnte man dich für ein Twice-Konzert begeistern am Samstag?
2: Absolut, ja, oh mein Gott.
0: Okay, was sind deine Pläne? Was ziehst du an? Mit wem gehst du hin?
2: Oh, das weiß ich noch nicht ganz. Ich gehe mit der Schwester von meiner Freundin hin.
0: Mit der Schwester von... Oh, smart, Valentin. Mal ganz im Ernst. Wenn man eine Freundin hat, dann stellt man sich am allerbesten fürs Leben, wenn man die Geschwister dieser Schwestern sehr gut behandelt. Das machst du richtig toll.
2: Genau, ja.
0: Okay, na dann sorgen wir mal dafür, dass es auch weiter gut hält. Du kennst hoffentlich das Codewort.
2: Die Fritz-Gäste-Liste ist die beste Liste.
0: Naja, da waren... kleiner Fehler drin, nee. Also na komm.
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0: Ja! Oh, hast mich ein bisschen nervös gemacht. Aber er hat den Dreh noch bekommen. Ey, Valentin, ich wünsche dir und der Schwester deiner Freundin ganz viel Spaß bei diesem Konzert am Samstag.
2: Ja, danke schön. Ich
0: kann
2: es gar nicht fassen, richtig. Ich bin richtig am Zittern.
0: Oh nein, okay, das freut mich voll. Ey, rastet dort richtig aus und macht Party, okay?
2: Werden wir auf jeden Fall machen, ja.
0: Okay, nice. Und falls ihr jetzt denkt, ey, bei Twice ausrasten, das würde ich aber auch gerne. Also ich meine, die spielen nicht viele Konzerte. Ich glaube, das sind nur 2 Konzerte, die sie überhaupt in Deutschland spielen. Leute, was ist los? Wir haben noch ein bisschen Gästeliste. Müsst ihr aber dranbleiben. Morgen.
3: Na süße, Bock auf Speed-Dating?
4: Na klar. Und tschüss.

0: Heiß, Takedown wird so, so geil nächste Woche Samstag. Den hier live zu hören und dazu auszurasten, sage ich euch jetzt schon. Kamerad, ihr jetzt gleich. Hug yourself. Schön hier bei mir bleiben, okay?
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2: 2:01 ist es und damit finde ich es offiziell frech, dass wir Halbzeit dieser Sendung haben, aber wir haben noch keinen nicen Afrobeats-Track gespielt. Und weil diese Frechheit hier nicht weiterhin bestehen kann, müsst ihr sie jetzt zusammen mit Beats & Honey, Take My Mind.

0: Olivia Rodrigo war das hier gerade. Ey, irgendwie gibt mir der nächste Song hier so 2016er Vibes. I'll let you pick up the pieces. The Kid Laroi. Er hat sich irgendwie, ich glaube, beim Schreiben in seine Kindheit zurückversetzt gefühlt. 2016 war der nämlich gerade mal 13 Jahre alt und hat safe irgendwo in Sydney auf dem Schulhof gechillt. Oder eigentlich, was laber ich da? Der Typ, der hatte ja schon mit 13 seine eigene Rap-Karriere am Start. Der ist ja richtig früh ins Musikleben gestartet. Anyways, an Inspiration hat er trotzdem sehr viel aus der Zeit mitgenommen, scheinbar, und verbastelt die auch sehr gerne heute noch in seine Songs. Pieces ist sein neuester Track. Der Kid Laroi jetzt hier bei Fritz.
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0: Versuch war das.
1: Mit Machine. Ey, ich wünschte, ich könnte euch sagen, die wievielte Runde Drake da gerade einleitet in der Rap-Fehde zwischen ihm und Kendrick Lamar. Aber ihr habt den Überblick verloren.

echt einen Feind im Leben zu haben, weil du dann alles Schlechte in der Welt einfach auf diese eine Kackperson projizieren kannst und dich an ihr abarbeiten kannst. Und ganz im Ernst, sowohl Kendrick als auch Drake, die scheinen das mal so richtig zu zelebrieren. Champagne Puppy hat ja letztens ein neues Album gedroppt. Und jede Person, die nur ansatzweise was mit Rap zu tun hat, die wusste schon vor, ey, es wird aufgeteilt. Und Rain to Atlanta, einer der Tracks auf der Platte, der ist schon wieder ein Low Punch. Ich sag's euch, nicht nur, weil ein Feature mit Molly Santana und Future drauf ist, sondern auch inhaltlich. Future stellt sich da explizit auf Dracos Seite und nennt ihn seinen Zwilling. Und auch sonst gibt's so 100 Anspielungen, Referenzen und einfach Low Punches, die nur dafür da sind, um Kendrick zu mocken. Und ich sag's euch ehrlich, es kann nicht mehr lange dauern, bis Kendrick darauf reagiert und den nächsten Diss-Track abfeuert. Die haben da einfach viel zu viel Spaß daran, habe ich das Gefühl. Rain to Atlanta, Drake, Future und Molly Santana jetzt hier bei... 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
2: Ein Theaterstück, das so nie geprobt wurde und so nie wieder zu sehen sein wird. Die Improvisionäre spielen heute ihre beste Impro-Show der Welt im Maschinenhaus der Kulturbrauerei in Berlin-Prenzlauer Berg. Das Thema heute? Berlin-Berlin WG-Casting. Very relatable. Ihr bekommt 90 Minuten Entertainment ohne Skript. Alles spontan, kreativ und vor allem witzig. Los geht's 20 Uhr mit der besten Impro-Show der Welt im Maschinenhaus der Kulturbrauerei in Prenzlauer Berg. Letzte Tickets an der Abendkasse kosten 18 Euro.
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5: 2:30 Uhr.
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6: Die Bundesregierung sitzt heute zusammen und hat schon zwei Gesetzentwürfen das Go gegeben. Zum einen geht es um die Pläne von Verkehrsminister Schnieder. Der will, dass der Führerschein günstiger wird. Klappen soll das durch mehr digitalen Unterricht und weniger Prüfungsfragen. Außerdem soll es keine feste Zahl mehr für Sonderfahrten geben. Beim zweiten Gesetzentwurf geht es darum, ein Wallet auf dem Handy einzuführen. Darüber kann man dann Perso und Führerschein auch digital vorzeigen. Beide Vorhaben sollen Anfang des neuen Jahres starten. Das Handy geht nicht mehr an, aber soll man es deshalb jetzt gleich wegschmeißen? Nö. So steht es zumindest im Gesetzentwurf Recht auf Reparatur, über den heute der Bundestag berät. Ziel ist es, Elektroschrott zu vermeiden. Was geplant ist, weiß Antonia Rüller.
7: Wenn zum Beispiel ein Smartphone, eine Waschmaschine oder ein Staubsauger kaputt geht, dann sollen Hersteller solche Geräte künftig unter bestimmten Bedingungen reparieren müssen. Auch nach Ablauf der gesetzlichen Gewährleistung. Außerdem sollen Geräte so gebaut sein, dass sie sich überhaupt reparieren lassen. Das betrifft zum Beispiel austauschbare Akkus, verfügbare Ersatzteile oder Software, die Reparaturen unnötig blockiert. Die Grünen sprechen von einem wichtigen Schritt gegen die Wegwerfgesellschaft.
6: Haben Sie für China deutsche Hochschulen ausspioniert? Die Bundesanwaltschaft hat in München zwei mutmaßliche Spione festnehmen lassen. Das Ehepaar mit deutscher Staatsangehörigkeit soll für einen chinesischen Geheimdienst Kontakt zu WissenschaftlerInnen an deutschen Hochschulen aufgenommen haben. Sie haben sich zum Beispiel für Forschung in der Luft- und Raumfahrttechnik und künstlicher Intelligenz interessiert. Es wurden Wohnräume und Arbeitsplätze der beiden durchsucht. In Berlin hat es letztes Jahr im Schnitt jeden Tag 6 judenfeindliche Attacken gegeben. Laut der Recherche- und Informationsstelle Antisemitismus sind das insgesamt fast 2200 antisemitische Vorfälle gewesen. Etwas weniger als im Jahr davor. Trotzdem sei die Zahl weiterhin auf einem hohen Niveau. In den meisten Fällen ging es um verletzendes Verhalten, also Beleidigungen und Schmierereien. Es gab aber auch Fälle, in denen Betroffene geschlagen oder bespuckt worden sind.
2: Wetter.
6: Die Temperaturen in Berlin und Brandenburg liegen gerade bei 15 bis 20 Grad. Heute sind am Himmel eher so mehr Wolken und kaum Sonne. Und es kann auch etwas Regen geben. Am Nachmittag und Abend wird das dann mehr mit den Schauern und Gewittern. Und teilweise sollen die auch richtig kräftig werden. Morgen gibt es stattdessen wieder öfter Sonne. Ab dem Vormittag aber auch wieder einige Wolken und einzelne Schauer. Das Ganze dann bei bis 22 Grad.
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6: A10 westlicher Berliner Ring Richtung Dreikafeland. Zwischen Großkreuz und Leest gibt es Stau an einer Baustelle. Hier braucht ihr bis zu 10 Minuten länger. A12 Berlin Richtung Frankfurt-Oder. Zwischen Storkow und Fürstenwalde West Stau an einer Baustelle plus 20 Minuten. A115 Richtung Berlin zwischen Potsdam-Babelsberg und Kreuz-Zehlendorf stockt der Verkehr wegen Bauarbeiten. Hier braucht ihr bis zu 10 Minuten länger. Im Stadtverkehr Berlin A100 Stadtring Richtung Wedding. Zwischen Innsbrucker Platz und Hohenzollerndamm staut es sich an einer Baustelle plus 10 Minuten. Altklinike Rudower Straße in Höhe Wegedornstraße sind die Ampeln außer Betrieb. Im Tiergarten die Straße des 17. Juni ist bis morgen früh zwischen Brandenburger Tor und Großem Stern gesperrt. Gesperrt sind auch Ebert- und Jezak-Rabin-Straße. Grund ist der Berliner Firmenlauf. Ab 17 Uhr wird zudem die Laufstrecke gesperrt. Und noch Aktuelles zu der Regionalbahn. Die Linien RE6 und RB55 fallen bis Mitte nächster Woche zwischen Kremmen und Hennigsdorf aus. Es fahren Busse mit Halt in Velten. Das war's. Gute Fahrt euch.
5: Danke, Hanna.
6: Gern.
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5: 2:35 Uhr, wo sind sie denn? Meine OG Believer, ha? Justin Bieber Fans, die schon seit Baby am Start sind. Seit One Time oder seit One Less Lonely Girl. Der hier ist für uns aus dieser frühen Biebs-Ära. Der hier ist zusammen mit Nicki Minaj und heißt Beauty and the Beat. Jetzt hier bei Fritz.

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Die ist immer noch strong, sag ich euch. Vor allem wegen diesem Song hier. Hat Dominik Hass ganz frisch released, aber nicht alleine, sondern er hat sich ein kleines bisschen Berliner Support rangeholt in Form vom Producer Frey

0: Krieg.
1: Und wie sieht das aus, wenn du alt bist? Was hat denn das für eine Bedeutung? Und wer sagt dir, dass das in echt nicht Ente sie sauer heißt? Hast du auch ein Arschgeweih? Inzwischen ist man ja ohne Tattoo der Freak. Möchtest du mal mein Mandala sehen? Schreibt man Love nicht mit V? Hast du dir das gut überlegt? 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Was hat denn das für eine Bedeutung? Und wer sagt dir, dass das in echt nicht Ente sie sauer heißt?
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0: schönsten Balladen. Bella Kais, I love it, I love it, I love it, war das hier gerade bei Fritz. Wir pumpen die Laune ein kleines bisschen hoch und das geht sehr gut mit Oscar McKay. Sweet Nothings, gleich hier bei Fritz.
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3: Eins ist es, ey, diese Nachricht hier, die macht mich so, so glücklich. Lola Young hat wieder einen neuen Auftritt geplant. Vor einem Jahr hatte sie sich ja aus der Öffentlichkeit zurückgezogen, nachdem sie auf der Bühne so einen Heimzusammenbruch hatte beim All Things Go Festival in New York. Jetzt gab es aber ein ganz frisches Statement von ihr mit Zitat, sie hätte unfinished business und deswegen wird sie dieses Jahr nochmal bei diesem Festival auftreten und will ihren Auftritt durchziehen. Fingers sowas von cross dafür, dass es ihr wirklich besser geht und dafür, dass sie sich auch richtig Spaß haben kann da und das richtig genießen kann. Lola Young jetzt, Dealer.

Und einer der Lala-Traditionen ist es, dass die Perry Stage, auf der immer so nice Elektrobeats aufgelegt werden, im Stadion aufgebaut ist, was sich auch so ein bisschen, ich finde, so ein bisschen episch anfühlt, weil wenn man da zur Perry Stage geht, dann muss man ja erstmal diese 1000 Treppenstufen runter ins Stadion einmarschieren. Es fühlt sich so an, als würde man in ein anderes Universum schlüpfen oder so. Jedenfalls, diese Perry Stage, die zieht um, die wird es ab jetzt draußen geben. Das wird also auch so ein richtiges Outside-Erlebnis dann werden. Ich bin mal gespannt, ob das dann immer noch genug Leute zieht. Also ich werde auf jeden Fall da sein. Catch me outside. Aber you can catch me in front of her stage as well. Sarah Larsson nämlich wird auch am Start sein und dann safe.

0: Also, wenn ich einen Führerschein hätte, dann würde ich auch Lambo fahren.
1: Aber ich finde auch zu Baby Benz passt so ein Auto komplett. Ich liebe es nämlich, wie sie sich ihre Karriere einfach absolut selbst erarbeitet hat. Sie hat sich unter anderem eine klassische Musik- und Schauspielausbildung draufgepackt, hat als DJ gearbeitet, hat sogar ihr eigenes Modelabel Love Hotel gegründet. Also wie hart kann man denn reinbuttern, was so Arbeit und Karriere und Money machen angeht? Aber zum Musikmachen gehört auch, klar, dass man so rein hasselt, aber auch diese kreativen Ausfluss und Arbeit und Gedanken, die man da reinsteckt. Deswegen, ich finde sie sowas von bewundernswert. Das hier ist ihr neuester Track, Lamborghini Baby Benz, jetzt hier bei Fritz. 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
2: Ihr habt einen Verse im Kopf? Dann raus damit. Bei How Many Mics im Lauschangriff in Berlin-Friedrichshain. Heute gibt's Open Mic, DJ Boom Bap an den Decks und eine Freestyle-Cypher im Backsteingewölbe. Der Laden ist sowieso bekannt für seine Hip-Hop-Open-Mic-Sessions. Heute wird's offiziell. Einfach ans Mic stellen und loslegen. Im Anschluss gibt's natürlich auch eine Hip-Hop-Party. How Many Mics im Lauschangriff startet 20 Uhr. Rein kommt ihr für 5 Euro.
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3: 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Mehr als 4.000 Euro kostet ein Führerschein mittlerweile. Das ist zu teuer, sagt Bundesverkehrsminister Schnieder. Die Bundesregierung hat deshalb heute beschlossen, dass eine Führerscheinreform kommen soll. Was sich beim Führerschein in Zukunft ändern soll, erklärt Felix Tenbaum.
5: Zum Beispiel sollen die Verwaltungskosten dadurch sinken, dass große Teile der Theorieausbildung digital, also über Videounterricht, möglich sein sollen. Dann soll die Zahl der verpflichtenden Sonderstunden sinken, also Nacht- oder Autobahnfahrten, die Fahrschüler dann nicht bezahlen müssten. Und der Fragenkatalog für die Theorieprüfung soll kleiner werden. Ausgeglichen werden soll das Ganze dadurch, dass in einem Modellversuch die sogenannte Laienausbildung getestet wird. Das bedeutet, dass in Zukunft Jugendliche mit ihren Eltern oder anderen Vertrauenspersonen statt mit einem Fahrlehrer Übungsfahrten machen können.
3: Immer mehr Jugendliche brechen die Schule ohne Abschluss ab. Nach Recherchen von Korrektiv sind es deutschlandweit letztes Jahr rund 64.000 SchülerInnen gewesen, die die Schule nach der 9. ohne Abschluss beendet haben. Ein Bildungsforscher hat Korrektiv gesagt, dass es katastrophal ist, dass jedes Jahr mehr junge Menschen die Schule ohne Abschluss verlassen und damit keine Berufsausbildung anfangen können. Wegen Demografie und Fachkräftemangel werde eigentlich jeder junge Mensch gebraucht. Das macht Leuten, die auf den Zug angewiesen sind, jetzt schon Bauchschmerzen. Ab 2029 soll auf der RE1-Strecke wieder gebaut werden und die dafür zwischen Frankfurt-Oder und Berlin gesperrt werden. 9 Monate lang. Das würde die gesamte Region Ostbrandenburg betreffen, sagt Thomas Schirmer vom Fahrgastverband ProBahn.
6: Dann geht es noch weiter in die Nebenlinien Richtung Eisenhüttenstadt, Richtung Beeskow und dann auch noch rein ins Ausland nach Polen. Also da hängt ein Ratten.
3: ProBahn kritisiert die geplanten Bauarbeiten deswegen, macht auch die IHK Ostbrandenburg, weil beispielsweise auch Leute betroffen sind, die von Polen nach Berlin oder Brandenburg zum Arbeiten fahren. Der Billigflieger Ryanair fliegt ja ab Herbst deutlich seltener von und nach Berlin-Brandenburg. Als Grund wurden zu hohe Standortkosten am BER genannt. Konkurrent Eurowings steckt die scheinbar besser weg und hat heute angekündigt, sein Angebot am BER auszubauen. Zu den neuen Zielen gehört unter anderem Bologna in Italien. Außerdem soll es mehr Flüge auf die Kanarischen Inseln geben. Laut der Fluggesellschaft sollen auch mehr Flugzeuge am BER geparkt werden. Damit arbeitet auch mehr Personal vor Ort.
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3: 15 bis 20 Grad sind es gerade in Berlin und Brandenburg. Heute sind am Himmel deutlich mehr Wolken als Sonne und hier und da kommt auch schon etwas Regen runter. Ab Nachmittag und Abend soll es davon noch mehr geben. Auch Schauer und Gewitter sind möglich, teilweise auch ziemlich kräftige. Morgen gibt es wieder öfter Sonne, ab dem Vormittag dann aber auch wieder einige Wolken und einzelne Schauer. Das Ganze bei bis 22 Grad.
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3: A9 Leipzig Richtung Berlin zwischen Kleinmarzehns und Niemek ist wegen Bauarbeiten nur die linke Spur frei. A10 östlicher Berliner Ring Richtung Dreieck Spreeau zwischen Erkner und Freienbrink gibt es Behinderungen durch ein kaputtes Auto. A12 Berlin Richtung Frankfurt-Oder zwischen Storkow und Fürstenwalde-West Stau an einer Baustelle plus 10 Minuten. Im Stadtverkehr Berlin A100 Stadtring Richtung Wedding zwischen Tempelhofer Damm und Hohenzollern-Damm staut es sich an einer Baustelle plus 10 Minuten. In Steglitz ist der Munsterdamm Stadt auswärts zwischen Prellerweg und Halske Straße nach einem Unfall gesperrt. Im Tiergarten die Straße des 17. Juni ist bis morgen früh zwischen Brandenburger Tor und Großem Stern gesperrt. Gesperrt ist auch Ebert- und Jezak-Rabin-Straße. Grund ist der Berliner Firmenlauf. Ab 17 Uhr wird außerdem die Laufstrecke gesperrt. Und noch Aktuelles zur Regionalbahn. Die Linien RE6 und RB55 fallen bis Mitte nächster Woche zwischen Kremmen und Hennigsdorf aus. Es fahren Busse mit Halt in Felten. Das war's. Gute Fahrt euch.
7: Dankeschön, Hanna.
3: Sehr gern.
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1: 13:35 fast 36 krieg ich gute Laune, wenn ich hier so ein kleines bisschen runterscrolle und spicke in meine Fritz-Playlist. Ich sehe nämlich das Cheeren auf uns warte. Da sind aber auch Cat's Eye, Alex, Warren, Young, Zane, Paul und Jamie Bonneweg, Shimza, Fire, Fire jetzt.

0: zusammen mit Dua Lipa. Two Hearts war das hier gerade. Ey, aufgepasst, das hier, das könnte, also wenn es nach ihm geht, der Sommersong 2026 werden.
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0: Ey, wünschen sich Young St. Paul und Anaïs. Ich feiere schon so ein kleines bisschen den Namen von dem Track allein. Der Song heißt nämlich Art Attack. Kennt ihr das noch? Das war so eine richtig coole Kinderserie auf dem Disney Channel. Da hat der Moderator immer so krasse Kunstwerke gelegt, so auf Fußballfeldgröße. Und man hat sich vor lange gefragt, oh, was wird es? Und dann kam die Drohne und der Shot von oben. Und man wusste, es ist die Mona Lisa aus, keine Ahnung, Stofftieren oder so. Es war immer was überkrasses. Jedenfalls, überkrass ist auch dieses Kunstwerk hier geworden, nämlich dieser Song. Eingereicht, wie gesagt, von Young St. Paul und Anaïs. Art Attack, jetzt hier bei Fritz.
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0: So, wir haben es 13.50 Uhr. Ihr wisst, was der Zeitpunkt ist. Der Zeitpunkt für mich, den Löffel abzugeben. Oder das Mikro. Mikro geht auch. Ich wünsche euch einen allerschönsten Nachmittag. Werdet ihr haben im Nagelstudio. Macht euch die Nägel schön. Und wir hören uns morgen wieder, okay? Tschüss, tschüss.
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5: Ganz genau so sieht's aus. Wir haben es 14 Uhr, mein Name ist Holger und wir klingen heute vielleicht ein kleines bisschen anders. Das liegt tatsächlich daran, dass wir im T-Studio sind in der Wollangstraße 1A in Pankow. Für mich super aufregend, ich war nämlich noch nie in einem Nagelstudio drin. Klar, das ist jetzt in Berlin vielleicht unüblich, überall geführt Nagelstudios alle paar Meter, aber immer nur vorbeigelaufen. Und heute also quasi das erste Mal abenteuerlich mit dabei, wenn unter anderem unsere Hörerin Loredana und Casey gleich schöne Nägel bekommen. Die haben sich nämlich angemeldet, aber es gibt natürlich noch ein paar Slots, also für alle, die jetzt spontan rumkommen wollen. T-Studio Wollangstraße 1A, schaut mal hier rum, weil auch so ganz sponti kriegen wir ein paar von euch noch bestimmt unter. Und dann checken wir mal, was hier passieren soll. Ich bin ja komplett aufgeregt. Also ich freue mich schon auf den Nagelstaub in der Luft, der hier gleich wahrscheinlich rumwabern wird. Das wird sehr aufregend. Wir gucken auch gleich mal, was Loredana und Casey so haben wollen an den Nails, weil da sind ja wirklich die Möglichkeiten gefühlt unendlich. Ich bin schon eine ganze Weile hier und durfte schon bezeugen, was hier an magischen Dingen passiert sind. Vorher ein bisschen Musik. Und zwar hören wir jetzt erstmal Zartmann mit Tau mich auf und dann sind wir gleich wieder hier im Tiefstudio.
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1: Kelani, Missy Elliott, back and forth auf Ritz. Mein Name ist Teuber und ich bin heute im T-Studio in der Wollangstraße 1A in Pankow. Aufregend, aufregend. Zum einen, weil ich hier mit Pankow in der Vergangenheit wirklich nur Mauerpark, Kulturbrauerei irgendwie, ja, im Gedächtnis hatte und keine anderen Bilder im Kopf, aber das wird sich heute auf jeden Fall ändern. Unter anderem eben, weil wir in diesem Tiefstudio heute senden und euch die Nägel pinten. Bin super gespannt, was heute hier alles passiert. Also alle möglichen Farben, die ich hier schon entdeckt habe. Es gibt viele verschiedene Dinge, die man mit Nägeln machen kann. Und eine, die da richtig Bock drauf hat, ist unsere Hörerin Loredana. Du hast dich nämlich angemeldet auf fritz.de und dir jetzt so einen Slot ergattert. Hallo.
2: Hallo.
1: Wann warst du das letzte Mal in einem Nagelstudio?
2: Wahrscheinlich nächstes Jahr, letztes Jahr im Frühling. Ja, das war tatsächlich das letzte Mal, als ich im Nagelstudio war.
1: Und was würdest du sagen, warum bist du dann irgendwann nicht mehr hin? Schlechte Erfahrung, Cashmangel, was war der Grund?
2: Schlechte Erfahrungen waren es zum Glück nie, tatsächlich war es Cashmangel, ja.
1: Ist ja auch wirklich teuer, also wenn man so gar keine Berührungspunkte damit hat, dann weiß man natürlich nicht, was man da so bezahlt. Also ich bin das erste Mal heute in so einem Nagelstudio. Was hast du denn da so ausgegeben und in welcher Regelmäßigkeit?
2: Also ich habe schon immer alle 3 bis 4 Wochen um die 30 bis 40, wenn es ein aufwendiges Design war, auch mal 50 Euro ausgegeben. Und das ist halt schon dolle, vor allem auch als Studentin oder halt, ja, junge Person.
1: Deswegen haben wir uns ja gedacht, weil wir natürlich mitfühlend sind, ja, und wissen, wie das ist, immer so ein bisschen broke zu sein punktuell, heute mal alles auf unseren Nacken. Hast du denn schon eine Idee, was jetzt hier gleich mit deinen wunderschönen Nägeln passieren soll?
2: Ich werde mir höchstwahrscheinlich die Nägel ein bisschen länger machen lassen und einen silbernen French-Design drauf machen lassen.
1: Cool. Ich habe nur Bahnhof verstanden, muss ich ganz ehrlich sein, als jemand, der gar keine Ahnung hat. Bist du extra hergekommen jetzt oder wohnst du auch in der Nähe?
2: Ich wohne tatsächlich nur eine halbe Stunde von hier. Ich wohne im Prenzlauer Berg, war jetzt mit dem Bus eine halbe Stunde hierher. Ganz entspannt.
1: Ey, mega. Dann würde ich sagen, legen wir gleich mal los. Du hast ja hier auch ein Bild rausgesucht. Oh, das sieht krass aus. So Catwoman-Nails ein Stück weit, ne? So die spitzen Silber. Hast du damit noch ein bisschen was vor mit den scharfen Krallen dann, oder?
2: Oh, also wenn ich könnte, würde ich es gerne länger machen. Aber aufgrund von der Arbeit, ich arbeite in der Gastro, darf ich gar nicht so lang gehen. Deswegen ist nur ein bisschen.
1: Okay, also wir reizen das Maximum heute aus von dem, was erlaubt ist bei dir auf Arbeit. Und begleiten dich gleich noch ein kleines bisschen. Und dann natürlich auch unsere Hörerin Casey, die ist nämlich hier auch schon reinspaziert. Wollen wir auch mal gleich gucken, was sie so vorhat. Und wenn ihr spontan vorbeikommen wollt, das habe ich ja vorhin auch gesagt, macht das gerne. Wir senden heute aus dem T-Studio in der Wollangstraße in Pankow. Und so 1, 2 spontane Slots kriegen wir bestimmt noch hin. Also macht euch auf den Weg und dann spart ihr ordentlich Kohle. Hier geht's jetzt weiter mit Musik von Alle Farben.
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0: Das ist Teddy Swims. Hier bei uns auf Fritz. Seht ihr übrigens beim Lollapalooza live. Freuen wir uns auch sehr drauf. Rasieren oder lackieren? Haben wir jetzt hier schon die letzten Tage sehr, sehr fleißig gemacht. Wir haben rasiert und heute sind wir wieder beim Lackieren. Und zwar im T-Studio in der Wollangstraße 1A in Pankow. Viele von euch haben sich angemeldet und sich Slots ergattert. Spontan vorbeikommen geht natürlich auch. Und dann ja, kriegt ihr einfach schöne Nägel, so wie ihr sie haben wollt. Und zwar von uns hier sponsert, ohne dass ihr was ausgeben müsst. Ich habe ja gerade schon erfahren, das ist ein ziemlich teurer Spaß. Gerade wenn er in so einer Regelmäßigkeit stattfindet, weil die Nägel wachsen ja offensichtlich auch irgendwie raus. Also sind alles so neue Erkenntnisse, die ich hier heute habe. Casey ist eine unserer Hörerinnen, die jetzt hier gerade schon unfassbar lange Nägel rangeklebt bekommt. Sagt man dazu rankleben, Casey?
1: Ja.
0: Soweit schon mal richtig. Das sind wirklich lange Dinger, die bleiben aber nicht so. Du willst damit ja noch ein bisschen was anstellen.
1: Ja, die werden noch kürzer geschnitten.
0: Auf was für eine Länge? Gibt es da so bestimmte Größeneinheiten oder was? Wie macht man das?
1: Man sagt eigentlich ungefähr Stopp, wo man haben will und das ist eigentlich sehr individuell, wie man das haben möchte. Also gibt es keine Größen. Ja.
0: Das passiert dann quasi einfach in Echtzeit und dann kann man sagen, no, noch ein bisschen mehr, noch ein bisschen mehr und Stopp.
1: Genau so.
0: Crazy. Wo kommst du denn her, aus welcher Ecke?
1: Ich komme aus Sachsen.
0: Du bist jetzt aber nicht extra für die Nägel hergekommen.

0: Doch schon.
1: Aus Sachsen extra hergefahren? Wow, also du bist ja unser Ehrengast eigentlich heute jetzt hier in Berlin-Pankow. Das ist dir klar hoffentlich.
0: Ja.
1: Wann hast du dich angemeldet?
0: Ich glaube vor einer Woche ungefähr, vor zwei, ja.
1: Hast du dir schon mal in Berlin die Nägel machen lassen oder warum dachtest du dir, hey, jetzt in Berlin-Pankow, da schaue ich mal vorbei, wenn Fritz da ist?
0: Nee, weil ich hatte noch nie Nägel tatsächlich und deswegen habe ich das gesehen und ich dachte, boah, das wäre eigentlich richtig cool, endlich mal Nägel zu machen, weil ich hatte nie das Geld dazu und deswegen ist es ganz cool.
1: Absolut. Also ich sage ja immer als gebürtiger Berliner, alles was umsonst ist, ist immer besonders geil. Da freut man sich ja immer doppelt und dreifach drüber. Was passiert denn heute noch in Berlin, wenn du hier zu Besuch bist und dann noch die Nägel fresh bekommen hast?
0: Also ich gehe dann noch auf ein Konzert, auf ein Gratiskonzert. Das ist an der Spree direkt. Ja.
1: Cool. Hey Casey, dann lassen wir hier den jungen Mann mal ein bisschen weitermachen und gucken uns später an, wie das Ergebnis ist. Erstmal viel Spaß weiterhin.
0: Danke.
1: Und ihr kommt gerne rum, wie gesagt, T-Studio in der Wollangstraße 1A in Pankow. Da sind wir nämlich heute mit Rasieren oder Lackieren. Jetzt Musik auf Fritz.
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0: 14.23 Uhr am, was ist denn heute, Dienstag oder Mittwoch? Mittwoch, muss ich mal kurz über die Kollegin und Redakteurin der Sendung Pau-Pau fragen, die hat auch an den Fingern gerade abgezählt. Schön, dass ihr auch Fritz seid, mein Name ist Tolga. Rasieren oder lackieren, wir sind heute in Pankow unterwegs, bedeutet, ihr kriegt die Nägel, die Krallen richtig schön gemacht und das komplett for free und zwar im T-Studio in der Wollangstraße 1A in Pankow. Und das ist total spannend, weil vorhin hat es hier noch richtig doll geschüttet und wir dachten so, kommen die Leute dann überhaupt raus? Ist da überhaupt irgendein menschliches Wesen mit Puls auf der Straße? Aber das hat sich relativ schnell geändert. Jetzt liegen wir teilweise als Fritzen hier schon so in unserem wunderschönen Fritz-Liegestühlen, haben hier sogar Schatten. Also wenn ihr mal so ein bisschen chillen wollt, könnt ihr auch rumkommen. Ja, und fast auch schon wie so ein Segelschiff hier, unser Banner, unser riesengroßes Fähnchen, das hier im Winde weht. Also wirklich tolles Wetter, kommt gerne vorbei. Wie gesagt, spontan gibt es auch noch Slots, damit ihr tolle Nägel bekommt. Und was mich hier gerade sehr fasziniert hat, sehe ich glaube ich zum ersten Mal bei so einem Nagelstudio. Hier steht draußen ganz groß für Sie und für ihn. Also da werden auch natürlich alle Herren herzlich eingeladen. Ja, auch Männer mit schönen Nägeln und gepflegten Händen kommen ja tendenziell ganz gut an, ist so mein Eindruck. Und ich glaube, da haben sich auch einige angemeldet auf fritz.de, die sich einen Slot ergattert haben. So, liebe Männers, wenn ihr euch jetzt denkt, ich habe heute Abend noch ein Date und will schöne Hände und Nägel, dann kommt auch ihr gerne spontan noch vorbei. Kriegen wir bestimmt noch unter. T-Studio in der Wollangstraße 1A in Pankow. Hier geht's weiter mit Musik von ADMT.
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6: Mit Hanna Burmeister. Good News, der Führerschein soll günstiger werden. Die Bundesregierung hat dazu ihr Okay zur Führerscheinreform gegeben. Erreicht werden soll das unter anderem durch mehr digitalen Unterricht. Außerdem soll Fahren teilweise an Simulatoren geübt werden. Weiter hat die Bundesregierung noch einen Plan von Bundesinnenminister Dobrindt beschlossen. Der will in den nächsten Jahren 10 Milliarden Euro zum Beispiel in Rettungsdienste wie das THW investieren, damit die in einem Krisenfall Deutschlands Bevölkerung, also uns, besser schützen können. Und ich schieb noch ein drittes Thema hinterher, über das die Bundesregierung heute gesprochen hat. Und da haben die PolitikerInnen auch ihr Go zu einem Gesetzentwurf gegeben. Und es geht um den digitalen Perso. Geplant ist ein Wallet auf dem Smartphone, in dem dann verschiedene Dokumente hinterlegt werden. Unter anderem auch unser digitaler Zwilling von unserem Perso, erklärt Jan-Frederik Wilhelms.
7: Damit soll man sich eines Tages europaweit ausweisen können. Zum Beispiel, wenn man mit Behörden zu tun hat. Also zum Beispiel, um seinen Wohnsitz umzumelden, Elterngeld oder einen Kfz-Schein zu beantragen. Das Ganze soll dann aber auch für andere Bereiche geöffnet werden. Man soll sich etwa auch digital identifizieren können, wenn man ein Bankkonto eröffnet oder sowas. Dass es so eine App geben soll, das hat die EU ihren Mitgliedsländern vorgeschrieben. Und Deutschland will sie ab dem nächsten Jahr zum Download anbieten.
6: Junge Menschen haben häufiger Unfälle als Ältere. Das zeigt eine Auswertung des Robert-Koch-Instituts. Junge Männer zwischen 18 bis 29 Jahren mussten noch etwas häufiger zum Arzt oder ins Krankenhaus mit Unfallverletzungen als junge Frauen. Männer verletzen sich zudem eher bei der Arbeit, Frauen eher zu Hause. Bei den meisten Unfällen sind die Betroffenen gestürzt. Die häufigsten Verletzungen sind Verrenkung, Verstauchung, Zerrung oder Bänderrisse. Soll das Tempelhofer Feld zumindest am Rand bebaut werden? Diese Frage wird in Berlin seit Jahren immer wieder diskutiert. Jetzt hat eine Initiative aus Unternehmern und Architekten ein neues Konzept vorgestellt. 21.000 neue Wohnungen planen die, sagt Berlin-Reporterin Pauline Pieper.
8: 100 Hektar am Rand des Tempelhofer Feldes sollen den Plänen der Initiative zufolge bebaut werden. 200 Hektar sollen im Zentrum des ehemaligen Flughafengeländes als Freifläche erhalten bleiben, verwaltet von einer gemeinnützigen Stiftung. Rund 50.000 Personen sollen in den Häusern wohnen können, 30% als Sozialwohnungen vermietet werden. Mit ihrem Vorschlag will die Initiative die politische Diskussion über die Bebauung vorantreiben. Gegen diese hatten sich die Berlinerinnen und Berliner in einem Volksentscheid ausgesprochen. Um das Feld dennoch zu bebauen, müsste das daraus entstandene Gesetz geändert werden.
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6: 17 bis 20 Grad sind es gerade in Berlin und Brandenburg. Bis zum Abend gibt es weiter viele Wolken am Himmel, wenig Sonne und hier und da auch Schauer und Gewitter. Teilweise können die auch ganz schön kräftig ausfallen. Morgen gibt es wieder öfter Sonne, ab dem Vormittag aber auch wieder einige Wolken und einzelne Schauer. Das Ganze dann bei bis 22 Grad.
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6: A9 Leipzig Richtung Berlin zwischen Kleinmarzehns und Niemek ist wegen Bauarbeiten nur die linke Spur frei. A12 Frankfurt-Oder Richtung Berlin zwischen Briesen und Fürstenwalde West gibt's Stau wegen Bauarbeiten. Plus 30 Minuten braucht ihr hier. Im Stadtverkehr Berlin A100 Stadtring Richtung Wedding zwischen Tempelhofer Damm und Schmargendorf staut es sich an einer Baustelle. Plus 10 Minuten. Etwas voller ist es auch rund ums Schlesische Tor, Ostkreuz und Elsenbrücke sowie in Malchow auf der B2 stadtauswärts. In Steglitz ist der Munsterdamm stadtauswärts zwischen Prellerweg und Halske Straße nach einem Unfall gesperrt. Rundherum kommt es zum Stau unter anderem auf Bergstraße, Bismarck und Arnulfstraße. In Tiergarten, die Straße des 17. Juni ist bis morgen früh zwischen Brandenburger Tor und Großem Stern gesperrt. Gesperrt ist auch Ebert- und Jitzak-Rabin-Straße. Grund ist der Berliner Firmenlauf. Ab 17 Uhr wird zudem die Laufstrecke gesperrt. Das war's. Gute Fahrt euch.
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1: 14.35 Uhr. Mein Name ist Holger. Schön, dass ihr mit dabei seid. Vielleicht ja sogar gleich live vor Ort im T-Studio in der Wolangstraße 1A in Pankow. Von da senden wir nämlich heute. Rasieren oder lackieren bedeutet, ihr spart Kohle, indem ihr einfach rumkommt. Ja, oder euch anmeldet auf fritz.de, wo wir in den nächsten Tagen unterwegs sind. Da gibt's eine schöne Liste, die haben wir da zusammengestellt für euch. Und dann könnt ihr euch einen Slot klären. Und dann bekommt ihr zum Beispiel schöne Haare oder den Bart irgendwie nett hier trimmt, damit das alles wieder irgendwie eine gewisse Ästhetik hat. Nicht, dass es unästhetisch ist, wenn das so rumwuchert, aber man kann ja immer so ein kleines bisschen pimpen und vor allem, wenn es umsonst ist, warum nicht? Also kommt gerne vorbei. Wie gesagt, wir sind heute in einem der grünsten Bezirke in Berlin, in Pankow. Ich habe ja vorhin schon kurz mal erwähnt, für mich Mauerpark, leckere Essensspots, gefühlt an jeder Ecke, Kulturbrauereien natürlich allen ein Begriff. Aber was gibt's hier eigentlich noch? Also können ja nicht nur diese zwei, drei Dinge sein, ist mein Eindruck. Und deshalb schicken wir gleich mal unsere Reporterin Billy los. Und die wird hier mal mit den Einheimischen, in Anführungszeichen, ein bisschen quatschen und vielleicht mal so die Secret Spots für uns entdecken. Das wird richtig geil. Musikalisch gibt's hier gleich Naked, davor Zerb Ty Dolla $ign und Wiz Khalifa. Das ist Location.
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0: Ihr hört Fritz. Rasieren oder lackieren mit Tolga. Und ich sag mal so, es gab schon schlimmere Arbeitsbedingungen, da muss ich ganz ehrlich und transparent mit euch sein, hier in so einer Fritz-Liege zu chillen. Die Sonne ballert, das ist schon ganz nett hier gerade in Pankow. Wir senden heute aus dem T-Studio in der Wollangstraße 1A, wo ihr, wenn ihr euch einen Slot gebucht habt, auf fritz.de eure Nägel schön gepinnt bekommt und das komplett for free. Oder ihr kommt aber auch vorbei. Also wir haben hier über den Tag verteilt auch immer wieder spontan die Möglichkeit, ein paar von euch mal ranzunehmen. Also so an der Hand zu packen und dann die Nägel zu polieren, zu lackieren, zu verlängern, zu verkürzen. Ich weiß ja nicht, was bei euch da alles noch gemacht werden sollte zeitnah. Und das Coole ist ja, bei so ja, regelmäßigen Kosten mal was zu sparen. Das ist ja auch eine schöne Option, haben wir uns überlegt. Deswegen seid ihr herzlich eingeladen. Wollangstraße 1A, das T-Studio. Naheliegender Gedanke natürlich. Ja, das Nagelstudio, aus dem wir senden, ist also 1A. da muss es aber doch viel mehr geben hier in diesem Bezirk. Ja? Und genau deshalb ist meine Kollegin, Reporterin Billy mal so ein bisschen rumgelatscht und hat herausgefunden, was gibt's denn hier bitteschön noch so an 1A-Dingen?
1: Ich finde die Menschen, ja, so die Familien, das ist hier super familienfreundlich.
2: Die S-Bahn-Anbindung.
3: 1A in Pankow, die Parks und das Grüne.
4: Eis, die Cafés.
5: Ich würde sagen, das Essen, also es gibt so geile Spots hier, man kann sich immer was Neues suchen, man findet immer was Neues trotzdem.
6: Die Shoppinggeschäfte.
7: Ich finde das Rathauscenter cool.
0: Oh, ja. Das Rathauscenter, ja, also kann man bestimmt machen. Hat jetzt keine krassen Emotionen in mir ausgelöst. Vielleicht sieht es für euch ja anders aus. Ich bin aber auch innerlich einfach tot. Und das schon Mitte der Woche. Das ist vielleicht auch so ein persönliches Problem, das ich hier habe. Aber ja, also 1A-Dinge, die es hier gibt, garantiert auf jeden Fall unser Nagelstudio, in dem wir sind, Wollangstraße 1A, nämlich das T-Studio, kommt gerne vorbei. Wir checken auch gleich mal, was unsere Hörerin Loredana und Casey bisher so erlebt haben, weil an den Nägeln wurde da schon fleißig gewerkelt. Der Nagelstaub zieht hier aus dem Türchen raus in die Wollangstraße und werden wir gleich mal ein bisschen gucken, was da so passiert. Und ihr kommt vorbei. Das wird richtig toll. Jetzt Musik von Eminem und Rihanna.
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0: Eminem und Rihanna, Love the Way You Lie, auf Fritz. Und wenn wir heute ein kleines bisschen anders klingen, dann liegt das auf jeden Fall daran, dass wir in einem Nagelstudio sind. Ja, Stichwort rasieren oder lackieren. Im T-Studio in der Wollangstraße 1A in Pankow, da sind wir am Start mit schon Loredana, die sich einen Slot geklärt hat auf unserer Homepage. Casey bekommt die Nägel auch schon schön gemacht. Und wenn ihr Sponti rumkommen wollt, auch durchaus eine Option. Ja, da gibt es dann immer natürlich die Regel First Come, First Serve. Also egal, was da mit euren Nägeln passieren soll, es ist wie gesagt for free. Also wenn das mal kein Anreiz ist, weiß ich auch nicht, mein Lieben. Ich habe jetzt hier eine junge Dame an meiner Seite sitzen, da passiert auch schon ein bisschen was. Und zwar Minty. Hallo Minty.
1: Hallo, schönen guten Tag.
0: Lass mich raten, du musst nichts bezahlen heute.
1: Tatsächlich nicht, das ist kostenlos für mich.
0: Aber nicht nur heute?
1: Eigentlich immer. Eigentlich alle Services, die ich hier bekomme. Manchmal rauche ich mir auch die Wimpern, deswegen.
0: Richtig cool, jetzt fragen sich viele, was hat Minty da für einen krassen Jackpot? Naja, der Mama gehört der Laden.
1: Ja, ganz genau.
0: Erzähl mal, wie oft nutzt du das denn aus?
1: Also die Wimpern mache ich jetzt mittlerweile nicht mehr. Die habe ich so vor ein paar Monaten öfters gemacht. Aber eigentlich die Nägel so alle 4 Wochen ist halt so ein regelmäßiges Ding.
0: Voll, also ich kann mir vorstellen, dass die Freundinnen von dir wahrscheinlich ihr ganzes Taschengeld dafür ausgeben müssen in einer gewissen Regelmäßigkeit. Und du hast dann Geld übrig für andere schöne Dinge. Für was denn so?
1: Ja, in meiner Freizeit. Also ich gehe gerne shoppen. Also mittlerweile bin ich auch im Geldsparmodus, weil, naja, Geld fehlt halt immer an den Balken. Aber wenn ich shoppen gehe, dann gehe ich meistens essen mit meinen Freunden oder Klamotten halt, das Typische.
0: Richtig cool. Was passiert denn heute hier mit deinen Nägeln?
1: Also ich mache mir eigentlich immer außergewöhnliche Nägel, manchmal auch schlichte. Heute mache ich mir so Aura-Nägel mit so ein paar Flecken in Farbe Blau, ja. Ganz klassisch eigentlich.
0: Und komplett for free. Ausnahmsweise mal nicht wegen Fritz, also das trifft auch bei euch alle anderen zu, die heute hier rumkommen und sich die Nägel schön lackieren lassen. Aber beim Minty einfach der Vorteil, der Mama gehört der Laden. Wie eifersüchtig sind deine Freunde?
1: Also ich würde jetzt nicht oberflächlich klingen, aber ich würde schon sagen sehr. Also wenn ich in die Schule komme mit neuen Nägeln, dann gucken sie halt direkt so und dann sind sie immer so, oh mein Gott, deine Kollegen sind kostenlos. Und dann muss ich immer sagen, ja, das ist mir manchmal ein bisschen unangenehm, weil es so ein bisschen abgehoben klingt, aber eigentlich ist das mega Vorteil für mich.
0: Absolut, ich würde das auch machen, wenn meine Mama ein Nagelstudio hätte. Dann würde ich mir das, vielleicht mache ich mich da auch mal später. Soll ich mir mal später ransetzen? Ich habe mir die Nägel jetzt extra ein paar Tage nicht geschnitten. Was sagst du, kann man da was machen mit den Dingern, die ich hier habe?
1: Bestimmt. Also eigentlich sehen die relativ gepflegt aus, aber eine Maniküre kann man immer machen.
0: Luft nach oben ist immer da, wie so oft im Leben. Ich freue mich auf jeden Fall sehr. Im T-Studio sind wir heute in der Wollangstraße 1A in Pankow bei Rasieren oder Lackieren. Kommt auf jeden Fall gerne vorbei, meine Lieben. Hier geht's jetzt weiter mit Camelfat und Josh Gigante, The One.
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0: unserer Reihe Social Media Verbot für alle jetzt Onkel Micha.
1: Ja, ja, Statistiken. Ist vielleicht deine Meinung. Aber ich hab ein YouTube gesehen. Was passiert, wenn 500 Gorillas mit einem Asylanten kämpfen? Und jetzt rate mal. Also dann lieber 500 Gorillas. Meine Meinung.
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3: 15:02 Uhr.
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3: Verkehr. Auf Fritz A9 Richtung Berlin zwischen Kleinmarzehns und Niemeck ist wegen Bauarbeiten nur die linke Spur frei. A12 Polen Richtung Berlin zwischen Briesen und Fürstenwalde West, Stau wegen Bauarbeiten, dauert 30 Minuten länger. A100 in Berlin Richtung Wedding, der übliche Stau zwischen Kreuz Schöneberg und Schmargendorf wegen der Fahrbahnverengung dort. Voll sind die Bereiche Schlesisches Tor, Ostkreuz und Elsenbrücke, die B2 stadtauswärts in Malchow. Der Munsterdamm in Steglitz ist stadtauswärts zwischen Prellerweg und Halsgestraße nach einem Unfall gesperrt. Rundherum hat sich ein großer Stau gebildet, auch auf den anderen Straßen, zum Beispiel Bergstraße, Bismarck und Arnulfstraße. Die Straße des 17. Juni in Berlin-Tiergarten ist noch bis morgen früh gesperrt zwischen Brandenburger Tor und Großem Stern und drumherum. Heute Nachmittag wird wegen des Berliner Firmenlaufs in dem Bereich auch die Laufstrecke gesperrt. Zusätzlich betroffen sind dann also auch Tiergartenstraße, Reichpietschufer und Klingelhöfer Straße. Fritz wünscht euch gute Fahrt.
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4: 15:03 Uhr, Tolga hier und wir klingen heute definitiv ein bisschen anders, weil wir nämlich im T-Studio sind. Live in Pankow in der Wollangstraße 1A. Hier werden die Nägel schön gemacht. Für alle, die sich einen Slot ergaunern bzw. auf legalem Wege erklären konnten auf fritz.de. Viele von euch haben es zum Glück gemacht. Ja, Loredana und Casey müssen wir gleich auch mal besuchen, weil da wird schon seit so einer guten Dreiviertelstunde an den Nägeln was gemacht und ich sehe auch schon ein paar Farben und definitiv ein paar andere Längen. Und eine Kollegin von mir, die wunderbare Pau-Pau, die ist auch hier, weil du bist ja quasi die Mutter dieser ganzen Aktion rasieren oder lackieren.
5: Die Mutti, na klar. Ich bin überall dabei auf der ganzen Tour durch Berlin-Brandenburg und auch heute hier am Start. Technikbeauftragte, Rasierbeauftragte, Lackierbeauftragte.
4: Du hast jetzt ganz viele neue Kompetenzen. Mhm. Also dein Lebenslauf, glaube ich, der kann jetzt gepimpt werden bis in die Unendlichkeit. Du wirst auf jeden Fall in Berlin immer irgendwie irgendwo einen Job finden.
5: Ja, so, ich hoffe doch. Aber das Witzige ist ja, wenn man überall dabei ist, ich habe mir noch nie die Nägel machen lassen. Also ich bin fake it till you make it. Ich begeistere euch hier alle für Nägel, aber ich selber war noch nie dran.
4: Das ist skandalös. Vor allem, weil wir jetzt einfach zwei sind. Zwei jungfräuliche Menschen. Also meine Mutter war die einzige Person, die jemals meine Nägel gemacht hat. Und das ist wahrscheinlich schon sehr lange her. Kann mich nicht mehr daran erinnern. Vielleicht setzen wir uns da auch mal gleich ran. Wir haben hier ganz viele ExpertInnen, die das hier hauptberuflich professionell machen. Und die Ergebnisse sind wahnsinnig schön. An was würdest du dich denn rantrauen, jetzt mal so ganz realistisch?
5: Ich glaube erstmal so eine Maniküre, weil das hat mir auf jeden Fall eine Besitzerin vom Nagelstudio schon mal geäußert. Und meinte, ja doch, eine Maniküre könntest du brauchen.
4: Ganz dringend oder so ganz dezent?
5: Sie hat ganz höflich das gesagt, aber es war mit so einem gewissen Unterton. Ich hab's verstanden. Ist okay.
4: Hey, sehr cool. Also wir gucken mal, dass wir auch vielleicht noch rankommen, aber Prio habt natürlich ihr, also alle, die einen Slot haben oder die spontan rumkommen wollen, das geht natürlich auch. Rasieren oder lackieren, T-Studio, Nägel werden hier hübsch gemacht in der Wollangstraße 1A. Und für euch gibt's jetzt erstmal ein bisschen Mucke, gleich Lady Gaga und Doechii, davor Tiffany Harris.
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0: Doty Lady Gaga mit Runway auf Fritz. 3:10 ist es. Heute, wir von Fritz, rasieren oder lackieren in Pankow im T-Studio in der Wollangstraße 1A. Und Loredana und Casey bekommen schon die Nägel schön gemacht, schon eine ganze Weile. Deshalb dachte ich mir, ey, ich guck doch jetzt mal, was hier bisher so passiert ist. Weil unsere Intention ist ja grundsätzlich, dass wir sagen, ey, es gibt so viele regelmäßige Ausgaben, die wir alle haben. Und natürlich ja irgendwie zum Barber gehen gehört dazu, dass sich die Haare schön machen. Aber für viele natürlich auch gepflegte Hände und deshalb alles auf unseren Nacken im Rahmen von Rasieren oder Lackieren. Und Loredana, da passiert schon was richtig Tolles, weil du hast jetzt so tolle silberne Spitzen an den Nägeln. Kann man das so sagen? Du hast natürlich ein bisschen mehr Expertise. Wie heißt das nochmal?
1: Das sind French Tips.
0: French Tips. Klingt fast wie was zu essen. Richtig lecker.
1: Genau. Also ich habe jetzt schon eine Verlängerung drauf bekommen. Ich habe Gel drauf bekommen. Es wurde in die passende Form gefeilt. Und jetzt kriege ich meine wunderschönen silbernen French Tips.
0: Was ich ja super spannend finde, ist, ich hatte wirklich gar keine Ahnung, dass das so aufwendig ist, weil der junge Mann, die diese French Tips da vorne ran macht, quasi, der arbeitet mit einem wirklich ganz, ganz feinen, ganz dünnen Pinselchen. Also das ist alles sehr viel aufwendiger, als ich mir das hätte jemals vorstellen können.

0: passend zu den Nägeln dann.
1: Absolut cool. Wir haben ja auch heute Casey hier. Casey, für dich ist das allererste Mal, dass du in einem Nagelstudio bist. Aufregung, Gefühle, was ist bisher alles passiert bei dir?
0: Also ich war am Anfang sehr aufgeregt und ich freue mich immer noch. Ich bin immer noch sehr aufgeregt und ich sehe alles hautnah, wie das passiert und es ist wirklich sehr präzise. Und ich bekomme dann auch noch French Tips, aber in Gold, tatsächlich.
1: Cool. Hat dich vielleicht Loredana ein kleines bisschen inspiriert?
0: Ich habe mich inspiriert, tatsächlich.
1: Ach so, ich dachte, man guckt ja auch mal so ein bisschen nach links und rechts und sagt dann so, das ist voll schön, das will ich jetzt spontan doch haben, aber du hattest selbst die Idee.
0: Ja.
1: Voll gut, ey. Hier geht's auf jeden Fall weiter mit Rasieren oder Lackieren. T-Studio, Wollangstraße 1A. Und falls ihr in der Nähe seid oder spontan Bock habt, irgendwie auch von einem anderen Bezirk herzufahren, dann macht das. Wir haben hier nämlich Slots und dann kriegt auch ihr schöne Nägel for free von Fritz bei Rasieren oder Lackieren. Hier geht's weiter mit Sean Paul.
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0: Frauen Power mit Temperature auf Ritze am Mittwoch. Rasieren oder lackieren? 15.20 Uhr haben wir es. Wir sind fleißig unterwegs bei uns im Sendegelände in Berlin und Brandenburg und heute in Berlin-Pankow im T-Studio in der Wollangstraße 1A mit vielen tollen HörerInnen, die schon rumgekommen sind. Also, ich habe vorhin schon gesagt, so Sponti-Monti in der Nähe könnte sich für euch auszahlen. Einfach mal reinkommen. Ihr kriegt die Nägel schön gemacht und das komplett for free. Also wenn ihr jetzt gerade im Bus seid und irgendwie zur Arbeit müsst oder irgendwie so, drückt auf den Stopp-Knopf, steigt aus, lauft die Station zurück und kommt direkt her. Also Nägel umsonst, das ist schon ziemlich geil. Und einer, der dieses Angebot auch wahrnimmt, ist Jonas. Hallo Jonas.
1: Hi, hallo.
0: Ich habe ja schon gesagt, du bist bisher eine kleine Rarität hier bei uns, denn du bist der einzige Typ, der jetzt schöne Nägel bekommt.
1: Ja, schade. Ich finde das Luft nach oben. Ich finde, das könnten mehr Männer machen. Die Inspiration bei mir kommt auch von einem anderen Mann, der es mir seine Nägel gezeigt hat letzten Sommer. Und seitdem bin ich auch selber im Game und mache mir auch gerne regelmäßig die Nägel.
0: Also letztes Jahr so einen bleibenden Eindruck hinterlassen, dass du jetzt regelmäßig schöne Nägel hast. Ich muss ja wirklich sagen, ich bin ein bisschen irritiert gewesen, weil du hattest, als du hier reingekommen bist, schon wunderschöne bunte Nails, auch mit Mustern drauf. Ich dachte, du bist jetzt nur hergekommen, um kurz Hallo zu sagen, aber die Nägel, die du hattest, sind jetzt weg. Die sahen toll aus. Warum?
1: Die waren jetzt 4 Wochen alt, die sind schon rausgewachsen. Ich achte mal ein bisschen darauf, Nude-Töne zu haben, dann sieht man das nicht so dolle, wenn es rauswächst. Dann kann man sie mal eine Woche länger tragen, als es aussieht.
0: Jetzt sind die Dinger aber traurigerweise ab, aber mit einem schönen Ergebnis dann im Nachhinein. Was passiert denn jetzt hier heute bei dir?
1: Heute will ich ein Design machen mit Flammen. Einfach kleine Flammen, gerne in einem Rosaton, damit es einfach schön hell und sommerlich bleibt. Ich habe gehört, es soll heiß werden, da passen Flammen ganz gut.
0: Absolut geiler Plan. Also ich bin sehr gespannt auf das Ergebnis. Bisher sind ja nur die Nägel ab, wenn ich das richtig erkenne. So an den neuen Nägeln wird gleich gearbeitet. Du hast ja gerade auch schon gesagt, du findest es auch verwunderlich, dass so wenig Männer auch ins Nagelstudio gehen, obwohl explizit jetzt hier bei diesem Geschäft vorne auch noch draufsteht für sie und für ihn. Was meinst du, woran liegt es? Sind wir Männer oft einfach Drecksäue und achten nicht auf unsere Hände, obwohl die natürlich einen schönen bleibenden Eindruck hinterlassen können, theoretisch, ne?
1: Ich glaube, dass einfach noch gar nicht so richtig die Verbindung gestanden ist. Ich glaube, sollte man einfach ein bisschen mehr probieren. Der Sommer kommt, Füße sind auch immer gut, Maniküre, Pediküre, beides muss ja nicht gleich mit Design sein, kann ja auch einfach nur gepflegt werden. Sieht super aus, also macht immer sehr viel Spaß und man hat auch eine Stunde Auszeit. Also man kann auch immer sehr schön entspannen bei den Terminen. Ich finde, die Jungs könnten sich da ein bisschen mehr rantrauen.
0: Absolut, also die Gammelfüße könnt ihr jetzt noch verstecken, die Hände sind aber jetzt schon an der freien Luft, ne?
1: Ganz genau, ja, das stimmt. Die können immer gut aussehen, auch im Winter.
0: Von daher, kommt gerne rum, auch liebe Männers, ja, und alle anderen, die natürlich Bock haben auf schicke Nägel. Wir sind heute im T-Studio in der Wollangstraße 1A in Pankow, rasieren oder lackieren. Hier geht's jetzt weiter mit Musik. Ich muss mal hier kurz in meinen Plan reingucken. Wenn ich mich nicht täusche, müsste das doch die Vicky sein. Mit Fallen, bitteschön.
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4: Halb vier.
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5: Mit Philipp Burger. Diese Zugstrecke ist die wichtigste in der Region. Die Linie des RE1 verbindet Magdeburg, Potsdam, Berlin und Frankfurt-Oder. In knapp 3 Jahren soll die Strecke monatelang gesperrt werden. Nicht komplett, aber in Ostbrandenburg. Philipp Barnsdorf berichtet.
6: Täglich befördern die Züge bis zu 60.000 Menschen. Aber die machen nicht nur gute Erfahrungen mit Deutschlands meistbenutzter Regionalbahn. Wegen Bauarbeiten, etwa an den Bahnhöfen in Köpenick und Fangschleuse, fallen derzeit etwa 10% der Züge aus. Aber es könnte noch schlimmer kommen. 2029 soll die Strecke zwischen Frankfurt und Berlin für 9 Monate komplett gesperrt werden. Das hat die Bahn, die für die Instandhaltung der Infrastruktur zuständig ist, der Ostdeutschen Eisenbahngesellschaft ODEC mitgeteilt. Wie der Schienenersatzverkehr organisiert wird, ist noch offen.
5: Die Bundesregierung plant eine Reform für den Führerschein. Der Fahrschulunterricht soll günstiger werden. Die deutschen Regeln sollen an EU-Recht angepasst werden, das ist weniger streng. Am Theorieunterricht soll man künftig auch online teilnehmen können und wer seine theoretische Prüfung bestanden hat, soll mit den Eltern oder anderen Vertrauenspersonen auf dem Beifahrersitz schon mal fahren üben dürfen. Es handelt sich um eine seltene und schlecht erforschte Virusversion. In der Demokratischen Republik Kongo und Uganda ist ja wieder Ebola ausgebrochen. Rund 140 Todesfälle werden gemeldet und viele weitere Menschen sollen sich angesteckt haben. Die Weltgesundheitsorganisation sagt, dass es keine passende Schutzimpfung für diesen Virustyp gibt und dass die Situation in Teilen Afrikas sehr gefährlich ist, weil Ebola hoch ansteckend ist. Die WHO betont, dass es sich aber nicht um eine Pandemie wie Corona handelt. Für andere Kontinente sei das Risiko gering. In Litauen hat es Drohnenalarm gegeben. In der Hauptstadt Vilnius mussten Menschen in Schutzräume gehen. Auch Präsident und Regierung wurden in Sicherheit gebracht, weil wohl eine Drohne aus Richtung Belarus unterwegs war. Der internationale Flughafen wurde kurz geschlossen, auch Züge fuhren vorübergehend nicht mehr. Nach einer halben Stunde gab es Entwarnung. Ob russische oder ukrainische Truppen die Drohne losgeschickt haben, ist derzeit unklar. Wetter. Mehr Wolken als Sonne heute und vom Havelland heißt das, ziehen teilweise kräftige Schauer und einzelne Gewitter durch bis zu 21 Grad. Nachts 12 bis 9 Grad kühl. Der Donnerstag dann morgen beginnt teils grau, teils sonnig und trocken. Ab dem Mittag können nochmal Schauer oder auch Gewitter durchziehen und Temperaturen wieder so wie jetzt, so ab 20 Grad, bisschen hoch, bisschen runter.
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5: A12, Polen Richtung Berlin, zwischen Briesen und Fürstenwalde West, Stau wegen Bauarbeiten, 30 Minuten länger braucht ihr. Dann Berliner Stadtring A100, der übliche Feierabendstau in Richtung Wedding zwischen Kreuz Schöneberg und Dreieck Funkturm, auch wegen der Baustelle da. In Richtung Treptow stockt es gerade zwischen Jakob-Kaiser-Platz und Funkturm und auch am Autobahnende vor der Elsenbrücke. Munsterdamm in Steglitz statt auswärts ist er zwischen Prellerweg und Halsgestraße gesperrt wegen eines Unfalls. Rundherum gibt es Stau. Staus auch in Mitte auf der Invalidenstraße. Geduld braucht ihr außerdem rund ums Schlesische Tor und auf der Elsenbrücke und statt auswärts auf der Heinersdorfer Straße und der Landsberger Allee und der Malchower Chaussee. Berlin-Tiergarten, die Straße des 17. Juni ist noch bis morgen Nachmittag gesperrt zwischen Brandenburger Tor und Großem Stern und auch umzu. Grund ist der Berliner Firmenlauf. Ab 17 Uhr werden noch mehr Bereiche gesperrt, nämlich dann auf Tiergartenstraße, Reichpietschufer und Klingelhöfer Straße. Also fahrt dann nachher nicht lang, jetzt auch nicht. Gute Fahrt!
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3: Ganz genau, so sieht's aus. 15.33 Uhr. Mein Name ist Holger und ich bin heute das erste Mal in einem Nagelstudio. Eine kleine Premiere. Also für mich absolut jungfräulich und bin super aufgeregt. Und das ist alles eine sehr spannende Geschichte. Denn hier sind jetzt 1, 2, 3, 4, 5 Menschen, die gerade die Nägel schön gemacht kriegen. Allen voran sind das Leutchens, die sich angemeldet haben, clevererweise, auf fritz.de. Rasieren oder lackieren bedeutet Barbershop, schöne Haare, schöner Bart oder eben die Nägel lackieren lassen. Und das natürlich komplett for free. Das ist ja wohl ganz klar. Also alles andere wäre ja sinnbefreit. Deshalb kommt auch gerne vorbei ins T-Studio Rollangstraße 1A in Pankow, wenn ihr zufällig in der Nähe sein solltet. Ansonsten könnt ihr gerne auf fritz.de mal checken, wo wir in den nächsten Tagen unterwegs sind. Da könnt ihr euch dann auch anmelden und habt dann einen garantierten Slot. Also wenn ihr so Garantiemenschen seid, Nummer sicher, ist es immer besser als Sponti vorbeikommen. Wobei zweiteres natürlich auch immer eine Option ist. Aber first come, first serve. Wir werden gleich mal gucken, weil ich habe jetzt hier schon gesehen, ein paar Nägel sind schon fertig. Also Loredana zum Beispiel, die hat wunderschöne Nägel bekommen. Sie hat irgendwas mit Tipps gesagt. Was waren das? French Tipps? Metall-Tipps vorne. Oh, ich muss mich da noch mal ein bisschen von ihrer Expertise berieseln und belehren lassen. Und für euch gibt's in der Zwischenzeit Mucke, und zwar Dermot Kennedy. Jetzt auf Fritz.
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0: Tiger hier auf Ritz. Und ja, wir klingen heute etwas anders mit einer anderen Soundkulisse. Vielleicht hört man hier auch, wie die Nägel schön poliert werden oder aufgeklebt werden oder lackiert werden. Obwohl, das ist, glaube ich, eine sehr leise Soundkulisse, möchte ich behaupten. Rasieren oder lackieren? Wir sind heute in Pankow unterwegs, im T-Studio in der Wollangstraße 1A. Hier ist gerade Coco reinspaziert. Die hat nämlich einfach unser Fritz-Schild draußen gesehen, als sie erfahren hat, dass man sich hier kostenlos Nägel machen lassen kann. Hat sie gesagt, gut, das Angebot nehme ich mal an. Zu Coco kommen wir später, jetzt aber erstmal zu Loredana und zu Casey. Die beiden sind nämlich durch. Ihr seid vergangene Stunden hier reingekommen und ich sag mal so, die Nägel, die glänzen, sehen fresh aus. Loredana, wie happy, zufrieden bist du?
1: 1 bis 10? 10. Auf jeden Fall. Sehr, sehr happy. Ich fühle mich wieder frisch. Meine Nägel sind wieder frisch. Ich hatte jetzt super lange keine Nägel mehr und es macht schon so ein bisschen, ist so ein kleiner Confidence-Boost auf jeden Fall, wenn man sich gerade so frisch die Nägel gemacht hat. Ja.
0: Sieht auf jeden Fall absolut ästhetisch aus. Die Spitzen so silber. Also wirklich, und auch so leicht gefeilt vorne. Ist das richtig formuliert? Sind das die richtigen Begrifflichkeiten?
1: Leicht gefeilt, ja, das, ja, doch, ja.
0: Absolut schön. Was passiert heute noch mit diesen wunderbaren Nägeln?
1: Damit gehe ich später zum Sport. Sonst habe ich nicht so viel vor heute. Hoffentlich kommt noch ein bisschen die Sonne raus, wäre ganz toll. Aber sonst einfach einen tollen Tag haben.
0: Hast du grob einen Plan, wie viel du jetzt gespart hast an Cash?
1: Es sind höchstwahrscheinlich 40, 35, 40 Euro, also schon ordentlich.
0: Ja, haben oder nicht haben. Also Loredana, viel Spaß mit den neuen Nägeln und bis bald mal wieder.
1: Bis ganz bald, dankeschön.
0: Casey ist auch hier und bei Casey super spannend. Du hast gesagt, du bist extra aus Sachsen hergekommen. Absolut krass. Du hast natürlich hoffentlich jetzt eine geile Zeit bei uns noch in Berlin, wenn du hier bleibst. Das erste Mal im Nagelstudio. Haken hinter. Wie war es für dich?
1: Es war richtig cool, es war richtig angenehm, man hat sich wohl gefühlt und ich bin auch sehr zufrieden mit meinem Ergebnis.
0: Du hast ja grob ähnliche Nägel jetzt bekommen wie Loredana, nur mit der goldenen Spitze. Was machst du heute noch mit den freshen Nails, mit dem neuen Lebensgefühl?
1: Also ich gehe heute noch auf ein Konzert und da sehen die bestimmt richtig cool aus.
0: Genau. Absolut. Ey, Casey, dann viel Spaß und toll, dass du dabei warst.
1: Danke, bis bald.
0: Wunderbar. Gleich gehen wir zu Coco, wie gesagt. Die ist nämlich spontan reingekommen und ich kann euch sagen, also mit den spontanen Slots wird es jetzt hier langsam ein bisschen schwierig. Ich würde sagen, einer oder eine, die jetzt hier noch rumkommt, Sponti bei uns im T-Studio der Wollangstraße 1A in Pankow, bekommt noch schöne Nails gemacht und das komplett for free. Also macht euch auf den Weg, Freunde, das wird richtig geil. Und ansonsten gerne auch reservieren die nächsten Slots. Ja, wir sind zum Beispiel auch in Barbershops nächste Woche unterwegs. Auf fritz.de könnt ihr euch dort was klar machen. Jetzt hier bei uns Mucke von Beyoncé und Jay-Z.
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22: Es ist kurz nach 16 Uhr.
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22: A12, Polen Richtung Berlin zwischen Briesen und Fürstenwalde West, Stau wegen Bauarbeiten, 10 Minuten plus. A100 in Berlin, stockender Verkehr in Richtung Wedding zwischen Oberlandstraße und Funkturm, 20 Minuten plus. In Richtung Treptow zwischen Jakob-Kaiser-Platz und Kreuz Schöneberg etwa 20 Minuten plus und am Autobahnende vor der Elsenbrücke in Treptow weitere 10 Minuten plus. In Steglitz ist der Munsterdamm in Richtung Steglitzer Damm zwischen Prellerweg und Halsgestraße nach einem Unfall gesperrt. Rundherum gibt es Stau. Stau auch auf der Treskow-Allee Richtung Tierpark, 20 Minuten extra. Voll ist außerdem der ganze Bereich rund um den Tiergarten wegen des Berliner Firmenlaufs. Gleich ab 17 Uhr wird dann die Laufstrecke gesperrt. Da kommen also noch weitere Sperrungen dazu. Und voll sind auch Heinersdorfer Straße, Malchower Chaussee und Landsberger Allee in Marzahn. Allen unterwegs, gute Fahrt.
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23: Rasieren oder lackieren, um genau zu sein, im T-Studio in der Wollangstraße 1A in Pankow. Mein Name ist Holger, große Premiere, das erste Mal in einem Nagelstudio. Und ich freue mich sehr, dass sich heute auch der Jonas hierhin verirrt hat, beziehungsweise er ganz gezielt hergekommen ist. Hallo Jonas.
24: Hi, hallo.
23: Ich habe ja vorhin schon gesagt, es ist irgendwie traurig, weil man könnte ja meinen, dass viel mehr Männer Wert auf gepflegte, schöne Hände und Nägel legen, aber dem ist ganz offensichtlich nicht so, ne?
24: Ich glaube, eigentlich tun sie das schon. Sie trauen sich nur noch nicht ins Nagelstudio. Sie dürfen aber. Sie sind willkommen. Wir freuen uns.
23: Absolut. Also du bist hierher gekommen und hast jetzt wirklich absolut sensationelle Nägel. Versuch die mal zu beschreiben, weil ich bin komplett geflasht von diesem pinken Flammenmuster, das du da hast.
24: Ja, ganz genau, das ist es. Es sind pinke Flammen, so ein bisschen 90er vielleicht sogar. Und aber schön rosa, ein bisschen hell, dementsprechend irgendwie passend fürs Wetter. Und aber trotzdem nicht zu dolle, nicht zu auffällig, nicht zu krass. Aber ein cooles Design, wenn man genau hinschaut.
23: Also würdest du sagen, du fühlst die Nails?
24: Ja, auf jeden Fall. Ich fühle die Nails. Ich finde, sie passen super in diese Woche.
23: Und fühlst du auch die Tatsache, dass du dafür nichts bezahlen musstest?
24: Ach ja, das fühle ich sehr. Das ist schön, seine Nägel.
23: Ja, Geld sparen. Mit uns. Rasieren oder lackieren nämlich. Mit Fritz. Check gerne mal fritz.de für die ganzen Locations, die wir noch abklappern. Nächste Woche sind wir zum Beispiel unterwegs in Frankfurt oder Westend. Da gibt es dann tolle Barbershops, wo ihr eine schicke Frise oder einen tollen Bart bekommt. Genaue Adresse, wie gesagt, auf unserer Homepage. Jonas, du hast ja jetzt keinen weiten Weg nach Hause, ne? Du bist ja hier um die Ecke quasi.
24: Ja, das stimmt. Ich bin so 4-5 Stationen mit dem Bus eigentlich nur entfernt. Deswegen hat es perfekt gepasst, dass ihr diese Aktion gestartet habt. So konnte ich nochmal gucken, ob das vielleicht mein neues Stammstudio werden könnte.
23: Und?
24: Ja, sieht sehr gut aus. Also mit dem kurzen Weg und dann mit dem tollen Nageldesign kann ich mir vorstellen, auf jeden Fall häufiger herzukommen.
23: Hier ist klar, beim nächsten Mal musst du blechen.
24: Ja, das stimmt leider. Aber vielleicht können wir nochmal sprechen.
23: Sehr gut. Also meine Lieben, wisst ihr Bescheid? Heute Fritz im T-Studio in der Wollangstraße 1A in Pankow. Jetzt wäre Bunny auf Fritz.
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0: Fritz ist an, rasieren oder lackieren. Mein Name ist Holger und ich habe heute die Ehre, auch über meinen eigenen Schatten ein bisschen zu springen, um mal neue Eindrücke zu gewinnen. Denn das ist das erste Mal, dass ich in einem Nagelstudio bin. Und zwar im T-Studio in der Wollangstraße 1A in Pankow. Hier steht so eine Tafel und auf der sind so die Angebote, die man hier wahrnehmen kann, drauf gedruckt. Nail Care, Lashes, Cosmetics and more. Unser Fokus heute natürlich auf Lackieren, weil eben rasieren oder lackieren, so unsere Aktion heißt. Und es gab schon einige, die hier heute tolle Nägel bekommen haben, weil sie sich angemeldet haben auf fritz.de und sich so einen Slot geklärt haben, also einen garantierten Slot, wann sie rankommen. Und eine, die hier so relativ spontan reingestolpert ist, mit Fragezeichen in den Augen, ist Coco. Hallo Coco.
1: Hallo.
0: Du bist ja vorhin reingekommen, das war ganz witzig, weil du hast Folgendes gesagt. Draußen steht ja hier so ein Schild von uns, wo drauf steht, hier passiert gerade was. Und dann hast du gesagt, also da ist so ein Schild, da steht drauf, was passiert denn hier jetzt eigentlich?
1: Ja, also ne, so ein Radioaufsteller, dass hier was passiert, sieht man ja nicht alle Tage. Und deswegen dachte ich, frage ich mal direkt nach.
0: Mega gut. Und inwiefern hat jetzt dieser Termin, wo du jetzt die Nägel schön kriegst, in deinen Tagesablauf, in deinen grundsätzlichen Plan gepasst?
1: Sehr gut. Ich war eigentlich auf dem Weg, mir einen Kaffee zu holen, aber Nägel machen war auch fällig. Von daher war es sehr, sehr gut und hat auch vom Timing super gepasst. Ist auch nicht so weit von mir zu Hause, von daher, ja.
0: Richtig cool. Und Geld sparst du natürlich jetzt auch, ne?
1: Ja, also Trinkgeld gibt's natürlich, aber ja, ist natürlich ein super Ersparnis. Also freue ich mich sehr, dass das so spontan geklappt hat.
0: Wie oft gehst du sonst Nägel machen? Weil du hast ja eh schon schöne, längere gemachte Nägel gehabt.
1: Alle 3 Wochen. Also ich muss wirklich alle 3 Wochen gehen, sonst ja, es ist mir zu weit rausgewachsen. Da achte ich schon darauf, dass es ordentlich aussieht.
0: Cool, also jetzt hast du ein bisschen Geld gespart. Trinkgeld ist davon auf jeden Fall drin. Kaffee, glaube ich, ist auch noch drin. Aus welcher Ecke kommst du genau?
1: Gesundbrunnenhöhe. Wedding, Gesundbrunnen, da so an der Grenze, also nicht allzu weit von hier.
0: Cool, also ich hoffe natürlich und spekuliere darauf, dass du jetzt all deinen Freunden sagst, hört Fritz, weil manchmal gibt es da richtig geile Sachen und dann kriegt er

0: Ich glaube, die lässt sich irgendwo die Nägel machen, frecherweise. Das müssen wir auf jeden Fall gleich mal, das muss ich herausfinden. Also mein journalistisches Ich, das hier sehr fragend durch die Gegend rennt mit dem Mikrofon in der Hand, muss hier mal herausfinden, was mit meiner Kollegin passiert ist. Das machen wir alles gleich. Vorher gibt's jetzt wunderbare Musik auf Fritz. Viel Spaß damit.
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0: Sophie Alice Baxter auf Fritz Mörder on the Dance Floor. Schön, dass ihr hier seid. Mein Name ist Tolga. Heute mal ein Außeneinsatz. Aufregende Geschichte. Ich bin das erste Mal in einem Nagelstudio und zwar in T-Studio in der Verlangstraße 1A in Pankow rasieren oder lackieren. Wir haben uns nämlich bei Fritz überlegt, ja, es gibt ja so Dinge, die an uns wachsen, so am Körper. Gibt's verschiedene Sachen, aber konkret geht es jetzt hier um zum Beispiel die Haare, den Bart oder auch die Nägel. Und dementsprechend muss man da auch immer wieder ein bisschen ran, ein bisschen stutzen, ein bisschen gucken, dass das alles irgendwie ordentlich aussieht. Kostet natürlich, wenn man es außer Haus macht, Kohle. Und deshalb sind wir heute im T-Studio, wie gesagt, in Pankow. Und Min T ist auch hier, und da wird ja schon die ganze Zeit fleißig was gemacht an den Nägeln. Was passiert da aktuell? Was ist bisher passiert?
1: Also bisher haben wir schon mal die Basis gebaut mit Gel. Und jetzt wird angefangen, das Design zu machen mit meinem gewünschten Design eben und ganz viel Farbe. Ja.
0: Voll gut. Minty, du gehst ja auch hier in der Nähe auf die Schule. Mich würde mal interessieren, was geht denn so in Pankow? Was sind so Hotspots? Was machst du hier mit deinen Freunden? Wo muss man zwingend hin, wenn man vielleicht auch Pankow so gar nicht auf dem Schirm hat?
1: Also von hier ist meine Schule 5 Minuten entfernt, komme ich manchmal auch einfach nach der Schule vorbei. Und mit meinen Freunden, also in Pankow chillen wir jetzt nicht so ganz, aber eher in Prenzlauer Berg, in den Schönhauser Arkaden oder generell die ganze Schönhauser Allee. Das ist ein relativ guter Hotspot mit ganz vielen Sachen für uns, ja.
0: Man sagt ja immer, Pankow ist so grün und hier gibt's tolles Essen. Du gehst trotzdem weg.
1: Also Prenzlauer Berg ist ja, na, okay, schon noch so dazwischen, schon Grenze von Pankow, aber es ist auch relativ nah, also kommt man immer dahin. Jetzt hier oben in Pankow Richtung Niederschönhausen gibt es jetzt nicht so viel. Da muss man auch mal rein in die Stadt gehen.
0: Du hast ja das Privileg, dass deiner Mutter dieser Laden gehört, was ja echt ganz nice ist. Darfst du grundsätzlich woanders auch Nägel machen oder fliegst du dann von zu Hause raus?
1: Also ich denke schon, dass ich von zu Hause wegfliege, weil das würde meine Mutter ein bisschen wehtun, wenn ich jetzt woanders meine Nägel machen würde. Außerdem würde ich das auch niemals machen, weil dann müsste ich ja zahlen und hier muss ich nicht zahlen, deswegen habe ich den ganz klaren Vorteil hier.
0: Mich interessiert noch, wie sieht es ja bei dir aus? Planst du dieses Familienbusiness irgendwann zu übernehmen oder hast du ganz andere Pläne beruflich?
1: Also ganz früher war es mal mein Traum. Also ich gucke auch ganz oft zu, wie das gebaut wird. Vielleicht lerne ich davon auch davon, dass ich mir dann auch selbst die Nägel machen würde. Aber so beruflich würde ich das, glaube ich, nicht machen, weil ich habe andere Hobbys, die ich lieber nachgehe, ja.
0: Voll gut, dann lasse ich dich kurz in Ruhe, damit die Nägel hier schön fertig werden, weil das ist wirklich eine sehr präzise Arbeit und du musst dich die ganze Zeit zu mir umdrehen. Deswegen weiterhin gutes Gelingen und wir reden später nochmal.
1: Dankeschön, kein Ding.
0: Ey, und ihr checkt gerne mal fritz.de, rasieren oder lackieren, das heißt nämlich schöne Nägel oder aber auch nächste Woche zum Beispiel beim Barbershop chillen und for free alles fresh rasiert, gestutzt, gecuttet kriegen. Alle Termine, wie gesagt, auf unserer Homepage. So, wir machen jetzt hier Mucke. Jola und Danielia gibt's.
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9: Mit Philipp Börger. Immer mehr Jugendliche brechen die Schule ab. Im Schnitt jeder und jede Achte. Nach Recherchen von Korrektiv sind es deutschlandweit letztes Schuljahr insgesamt rund 64.000 SchülerInnen gewesen, die die Schule nach der 9. ohne Abschluss beendet haben. Ein Bildungsforscher hat Korrektiv gesagt, dass es katastrophal sei, dass jedes Jahr mehr junge Menschen die Schule schmeißen und damit keine richtige Berufsausbildung oder ein Studium anfangen können. Weil die Bevölkerung altert und Fachkräfte fehlen, werde eigentlich jeder junge Mensch gebraucht. Viele Menschen zwischen Berlin und Frankfurt-Oder brauchen vielleicht bald doppelt und dreifach so lange zur Arbeit oder zur Uni. Die Deutsche Bahn hat eine krasse neue Streckensperrung angekündigt. Ab Januar 2029 soll der RE1 für 9 Monate in Ostbrandenburg unterbrochen werden. Die Strecke muss dann saniert werden. Fahrgastverbände und die Wirtschaft warnen vor einem Verkehrskollaps und dass die Menschen durch die längeren Arbeitswege ausbrennen. Mehr dazu von Felix Moniak.
10: Die angekündigte Sperrung betreffe besonders Arbeitnehmer aus Polen, die zur Arbeit nach Berlin oder ins Tesla-Werk nach Grünheide fahren, sagte ein Sprecher der Industrie- und Handelskammer in Frankfurt. Die Deutsche Bahn hatte angekündigt, dass die Strecke des RE1 ab Januar 2029 9 Monate komplett gesperrt werden soll, um sie zu sanieren. Wie die Bahn dem RBB auf Anfrage mitteilte, wird noch geprüft, wie lange die Sperrung tatsächlich dauern soll. Auf der meistbefahrenen Regionalbahnstrecke Deutschlands sind pro Tag rund 60.000 Fahrgäste unterwegs.
9: In anderen Ländern schon möglich. Deutschland soll jetzt nachziehen. Digitale Ausweise statt Plastikkarten im Portemonnaie. Die Bundesregierung hat einen Gesetzentwurf für ein staatliches Wallet auf dem Smartphone vorgestellt, in dem verschiedene Ausweise abgebildet werden können, auch Personalausweise oder Führerschein. Mehr dazu aus dem Hauptstadtstudio von Jan-Frederik Willems.
11: Damit soll man sich eines Tages europaweit ausweisen können. Zum Beispiel, wenn man mit Behörden zu tun hat. Also zum Beispiel, um seinen Wohnsitz umzumelden, Elterngeld oder einen Kfz-Schein zu beantragen. Das Ganze soll dann aber auch für andere Bereiche geöffnet werden. Man soll sich etwa auch digital identifizieren können, wenn man ein Bankkonto eröffnet oder sowas. Dass es so eine App geben soll, das hat die EU ihren Mitgliedsländern vorgeschrieben. Und Deutschland will sie ab dem nächsten Jahr zum Download anbieten.
9: Raketen statt Fußball. Hertha BSC und Dynamo Dresden werden beide bestraft. Für das Verhalten mancher Fans in Dresden Anfang April. Der Deutsche Fußballbund hat beide Fußball-Zweitliga-Vereine zu hohen Geldstrafen verurteilt. Dynamo Dresden muss über 90.000 Euro zahlen. Außerdem bleiben bei 2 Heimspielen Teile der Stehplätze gesperrt. Hertha BSC soll sogar mehr als 150.000 Euro Strafe zahlen. Beim Spiel an Ostern hatten Fans beider Teams Absperrungen überklettert und Pyrotechnik auf Menschen geschossen. Mindestens 17 Menschen wurden verletzt. Das Spiel musste für 20 Minuten unterbrochen werden.
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9: Zwischen 19 und 23 Grad in Berlin und Brandenburg. Bis zum Abend von Sachsen-Anhalt her teils kräftige Schauer und Gewitter, aber auch nicht überall. Vielerorts bleibt es auch trocken. In der Nacht ab und zu Schauer oder auch nicht und 11 bis 8 Grad. Morgen erst neblig, später teils sonnig, teils einzelne Schauer, 20 bis 22 Grad.
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9: A12 Polen Richtung Berlin zwischen Briesen und Fürstenwalde West. Stau wegen der Bauarbeiten, 30 Minuten länger. Stau und stockenden Verkehr gibt's auch hier. Berlin A100 Richtung Wedding zwischen Oberlandstraße und Funkturm. In Richtung Treptow zwischen Jakob-Kaiser-Platz und Funkturm und am Autobahnende vor der Elsenbrücke in Treptow. Die A113 ist zwischen Adlershof und Schönefeld Nord stadtauswärts gesperrt. Die Höhenkontrolle im Tunnel wurde ausgelöst. Langer Stau. Ab Dreieck Neukölln reicht teilweise schon zurück auf die A100. Stau auch auf der Tresco-Allee Richtung Tierpark. Voll ist außerdem der ganze Bereich rund um den Tiergarten wegen des Berliner Firmenlaufs. Jetzt wird auch gleich die Laufstrecke gesperrt. Also meidet diesen Bereich. Auf der Malchower Chaussee müsst ihr statt auswärts 20 Minuten länger einplanen. Eine gute Nachricht, damit beenden wir den Verkehr. Aus Steglitz, die Sperrung des Munsterdamms wurde jetzt beendet und der Verkehr dort kann sich normalisieren. Gute Fahrt.
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8: Ganz genau so sieht's aus. Und zwar Pankow im T-Studio in der Wollangstraße 1A. Mein Name ist Holger. Große Premiere. Das erste Mal in einem Nagelstudio. Beruflich bedingt. Wer hätte das gedacht, dass mich die Wege hierher führen? Ich bin sehr froh, dass meine Kollegin Pauper auch da ist.
12: Ich bin auch da. Juhu.
8: Und es war ja hier gerade sehr sensationell. Also viele, viele Leutchens, die sich bei uns auf fritz.de Slots geklärt haben und dann dementsprechend völlig zu Recht umsonst die Nägel schön bekommen haben. Und dann gab es ja ein Drama, das sich hier abgespielt hat, rund um deine Person, beziehungsweise um die 10 Fingerchen, die du hast. Ganz konkret geht es um die Nägel. Also da konnte die Besitzerin wirklich nicht drüber hinwegsehen. Das war so krass, dass sie gesagt hat, setz dich jetzt hier hin.
12: Genau, sie hat gesagt, okay, ich kann mir das Elend nicht mehr angucken. Und ich habe mich natürlich gewehrt. Ich habe versucht, hier rauszurennen, aber ich wurde auf einen Stuhl gesetzt. Meine Hände wurden liebevoll in andere Hände genommen.
8: Bei diesem Überlebenskampf sind übrigens auch ihre Nägel eingerissen. Deswegen musste sie jetzt machen lassen.
12: Genau, und jetzt habe ich zum ersten Mal in meinem Leben eine Maniküre bekommen und es sieht fantastisch aus, Leute. Es sieht super gepflegt aus. Ich kann mich jetzt überall bewerben. Ich werde einfach mal nur noch meine Fingernägel hier ins Gesicht halten und sagen, hallo, ich bin da.
8: Handmodel, ich sehe dich bei irgendeiner Handcreme-Werbung wirklich, oder so am Flughafen.
12: So, ich habe aber wirklich das Bedürfnis, so überall jetzt meine Hände hinzuhalten. Guck mal, wie ordentlich, wie schön. Und da ist noch nicht mal Farbe drauf, so weit bin ich noch nicht. Aber sie sind gepflegt, sind ordentlich gemacht. Vielen Dank, es ist super schön. Und ja.
8: Zu den schönen ästhetischen Nägeln gab es ja noch eine kleine Dienstleistung, die dich ja auch quasi wirklich in den siebten Himmel befördert hat.
12: Oh Gott, ey, mir sind echt die Tränen in die Augen gestiegen. Am Ende wurde so Handcreme einmassiert. Ganz kurz, eine Handmassage gibt's da am Ende. Was ist das denn? Also so, okay, ich kann jetzt glücklich sterben, würde ich gerade sagen, aber das ist ein bisschen übertrieben.
8: Krass. Also eine sehr erfüllende Erfahrung offenbar auch für dich. Geil, richtig gut. Also wenn ihr das auch feiert, nutzt gerne die Möglichkeit. Also rasieren oder lackieren und das komplett for free. Nächste Woche, wie gesagt, sind wir ganz fleißig unterwegs, unter anderem Frankfurt oder Westend, Barbershops, wo wir dann genau sind und wo ihr euch fresh machen lassen könnt. Checkt ihr auf fritz.de. Heute aber erstmal schöne Hände, schöne Nägel. Coco, die ist hier vorhin spontan reinspaziert und die ist, glaube ich, auch gleich fertig. Wir checken mal gleich, was da die Nagelsituation ist und wie happy sie ist oder vielleicht auch nicht. Weiß man ja nicht. Muss man gleich mal alles herausfinden. Das machen wir nach Musik von Oscar Matt Kay auf Fritz.
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0: Fritz ist an. Das war Wiz the MC mit Wait for You. Und Fritz ist heute mal nicht in Potsdam. Wir sind nämlich unterwegs, ja, im Rahmen von Rasieren oder Lackieren. Heute in Pankow im T-Studio Wollangstraße 1A. Und wer hätte das gedacht? Also viele von euch wahrscheinlich schon, aber ich lebe ja oft hinterm Mond oder unter einem riesengroßen Stein. Deswegen war mir nicht klar, dass frische Nägel auch durchaus ein Lebensgefühl sein können. Also das ist eine sehr schöne und sehr wichtige Erkenntnis. Denn alle, die hier reinkommen, kommen auf jeden Fall glücklicher raus und haben teilweise auch gesagt, dass das einfach super wichtig ist, auch fürs Selbstwertgefühl, so ein bisschen Self-Care. Und eine, die jetzt auch fertig ist, ist Coco. Die ist ganz spontan hier zu uns gekommen und hat jetzt kostenlos die Nägel gemacht bekommen. Coco, wie happy bist du? Was genau ist passiert? Wie geht's dir? Bist du gerade auf Wolke 7?
1: Absolut happy. Sehr schöne, saubere Arbeit. Ich habe auch gleich schon einen Folgetermin vereinbart. Ich bin in 3 Wochen wieder hier.
0: Cool. Du warst das erste Mal heute hier?
1: Ja, das erste Mal war ich heute hier, ganz spontan, zufällig, dank eurer tollen Werbung und genau.
0: Mega, dann entlasse ich dich doch jetzt hier mit deinen wunderschönen, was sind das, leichte rosa Nägeln?
1: Rosa, ja, so nude-rosa mit integrierten Glitzer, so leichter Schimmer, also dezent, aber funkelnd.
0: Mega schön, dann viel Spaß mit diesen neuen Nägeln, die du jetzt hast.
1: Vielen Dank auch an euch und an das Studio, tolles Team und tolle Aktion.
0: Merci. Und ich begrüße direkt Selma. Selma ist hier nämlich auch gerade reingekommen. Selma, du wolltest nicht nur kurz Hallo sagen, nehme ich an?
2: Ja, genau. Ich will mir nämlich auch die Nägel machen. Ich habe richtig Bock auf frische Nägel, weil ich habe sie jetzt schon seit, weiß ich nicht, bestimmt 2-3 Monaten nicht mehr gemacht.
0: Das heißt, das sind jetzt deine echten Nägel, die du hast?
2: Genau, das sind meine ganz normalen Naturnägel.
0: Du kommst ja hier aus der Gegend. Du kommst aus Pankow, kennst dich hier bestimmt ganz gut aus. Was muss man denn hier gesehen haben? Ich bin ja hier nicht so oft, muss ich ganz ehrlich sagen. Ich komme aus dem Südwesten von Berlin, so Steglitz-Zehlendorf. Das heißt, Pankow ist weit weg. Das ist eine halbe Weltreise, wenn man das so sagen will. Und habe jetzt aber schon tolle Leute kennengelernt und tolle Möglichkeiten, hier auch essen zu gehen vor allem, glaube ich. Das ist hier ganz geil. Und Pankow ist auch dafür bekannt, relativ grün zu sein. Was würdest du sagen, sind hier so die absoluten Highlights?
2: Ja, also das mit dem Grünaspekt, da kann ich auf jeden Fall, ja, das kann ich unterschreiben. Also der Bürgerpark und auch der Schlosspark sind 2 sehr schöne Parks. Im Bürgerpark ist vor allem der Rosengarten sehr toll, also mit vielen Blumen, tolle Sitzmöglichkeiten. Und ja, Essen finde ich ist auch vielfältig. Also es gibt so ein bisschen Sushi, es gibt aber auch einen sehr tollen Laden auf der Wollangstraße, Razak. Das ist so ein Libanese, der ist sehr lecker. Aber ich würde im Allgemeinen sagen, es ist ein sehr ruhiger Bezirk, obwohl ich glaube, es ist sogar der größte von allen, wenn ich richtig informiert bin. Und aber würde ich sagen, so ein Family-Bezirk. Also viele entspannte junge Leute, aber auch normale Familien.
0: Und bleibst du hier oder zieht sich irgendwann weg? Was meinst du?
2: Also Berlin ist sowieso so meine Stadt, würde ich sagen. Pankow als Bezirk, vielleicht orientiere ich mich nochmal um.
0: Berlin ist ja auch groß, deswegen gut, dass du da offen bist für andere Bezirke. Jetzt bin ich gespannt, was gleich nageltechnisch bei dir passiert. Wir quatschen auf jeden Fall später auch nochmal. Und wenn ihr Bock habt auf kostenlose Nägel oder einen schicken Bart, den wir euch sponsern sollen, das geht. Rasieren oder lackieren, alle Infos checken und auch Locations, wo wir sind, auf fritz.de. Weiter geht's hier mit Golden.
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1: Ein Theaterstück, das so nie geprobt wurde und so nie wieder zu sehen sein wird. Die Improvisionäre spielen heute ihre beste Impro-Show der Welt im Maschinenhaus der Kulturbrauerei in Berlin-Prenzlauer Berg. Das Thema heute? Berlin-Berlin-WG-Casting. Very relatable. Ihr bekommt 90 Minuten Entertainment ohne Skript. Alles spontan, kreativ und vor allem witzig. Los geht's 20 Uhr mit der besten Impro-Show der Welt im Maschinenhaus der Kulturbrauerei in Prenzlauer Berg. Letzte Tickets an der Abendkasse kosten 18 Euro.
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4: Kurz nach 5.
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4: Verkehr. A12, Polen Richtung Berlin, zwischen Briesen und Fürstenwalde West, Stau wegen der Bauarbeiten, ihr braucht 20 Minuten länger. Berlin A100 in Richtung Wedding stockt es zwischen Oberlandstraße und Funkturm, ca. 20 Minuten plus, in Richtung Treptow zwischen Jakob-Kaiser-Platz und Funkturm und am Autobahnende vor der Elsenbrücke in Treptow. Etwa 10 Minuten länger braucht ihr. Die A113 ist zwischen Adlershof und Schönefeld Nord, stadtauswärts gesperrt, weil die Höhenkontrolle im Tunnel ausgelöst wurde, langer Stau ab Dreieck Neukölln. Auch entlang der A113 staut es sich, zum Beispiel auf Spätstraße, Johannisthaler Chaussee und Stubenrauchstraße. Weitere Staus aktuell, Invalidenstraße Richtung Mitte und B2 in Malchow-Stadt auswärts, da braucht ihr 25 Minuten länger. Geduld braucht ihr jetzt außerdem rund um den Tiergarten wegen des Berliner Firmenlaufs. Gesperrt sind da unter anderem die Straße des 17. Juni, die Ebert- und die Tiergartenstraße und auch Reichpeach-Ufer und Hofjägerallee. Allen unterwegs, kommt gut durch.
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6: Ganz genau, so sieht's aus. Mein Name ist Holger. Wir senden heute aus dem T-Studio in der Wollangstraße 1A und ich bin immer noch geflasht von den Dingen, die hier wirklich passieren. Also ich habe hier gerade mal probiert, die Farben zu zählen, die es hier für Nagellack gibt. Also allein bei den Rosatönen habe ich bei 30 aufgehört, Lila sind wir auch so bei 25. Das ist wirklich der Wahnsinn. Also als jemand, der da komplett neu in diese Welt eintaucht und dann auch noch im beruflichen Kontext, das ist schon sehr, sehr spannend. Rasieren oder lackieren? Heute werden Nägel schön gemacht. Ja, im T-Studio, Wollangstraße 1A in Pankow. Und eine, die einen Termin hatte und heute auch hier ist, ist Leni aus Weißensee. Hallo.
7: Hallo.
6: Bist du öfter hier?
7: Nee, das ist tatsächlich mein erstes Mal hier. Ich betreibe Feldhockey als Hobby und da ich aber derzeit verletzt bin, habe ich es mir mal erlaubt, Nägel zu machen. Genau.
6: Das heißt, während du Sport machst, sind die eher kontraproduktiv?
7: Ja, genau. Aber wie gesagt, jetzt habe ich eine Auszeit mir genommen und mache mir hier heute die Nägel.
6: Richtig schön. Du bist so auf dem Weg Richtung Abi, 10. Klasse aktuell. Wie krass gestresst bist du denn? Man sagt ja immer so, ich meine, Abi ist natürlich eine extrem tricky Phase und fordert natürlich auch viel von den Leuten, die Abi machen wollen. Wie ist es bei dir gerade, der Stresspegel handelbar oder?
7: Ja, ich würde sagen, handelbar auf jeden Fall. Ich habe ja das gewählt, was mir Spaß macht und wo ich mir auch vorstellen kann, beruflich vielleicht mal tätig zu werden. Genau, deswegen, also ich freue mich auf die Oberstufe. Ja, bin gespannt.
6: Wir von Fritz helfen ja auch immer da, wo wir können nach Möglichkeit. Ich könnte ja potenziell mal mit meinem Chef reden und mal gucken, ob wir vielleicht irgendwie was machen können, was eurer Schule gut tut oder vielleicht eurem Jahrgang, ohne jetzt was zu versprechen. Wahrscheinlich kriege ich jetzt einen auf den Deckel. Aber was bräuchtet ihr denn tendenziell? Also was müsste da vielleicht irgendwie gefilmt werden oder vielleicht sind es auch irgendwelche Ausgaben oder irgendwelche Klassenfahrten oder so? Was steht bei euch an?
7: Ja, auf jeden Fall glaube ich, was auch in allen anderen Schulen generell Thema ist, Digitalisierung. Schön wäre es, wenn iPad-Klassen entstehen würden, was von der Schule aus kommt. Genau so in die Richtung könnte ich mir vorstellen.
6: Das ist meine Antwort und eine kostspielige Geschichte. Lieber Chef, Grüße gehen raus. Mal gucken. Wir gucken mal, was passiert. Leni, was passiert denn heute erstmal mit deinen Nägeln?
7: Also ich mache mir mandelförmige weiße Fingernägel mit auf dem Ringfinger Amor durchgestrichen drauf. Also keine Liebe für mich heute.
6: Oh Mann, darüber reden wir natürlich nochmal ein anderes Mal. Kriegen wir vielleicht sogar eine Sondersendung. Auch Fritz zu dem Thema Liebe ist ja sehr groß. Aber hier geht's erstmal weiter mit Musik von Bibi Rexha und Faithless. Bitteschön.
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0: Fritz ist an, 11:05 am Mittwoch. Holger hier in einer Premiere in einem Nagelstudio. Super aufregend. Also was ich hier heute alles gelernt habe, Freunde, das ist wirklich der absolute Wahnsinn. Ich habe mich ja immer gefragt, warum lassen sich Menschen so künstliche Nägel machen, diese Kunstnägel, so Acryl und Gel gibt's ja, das habe ich schon mal gelernt. Aber inzwischen weiß ich, sofortige Stabilität ist wohl ein wichtiger Punkt, Schutzfunktion, langanhaltende Ästhetik, also so 3-4 Wochen hält das dann im Idealfall, wenn es gut gemacht ist. Und natürlich langfristig so eine Zeitersparnis, weil man eben nicht alle 24 Stunden dann nochmal mit einer neuen Farbe, mit einem Nagelpinsel hier rüber muss. Also viele Benefits und für euch heute natürlich im Besonderen im Rahmen von Rasieren oder Lackieren, dass ihr halt nichts dafür zahlen müsst, ja? Wenn ihr euch einen schönen Termin gemacht habt, auf fritz.de einen Slot gebucht, dann könnt ihr hier reinspazieren und bekommt alles for free. Und dieses Angebot nimmt jetzt auch gleich Vanessa wahr. Hallo.
1: Hallo.
0: Du kommst aus Berlin, beziehungsweise du studierst an der FU und ich finde das richtig cool, weil das ist meine Hut, so quasi Steglitz. Man hört immer so selten Menschen über Steglitz reden. Vielleicht hast du ja 1-2 nette Sachen zu erzählen zu dem Bezirk.
1: Nochmal?
0: Hast du 1-2 nette Sachen zu dem Bezirk zu sagen?
1: Ja, ich finde die sehr schön. Es ist nicht so viel Großstadt, wie man denkt. Ich würde sagen, es ist dann schön ländlich, man hat trotzdem ein paar coole Ecken. Also es ist schön, schön Rand-Berlin, würde ich sagen.
0: Und happy mit der FU soweit, mit deinem Studentinnenleben dort?
1: Ja, auf jeden Fall. Also es ist eine sehr gute Uni. Ich wollte eigentlich eine andere, aber bin jetzt ganz froh, dass ich da bin.
0: Was studierst du und wie sieht so grundsätzlich dein Alltag aus?
1: Ich studiere Bildungs- und Erziehungswissenschaften, das ist so Richtung soziale Arbeit und bin jetzt gerade im 4. Semester.
0: Cool. Also ein bisschen was hast du da noch zu tun, aber bist auch schon gut vorangekommen. Was sagt man so, gutes Mittelfeld? Gutes Mittelfeld, studiummäßig oder?
1: Ja, also ich würde schon sagen, ja, gut ist gut. Also nicht Mittelfeld, sondern relativ gut, wenn man das so sagen kann über sich selbst.
0: Ja, bitte. Also lobe dich bitte selbst in den Himmel. Ich mag das ja immer ganz gerne. Vor allem bist du ja heute hier, das müssen wir natürlich auch mal ansprechen, weil du Nägel machen lässt. Und das Studentinnenleben oder das allgemeine Studileben ist ja oft so, dass man doch hier und da ein bisschen gucken muss auf die Finanzen, die wirtschaftliche Situation ist manchmal ein bisschen tricky. Wie ist es bei dir?
1: Finanzmäßig? Also ich gehe parallel arbeiten, aber es ist halt trotzdem, ich habe auch ein Auto, das muss ich auch irgendwie finanzieren. Dann der Fahrtweg muss ich finanzieren.

0: Woche. Das wird dann auch vor allem für alle Männer ganz spannend, nämlich in verschiedenen Barbershops. Also gerne mal fritz.de checken und dann gerne auch einen Termin buchen. Dann kommt er auf jeden Fall garantiert dran oder ihr kommt auch Sponti vorbei. Das funktioniert natürlich auch, aber da heißt es dann natürlich first come, first serve. Auf Fritz jetzt, Madonna und Sabrina Carpenter.
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0: Ihr hört Fritz. Das waren hier bei uns die 21 Pilots, Stressed Out. Wir haben 17.21 Uhr. Tolga hier für euch, meine Lieben, aus einem Nagelstudio. Ja, denn wir sind unterwegs im Sendegelände. Rasieren oder lackieren. Heute der Fokus eben auf Lackieren, weil Nagelstudio. Ihr könnt euch immer auf fritz.de anmelden für eure Slots. Entweder für einen schicken Barbershop und dann eben kostenlos eine schicke Rasur kriegen, einen nice Cut oder eben auch die Nails. Und heute sind wir in Pankow im T-Studio in der Wollangstraße 1A. Und der Begriff 1A, der steht ja umgangssprachlich, wie alle wissen, für höchste Qualität, tadellosen Zustand, für Exzellenz. Und deshalb haben wir uns gedacht, Mensch, Wollangstraße 1A, naheliegender Gedanke. Nagelstudio, aus dem wir senden, ist also die 1A. Hier muss es ja bestimmt noch viele andere tolle Dinge geben, so in der Gegend in Pankow, die 1A sind. Und deshalb ist meine Kollegin, Reporterin Billy, mal los und hat herausgefunden, was hier eben noch so 1A ist.
1: Ich finde die Menschen, ja, so die Familien, das ist hier super familienfreundlich.
2: Die S-Bahn-Anbindung.
3: 1A in Pankow, die Parks und das Grüne.
4: Eis, die Cafés.
5: Ich würde sagen, das Essen, also es gibt so geile Spots hier, man kann sich immer was Neues suchen, man findet immer was Neues trotzdem.
6: Die Shoppinggeschäfte.
7: Ich finde das Rathauscenter cool.
0: Also es gibt offensichtlich viele Dinge, die 1A sind. Also für manche vielleicht eine neue Erkenntnis. Andere, die hier wohnen und glücklich sind, wissen vielleicht schon länger. Was jetzt gerade nicht so 1A ist, zumindest jetzt aus meiner Perspektive, ist die Tatsache, dass es hier gerade schüttet wie Sau. Also vorhin hatten wir hier noch unsere schönen Liegestühle draußen vor dem Nagelstuhl und konnten uns ein bisschen brutzeln und dabei Fritz hören, wenn hier mal ein bisschen Mucke am Start war und wir so eine ganz kleine Pause hatten. Also jetzt können wir nass werden draußen, wenn wir wollen. Also Pankow, du bist heute aber auch sehr wild und sehr zwiegespalten unterwegs. Die meiste Zeit war es aber sehr lieb zu uns. So ist nicht. Wenn ihr auch kostenlos nächste Woche zum Beispiel zum Barbershop gehen wollt, eine Liste, wo wir unterwegs sind, welche Barbershops wir ansteuern und wo am Sendegelände dann ganz konkret zu welcher Zeit sind, das findet ihr auf fritz.de. 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Hier auf Fritz geht's weiter mit einem jungen Mann, den wir live präsentieren. Und zwar im Oktober, der wunderbare Hank. Bitteschön.
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6: Um 17:30 mit Philipp Börger. Die Zahl der Schulabgänger ohne Abschluss hat einen neuen Höchststand erreicht. Wie eine Korrektivrecherche in allen Bundesländern zeigt, haben letztes Schuljahr über 64.000 SchülerInnen die Schule ohne Abschluss verlassen. Damit ist die Zahl innerhalb von 3 Jahren um ein Drittel gestiegen. Hanna Burmeister hat mehr Infos.
7: Guckt man in die verschiedenen Bundesländer, ist die Lage ziemlich unterschiedlich. Die höchste Abbrecherquote hat Sachsen-Anhalt. Von 100 SchülerInnen, die hier letztes Jahr die Schule verlassen haben, haben 13 keinen Abschluss gemacht. Und das, obwohl unter anderem dort schon die Anforderungen für einen Hauptschulabschluss gesenkt worden sind. Berlin und Brandenburg liegen im Mittelfeld mit ihren Schulabbrecherquoten von 8-9%. Bundesweit kommt übrigens die Hälfte der SchülerInnen, die keinen Schulabschluss haben, aus Förderschulen. Dort ist ein Schulabschluss gar nicht möglich. Bildungsforscher fordern, das zu ändern.
6: Diese Zugstrecke ist die wichtigste in der Region. Die Linie des RE1 verbindet Magdeburg, Potsdam, Berlin und Frankfurt. In knapp 3 Jahren soll die Strecke monatelang gesperrt werden. Nicht komplett, aber in Ostbrandenburg. Philipp Barnsdorf berichtet.
8: Täglich befördern die Züge bis zu 60.000 Menschen. Aber die machen nicht nur gute Erfahrungen mit Deutschlands meistbenutzter Regionalbahn. Wegen Bauarbeiten, etwa an den Bahnhöfen in Köpenick und Fangschleuse, fallen derzeit etwa 10% der Züge aus. Aber es könnte noch schlimmer kommen. 2029 soll die Strecke zwischen Frankfurt und Berlin für 9 Monate komplett gesperrt werden. Das hat die Bahn, die für die Instandhaltung der Infrastruktur zuständig ist, der Ostdeutschen Eisenbahngesellschaft ODEC mitgeteilt. Wie der Schienenersatzverkehr organisiert wird, ist noch offen.
6: Bedroht die türkische Mafia die Justiz in Berlin? Beim Ermitteln in kriminellen Kreisen sollen Zeugen gesagt haben, dass die Namen von einigen Richtern und Staatsanwälten auf einer Todesliste stehen und Kopfgelder auf sie ausgesetzt sein sollen. Bedeutet, wer einen davon umbringt, wird belohnt. Justizsenatorin Badenberg sagt, diese Hinweise werden ernst genommen, aber bisher gäbe es dafür noch keine Beweise. In Berlin erpressen Unbekannte seit einiger Zeit Spätis, Fahrschulen und Restaurants. In manchen Fällen wurde Besitzern zur Warnung in die Beine geschossen. Die Fußballerinnen von Union Berlin ziehen mehr Fans an als alle anderen BundesligistInnen. Das meldet der Deutsche Fußballbund. In der abgelaufenen Saison waren bei Aufsteiger Union im Schnitt bei jedem Spiel über 8000 Menschen im Stadion an der Alten Försterei. Neuer Ligarekord. Die zweitmeisten Fans im Heimstadion hatten die Fußballerinnen des Hamburger SV.
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6: Zwischen 19 und 23 Grad. Bis zum Abend von Sachsen-Anhalt her teils kräftige Schauer und Gewitter, aber auch nicht überall. In der Nacht ab und zu Schauer, auch nicht überall und 11 bis 8 Grad kühl. Morgen erst neblig, später sonnig, dann auch wieder einzelne Schauer möglich und wieder so 20 bis 22 Grad.
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6: A12 Richtung Berlin zwischen Briesen und Fürstenwalde West. 25 Minuten Stau wegen Bauarbeiten. Berlin, A100 Richtung Wedding, Stau zwischen Tempelhofer Damm und Dreieck-Funkturm. In Richtung Treptow am Autobahnende vor der Elsenbrücke in Treptow. Geduld braucht ihr außerdem rund um den Tiergarten wegen des Berliner Firmenlaufs. Vor allem auf der Potsdamer und der Leipziger Straße gibt es gerade lange Staus. Gesperrt sind in dem Bereich unter anderem Straße des 17. Juni, Ebert- und Tiergartenstraße, Reichpietschufer und Hofjägerallee. Stadtauswärts gibt es Stau in Lichtenberg auf der Frankfurter Allee, in Mariendorf auf dem Mariendorfer Damm und in Malchow auf der B2. Eine gute Nachricht zum Schluss von der A113 stadtauswärts. Die Sperrung zwischen Adlershof und Schönefeld Nord ist beendet. Der Stau kann sich abbauen, aber das dauert vor allem auf den Umfahrungen. Entlang der A113 gibt es noch Stau. Eine Meldung noch zur Regionalbahn. Die Züge der Linien RE6 und RB55 fallen bis Mitte kommender Woche zwischen Kremmen und Hennigsdorf aus. Da müsst ihr Busse nutzen. Gute Fahrt.
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0: Nelly Furtado und Timbaland auf Ritz. 17.40 Uhr ist es und ja, was soll ich euch sagen, der mitunter grünste Bezirk in Berlin, der braucht auch mal ein bisschen Wasser. Es hat hier gerade ordentlich geschüttet. Wir haben wirklich gedacht, oh, können wir von hier jetzt noch senden, aber wir sitzen zum Glück noch im Trocknen und zwar im Studio, um genau zu sein, im T-Studio in der Wollangstraße 1A in Pankow. Stichwort natürlich rasieren oder lackieren. Heute werden die Nägel schön gemacht. Unsere Hörerin Vanessa ist jetzt gerade dran, Studentin an der FU. Was ist bisher passiert, Vanessa?
1: Mir wurden jetzt meine alten Nägel runtergefeilt. Jetzt wurde die Form gemacht und jetzt machen wir gerade die Unterseite sauber, sag ich mal.
0: Ey, und das Coole ist, du hast das Privileg, dass die Chefin höchstpersönlich jetzt sich um deine Nägel kümmert. Und mit ihr wollen wir jetzt auch mal quatschen, bevor die Sendung gleich rum ist. Und zwar Nung Thi, hallo.
2: Hi, hallo.
0: Also erstmal schön, dass wir heute hier sein dürfen. Seit wann gibt's denn diesen Laden?
2: Im Prinzip, mein Studio läuft seit 2008, aber der Laden selbst in Wohlangstraße gab es erst 2020.
0: Ihr habt ja draußen eine richtig schöne Einladung, die ist mir als erstes aufgefallen. Draußen steht nämlich für Sie und für ihn. Das muss man ja offensichtlich heutzutage noch highlighten. Wie viele männliche Kunden habt ihr denn? Und was machen die vor allem auch hier, wenn die herkommen? Welche Behandlungen?
2: Tatsächlich kommen bei uns sehr oft Kunden vorbei, also Ihnen, weil ich meine, es heißt nur Körper, ne? Jeder Körper ist gleich. Deswegen bei uns kommen öfter männliche Kunden, so pauschal 30% circa, ja, als Stammgast bei uns, ja.
0: Wow, das ist natürlich eine sehr gute Zahl. Mit Luft nach oben hoffentlich. Liebe Männer, schöne Fingernägel haben oder schöne Füße. Durchaus ein Thema. Kommt auf jeden Fall immer ganz gut an, ist so mein Eindruck. Was sind denn so vielleicht als letzte Frage die Trends für 2026, wenn es um Nägel geht? Gibt es da bestimmte Muster, bestimmte Längen? Was würdest du sagen, Nungti?
2: Also ich glaube, Trends kommen immer wieder, ne? Über 24 Jahre in den Beruf. Also merke ich relativ ganz auch Mode. Also Nägel läuft nach Mode und neue Prominent mag irgendwas und dann muss man halt auf einmal in Blau oder in Rot. Deswegen, es gibt keinen richtigen Trend für 26, sondern gerade wie die Fashion Week läuft oder wie die berühmte Menschen angezogen und dann wird anpassen. Letztes Jahr vielleicht wegen der Freundin von Justin Bieber. Ja, mit dem groben Nägel. Also es wird 10 Monate mindestens 100 Mal gefragt, kann ich auch gleich haben, so wie die. Und das daher, ich kann nur sagen, Moment, steht alle Leute auf richtig kräftige Farbe wegen Sommer, aber gelb oder blau wird gerade auch sehr gut angesagt. Ansonsten Tränen kommen immer wieder mit der Zeit, glaube ich.
0: Also wenn das die Chefin vom T-Studio sagt, dann glauben wir ihr natürlich bedingungslos und macht ja auch irgendwie Sinn, ne? Und vor allem das Coole ist ja, in so einem Nagelstudio ist man dann tendenziell auch sehr anpassungsfähig und kann sehr spontan natürlich dann auch Formen und Farben anpassen. Super spannend, ich habe hier heute so viel gelernt und ihr vielleicht ein Stück weit auch. Rasieren oder lackieren? Heute aus Pankow, aus dem T-Studio in der Wollangstraße. Wir bleiben noch ein paar Minuten hier, bevor wir alle hier Feierabend machen. Davor gibt es Musik von Bowser, jetzt auf Fritz.
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0: neue Eindrücke, neue Erfahrungen und teilweise auch einfach neue Nägel, zumindest für meine wunderbare Kollegin Pau Pau. Schön, dass ihr bei Fritz seid. Hallo, wie geht's dir, Pau Pau?
1: Ich fühle mich fantastisch. Ich habe ordentliche gemachte Nägel. Sie sehen ganz toll aus. Ich habe mich super wohl gefühlt hier in Pankow bei T-Studio. War super schöner Park und wir werden auch traurig verabschiedet. Es regnet, wie du siehst.
0: Ja, also selbst Mutter Natur möchte, dass wir gerne noch hier verweilen, aber die Menschen haben zu tun, die möchten auch irgendwann mal Feierabend haben. Es war hier wirklich Hochbetrieb. Also vielen Dank, dass ihr so zahlreich hier rumgekommen seid. Für kostenlose Krallen kann man das schon mal machen.
1: Ist so. Und wenn ihr heute es nicht vorbeigeschafft habt oder gesagt habt, ist mir zu risky mit dem Wetter, dies, das, Ananas, könnt ihr auch noch am Freitag vorbeikommen. Da sind wir in Potsdam bei House of Beauty. Wenige Plätze. First come, first serve. Ne? Ihr wisst Bescheid.
0: Rasieren oder lackieren. Und nächste Woche geht's weiter mit Barbershops. Auch dafür gerne anmelden für eure festen Slots auf fritz.de. Und in diesem Sinne, beruflich und privat weiterhin alles Gute. Wir verabschieden uns. Pau Pau und Teurer. Das war's erstmal für heute, ne?
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0: So, und hier ist wieder Fritz.

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6: A12 Richtung Berlin zwischen Briesen und Fürstenwalde West, Stau wegen Bauarbeiten 25 Minuten plus. Berlin A100 Richtung Wedding zwischen Dreieck Neukölln und Funkturm 25 Minuten plus. In Richtung Treptow zwischen Jakob-Kaiser-Platz und Funkturm und auch am Autobahnende vor der Elsenbrücke jeweils 10 Minuten plus. Geduld braucht ihr rund um den Tiergarten wegen des sogenannten Berliner Firmenlaufs. Vor allem auf der Potsdamer und Leipziger Straße gerade lange Staus. Gesperrt sind Straße des 17. Juni, Ebert- und Tiergartenstraße, Reichpietschufer und Hofjägerallee. Ziemlich voll ist es auch noch auf der Stubenrauchstraße. Vom Eisenhutweg zur Neuköllner Straße, da braucht ihr eine halbe Stunde länger. Stadtauswärts voll, Frankfurter Allee, Mariendorfer Damm und B2 in Malchow. Eine Meldung zur Regionalbahn. Die Züge der Linien RE6 und RB55 fallen bis Mitte nächste Woche zwischen Kremm und Hennigsdorf aus. Es fahren ersatzweise Busse. Gute Fahrt!
5: Danke dir.
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5: Mit mir Jule Kaden. Ich hätte nicht gedacht, dass ich das jemals sagen werde, aber es gibt hier jemanden bei Fritz, der sagt, E-Scooter sind gar nicht mal so scheiße. Warum, wieso, weshalb und was seine Argumente sind. Das machen wir gleich hier. Und ihr könnt schon mal in euch reinfühlen, ja? Ab 19 Uhr quatschen wir ja wieder, was euer erster Impuls ist, wenn ich sage, welchen Aggregatzustand habt ihr? Was ist euer Liebster? Ja, ihr habt richtig gehört, die Frage. Welchen Aggregatzustand habt ihr oder / ist euch der Liebste? Das wird unsere Frage 19 Uhr sein. Und wer jetzt gerade Chemie das Buch zu hat im Kopf, flüssig, fest oder gasförmig. Schickt mir Studio-Message in der kostenlosen Fritz-App. Ich bin gespannt, welche Tür ich da in eurem Kopf aufgemacht habe. Das hier ist Summer mit Undressed und die Black Eyed Peas und Justin Timberlake hören wir danach. Oh mein Gott, mit Where's the Love?

0: Apropos Liebe und wo sie ist, also 18:08 ist es, ihr hört Fritz, Beziehungsdeep Talk, nie nach 21 Uhr machen, hat meine Therapeutin immer gesagt, aber wenn's nichts Trickyes ist, ey, dann sind doch die besten Gespräche im Leben alle nach 22 Uhr, oder? Abends Deep Talk mit den Besties in der WG-Küche, auf der Party leicht angelackt mit einem totally random Guy oder ab 22 Uhr im Blue Moon bei Fritz. Da wird's jeden Abend für 2 Stunden richtig deep persönlich. Heute geht es um Zugehörigkeit und es gibt so einen Moment, den kennen wir alle. Melissa, die heute Abend hier steht, nimmt uns kurz mit.
1: 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Oder eben das genaue Gegenteil. Der eine Ort, an dem ihr vollkommen ihr selbst sein könnt, egal ob wegen eurer Herkunft, eurer Queerness oder eurer Familie. Wo fühlt ihr euch zugehörig, wo ausgeschlossen oder schafft ihr vielleicht sogar eigene Räume? Ruft ab 22 Uhr an und erzählt uns eure Story oder checkt den TikTok-Livestream auf Fritz_live aus.
0: Yay, der Blue Moon heute Abend, 22 Uhr auf Fritz mit Melissa und Kostas. Und wenn ihr jetzt aber gerade denkt, ja, ich könnte was sagen, aber ich habe heute Abend keine Zeit, könnt ihr uns auch schon reinsliden und eine Audio dazu in der Studio-Message droppen oder uns einen kleinen Textchen schreiben. Wir hören jetzt neue Musik hier auf Fritz, Roja mit Left, Right.

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0: singt uns To Love Somebody. 18:15 Uhr, ihr hört Fritz. Dieses Geräusch hier klingt nach Stress, Aua und Stolperfalle. Mhm. Das ist das räudige Alarmsignal von einem E-Scooter. Und wenn ich das höre, ich sehe den E-Scooter schon vor mir liegen auf der Straße, auf Gehwegen, in Parks oder im Wasser. Na gut, da piept er dann nicht mehr. Gefühlt sind sie nur im Weg. Viele wollen deshalb, dass die E-Scooter wieder aus der Stadt verschwinden. In Berlin sollen bis 2035 E-Scooter nur noch an bestimmten Stellen abgestellt werden dürfen. Das ist noch lange hin, aber Fritze Micha lebt mit einer Gehbehinderung und ihn fuckt das alles jetzt schon ab.
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2: Imagine, ihr seid auf einer Party. Ihr tanzt, habt eine gute Zeit. Es wird so lange gefeiert, bis keine Öffis mehr fahren. Und dann sagt jemand:
3: Leute, Fußweg ist nur eine Stunde. Scheiß drauf, wir laufen.
2: Für mich eine Katastrophe. Ich habe chronische Schmerzen. Mir tun also permanent meine Füße weh. Nach einer Party noch eine Stunde laufen? Auf gar keinen Fall. Wenn E-Scooter nur noch an bestimmten Spots stehen dürfen, wird's für mich tough. Ist dieser Spot in meiner Gegend weiter weg, komme ich einfach nicht nach Hause. Und dann wird jede Party bis Open End zu einem Problem. Im Zweifel muss ich dann zu Hause bleiben. Einfach weil unklar ist, ob ich es körperlich danach nach Hause schaffe. Oder wenn ich's nach Hause schaffe, wie hoch der Preis ist. Kann ich am nächsten Tag aufstehen? Oder muss ich liegen, weil meine Füße so wehtun? Und manchmal sind die Schmerzen einfach so groß, dass ich kaum laufen kann. Ohne E-Scooter müsste ich viele Termine straight up absagen. Ich verstehe, dass E-Scooter nerven, aber ich finde, die Diskussion ist zu einseitig. Weil ich sag's, wie es ist, wenn E-Scooter nur noch an ausgewählten Orten stehen dürfen, bin ich guckt. Und zwar richtig. Weil ich dann vermutlich öfter daheim bleibe. Nicht, weil ich will, sondern weil ich muss. Und das macht mir Angst.
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0: von Bennett. 18:23 Uhr. Mieseste Charaktereigenschaft, um die geht's jetzt hier. Ghosten. Und das finde ich schon hart mies. Selbst wenn ihr noch im Stadium seid, frisch gematcht bei der Dating-App und hin und her geschrieben, plötzlich ghostet die andere Person einen. Seid ehrlich, würdet ihr nochmal schreiben? Also Double-Texten.
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0: Mein Friends würde ich ja sagen, ey, wenn die Person am anderen Ende nicht antworten will, dann halt nicht, dann scheint nicht genug Interesse da zu sein, ist okay. Du musst niemanden hinterherrennen, der offensichtlich keinen Bock hat. Gibt's echt andere Leute, die sich über Gesellschaft mit der Person, mit meinen Friends freuen würden. Aber ey, Fritz-Redakteur Jasper, du siehst das Ganze ein bisschen anders.
2: Ja, also ich finde jedenfalls, es hat noch mehr Ebenen. Also wie lange habt ihr vorher geschrieben? Wie schnell ging das dann überhaupt mit dem Ghosten? Vielleicht ist die Person ja nur im Urlaub.
0: Fair.
2: Oder irgendwo in Brandenburg und hat kein Internet. Ne? kann ja sein. Also man muss ja nicht immer gleich das Schlimmste annehmen. So, und wir wollten deswegen mal von euch wissen, würdet ihr der Person noch ein zweites Mal schreiben, wenn keine Antwort kommt?
3: Ich frage einfach direkt, wer wird angesprochen, warum ghostest du mich?
4: Wenn ich erstmal auf gelesen gelassen werde, schreibe ich noch einmal, guck dann, wie es läuft. Wenn die Person aber trotzdem das wiederholt, dann lasse ich es einfach und schreibe nicht mehr.
3: Ich würde zurückghosten, also ich würde es gar nicht erst versuchen.
5: Nochmal fragen eigentlich, was los ist, wollen wir vielleicht nochmal sprechen? Wenn die Person keine klare Antwort gibt, sage ich, okay, das war deine Entscheidung.
3: Das kommt immer so voll auf die Person an, also wenn ich die sehr gut kenne, dann feiere ich da eine Nachricht nach der anderen ab, so unter dem Motto, ignoriere mich nicht, hallo, bitte. Wenn ich die nicht so gut kenne, dann, naja, dann ist es halt so.
0: Ja, bei Freundinnen natürlich nochmal was anderes, da würde ich auch sagen, safe double texten oder Nachrichtenfeuerwerk.
2: Ich finde wichtig, was der Typ da in der Umfrage sagt, also auch dem Gegenüber ehrlich die Meinung sagen, also ich finde es uncool, dass du nicht antwortest und wünsche dir alles Gute. Also, dass der anderen Person schon spiegeln, dass das Verhalten jetzt nicht so geil ist.
0: Absolut, weil klar, wir sind alle busy, aber wenn die Person euch gut findet, wird sie Zeit finden zum Antworten und ihr andersrum genauso. Wenn ihr irgendwann merkt, es matcht nicht, ey, dann habt die Balls und sagt es einfach und taucht nicht einfach unter. So, oder?
2: Ja.
0: Ja, Mann.
2: Word.

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5: Ja, das ist schön. Philipp Burger hat hier vergessen, die Nachrichten zu übertragen.
4: Ja, gut.
5: Die sind also theoretisch fertig, aber nicht auf dem Bildschirm
4: Na,
5: zu sehen. Willst du mal ein Liedchen spielen?
4: Ja, mach mal hier eine kleine Songigkeit rein. Ist gar kein Problem.
5: Dann sind wir gleich wieder da.
4: Dann drehen wir nochmal die Zeit zurück und du kommst nochmal rein.
6: Die angekündigte Sperrung betreffe besonders Arbeitnehmer aus Polen, die zur Arbeit...
4: Da ist sie jetzt. Da, Hilfe, was ist denn da jetzt los? Okay, so. Erstmal Song, dann Nachrichten.

0: So, und jetzt nochmal hier ganz professionell 18.30 Uhr plus 3.
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2: Und einem Datum, das Grauen auslöst. Die Deutsche Bahn hat eine krasse neue Streckensperrung angekündigt. Ab Januar 2029 soll der RE1 zwischen Berlin und Frankfurt-Oder für 9 Monate unterbrochen werden. Die Strecke muss dann saniert werden. Fahrgastverbände und die Wirtschaft warnen vor einem Verkehrskollaps. Die Menschen könnten durch die längeren Arbeitswege ausbrennen. Mehr dazu von Felix Moniak.
3: Die angekündigte Sperrung betreffe besonders Arbeitnehmer aus Polen, die zur Arbeit nach Berlin oder ins Tesla-Werk nach Grünheide fahren, sagte ein Sprecher der Industrie- und Handelskammer in Frankfurt. Die Deutsche Bahn hatte angekündigt, dass die Strecke des RE1 ab Januar 2029 9 Monate komplett gesperrt werden soll, um sie zu sanieren. Wie die Bahn dem RBB auf Anfrage mitteilte, wird noch geprüft, wie lange die Sperrung tatsächlich dauern soll. Auf der meistbefahrenen Regionalbahnstrecke Deutschlands sind pro Tag rund 60.000 Fahrgäste unterwegs.
2: Wenn die Züge nicht fahren, muss man einen Autoführerschein machen. Und das kostet in Deutschland 3.000 bis 4.000 Euro. Die Bundesregierung plant ein neues Gesetz, wie Fahrunterricht billiger werden kann. Laut Gesetzentwurf müsste man bald seltener in eine echte Fahrschule gehen, weil der Theorieunterricht auch komplett online stattfinden kann. Und statt in echten Autos soll mehr an Fahrsimulatoren geübt werden. Auto- und Fahrlehrerverbände warnen, dass der Straßenverkehr dadurch gefährlicher werden könnte. Die Zahl der Schulabgänger ohne Abschluss hat einen neuen Höchststand erreicht. Wie eine Korrektivrecherche in allen Bundesländern zeigt, haben letztes Jahr in Deutschland über 64.000 SchülerInnen die Schule ohne Abschluss geschmissen. Damit ist die Zahl innerhalb von 3 Jahren um ein Drittel gestiegen. Hanna Burmeister.
4: Guckt man in die verschiedenen Bundesländer, ist die Lage ziemlich unterschiedlich. Die höchste Abbrecherquote hat Sachsen-Anhalt. Von 100 SchülerInnen, die hier letztes Jahr die Schule verlassen haben, haben 13 keinen Abschluss gemacht. Und das, obwohl unter anderem dort schon die Anforderungen für einen Hauptschulabschluss gesenkt worden sind. Berlin und Brandenburg liegen im Mittelfeld mit ihren Schulabbrecherquoten von 8 bis 9%. Bundesweit kommt übrigens die Hälfte der SchülerInnen, die keinen Schulabschluss haben, aus Förderschulen. Dort ist ein Schulabschluss gar nicht möglich. Bildungsforscher fordern, das zu ändern.
2: Am Helenesee in Frankfurt-Oder ist schon seit 5 Jahren das Baden verboten. Es besteht Lebensgefahr. An mehreren Stellen könnte das Ufer abbrechen und in den See rutschen. In diesem Jahrzehnt werden die Absperrzäune wahrscheinlich nicht mehr abgebaut, hat der Arbeitskreis Helenesee heute mitgeteilt. Gutachten und Zuständigkeiten sind zwar jetzt fertig und geklärt, aber die eigentlichen Reparaturarbeiten, das Ufer wieder stabil zu machen, beginnen wohl erst in ein paar Jahren. Der Helenesee ist ein ehemaliger Braunkohletagebau mit teils steilen Böschungen.
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2: Regnerisch, aber trocken hier und da. Also es kann regnen, muss aber nicht. Auch in der Nacht bleibt es weitgehend trocken, aber einzelne Schauer sind nicht ausgeschlossen. Aktuell so zwischen 19 und 23 Grad, in der Nacht zwischen 12 und 8 Grad kühl. Morgen am Mittwoch ändert sich am Wetter nicht viel. Es kann ab und zu mal ein Schauer durchziehen, ansonsten sommerlich und auch viel Sonne.
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2: A13 Richtung Berlin. Zwischen Ortrad und Ruhland liegt ein Metallteil auf der rechten Spur. A12 Richtung Berlin. Zwischen Briesen und Fürstenwalde West. Stau wegen Bauarbeiten 15 Minuten plus. A100 in Berlin. Es stockt noch in Richtung Wedding zwischen Kreuz Schöneberg und Funkturm 15 Minuten plus. Voll ist alles rund um den Tiergarten wegen des Berliner Firmenlaufs. Bis nach Kreuzberg und Mitte müsst ihr da mehr Zeit einplanen. Gesperrt sind unter anderem die Straße des 17. Juni, die Ebert- und Tiergartenstraße, Reichpietschufer und Hofjägerallee. 2 neue Baustellen gibt es seit heute. In Berlin ist auf der B1 B5 stadtauswärts zwischen Grabensprung und Köpenicker Straße nur eine Spur frei und auf dem Mehringdamm in Kreuzberg sind zwischen Baruther Straße und Blücher Straße pro Richtung auch nur noch 2 Spuren frei. Ein unterwegs, kommt gut durch.
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0: Mit mir Jule Karden und ihr könnt schon mal überlegen, wenn ich euch frage, was ist euer liebster Aggregatzustand? Flüssig, fest oder gasförmig? Was da so euer Bauchgefühl ist? Weil welches Schwein sitzt in eurem Öhrchen? Schreibt mir eine Studio-Message in der kostenlosen Fritz-App, denn das wird ab 19 Uhr unsere Frage sein.
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0: Ich finde, wir sollten alle ein bisschen mehr machen. Fake it till you make it. Und solange tun wir einfach ein bisschen so, als wären wir schlau, okay?
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0: Ja, Mann, fake it till you make it heißt es jeden Morgen in der Fritz-Frühschicht, wenn wir unser morgendliches Quiz mit euch zocken. Schnee von gestern heißt das. Ist wirklich nichts für schlaue Menschen, sondern erst recht, es reicht, wenn ihr so tut. So hat es bisher jeder von uns Fritzen geschafft, große Radiomomente zu meistern. Und so schafft ihr es auch, unsere Fragen richtig zu beantworten. Innerhalb von 45 Sekunden. Alle Fragen, die euch in diesen 45 Sekunden gefragt werden, sind in den letzten 24 Stunden passiert. Und ich sag mal so, manchmal reicht auch einfach Bestechung, um in dem Quiz richtig Punkte abzusahnen.
3: Sag uns mal bitte was richtig Leckeres, was du richtig drauf hast.
4: Boah, Käsekuchen feier ich richtig.
0: Ein Punkt. WTF, Konditorin Dominique aus Lichtenberg war das, hat auch schon mitgemacht bei Schnee von gestern. Und jetzt seid ihr dran. Bewerbt euch für die nächste Spielrunde morgen früh um kurz nach 6:30. Ihr könnt in die Studio-Message schreiben, ihr könnt einfach anrufen und mitspielen 0331 70 97 110. Und dann gibt's geilen Fritz-Merch für euch. Vielleicht gelbe Fritz-Socken oder was? Osten jetzt hier mit Klippenspringen, neu auf Fritz auf der Playlist.

0: Berlin. Berlin meets Brandenburg. Ja, da gibt's schon häufiger Missverständnisse, wenn Arzinnen der beiden Bs aufeinandertreffen. Zu krasse kulturelle Unterschiede einfach. Ist ja klar, für die Völkerverständigung stehen wir jetzt hier ein und machen jetzt einfach mal das hier. Berlin und Brandenburg dabei helfen, nicht mehr zwei völlig verschiedene Sprachen der Liebe zu sprechen.
1: Das ist Schlumpi.
2: Was geht?
1: Schlumpi ist Brandenburger.
3: Jo.
1: Und Brandenburger haben ihre ganz eigene Sprache der Liebe.
2: Was faselst du da vor dich hin, Junge? Mach einen Kopf zu.
1: Was Schlumpi uns eigentlich sagen möchte, hey, das ist ja toll, dass ihr das Thema mal aufgreift, aber entspannt euch, wenn jeder auf sein Gegenüber achtet, dann beschränken sich die Missverständnisse ja eigentlich auf ein absolutes Minimum.
4: Hä?
1: Er sagt, wie bitte? Da gehe ich jetzt soweit aber nicht mit.
4: Hä?
1: Jetzt wird er ausfallend.
2: Nee, ich will sagen, dass das ein Unding ist, dass ihr Berliner ständig meint, euch in einer absolut unberechtigten Arroganz über uns erheben zu müssen und dabei komplett über unsere Identität hinweggeht, was ja allein der ganze Aufbau dieses Radiobeitrags hier schon zeigt.
1: Also, Arschloch.
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0: So, Arsch nochmal rausbewegen, ja oder nein? Ich sage ja.
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0: Ihr habt einen Verse im Kopf? Dann raus damit. Bei How Many Mics im Lauschangriff in Berlin-Friedrichshain. Heute gibt's Open Mic, DJ Boom Bap an den Decks und eine Freestyle-Cypher im Backsteingewölbe. Der Laden ist sowieso bekannt für seine Hip-Hop-Open-Mic-Sessions. Heute wird's offiziell. Einfach ans Mic stellen und loslegen. Im Anschluss gibt's natürlich auch eine Hip-Hop-Party. How Many Mics im Lauschangriff startet 20 Uhr. Rein kommt ihr für 5 Euro.
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Casual Align. Die Sterne richten sich aus, sehen Calgon und Imagine Dragons hier und irgendwie finde ich passt es zum Thema. Was ist euer liebster Aggregatzustand? Eure erste Assoziation will ich in der Studio-Message haben. Und Dominik schreibt, kommt drauf an, was der Aggregatzustand beschreibt. Alkohol ist in flüssiger Form am besten. Wenn man Sprühstuhl hat, ist flüssig nicht ganz so toll, da lieber fest. Wie Essen. Gasförmig finde ich nur das Ausströmen eines guten Duftes gut. Grüße aus Koblenz und alle Protein-Ballerer hier unter euch. Ihr seid doch auch Team Gas für mich, oder? Was kam hier noch über die Studio-Message rein? Max schreibt flüssig aus dem ersten Gedanken heraus. Alles, was man so trinken kann, ist flüssig. Fokus direkt auf dem Wasser als lebensnotwendige Flüssigkeit für alles Leben. Ohne feste Nahrung klarkommen? Kein Thema. Eben ein flüssiger Smoothie. Gasförmig entfällt ebenfalls, weil gasförmiges nicht selten toxisch oder explosiv ist. Ich gehe also all in für Team Flüssig. Ist der beste Aggregatzustand. Max, mein Herz pocht. Das ist doch eine wunderschöne Herleitung. So, und jetzt seid ihr dran. Welcher ist euer liebster Aggregatzustand in eurem Kopf, in eurem Leben? Was assoziiert ihr zuerst bei dieser Frage an? Was denkt ihr zuerst? Schreibt mir eine Studio-Message, ruft an oder schickt ein Audio über die kleine Büroklammer. 0331 70 97 110 ist die Nummer und reinschreiben könnt ihr über die kostenlose Fritz-App in der Studio-Message. Was ist euer liebster Aggregatzustand? 19.15 Uhr ist es hier. Ich würde sagen, Ikimel hat ihren eigenen, die sagt Aggregatzustand 40. Und hier ist Country Girl von ihrer neuen Platte.

Ina schreibt, also für mich, ich wäre gern gasförmig oder Plasma. Ansonsten gasförmig, weil maximale Freiheit. Silke hat sich auch gerade reingemeldet und schreibt, ich bin Team Flüssig, sofort mit Glücksgefühlen, wenn ich in ein Kajak steigen darf, so wie Pfingstsonntag. Ich muss da immer erstmal laut quieken vor Freude und ein paar Tränen ziehen südwärts. Bin Krebs, da erübrigt sich doch jede weitere Überlegung. Liebe Grüße in flüssiger Form eines trockenen Rotweins geht raus an euch Fritzen. Gönnt ihr 1921? Na klar, bisschen Abendstimmung. Und jetzt seid ihr gefragt, welches ist euer liebster Aggregatzustand? Flüssig, gasförmig oder fest? Und was ist vor allen Dingen eure erste Assoziation dazu? Schreibt eine Studio-Message in der kostenlosen Fritz-App. Ruft an unter 0331 70 97 110 oder schickt auch eine Audio über diese kleine, süße Büro-K.

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7: Beim RE1 soll eines Tages alles besser werden, aber vorher wird gebaut. Die Züge zwischen Magdeburg, Potsdam, Berlin und Frankfurt sollen mit mehr Wagen fahren, in die mehr Fahrgäste passen. Das hat die ODEC angekündigt. Damit die längeren Züge überall halten können, werden in den nächsten Jahren an mehreren Bahnhöfen die Bahnsteige verlängert, etwa in Großkreuz, Briesen oder Pilgram. Eine Mega-Streckensperrung und viel Pendlerstress droht ab Januar 2029. Dann soll der gesamte Abschnitt zwischen Berlin und Frankfurt bis zu 9 Monate gesperrt werden, weil die Gleise saniert werden müssen. In anderen Ländern schon möglich, Deutschland soll jetzt nachziehen. Digitale Ausweise statt Plastikkarten im Portemonnaie. Die Bundesregierung hat einen Gesetzentwurf für ein staatliches Wallet auf dem Smartphone vorgestellt, in dem verschiedene Ausweise abgebildet werden können, auch Personalausweise oder Führerschein. Mehr dazu aus dem Hauptstadtstudio von Jan-Frederik Willems.
8: Damit soll man sich eines Tages europaweit ausweisen können. Zum Beispiel, wenn man mit Behörden zu tun hat. Also zum Beispiel, um seinen Wohnsitz umzumelden, Elterngeld oder einen Kfz-Schein zu beantragen. Das Ganze soll dann aber auch für andere Bereiche geöffnet werden. Man soll sich etwa auch digital identifizieren können, wenn man ein Bankkonto eröffnet oder sowas. Dass es so eine App geben soll, das hat die EU ihren Mitgliedsländern vorgeschrieben. Und Deutschland will sie ab dem nächsten Jahr zum Download anbieten.
7: Soll das Tempelhofer Feld in Berlin zumindest am Rand bebaut werden? Der Senat will das, obwohl es 2014 einen Volksentscheid gab, bei dem beschlossen wurde, das Feld freizulassen. Jetzt hat eine Investoren- und Architektengruppe einen Plan für 21.000 Wohnungen in günstiger Systembauweise vorgelegt. Häuser, die nicht klassisch Stein für Stein an Ort und Stelle gebaut, sondern in Fabriken vorproduziert werden. Ganze Wände, Badezimmer oder sogar komplette Zimmermodule. Pauline Pieper.
9: 100 Hektar am Rand des Tempelhofer Feldes sollen den Plänen der Initiative zufolge bebaut werden. 200 Hektar sollen im Zentrum des ehemaligen Flughafengeländes als Freifläche erhalten bleiben, verwaltet von einer gemeinnützigen Stiftung. Rund 50.000 Personen sollen in den Häusern wohnen können, 30% als Sozialwohnungen vermietet werden. Mit ihrem Vorschlag will die Initiative die politische Diskussion über die Bebauung vorantreiben. Gegen diese hatten sich die Berlinerinnen und Berliner in einem Volksentscheid ausgesprochen. Um das Feld dennoch zu bebauen, müsste das daraus entstandene Gesetz geändert werden.
7: Pyrotechnik als Waffe gegen Menschen einzusetzen, dafür kann es keine Entschuldigung geben, sagt ein Richter am Sportgericht des Deutschen Fußballbundes über die Gewalttätigkeiten beim Zweitligaspiel zwischen Dynamo Dresden und Hertha BSC an Ostern. Er hat beide Vereine zu hohen Geldstrafen verurteilt. Dynamo Dresden muss rund 90.000 Euro zahlen, Hertha sogar über 150.000. Fans hatten im Dresdner Stadion Raketen auf andere Menschen geschossen. Manche waren auch über Absperrungen in den Block der anderen Fans gesprungen, um sich dort zu prügeln. 17 Menschen wurden verletzt.
6: Wetter.
7: Jetzt am Abend und auch nachts noch einige kräftige Schauer, möglich teils mit Sturmböen. In der zweiten Nachthälfte beruhigt sich das Wetter und die Luft kühlt sich ab auf 11 bis 8 Grad. Morgen mal sonnig, mal wolkiger, aber nur noch örtlich Schauer. 20 bis 22 Grad.
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7: A12 Richtung Berlin. Zwischen Briesen und Fürstenwalde West stockt es noch an der Baustelle. Ihr braucht 10 Minuten länger. Berlin A100, es stockt noch in Richtung Wedding zwischen Kreuz Schöneberg und Funkturm. 15 Minuten plus. Geduld braucht ihr rund um den Tiergarten wegen des Berliner Firmenlaufs. Vor allem auf Potsdamer und Leipziger Straße müsst ihr mehr Zeit einplanen. Gesperrt sind dort unter anderem Straße des 17. Juni, Ebert- und Tiergartenstraße, auch Reichbeetschufer und Hofjägerallee. Wegen einer technischen Störung in Neuenhagen ist der S-Bahn-Verkehr auf der Linie 5 zwischen Hoppegarten und Fredersdorf unterbrochen. Zwischen Fredersdorf und Strausberg-Nord fährt die S5 nur alle 40 Minuten. Nutzt bitte zwischen Neuenhagen und Fredersdorf den Bus der Linien 949, 949. Und zur Regionalbahn, die Züge der Linien RE6 und RB55 fallen bis Mitte nächster Woche aus zwischen Kremmen und Hennigsdorf. Es fahren jedoch Busse. Allen unterwegs kommt gut ans Ziel.
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11: Also, ich will ja jetzt hier keinen Namen call-outen, aber Ben Pefken würde auf jeden Fall Aggregatzustand gasförmig nehmen, denn er pupst übelst gerne. Damit habe ich ihn nicht angeschämt, sondern das erzählt er auch gerne im Radio. Mein liebster Zustand ist auch, glaube ich, gasförmig. Ich liebe einfach diese Leichtigkeit und wirklich dieses Luftikus-Fürze im Kopf auch irgendwie haben. Was ist euer liebster Aggregatzustand und vor allen Dingen, was ist eure erste Assoziation, wenn ich euch diese zugegebenermaßen weirde Frage stelle? Fest, flüssig, gasförmig, haut mal raus, was ihr assoziiert. In der Studio-Message in der kostenlosen Fritz-App anrufen oder per Audio in der Büroklammer.

Wusstet ihr, dass der größte bisher bekannte gasförmige Gegenstand im Universum eine riesige atomare Wasserstoffwolke ist? Eine Galaxiengruppe, die heißt Stephans Quintett und die ist einfach mal 2 Millionen Lichtjahre breit. Warum ich euch das erzähle? Mann, es geht heute um Aggregatzustände oder wie ich vielleicht auch mal aus Versehen gesagt habe, Aggregatzustand mit noch einem S dazwischen. Lirum Larum. Die Frage ist, was ist eure Antwort darauf? Was ist euer favorisierter Aggregatzustand? Flüssig, fest, gasförmig, flüssig, fest. Ja, ich kann es auch in der richtigen Reihenfolge. Schreibt es mir in die Studio-Message. Das möchte ich doch sehr, sehr gern wissen, was hier vor allen Dingen eure erste Assoziation ist. Denkt ihr ans Saufen? Denkt ihr, wie, ich glaube, es war Dominik in der Studio-Message, super schön assoziiert. Nee, Max war es, von wegen flüssig und wo überall Flüssigkeit wichtig ist und warum wir Flüssigkeit als Ultimativum brauchen. Bianca hat es aufgeteilt, wo sie flüssig, luftig und fest am meisten mag. Wie ihr wollt, was eure erste Assoziation ist zum Favorite-Aggregat-Zustand, ob es Gas, flüssig oder fest ist, schreibt mir rein in die Studio-Message. I love solche Gaga-Fragen mit euch zu diskutieren. Ruft da an unter 0331 70 97 110 oder schickt eine Audio über diese kleine süße Büroklammer. Und Hannes schreibt, auf Arbeit ist mein liebster Aggregatzustand definitiv fest. Ich liebe Strukturen und bin auch der Meinung, dass sie für ein erfolgreiches Miteinander einfach dazugehören. Ich denke über Probleme, die auftreten können, gerne vorzeitig nach und setze meine Vorgesetzten darüber in Kenntnis. Ich mache das Maul auf, wenn es wichtig ist. Der Rest liegt bei denen. Seht ihr, Leute, so könnt ihr das mit dem Aggregatzustand auch interpretieren. Und Hannes schreibt weiter, sobald ich allerdings aus dem Firmenauto zum Feierabend ausgestiegen bin, wechselt der Aggregatzustand auf Hochviskos, dann fließen meine Gedanken ganz gemütlich vor sich hin. Ein, zwei sind dann noch bei der Firma, aber generell mache ich mir dann Gedanken über Gott, Göttinnen und die Welt. Und unsere Spätschicht helfe ihm dabei. Das ist sehr cute, Sie Hannes. Und jetzt ihr und euer Aggregatzustand. Bitte slide rein in meine Studio-Message DMs. Das ist Shades of Blue von John Summit, Devote und Julia Church.

0: 19.46 Uhr ist es, ihr hört Fritz und wir gehen heute den richtig wichtigen Fragen des Lebens hinterher. Nämlich der Frage des Aggregatzustands. Flüssig, fest, gasförmig. Reihenfolge könnt ihr euch selber überlegen. Vielleicht habt ihr ja in der Schule aufgepasst. Und es gibt eine Person bei Fritz. Da muss ich wirklich sagen, da könnte ich nicht raten, welcher Aggregatzustand da der favorisierte ist. Ihr müsst wissen, Jasper Tiedemann, geschätzter Nachrichtenkollege, Redakteur, der hat so die Arschruhe weg. Wirklich, manchmal denke ich mir, in meinem Kopf laufen dann so komische Szenarien ab, was alles passieren könnte, damit Jasper aus der Ruhe gebracht wird. Neben der Alexanderplatz-Turm stürzt um oder ich würde mich einfach neben ihn setzen, meine Hose runterziehen und einfach neben ihn pinkeln. Ich glaube, es wird ihn alles einfach nicht jucken.
1: Das deswegen wäre beides sehr beunruhigend.
0: Aber du würdest einfach nicht, also ich glaube, du drehst nicht durch. Du hast so die Ruhe weg und deswegen könnte ich mir vorstellen, dass du dann doch irgendwie fester Aggregatzustand bist und gleichzeitig wieder nicht, also ich habe kein Gefühl über deinen Lieblingsaggregatzustand und vor allen Dingen, was du als erstes damit assoziierst. Also bitte, kläre mich auf.
1: Ey, ja wirklich, ich habe mich tatsächlich für fest entschieden.
0: Was?
1: Guter Guess, wirklich, muss ich Why? Sagen. Ich habe überlegt, wo fühle ich mich wohl, auf dem Meer eher nicht, ich werde so schnell seekrank und in der Luft auch nicht. Ich mag fliegen, fühle ich mich auch nicht wohl. Ich lieb's einfach, festen Boden unter den Füßen zu haben, hier alles anfassen zu können, geht mit Gas auch nicht so geil und mit Wasser oder was auch immer. Außerdem regnet's gerade draußen, flüssig, also nicht so meins und gasförmig auch nicht. Nee, ich entscheide mich für fest.
0: Okay, aber du hast es quasi, du hast jetzt auch nicht ans Furzen gedacht oder sofort oder ans Einreinsaufen, als es um Aggregatzustand ging, oder?
1: Nee, gar nicht.
0: Sondern du hast dich auf Sicherheitsempfinden.
1: Ja, so
0: okay,
1: ist es.
0: Das ist interessant. Aber siehste, sag ich doch. Vielleicht sprühst du deshalb so diese sichere Bank-Vibe aus, weil du ein Sicherheitstyp bist.
1: Ja.
0: Ein fester Sicherheitstyp. So, und jetzt seid ihr dran. Wenn ich euch jetzt frage, was ist euer liebster Aggregatzustand? Gasförmig, flüssig, fest. Und was assoziiert ihr dabei? Dann haut doch mal raus, was das ist. In der Studio-Message, ruft da an oder schreibt mir. Nee, wartet mal, siehst du, jetzt bin ich schon durcheinander. In der Studio-Message eine Nachricht schreiben, in der Studio-Message eine Audio aufnehmen über die kleine Büroklammer oder anrufen im Studio unter der 0331 70 97 110. Ihr merkt, meine Gedanken, die werden langsam gasförmig. Danke dir, Jasper.
1: Ja,
0: du fester
1: gerne.
0: Typ. Olivia Dean mit So Easy.

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Und der Aggregatzustand, der ja am meisten genannt wurde mit 6 Treffern, war auf jeden Fall flüssig. Ich hoffe, eure Gehirne verziehen sich jetzt ins Gasförmige und schalten ein bisschen den Funktionsmodus aus. 1955 ist es, ihr hört Fritz. Gleich geht's hier weiter mit Rap in D mit Use You. Der ist schon am Stiz und viel Spaß.

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3: Recht herzlich willkommen hier bei Rap in D mit meiner Wenigkeit, Use You. Und ich gucke so raus und da ist der Mai. Und irgendwie, finde ich, fühlt sich dieser Mai speziell an. Man könnte ja sagen, das ist Frühling. Eigentlich müssten die Frühlingsgefühle rauskommen und müsste sich freuen über die Wärme und all so Sachen. Nur die Wärme ist gar nicht so richtig vorhanden. Hier hat es auf jeden Fall gerade mies gewittert vorher. Und es ist auch nicht so warm, wie man sich das vielleicht wünschen würde. Und ich habe das gemerkt, dieser Mai ist irgendwie ein Mellow Mai, weil es ist schon frühlingshaft, die Tage sind lang, es ist irgendwie schon wärmer, aber es ist irgendwie wie mellow. Und ich habe so gedacht, irgendwie spiegelt das auch die Musik, auch Songs, die gerade rausgekommen sind im Deutschrap-Kosmos und so, spiegelt das ganz gut wider. Wir sind irgendwo auf der Klippe zum Sommer irgendwie. Und ich habe gedacht, ich möchte in dieser Sendung heute dieses Feeling, dieses Mellow Mais einfangen. Also irgendwie Songs, die nicht so hart auf die Fresse gehen, sondern Songs, die so ein bisschen vor sich her springen, wabern so ein bisschen und den kommenden Sommer aber irgendwie schon antasten, so ein bisschen vorausnehmen, ja. Und da habe ich mir ein paar Songs rausgesucht, viele neue Songs, also die jetzt gerade erst erschienen sind, aber auch viele Klassiker, also auch richtig, richtig ältere Songs. Also eine bunte Mischung, um in diesen Frühling reinzustarten. Ich möchte starten mit einem ganz neuen Song, der heißt Melodie, der ist von der Kreuzberger Rap Crew Rap Car. Und ja. Fangen wir einfach mit dem an. Ich finde, sie versuchen da auch so ihre Gegend und so und den Vibe, der da jetzt wirklich einfach heute herrscht, einzufangen.

Da ist die neue Single Britney Spears von Reezy. Jetzt musst du nur noch Britney Spears eine Single machen, die Reezy heißt. Naja, ich muss sagen, ich finde, dieser Song passt ganz gut in dieses Konzept, was ich heute für die Sendung habe. Mellow Mai, also so irgendwie Mellow Frühling. Weil es irgendwie ein frischer Sound ist, irgendwie nicht so, es ist jetzt nicht ein Song für den Winter, finde ich jetzt. Ist nicht so hart, ist irgendwie leicht, aber trotzdem irgendwie schwer. Es ist ein bisschen Summertime Sadness mäßig. Und was er meint, also was Reezy meint hier, wenn er sagt, er geht Crash Out wie Britney Spears, für alle Leute, die nicht damit firm sind. Also Britney Spears ist mal Crash Out gegangen wie niemand anders eigentlich quasi. Es gab mal, das Jahr ist schon relativ lange her, in dem hat Britney Spears sich die Haare abrasiert, ne, und sich damit irgendwo, ich fand das cool, also sie hat sich damit irgendwo auch von diesem Image, was die Öffentlichkeit ihr gegeben hat, von diesem lieben Mädchen befreit. Allerdings ging es ihr sehr schlecht in dieser Zeit und sie hat dann also Paparazzis mit dem Regenschirm angegriffen und all die Sachen und ich fand das gut, dass das so rumging, weil man sich dann, glaube ich, zum ersten Mal damals überlegt hat, ob eigentlich so Stars auch Gefühle haben. Ich habe das Gefühl, bis zu einem gewissen Punkt haben alle Leute immer gesagt, nee, so Stars, die sind ja berühmt, also die sind Millionäre, also ist doch alles gut. Muss doch alles gut sein in deren Life. Aber bei Britney Spears war es nicht so und sie gehen Crash Out. So, ein bisschen weniger in die Vergangenheit als damals, wo Britney Spears sich die Haare abrasiert hat, gehen wir jetzt bei Berkan. Berkan hat eine neue Single rausgebracht, zusammen mit Tarek von KIZ. Und die heißt Juli 25. Was ich gut finde, weil es ein Lied über Juli 25 zu machen, so 10 Monate vor, also dieses, was erst 10 Monate zuvor war, ist ein kurzer Blick in die Vergangenheit. Aber irgendwo ein interessantes Konzept. Ist ein schöner Song auch.

Das sind Max und Joy zusammen mit Summer Jam und dem Song Skyline. Das Album kam vorletzten November raus, also quasi nicht im November 2025, sondern der davor, also vor anderthalb Jahren. Und dieser Song ist aber trotzdem ein astreines Lied, um so ein bisschen in den, ja, ich sag mal, Frühling reinzustarten. Wer das auch sehr gut kann und bei dem ich mich überhaupt nicht wundere, dass er jetzt gerade ein Album rausgebracht hat, jetzt in den Mai rein, letzten Freitag, ist SDK. SDK ist sehr, sehr viel jünger als jetzt Max und Joy und so, aber er hat auf jeden Fall so diesen 90er Jahre Boom-Bap-Sound und vor allem auch so diese smoothen, jazzigen Sounds und so, das hat er ja gefressen irgendwie. Und SDK ist vor allem dafür bekannt, dass er eben diese Lieder macht, in denen er so darüber redet, wie er irgendwie... Wie das Leben auf eine gewisse Weise gut ist. Der macht auch Lieder darüber, wie es schwer ist. Aber ich finde, das ist eine seiner Dinge, die er so macht, ist so, ich sitze am Strand und genieße das Leben. Oder ich sitze einfach immer.

seiner Stadt und genieße das Leben. Seine Stadt ist übrigens Hamburg. Und er hat einen Song rausgebracht auf seinem neuen Album, der heißt Bundesliga. Er kam schon als Single raus, bevor das Album rauskam. Ist also jetzt nicht gerade erst erschienen, aber nur so ein paar Wochen alt. Ich finde es sehr lustig, dass er einen Song hat namens Bundesliga, weil tatsächlich sein Vater Torwart war. Bei, wenn mich nicht alles täuscht, 1860. Oder erster FC Nürnberg, muss ich nochmal gucken. Also sein Vater hat auf jeden Fall mal Bundesliga-Erfahrung gesammelt, wenn auch nicht so viel, soweit ich informiert bin. Aber ja, also wenn jemand einen Song machen kann, darf namens Bundesliga, dann SDK. Auch wenn er in dem Song nur sagt, die meisten schaffen es nicht in die Bundesliga.

das in der Luft von Casper, ein Song, der nie auf einem Album war, sondern auf einer EP, die quasi erschienen ist zu einer Single. Also früher gab es Singles, die waren erweiterte Singles und auf denen waren dann noch mehrere, auch andere neue Lieder. Was ich sehr lustig finde, dieses Lied ist von 2014, ist also 12 Jahre alt. Ich fand, es passt ganz gut so in diese... in mein heutiges Thema, so Mellow Mai, also das quasi, es liegt so in der Luft, der Sommer liegt so in der Luft und diese ganze Zeit, wo man am See chillt und so, die liegt in der Luft, die ist aber noch nicht da. Und worüber er hier aber redet, ist, wie sein Jahr lief, nachdem er Hinterland rausgebracht hat und eben nach 2 Tagen Gold ging. Und was ich sehr funny finde, ist, dass er in dem Lied 2014 schon gesagt hat, irgendwann, ja, wird er die Bielefelder Alm, das Stadion von Arminia Bielefeld, mal ausverkaufen. Und es hat relativ lange gedauert, aber er hat es ja letztes Jahr hat er es dann tatsächlich geschafft und gemacht. Also 11 Jahre, nachdem der Song rauskam. Gutes Ding. So, ich muss sagen, ich klein bisschen plaudern aus meinem Privatleben. Ich war gerade auf Kreta, ja. So ein bisschen kleinen Kurzurlaub sozusagen auf Kreta, also auch nicht so kurz. Aber dann musste ich öfter mal an die Raffaella-Werbung denken, weil ich mir extra so weiße Leinensachen angezogen habe, um auszusehen wie aus der Raffaello-Werbung. Und dann wiederum muss ich natürlich unumständlich auch an den Song Raffaello von Shindy denken. Und ich finde, Shindy ist auch so jemand, den man eigentlich perfekt am Strand hören kann. Irgendwie seine ganze Musik hat irgendwie sowas von, ich habe ein Roséglas in der Hand und chille in einem Liegestuhl oder so. Es ist alles so wahnsinnig smooth die ganze Zeit. Und dieses Lied Raffaello sowieso. Aber auch einfach Raffaello zu sporten, so als Name für eine Single, was es ja auch war. Einfach wild. Feeling einfach. Viel. Ich fühl's.

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7: Vielleicht fahrt ihr ja ab und zu mit dem RE1 zwischen Brandenburg an der Havel und Frankfurt oder? Dann wisst ihr das. Die Züge sind oft richtig, richtig voll. Da gibt's jetzt aber Good News. Sie sollen bald mit 8 statt 6 Wagen fahren. Das hat die ODEC angekündigt. Ob das wirklich reicht, damit sich die Lage entspannt, wird sich zeigen. Die ODEC rechnet in den nächsten Jahren nämlich auch mit einem Fahrgastzuwachs. Damit die längeren Züge überall halten können, werden in den nächsten Jahren an mehreren Bahnhöfen die Bahnsteige verlängert. Etwa in Großkreuz, Briesen oder Pilgram. AktivistInnen einer Gaza-Hilfsflotte, Gefangene genommen, gefesselt und auf Knien. Ein Video zeigt diese Bilder und der israelische Minister für nationale Sicherheit hat es offenbar stolz gepostet. Maskierte Polizisten schubsen die Gefesselten auf einem Militärschiff rum. Deutschland, Frankreich, Spanien und Italien nennen es inakzeptabel, mit Festgenommenen so umzugehen. Vorgestern hatte die israelische Marine 50 Schiffe mit über 400 Menschen an Bord gestoppt, die Hilfsgüter in den Gazastreifen bringen wollten. Jetzt reden wir über den Helenesee in Frankfurt-Oder. Da gibt es seit mittlerweile 5 Jahren ein Badeverbot wegen Lebensgefahr. Das Ufer könnte an mehreren Stellen abbrechen und in den See rutschen, heißt es. In diesem Jahrzehnt werden die Absperrzäune wahrscheinlich auch nicht mehr abgebaut, hat der Arbeitskreis Helenesee heute mitgeteilt. Gutachten und Zuständigkeiten sind jetzt zwar fertig und geklärt, aber die eigentlichen Reparaturarbeiten, das Ufer wieder stabil zu machen, gehen wohl erst in ein paar Jahren los. Die Fußballerinnen von Union Berlin ziehen mehr Fans an als alle anderen Bundesligisten. Das meldet der Deutsche Fußballbund. In der abgelaufenen Saison waren bei Aufsteiger Union im Schnitt bei jedem Spiel über 8000 Menschen im Stadion an der Alten Försterei. Das ist neuer Ligarekord. Die zweitmeisten Fans im Heimstadion hatten die Fußballerinnen des Hamburger SV.
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7: Berlin-Köpenick sagt 14 Grad, in Neuruppin haben wir aktuell noch 16. Dazu viele Wolken, kann auch immer mal regnen. Die Sonne ist aber auch noch ab und zu draußen. Morgen am Donnerstag geht's dann wechselhaft weiter mit dem Unterschied, dass wir dann tendenziell ein bisschen mehr Sonne haben und 22 Grad gibt's maximal.
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7: Die A2 Richtung Magdeburg ist gesperrt zwischen Netzen und Brandenburg. Da brennt ein LKW. In Berlin rollt es wieder mittlerweile weitestgehend. Vorsicht noch auf der A100 Richtung Treptow. Im Britzer Tunnel gibt es einen Liegenbleiber. Und wegen des Berliner Firmenlaufs stockt es noch hier und da rund um den Tiergarten. Außerdem gibt es noch eine Meldung zur S-Bahn. Es gibt eine Streckensperrung in Neuenhagen. Deswegen fährt die S5 gerade nicht zwischen Hoppegarten und Friedersdorf. Aber es gibt Ersatzbusse. Gute Fahrt.
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6: Ja, das ist völlig korrekt. Und das Thema der heutigen Sendung ist Deutschrap, sowieso immer. Aber der sogenannte Mellow Mai, wie ich es mal genannt habe, irgendwie so der... Ja, es ist irgendwie ein bisschen verschlafen. Der Frühling kommt irgendwie, aber auch langsam. Und ich habe gedacht, wir machen heute so eine etwas mellow Sendung einfach. Ich weiß gar nicht, wie man das Wort mellow übersetzt. Es ist so in meinem Sprachgebrauch übergegangen. Und während ich das google, hören wir einen neuen Song von Edo Saya, der heißt Frühling mit dir. Es ist leider ein trauriger Song, passt irgendwie aber in unsere Zeit.

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0: Das ist Simba. Der hat auch eine neue EP, Album, Slash, irgendwie sowas. Eins von beiden quasi. Man kann es ja mal nicht sagen. Es ist Briefe aus Berlin, heißt auf jeden Fall die EP. Es ist wohl eine EP, aber es sind schon einige Lieder. Hat er jetzt gerade erst rausgebracht. Und dieser Song hier heißt Hans aufs Herz. Und ich liebe auf jeden Fall dieses Sample, dieses On My Mind is Peace and Health. Ich weiß aber ehrlich gesagt nicht, ob das ein Sample überhaupt ist oder ob das einfach nur jemand gesungen hat. Es stammt wohl von der Sängerin Ines. Aber ja, also cooles Ding. Aber apropos einfach Samples benutzen, oder was heißt einfach? Einfach Samples benutzen. Der gute Soli hat einen Song, der heißt I Got This Feeling. Der war auf seinem letzten Release, der Moth EP. Und was ich interessant finde, ist, dieses Sample hingegen kenne ich sehr gut. Und das ist dieses I Got This Feeling von Charlie XCX. Aus diesem I Got This Feeling in the Summertime when we were gone. Oder so, keine Ahnung. Und ich frage mich so, kann er das einfach benutzen? Konnte man das klären mit Charlie XCX, dass man das benutzt? Oder ist es trotzdem nur so ein Sounder-like? Man weiß es heutzutage nicht mehr. Es ist kein KI immerhin, das ist schon mal gut.
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Tag ein, Tag aus von Mayan. Ich fand, das passt irgendwie ganz gut in diese Sendung, wie ich sie mir heute musikalisch vorgestellt habe. Dieses, was ich als Mellow bezeichne. Ich habe jetzt selber nochmal das Internet zur Rate gezogen, was eigentlich Mellow bedeutet. Und Mellow ist ja ein Slangwort. Das heißt, es ist jetzt nicht so, dass man es direkt, ne, alles irgendwie so klar benennen kann. Aber wenn man so guckt, dann heißt es so entspannt, locker, unaufgeregt. Für mich hat aber Mellow auch so ein bisschen was Trauriges. So ein bisschen so, ja, entspannt, irgendwie zurückgelehnt, aber auch irgendwie so ein bisschen Summertime Sadness-mäßiges. Und da hat es ganz gut gepasst. Wobei diese Sadness jetzt beim nächsten Song vielleicht so ein bisschen raus ist. Der Song heißt In der Luft. Wir haben schon In der Luft von Casper gehört, von 2014. Jetzt hören wir einen von 2026, ist gerade rausgekommen, von Young St. Paul. Und bei dem könnte man Mellow auf jeden Fall immer auslegen in Form von entspannt, locker und unaufgeregt. Weil so ist sein Rap-Stil, finde ich.

Das ist voll auf von Crow und Bad Chief. Ich wollte schon sagen Bad Crow und Chief. Ja, es war ein abgefahrenes Ding. Ja, das Lied kam 2020 raus und Crow, irgendwie hatte man nicht damit gerechnet, dass Crow so um die Ecke kommt mit diesen, ja, 90er Jahre Gitarren, sage ich mal, im weitesten Sinne irgendwo angesiedelt zwischen, ich würde mal sagen, Blink 182 und Nirvana und dann auf der anderen Seite dieser Text, dann hat er den neuen Signing dabei, Bad Chief damals, und er hatte so eine komische Yoda-mäßige Maske auf in dem Video, das weiß ich noch, und irgendwie hatte niemand damit gerechnet, dass Crow diesen Song macht. Naja, ich würde sagen, der hat sich irgendwie trotzdem ganz ganz gut gehalten. Ist irgendwie ein abgefahrenes Lied. Hat aber keinen so neuen Trend jetzt in diese Soundrichtung, finde ich, so wirklich gestartet. Aber wenn wir darüber reden, dass irgendwie Gitarren sind ja sowieso gefühlt seit, finde ich, 10 Jahren jetzt wieder so richtig, richtig big im Rap. Also es gab eine Zeit lang, da hätte einfach niemand E-Gitarren oder Akustikgitarren oder so wirklich, aber vor allem E-Gitarren gesampelt. Das hat sich total geändert. Irgendwie ist Rap-Musik rockiger geworden, pop-rockiger. Das kann man auch so nachhören auf dem neuen Album von Chapo 102. Kam vor ein paar Monaten raus. Und ist, ich weiß gar nicht, ob das, ja, ich will diese Diskussion gar nicht aufmachen, ob das überhaupt noch ein Rap-Album ist oder ob es eigentlich ein Rock-Album ist, auf eine gewisse Weise. Hört zum Beispiel mal das erste Lied, was auf dem Album drauf ist, heißt Fahrt ins Blaue, passt ja sehr gut in diese Sendung, ja, wenn es darum geht, so wir fahren langsam mal in den Frühling, in den Sommer rein. Was ist das für eine Musikrichtung?

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3: Das ist völlig korrekt. Ihr seid bei Rap in D mit meiner Wenigkeit Use You. Und es geht um den Mellow Mai, um den locker irgendwie reintröpfelnden Mai. Große Euphorie ist es nicht. Es ist eher so ein bisschen, ja, so ein Vibe, der so ist. Und wir wissen aber auch, was noch kommen wird. Und ich finde diesen etwas lockeren Vibe, eigentlich finde ich es auch irgendwie gut, dass die Stimmung gerade so ist. Und wir warten eigentlich darauf, dass der Sommer endlich wieder so ist, dass man Drink ist kalt von BHZ hören kann. Aber das, was wir hier gerade hören, diese super gefilterte Gitarre, so fühle ich's gerade irgendwie, die Stimmung.

Das ist Wassermann mit dem Song Maybachufer. Und ja, wenn man jetzt aktuell am Maybachufer lang geht, sitzen die Leute auf jeden Fall alle da. Ich finde, das Maybachufer ist gleichzeitig schön, aber irgendwie auch dirty. Obwohl es Maybach heißt, wie Maybach Music oder wie diese Autos, die es anscheinend nicht mehr gibt. Naja, der Song stammt von Wassermann, ist mittlerweile auch schon 3 Jahre wieder alt, dieses Lied. Aber ich finde, das kann man auf jeden Fall diesen Frühling und Sommer am Maybachufer auf jeden Fall hören. Ich habe gerade auch jetzt erst gecheckt, dass der Name Wassermann, ne, von der Rapperin, ein Wortspiel ist, weil es verbindet einerseits das Sternzeichen Wassermann mit ihrer Lieblingszahl 22 und ihr Vorname, ihr echter Vorname, der anscheinend Suman ist, heißt wohl Wasser auf Türkisch. Wusste ich nicht. Naja, so lernt man immer wieder was dazu. So, kommen wir mal zu 01099. Natürlich kann ich diese Sendung über so Frühling, Sommer, viel Mellow Vibe nicht machen ohne 01099, weil die haben quasi diesen Vibe, also es ist quasi in ihre Marke eingetragen. Also es ist, also die machen ja eigentlich nichts anderes als diese Durstlöscher kommt gerade auf mich zu Songs. Ich habe aber jetzt nicht einen ihrer größten Hits genommen, sondern ich habe ein Lied genommen von ihnen, das da heißt 25 Grad. Weil ich finde es gut, ein Lied 25 Grad zu nennen, weil 25 Grad ist nicht Sommer, Sommer, Sommer. Sondern es ist tatsächlich das, was wir irgendwie jetzt kriegen könnten, aktuell irgendwie nicht haben. Aber 25 Grad könnte auch so ein bewölkter Maitag sein, der halt ein bisschen wärmer ist. Ich weiß nicht, wie es heute war, ob 25 Grad erreicht wurden, wahrscheinlich nicht. Aber ich finde, das passt ganz gut in diese Zeit.

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0: Naja, kommen wir zu Lugatti. Der hat gerade vor kurzem erst sein neues Solo-Album herausgebracht, das heißt mit der Concorde über den Atlantik. Es ist ein ziemlich smoothes Ding geworden, der hat ja auch eine sehr smooth, so Blade-Backer-Art zu rappen. Und darauf hat er einen Song, der heißt LGBTQ. Ich habe mir den angehört. Es ist kein Song über LGBTQ-Rechte oder so, sondern hört einfach mal an. Und ich glaube, es ist ein bisschen Zufall, dass der Song so heißt.
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Also wenn man über so Lässigkeit oder Coolheit oder insgesamt, ja, so Unangestrengtheit redet, die Art, wie Pashanim rappt, ist so unglaublich cool in dem Sinne, wie man das meint. So einfach so wahnsinnig laid back und zurückgelehnt und passt einfach perfekt in die heutige Sendung und was ich hier machen wollte, nämlich, dass das alles so ein bisschen zurückgelehnt und mellow in diesen Mai irgendwie geht. Der Einzige, finde ich, der das noch krasser macht von allen bekannten deutschen Rappern, ist Marco. Marco, der rappt wirklich, wo ich so denke, so der rappt so, als würde er gleich schlafen, aber auf eine gute Weise. Das ist kein Diss, sondern ich meine so, das ist richtig geil, also wie leise der das irgendwie auch machen muss. Es hat was ganz Eigenes. Ich möchte ein bisschen älteren Song, also älter für seine Verhältnisse, von ihm spielen, nämlich Pueblo, weil der Song einfach so langsam ist und so vor sich hin sich zieht wie Kaugummi und trotzdem so geil funktioniert. Ja? Man muss erstmal so ein langsames Lied machen als Rapper und das nicht weird wird.

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9: Vielleicht fahrt ihr ja auch ab und zu mit dem RE1 zwischen Brandenburg an der Havel und Frankfurt Oder. Dann gibt's da Good News für euch. Die sollen bald mit mehr Wagen fahren, die Züge. Da passen dann also mehr Fahrgäste rein. Das hat die Odergang gekündigt. Damit die längeren Züge überall halten können, werden in den nächsten Jahren an mehreren Bahnhöfen die Bahnsteige verlängert. Etwa in Großkreuz, Briesen oder Pilgram. Gibt deswegen auch eine Mega-Streckensperrung. Die droht ab Januar 2029. Dann soll der gesamte Abschnitt zwischen Berlin und Frankfurt bis zu 9 Monate gesperrt werden, weil die Gleise saniert werden müssen. Ja, und wenn dann die Züge nicht fahren, muss man einen Autoführerschein machen. Und das kostet in Deutschland 3.000 bis 4.000 Euro aktuell. Die Bundesregierung plant ein neues Gesetz, wie Fahrunterricht billiger werden kann. Laut Gesetzentwurf müsste man bald seltener in eine echte Fahrschule gehen, weil der Theorieunterricht auch komplett online stattfinden kann. Und statt in echten Autos soll mehr an Fahrsimulatoren geübt werden. Auto- und Fahrlehrerverbände warnen, dass der Straßenverkehr dadurch gefährlicher werden könnte. Immer mehr Jugendliche brechen die Schule ab, im Schnitt jeder und jede Achte. Nach Recherchen von Korrektiv sind es deutschlandweit letztes Schuljahr insgesamt rund 64.000 SchülerInnen gewesen, die die Schule nach der 9. ohne Abschluss beendet haben. Ein Bildungsforscher hat Korrektiv gesagt, dass es katastrophal sei, dass jedes Jahr mehr junge Menschen die Schule schmeißen und damit keine richtige Berufsausbildung oder ein Studium anfangen können. Weil die Bevölkerung altert und Fachkräfte fehlen, werde eigentlich jeder junge Mensch gebraucht. Raketen statt Fußball gab's beim Zweitligaspiel der Männer zwischen Hertha BSC und Dynamo Dresden. Beide Vereine werden jetzt bestraft für das Verhalten mancher Fans Anfang April. Der Deutsche Fußballbund hat beide Zweitligavereine zu Geldstrafen verurteilt. Dynamo Dresden muss über 90.000 Euro zahlen. Außerdem bleiben bei 2 Heimspielen Teile der Stehplätze gesperrt. Hertha BSC soll sogar mehr als 150.000 Euro Strafe zahlen.
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9: Um die 15 Grad haben wir noch im Fritz-Sendegelände. Dazu sind viele Wolken am Start. Ab und zu kann auch mal Regen runterkommen. Morgen am Donnerstag bleibt es wechselhaft. Die Sonne ist dann aber öfter mal draußen. Kann dann zwischendurch ab und zu mal regnen. Bei 22 Grad maximal.
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9: A2 Richtung Magdeburg zwischen Netzen und Brandenburg. Brennt noch ein LKW. 10 Minuten steht ihr da im Stau. Und Vorsicht auf der B1, Großkreuz, Brandenburg an der Havelhöhe, Jeserik. Da gibt's eine Unfallaufnahme, deswegen kommt es da zur Behinderung. Vorsicht in Berlin auf der A100 Richtung Treptow. Im Britzer Tunnel gibt's einen Liegenbleiber. Dann ist in Tiergarten wegen des Berliner Firmenlaufs noch einiges rund um die Straße des 17. Juni gesperrt. Geht noch eine halbe Stunde. Und bei der S-Bahn gibt's eine Streckensperrung in Neuenhagen. Da fährt die S5 gerade nicht zwischen Hoppegarten und Friedersdorf, gibt aber Ersatzbusse. Gute Fahrt.
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8: Das ist völlig korrekt. Ihr seid bei Rap Indie mit meiner Wenigkeit Use You. Und heute geht's um den Mai, wie er sich anfühlt, das ganze Frühlingsfeeling, was irgendwie nicht so ein Hurra-Frühlingsfeeling ist, sondern eher so ein lowes Frühlingsfeeling. Und ich finde, Curse hat das ganz gut eingefangen in seinem Song bei mir. Es geht nicht um den Frühling da, ne, sondern da geht es darum, dass er sich selber, dass wenn man bei sich selber ist, man in der Lage ist, größer, stärker, irgendwie sozusagen in sich ruhender zu sein. Aber ich finde ja auch, dass der Frühling was davon hat, dass man irgendwie zu sich selbst kommt, nachdem man so einen stressigen Winter hinter sich hatte, der ja hier in Berlin und Brandenburg auch einfach 6 Monate geht. Naja, gehen wir einfach rein.
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Ja, das ist schon ein regelrechter Deutschrap-Klassiker, der Song Jetzt von den Orsons. Und der Song hat mehrere interessante Aspekte. Das eine ist, der war drauf auf einer gleichnamigen EP, Jetzt, und die lag einfach der Juice bei. Also Discover the Juice, das Magazin, das Printmagazin, die Juice hatte das, den Tonträger-CD dabei, und da war das Ding drin, und man hat einfach die Musik damals dann mehr oder weniger verschenkt, auch über die Juice. Und da war aber dieses Lied drauf, trotzdem gab es ein Video, und es war irgendwie abgefahrene Zeit, dass man das so gemacht hat. Und auf der anderen Seite war es auch so, dass dass das Sample, auf dem das beruht, dieses Gitarrensample, das haben die, hat einer von den Orsons gefunden, ich weiß nicht mehr wer, hat diesen Beat gemacht und hat die ganze Zeit gedacht, das ist ein internationaler Künstler, der das gespielt hätte. Dem ist aber nicht so, sondern das hatte Tristan Brusch gespielt. Für alle Leute, die jetzt nicht so viel so deutsche Liedermacher hören, Tristan Brusch ist ein deutscher Liedermacher mit Gitarre und vielen anderen Instrumenten. Ich persönlich liebe seine Musik, ist richtig gute Mucke, und der war aber damals komplett unbekannt. Und über diesen Kontakt, also über dieses Sample, was sie dann quasi einfach bei Tristan auch geklärt haben, kam ein Kontakt zwischen Mackes und Tristan zustande, und dann haben sie danach auch wirklich sehr, sehr viel weitere Musik gemacht. Aber es war ursprünglich mal ein Sample, von dem sie nicht wussten, woher es kommt. Naja, genug geredet. Gehen wir weiter hier in dieser Sendung. Der Sommer steht so halb vor der Tür, noch nicht so ganz. Aber wenn wir wissen wollen, was wir dann hier haben in Berlin oder Brandenburg, aber in erster Linie in Berlin, dann können wir mal Juju zu Rate ziehen mit ihrem Klassikersong Sommer in Berlin.

0: Ja, das ist der Song Jahrmarkt von KIZ. Habe ich, glaube ich, in dieser Sendung auch noch nie gespielt. War auf dem Album Görlitzer Park drauf. Es ist ein ziemlich hartes Lied auf jeden Fall. Aber irgendwie habe ich gedacht, der Jahrmarkt und der Frühling gehören ja auch zusammen. Aber dann gehört eben auch zusammen, dass solche Vorfälle auf dem Jahrmarkt passieren. Wobei er ja sagt, Jahrtausendwende in Berlin. Vielleicht ist es ja besser geworden. I doubt it. Ich weiß es nicht. Wie dem auch sei. Das war diese, wir schlingern durch den Mai in den Sommer Mellow Sendung. Und es hat mir Spaß gemacht. Es war irgendwie chillig. Es war irgendwie smooth. Es war mellow. Hammer. Ich möchte mit einem Song enden von Tua, von dessen letzten Album, das da heißt Eden. Und der Song heißt Im Garten. Und auch das ist ein Lied, was tief traurig ist und gleichzeitig irgendwie schön. Auf Japanisch würde man sagen, glaube ich, Natsukashi. Wie dem auch sei, damit verabschiede ich mich. Bis dahin, mein Name ist Yuzu Yu. Das war Rap ND für diese Woche. Bis nächste Woche.
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6: Hallo, da sind wir wieder, heute mit Kostas
7: und Melissa.
6: Hallo, wir haben heute ein ganz besonderes Thema für euch mitgebracht und haben richtig Bock, mit euch zu quatschen.
7: Yes. Nämlich hat morgen der RBB oder Fritz einen Thementag zum Thema Diversität und wir dürfen das heute einleiten und zwar mit der Frage Zugehörigkeit. Wo fühlt ihr euch zugehörig? Wo vielleicht aber auch nicht? Und wir wollen über alles sprechen, was ihr zu dem Thema erlebt habt. Habt ihr was eben Diversität angeht, positive, negative Erfahrungen gemacht? Wo sind Spaces, in denen ihr euch besonders willkommen und sicher fühlt? Kreiert ihr vielleicht selber auch solche Spaces? Wer begleitet euch auf diesem Weg? Wer waren eure Vorbilder? Über all das wollen wir heute mit euch quatschen. Deswegen ruft gerne an unter der 0331 70 97 110 und springt zu uns in die Leitung. Ich glaube, da kann man wirklich in so viele verschiedene Richtungen denken. Und ja, wir haben mega Bock, mit euch darüber zu quatschen.
6: Absolut. Falls ihr ein bisschen schüchtern seid, könnt ihr natürlich auch in den TikTok-Chat kommen, fritz_live. Da könnt ihr uns auch sehen.
7: I mean, we look fabulous, deswegen kommt vorbei. Und ja, das macht doch immer total Spaß, mit dem Chat zu interagieren. Deswegen hier auch an den Chats. Wir erwarten eure Antworten. Genau.
6: So sieht's aus. Ja, also ich bin sehr gespannt, weil, wie du schon gesagt hast, es kann in alle Richtungen gehen. Es ist die Herkunft, euer Aussehen, der Name, die Religion, eine körperliche Behinderung. Es ist wirklich, es gibt tausend Richtungen, in die wir heute gehen können und ich bin sehr gespannt, in welche wir alle gehen werden.
7: Genau, und ich finde, also das ist natürlich ein großes Thema und auch ein emotionales. Ne?
6: Total.
7: Kann sowohl so total schöne Geschichten mit sich bringen, als auch welche, die einfach hart und schmerzhaft sind. Wir fänden es natürlich auch total cool, so ein bisschen darüber zu quatschen, wie kann man vielleicht selber auch aktiv werden und wie kann man selber Safe Spaces erschaffen. Mhm. Und ich dachte, dass das ein cooler Einstieg wäre für die Folge, weil du, Melissa, letztens ein Event gehostet hast, wo du genau das gesagt hast. Du hast gesagt, wenn solche Spaces fehlen, kann man sie vielleicht auch selber eröffnen. Mhm. Ja, und ich dachte vielleicht, sagst du mal zwei, drei Sachen dazu.
6: Yes, und zwar habe ich ein Event im Level in Berlin gemacht. Das ist eigentlich eine Gaming-Location, wo man hingehen kann und zocken. Und da ist eine relativ aktive Magic-Community. Magic the Gathering ist eins der ältesten Trading-Card-Spiele, die es gibt. Für alle, die sich nichts darunter vorstellen können. Bisschen wie Pokémon-Karten. Mhm. Das sagt einem vielleicht eher was. Oder Yu-Gi-Oh!
7: Aber Magic kennt man schon auch, oder?
6: Ich glaube, Magic kennt man schon auch. Und das Spielen in den Stores ganz oft einfach nur so schwitzende Männer. Und ich finde, wir brauchen mehr Girls, Gays and Days einfach in der Szene. Und ich war so, okay, wir müssen ein Event machen, wo man diese Communities zusammenbringt und wo man Safe Space schafft, wo Leute das spielen können. Mhm. Und deswegen habe ich gesagt, ey, habt ihr Bock, das zusammen zu machen? Magic hat uns sogar ein bisschen Geld gegeben, was ich mega korrekt finde, weil es ist nicht selbstverständlich, im Moment für queere Veranstaltungen Geld von Firmen zu bekommen in dem Klima, in dem wir gerade leben. Und ja, dürfte dort dann ein Event kuratieren. Und wir hatten einen hervorragenden Tag. Wir hatten einen Beginner-Workshop, der von einem Kollektiv dort eingeleitet wurde, die Planeswalker in Pink. Dann gibt's auch immer eine Flinter-Area, in der man spielen kann. Wir hatten später eine Drag- und eine Burlesque-Show, Karaoke und alles Mögliche. Und ich habe mich total gefreut, weil super viele Leute danach zu mir kamen und meinen, ich habe mich noch nie so wohl gefühlt beim Spielen. Oder ich habe mich zum ersten Mal rausgetraut spielen, weil ich spiele sonst nur mit meinen Girls am Küchentisch. Mhm. Und ich bin richtig so, ja, genau das. Das war mein Ziel und ja, ich war dann sehr, sehr erfüllt und glücklich. Aber du machst das ja auch. Also
7: Warte. Ich muss noch kurz was dazu sagen, weil ich war ja auch vor Ort.
6: Ja.
7: Ich war ja auch mit am Start und ich fand zum einen, also ich dachte, vielleicht kann man die Frage auch direkt mal an den Chat weiterleiten. Wer von euch spielt Trading Card Games und welches? So die bekannten, ne, Pokémon, Magic, vielleicht Lokana oder Yu-Gi-Oh! Das würde mich total interessieren, weil ich da auf jeden Fall auch eine tiefe Verwurzelung habe.
6: Oh ja.
7: Aber bei Magic relativ neu bin. Und ich muss sagen, also ich kannte so ein bisschen, also es gibt so, ich habe angefangen, mir so ein paar YouTube-Channel anzugucken und da hatte ich mal einen Podcast gehört von drei Magic-Spielerinnen, die auch von ihren Erfahrungen erzählt haben. Und da haben die zum Beispiel gesagt, dass die das schon oft auf so Turnieren und sowas erlebt haben, dass es auch für Frauen gar nicht so willkommen heißend ist oft. Und auch einfach, weil Magic ja schon so lange existiert und es eben super viele SpielerInnen gibt, dachte ich mir auch, ja, keine Ahnung, wenn ich da jetzt neu reinkomme, wie einsteigerfreundlich ist das? Und da muss ich auch sagen, es ist wirklich so cool, weil auf deinem oder auf eurem Event, es war einfach super niederschwellig und alle waren irgendwie da, um sich gegenseitig zu helfen. Ja. Und ich finde auch, also ich wusste es natürlich auch, weil du das Event machst, aber auch so, wenn man da reingekommen ist, auch wenn man das hier, dich jetzt nicht kennt, ich finde so die Tatsache, dass einfach Drag Queens den Einsteiger-Workshop gehostet haben, das ist für mich immer schon so ein Green Light, weißt du? Also da weiß man eigentlich schon, okay, hier wird's wahrscheinlich inklusiv vor sich gehen. Und das fand ich aber richtig cool.
6: Ey, das würde ich auch direkt mal in die Leitung gleich und in den Chat geben. Was ist ein Satz, den jemand sagt, wo ihr direkt wisst, ah, hier bin ich richtig oder zwischen uns wird's hier leider gar nichts? Ja, wir hatten vorhin schon einen, der Klassiker, wenn jemand zu uns sagt, aber nicht alle Männer.
7: Oder man darf ja gar nichts mehr sagen.
6: Ja, da wird schon hart, ey. Ja, aber ich meine, du kuratierst ja auch, also besonders online, einen absoluten Safe Space für die Queer Community.
7: Genau, also für die Leute, die mich nicht kennen, ich bin schwul. Und ich habe einen YouTube-Kanal, der sich ganz viel um queere Themen dreht. Ich würde sagen, das ist so das Leitthema, aber tatsächlich nicht nur das. Also auch so einfach Dinge, die mich in meinem Leben beschäftigen, zum Beispiel mentale Gesundheit ist auch was immer mal wieder gecovert wird. Aber das größte Leitthema ist schon Queerness, würde ich sagen. Und ja, also ich habe damals, ich war von 2016 bis 2020 mit meinem YouTube-Kanal bei Funk im Netzwerk, was ja auch zu den Öffentlich-Rechtlichen gehört, und habe da so ein bisschen diese Richtung gefunden und muss auch sagen, dass das... Also ich würde sagen, es ist wirklich wie meine Bestimmung geworden. So, ich habe natürlich zu der Zeit super viel Content gemacht und es gab mal den Punkt, wo ich dachte, okay, ich bin jetzt fertig mit dem Thema. Ja. Ich habe irgendwie alles dazu gemacht, was es gibt, aber da habe ich wirklich gemerkt, es ist eher so die Eintönigkeit des YouTube-Videos produzierens, weißt du? Und dass ich da eher Abwechslung gebraucht habe, aber das einfach so darüber zu reden und ja, dafür Sichtbarkeit zu sorgen, schon eine Sache ist, die mir einfach doll am Herzen liegt. Aber natürlich auch, weil ich selber kenne. Ja. Also ich habe hier auch einige Notizen dazu gemacht, wie das so für mich war, als ich zur Schule gegangen bin. Und bei mir war es wirklich noch engstirniger und nicht so offen. Und dann so dieser erste Moment für treue ZuhörerInnen, die hören das jetzt vielleicht zum 100. Mal, tut mir leid, aber für mich war wirklich so der erste CSD, auf dem ich war, Christopher Street Day in Hamburg, ein richtig augenöffnender Moment, weil das echt so krass war. Das hat wirklich meine Perspektive geändert, weil bei mir an der Schule alles noch, würde ich schon sagen, heteronormativer war.
6: Ja.
7: Es war wirklich so, ja, wenn, dann gibt der Junge dem Mädchen etwas zu trinken aus.
6: Okay,
7: und
6: ja.
7: Jungs umarmen sich auch nicht. Und No Homo war,
6: nicht.
7: Ja, No Homo war ein gern gesagter Satz und sowas, weißt du. Und dann das erste Mal auf dem CSD zu sein, wo du diese Farbenfrohheit siehst und einfach alle möglichen Kombinationen an Menschen, die irgendwie sich in den Armen liegen und ein bisschen flirten und hier und da. Das war wirklich einfach so krass zu sehen, dass es eben, dass es das gibt, so, weißt du? Und ja, deswegen denke ich mir auch mal, also wenn hier jetzt jemand zuhört, der sich vielleicht in der ähnlichen Situation wiederfindet und sich vielleicht alleine fühlt, geht mal zu solchen Events, weil das wirklich die Perspektive verändern kann.
6: Das ist wirklich so. Also manchmal muss man echt ein bisschen Gras anfassen draußen, um sich nicht mehr so alleine zu fühlen. Und wir fühlen uns hier auch nicht mehr alleine, denn Lena ist in der Leitung.
3: Hallo.
6: Hallo.
3: Ja, okay.
6: Ja, jetzt hört man dich.
7: Hey. Schön, dass du dabei bist und cool, dass du zu diesem Thema anrufst. Was hast du zu erzählen?
3: Ich habe einen Kontrast. Ich weiß nicht, wie man das gut erklären kann. Ich studiere jetzt und war davor halt in der Schule, logischerweise. Und der stärkste Kontrast ist einfach, ich wurde in der Schule neun Jahre lang gemobbt, von der 5. bis zur 13. Klasse. Und jetzt in der Uni aber, habe ich so wirklich, irgendwie jeder mag mich und das ist unglaublich. Und ich bin so, wow, wow, alle Menschen sind da und toll und manchmal zu toll. Aber, aber das ist so wirklich, ich gehe jetzt so richtig gerne dahin, aber zur Schule bin ich zum Beispiel nicht gern gegangen, einfach weil ich wusste, fängt es wieder an. Das ist... richtig cool eigentlich. Also nicht das vorher, aber jetzt.
7: Ja.
6: Also erstmal, das tut mir total leid, dass dir das passiert ist und cool, dass du da...
3: Klar.
6: Ja, aber trotzdem, dass du da so durchgepowert hast und jetzt irgendwie da an der Uni bist. Darf ich fragen, was du studierst?
3: Animation und VFX an so einer kleinen Piraten, privaten, also es ist wirklich so ein ganz kleiner, geschlossener Raum.
6: Ich bin ein bisschen enttäuscht, dass es nicht die Piraten-Uni ist, aber na gut. Ja, voll schön. Aber wie ist es dazu gekommen? Also du bist einfach in den Raum und es hat einfach mit allen gevibed?
3: Also am ersten Tag, ich bin jetzt im zweiten Semester, am ersten Tag war ich so, ja, vielleicht fängt es wieder an, das wäre schon ziemlich scheiße. Nochmal 3 Jahre, eher uncool. Aber dann war ich dort und alle waren so, oh mein Gott, du siehst voll cool aus. Oh mein Gott, das ist voll cool, was du machst und was studierst du und was machst du hier? Und das war halt krass, weil ich mir dachte, wow, was los hier? Seit wann werde ich nicht Emo genannt, sondern so cool, was macht ihr? Aber jetzt habe ich so ein paar Freunde und das ist einfach nice.
7: Studierst du in einem anderen Ort?
3: Ja, also ich wohne in Hagen und meine Uni ist in Bochum. Das ist circa eine halbe Stunde entfernt mit dem Auto.
7: Ist es eine merklich größere Stadt?
3: Bochum ist ja relativ bekannt, das ist ja recht groß.
7: Ja, genau, aber ich meine jetzt im...
3: Hagen hat eine ähnliche Einwohnerzahl wie Potsdam. Mhm. Nur auf kleinerer Fläche.
7: Aber würdest du sagen, dass generell das Mindset dort dann noch etwas enger ist? Oder weil ich finde es aber, also, ja, mal schwer zu sagen, weil ich finde in der Schule, das ist ja wirklich oft einfach wie so ein eigenes Universum, ne? Ja. Und ja. Da ist es ja manchmal so, dass, ja, wenn du dann einfach vom Style anders aussiehst oder was auch immer es sein mag, dass Leute dann blöd darauf reagieren. Und wenn du dann aber den Ort wechselst und in so eine neue Crowd kommst, dass man dann sieht, dass es aber auch ganz anders sein kann, ne? Dass man da dann einfach so neue Kontakte und neue Mindsets kennenlernt und so.
6: Das ist natürlich vielleicht auch weniger konservativ, ne?
7: Ja.
6: Eine größere Stadt.
3: Also ich überlege gerade, insgesamt war meine Schule eigentlich nicht so konservativ, aber manche Leute, es waren wirklich nur so ein paar Leute, die dann übertrieben haben. Mhm. Und Ich bin pansexuell und das habe ich dann auch in meiner Oberstufenzeit, habe ich mich geoutet und war so, hallo, ich bin da. Und das war dann natürlich auch nochmal eine Angriffsfläche. Und davor war es richtig banal, weil ich kindisch wäre mit 10. Also es waren halt immer so Sachen, die ich einfach per se erstmal nicht ändern konnte. Mhm. Und meine Nase und meine Zähne. Ja. Also eigentlich alles. Und das ist bei den Leuten dort dann einfach so, ja, die jucken es nicht eigentlich, wie du aussiehst, sondern bist du nett zu mir, bin ich nett zu dir? Mhm. Und wir sind alle ein bisschen verrückt, weil das sind so Animatoren, ja. Gamer, Filmstudenten, so wirklich alles so kreative Bereiche. Mhm. Da finden die es eher cool, wenn man so ein bisschen selber auch kreativ ist und versucht zu helfen.
7: Das wollte ich auch gerade sagen, also das ist ja wirklich so, ne? Wenn man dann irgendwie, also sowieso, wenn es eine Sache ist, die dich interessiert, die schon in so einen kreativen Bereich geht, das ist ja in der Schule wirklich komplett willkürlich. Also du kannst dir ja nicht aussuchen, mit welchen Leuten du da zusammenkommst und da wird es ja auch nicht nach Interessen sortiert, sondern jeder, der da im Umkreis wohnt, ist halt dann an dieser Schule und man kommt irgendwie in Klassen. Und später, wenn man sich eine Richtung aussucht, da ist es ja schon, ist die Wahrscheinlichkeit ja schon höher, dass man zumindest da, was die Interessen angeht, irgendwie zusammenfindet. Und ich würde auch sagen, also es ist schon oft so, wenn je nerdiger es ist oder vielleicht je kreativer das ist, dass die

0: spielt, weil in der Schule, glaube ich, also man ist ja so auf der Reise des Großwerdens und so des Selbstbewusstseins und sowas, da ist man ja noch viel weiter vorne, so weißt du. Und ich habe das Gefühl, da ist so, okay, man will irgendwie am besten nicht auffallen und irgendwie dazugehören und sowas, dass das vielleicht noch einen höheren Stellenwert hat, als wenn man dann schon auf die Uni-Ebene kommt oder Ausbildung oder sowas, wo Leute dann vielleicht mit sich selber schon ein Stück sicherer sind und dadurch dann auch ein bisschen offener? Oder was denkt ihr?
1: Boah, gute Frage.
2: Also ich glaube, ich habe auch ein paar unsichere Leute auf der Uni, aber es ist halt, ich glaube, immer so personenabhängig. Manche Leute sind halt schon krass, in der Oberstufe zumindest schon so reif, dass sie eigentlich wissen, man macht das nicht. Andere Leute eben nicht. Und ich glaube, es ist personenabhängig, weil eigentlich war ich selbstbewusst, sehr selbstbewusst, bevor ich halt gemobbt wurde. Und dann haben sie mich zerstört und jetzt bin ich wieder selbstbewusst. Jetzt funktioniert es wieder.
1: Sehr gut. Aber hattest du nie das Gefühl, dass du sagst, okay, ich muss mich jetzt irgendwie hier krass anpassen, dann hört das auf? Oder warst du einfach so, nee, ich bin ich und ich ziehe das jetzt hier auch durch?
2: Ich glaube, ich habe es einfach nicht geschafft, mich anzupassen. Also ich habe versucht, die fanden mich zu laut. Also wurde ich leise. Aber es war auch scheiße, weil dann rede ich ja nicht. Und dieses Anpassen, das hat gar nichts gebracht, weil ich bin der festen Überzeugung, dass man sich nicht anpassen kann und sein wahres Wesen die ganze Zeit verstecken kann, ohne dabei kaputt zu gehen. Und dementsprechend, ich konnte zum Beispiel meine Zähne, das war ganz viel, weil ich schiefe Zähne hatte, weil ich 10 war. Ich konnte daran ja nichts ändern. Und das war eine große Angriffsfläche. Und dementsprechend habe ich irgendwann gesagt, so vor allem dann ab der 8. Klasse, war ich so, ja, fuck it. Dann färbe ich mir die Haare, dann ziehe ich mich so an, wie ich
0: Das
2: will.
0: ist
2: Ja,
0: cool.
2: okay, dann, ja, ihr macht es eh. Ist egal.
0: Und wie ist das heute? Hast du das Gefühl, dass du, bist du jetzt, hast du so ein bisschen diese Fuck it Einstellung beibehalten?
2: Ja, eigentlich schon. Also es ist halt in meiner Stadt, man wird halt oft beleidigt, aber es juckt mich halt nicht, es sind fremde Menschen, was wollen die? So, ist nichts so, was an mir rankommt. Aber trotzdem ist es halt, dass ich persönlich da ruhig so Probleme getragen habe. Also ich werde zum Beispiel, auch wenn es mich eigentlich nicht juckt, trotzdem nervös, wenn ich in neue Spaces komme, weil ich mir jedes Mal denke, ja, die hassen mich alle gleich. Die gucken mich so an, die werden mich hassen. Aber wenn es dann nicht so ist, dann fühlt sich das halt auch wieder besser an. Aber sonst normal, wenn ich einfach irgendwo herlaufe, juckt mich gar nichts. Ich bemerke auch meistens die Menschen nicht, selbst wenn ich sie kenne, weil ich einfach dann meinen Tunnelblick habe. Ich mache das, was ich machen will und gut ist.
0: Ja, also ich finde, es ist richtig schön, dass du sagst, dass du jetzt eben so die umgekehrte Erfahrung machst, dass einfach alle voll offen und entspannt sind und dass du gerne dahin gehst, weil ich schon glaube, dass so diese Einstellung, dass du denkst, dass Leute dich vielleicht nicht mögen würden, dass das vielleicht schon auch einfach durch die Erfahrung auf der Schule kommt und dass es jetzt hoffentlich so dann für die Zukunft so ein bisschen überschrieben wird, wäre richtig cool, weil ja. Hast du, ich habe noch eine Frage, hast du so Ideen, wie man nach außen so kommunizieren kann, dass man selber offen ist oder wie man vielleicht ja so zeigen kann, dass das ein Safe Space ist. Wenn du jetzt selber sagst, du, ja, du hast manchmal das Gefühl, wenn du irgendwo neu hinkommst, du weißt nicht, wie die Leute darauf reagieren könnte. Wie könnte man vielleicht zeigen, dass man eine coole, open-minded Person ist?
2: Also ich habe dafür eine sehr provokative Art gefunden. Ich habe, kennt ihr diese typischen Punkerjackenwesten? So eine habe ich. Und damit laufe ich eigentlich jeden Tag rum, dass sie jetzt auch mittlerweile anfängt zu zerfallen. Und da ist zum Beispiel ein Regenbogen-Patch drauf. Mein Pan-Button ist leider kaputt gegangen, aber den mache ich neu. Dann Mensch ist Mensch und noch ganz viel anderes Stuff, was, wenn man mich anguckt, sieht man
0: Man
2: das. Man
0: weiß.
2: weiß. Die ist da so.
1: Ich sag ganz ehrlich, das ist mein Favorite. Wenn ich nachts in die Bahn steige und ich sehe jemanden, der so eine Klamotten anhat, weiß ich sofort, okay, ich setze mich dazu.
0: Ich finde auch,
2: Nein,
0: ja.
2: nein, sag.
0: Nee, ich finde auch, daran sieht man wirklich, was für eine heftige Power diese Symbole haben. Ich denke mir auch, wenn ich irgendwo eine Regenbogenflagge sehe, bin ich so, okay, gut. Oder was ich auch zu dir meinte, also dass ich da zu Melissas Event komme. Und wie gesagt, ich kenne Melissa, aber auch so, dann wird einfach dieser Workshop von Drag Queens gehostet und ich bin so, okay, also so schlimm kann dieser Ort hier nicht sein. Das ist schon mal ein gutes Zeichen so. Also, ja, also.
2: das ist, ich finde, sowas sind so gute Erkennungszeichen. Leider kann man sich täuschen. Ich habe gelernt, man kann sich sehr täuschen.

0: Es war eine Person, die sah richtig gothic aus. Ich war so, oh mein Gott, du siehst richtig cool aus. Dann habe ich erfahren, dass ihr Freund ein Nazi ist. Das war nicht so cool. Ich so, wie kann man sich so in eine Person täuschen?
1: Mein Gott, die Leute checken es aber auch gar nicht. Wenn man sich alternative anzieht, so, das ist einfach cultural appropriation, weil das sind einfach Lefty-Klamotten.
0: Hm. Ja, so. So sieht das aus. So.
2: Ja, ich wollte gerade sagen, so, gib das zurück.
1: Wirklich?
2: Du bist unwürdig, es zu tragen.
1: Zieh was langweiliges Beiges an, das, was zu deinem Mindset gehört.
2: Alright.
1: Lena, ja. Vielen Dank für die Insights.
0: Gar kein Problem. Hab mich gefreut, mit euch zu reden. Euch noch viel Spaß.
1: Dankeschön, bis zum nächsten Mal.
2: Ciao.
0: Tschüss.
2: Alrighty, so, Chat, wer von euch hat irgendwo einen Regenbogen-Pin oder einen Regenbogen-Patch? Findet sich das bei euch auch irgendwo wieder? Für die Leute, die jetzt gerade erst reingejumpt sind und die nicht wissen, worüber wir quatschen, was ist das Thema heute, Melissa?
1: Wir reden darüber, wo fühlt ihr euch zugehörig? Gibt es Räume, Orte, seien sie digital, vielleicht auch doch offline, wo ihr sagt, hey, hier kann ich 100% die Person sein, die ich bin, oder ist es vielleicht andersrum und ihr sagt so, ey, auf Arbeit kann ich einfach überhaupt nicht so sein, wie ich bin, oder ihr werdet von Anfang an ausgeschlossen, weil ihr zum Beispiel eine Behinderung habt oder weil ihr einen speziellen Nachnamen habt oder Migrationshintergrund. All diese Stories möchten wir gerne von euch hören. Ihr könnt anrufen und mit uns quatschen unter der 0331 70 97 110 oder ihr kommt in den TikTok-Chat fritz_live und schreibt mit uns.
2: Yes! Guck mal, Lukas hat zum Beispiel geschrieben, wollte kurz Liebe für euch hier lassen. Ja. Ganz süß. Genau, und
1: ja, das haben sehr viele Leute getan, deswegen würde ich sagen, jumpen wir direkt weiter und zwar zu Leonie.
3: Hallo!
2: Hi! Hi. Schön, dass du dabei bist und erzähl mal, was hast du zum Thema Zugehörigkeit und Diversität zu erzählen?
3: Also ich fühle mich tatsächlich auf Konzerten sehr, sehr zugehörig.
1: Oh.
3: Und ich glaube, Jana ist gerade auch in der Leitung und es wäre eigentlich ganz cool, wenn wir die irgendwie dazu holen könnten.
1: Das wäre lustig.
3: Dass wir zusammen drüber reden.
1: Ja, das kriegen wir hin.
2: We can do that.
1: Dann holen wir mal Jana dazu. Guck mal, Vierer heute.
2: Hello.
1: Hi. Hello. Jana.
3: Hallo Jana.
4: Wie lustig.
1: Ihr kennt euch.
3: Yes.
2: Ja. Und ihr habt euch, warte, okay, jetzt geht meine Fantasie los. Habt ihr euch auf einem Konzert kennengelernt?
3: Ja.
2: Aha.
1: Ah.
2: Und das war die, und ihr beide seid aus so einem Dorf, wo ihr dachtet, wir passen hier nicht rein, wir finden hier keinen Anschluss, aber dann habt ihr die andere Person gefunden und jetzt seid ihr the power duo. Nein, okay, wahrscheinlich nicht, aber
1: erzähl mal. Ich liebe die Fantasy hier gerade.
3: Oh mein Gott.
1: Nein, leg mal los.
4: Ja, mein Dorf ist low-key wirklich ein bisschen komisch, aber es passt so ein bisschen.
3: Ja. Aber wir wohnen tatsächlich so eine Stunde auseinander, deswegen nicht so ganz dorfmäßig.
1: Okay, ich sehe hier, du bist Leonie ist aus Aachen und Jana, du bist aus?
4: Nähe Mönchengladbach.
1: Ah, okay. So, jetzt brauchen wir aber die Story. Wie habt ihr euch kennengelernt?
4: Wir waren auf mehreren Konzerten, wo wir uns einfach schon öfter gesehen haben, aber da dachten wir immer so, oh nee, wir viben nicht und deshalb, wir hatten so sporadischen Kontakt immer wieder, aber ja, nicht mehr. Und dann war irgendwann das Magda-Konzert, da hatte Leonie mit einer anderen Freundin einen Fernsehdreh. Und da hatten wir nach dem Konzert noch ein bisschen mehr gequatscht und auch noch den Magda getroffen als Sängerin. Mhm. Und ab da hatten wir immer so ein bisschen mehr Kontakt. Und dann war ich irgendwann bei Rosmarin und da war Emma Rose als Surprise Act da, weil die am gleichen Tag für Lovehead Vorband gespielt hat, auch in Köln. Und das hatte ich Leonie geschrieben, weil ich wusste, Leonie mag Emma auch. Und dann hat Leonie irgendwann für Emma Rose Gästeplätze gewonnen und hat mich dann gefragt, ob ich mit möchte. Und so ist das entstanden.
1: Süß.
4: Ja.
2: Cute.
1: Ja, seitdem seid ihr. Erzähl ruhig.
3: Achso, ja, das Lustige ist halt, dass Jana und ich halt wirklich gar nicht mal so viel gegenseitig voneinander wussten. Und ich habe sie trotzdem einfach random gefragt, yo, hast du Lust mitzukommen? Und dann sind wir halt wirklich super spontan dahin gefahren.
1: Witzig.
4: Also am nächsten Tag gefühlt.
2: Okay. Ja. Und es klingt so, als hätte es sich gelohnt, diese spontane Entscheidung zu treffen?
3: Mhm. Ja, auf jeden Fall.
2: Okay, aber jetzt möchte ich gerne nochmal hören, warum Konzerte? Warum habt ihr besonders da das Gefühl von Zugehörigkeit und wo fehlt das vielleicht sonst im Alltag, wenn ihr sagt, da kriegt ihr das?
3: Also ich glaube, es liegt halt sehr viel daran, einfach, ich wollte nicht dazwischen reden.
5: War gut.
3: Also ich glaube, es liegt halt wirklich sehr viel daran, dass man bewusst ja diesen Künstler, diesen Sänger besucht auf einem Konzert und dadurch halt ja die Crowd auch dementsprechend alle irgendwie so dasselbe fühlen und vielleicht auch dasselbe durchlebt haben und deswegen ist halt auf jeden Fall dieses Gefühl von Zugehörigkeit da.
2: Hm. Ist es denn, ist der Künstler oder die Künstlerin dann, für einen Bereich besonders bekannt, dass man jetzt sagt, okay, oder geht es in den Songs irgendwie um ein bestimmtes Thema, wo man jetzt sagt, das haben wir erlebt, das schweißt uns irgendwie zusammen?
3: Willst du sagen, was ich sage?
4: Also ich würde jetzt sagen, dass wir aktuell sehr, sehr viel im deutschen Bereich unterwegs sind und eher bei kleineren Künstlern. Mhm. Und da ist, glaube ich, einfach alles noch sehr viel intimer als bei größeren Künstlern. Mhm. Und ich glaube, deshalb ist es da einfacher, seine Gefühle auch einfach rauszulassen. Und ich glaube, einem ist es auch nicht so unangenehm, keine Ahnung, in dieser Venue zu stehen und zu heulen, weil dich eigentlich auch keiner blöd anguckt und alle irgendwie dasselbe fühlen. Punkt.
2: Ja, fair. Also ich finde, das ist schon so. Also dieses, wo kann ich, keine Ahnung, so je nachdem, was man so für eine Art von Mensch ist, aber wahrscheinlich sind viele ja so in der Öffentlichkeit, wenn sie draußen sind, jetzt vielleicht nicht super outgoing mit ihren Gefühlen oder das, weißt du so? Mhm. Und dass man dann da irgendwie so einen Ort hat, wo man das alles rauslassen kann und wo man sagen kann, ja, ich bin jetzt einfach traurig, ich muss einfach mal heulen. Und das ist irgendwie okay, dass das voll der Safe Space sein kann und man sich da dann irgendwie sicher fühlt. Das kann ich mir gut vorstellen, ja.
4: Ja. Mir fällt dazu auch ein, glaube ich, sehr, sehr gutes Beispiel ein. Wir waren jetzt letztens bei der Offstage-Session von Dani Lia. Und Offstage macht halt Konzerte ohne Handys. Und beim Anstehen hat man gemerkt, dass der Vibe ein ganz anderer ist als auf so anderen Konzerten, weil alle irgendwie miteinander gesprochen haben, gevibed haben und da gab es irgendwie null Konkurrenzkampf. Und beim Einlass wurden uns die Handykameras abgeklebt mit so Stickern. Mhm. Und die Bühne war so in der Mitte und bei manchen Liedern saßen wir alle zusammen auf dem Boden, bei anderen haben wir so zusammen Arm in Arm geschaukelt und bei einem anderen Lied sind wir alle um die Bühne gerannt. Und da gab es so, keine Ahnung, null Konkurrenzkampf. Und ja, irgendwie, ich glaube, das war das krasseste Konzert, also auch das Konzert, wo ich mich mit am wohlsten gefühlt habe, glaube ich.
1: Voll die süße Experience.
2: Ja,
4: irgendwie. Voll.
2: Ich stelle mir auch bei sowas, also wenn man ich weiß nicht, wie das bei euch ist, aber ich habe das Gefühl, ich war mal ein bisschen extrovertierter. Ich bin schon ein bisschen vorsichtiger geworden. Aber immer wenn ich so auf zum Beispiel Events war oder so, wo es passiert ist, dass ich viel mit Leuten dann geredet habe, dass mich das dann irgendwie wieder so pusht. Und ich denke mir so, eigentlich muss man gar keine Angst davor haben, andere Leute anzusprechen. Und ich finde sowas auch, wenn man irgendwie sowas teilt sich so berührt oder irgendwie so einen Moment gemeinsam erlebt, dass das auch voll ermöglichen kann, dass man danach so ist, so, hier fühlt man sich jetzt irgendwie zusammengehörig, ne? Oder?
4: Mhm. Voll. Ich würde auch sagen, bevor ich auf so viele Konzerte gegangen bin, war ich auch viel introvertierter als jetzt. Mhm. Und ich habe, glaube ich, jetzt auch nicht mehr so krass das Problem, auf andere Menschen zuzugehen. Mhm. Und ich würde auch sagen, dass das davon kommt, dass ich auf so viele Konzerte gehe und auch so viele gute Erfahrungen mit verschiedenen Menschen mache.
1: Mhm. Geht ihr auch alleine auf Konzerte oder immer mit Freundinnen?
4: Ich war letztes Jahr... Willst du es?
3: Nein, erzähl du es.
4: Nein, sag du.
3: Okay, also tatsächlich gehe ich echt sehr ungern alleine auf Konzerte. Ich bin auch nie alleine. Einfach aus dem Grund, dass so diese Angst in mir ist, dass wenn ich irgendwie bei einem Song oder so Crashout gehen sollte, dass halt niemand da ist, um mich jetzt so mental zu supporten. Deswegen niemals Konzerte alleine, wobei ich halt denke, dass das eigentlich ganz viel Spaß machen könnte.
2: Du bist so, ja, es ist ein Gefühl von Gemeinsamkeit, aber nicht so gemeinsam, dass ich bei einer fremden Person auf der Schulter weine.
3: Ja.
2: Ja,
4: ich
2: aber
4: da komplett andere Erfahrungen.
2: Oh. Okay, ja.
4: Also ich habe letztes Jahr aus genau dem Grund angefangen, mich selbst die Challenge zu setzen, auf Konzerte allein zu gehen. Weil ich mir so dachte, wenn ich halt niemanden finde, der mit mir geht, warum sollte ich dann gar nicht gehen? Und dann war ich auf 3 Konzerten, glaube ich, alleine letztes Jahr. Und es war so eine gute Experience. Also ich habe direkt in der Schlange schon Leute kennengelernt. Und als wir dann in der Venue selber waren, standen wir auch irgendwie mit so 3 Personen, die alle alleine waren. Und da sind wir in so coole Gespräche gekommen. Und nachher ging es mir da tatsächlich auch nicht so gut. Ich war dann auch bei den Sunnies und dann sind die auch beide direkt mitgekommen. Und ja. Die war es total selbstverständlich, da jetzt mitzugehen und mich nicht alleine zu lassen. Genau. Also ich liebe Konzerte mit Freunden, aber so Konzerte alleine sind auch schon ganz cool, so zwischendurch mal.
2: Ich kann mir auch vorstellen, vielleicht wäre das so eine... Warte, Jana, das warst gerade du, oder?
4: Ja.
2: Ja, also für Leonie vielleicht, wenn es so ein lustiges Konzert ist, wo man denkt, okay, die Musik ist jetzt nicht so Crash-Out gefährlich. Weil ich kann mir auch vorstellen, also ich habe bisher fairerweise, ich finde so Sachen alleine machen, das ist ja eh so ein Thema. Und ich habe das auch so zum Beispiel... Also auch schon bei so kleineren Sachen, so alleine ins Kino gehen, alleine essen gehen. Ich war einmal alleine im Urlaub und ich weiß auch gar nicht, also es war irgendwie schon cool, das zu machen, aber es war, glaube ich, auch jetzt nicht mein Favorite-Urlaub, vielleicht ist es auch so ein bisschen Typsache, aber ich finde so diese Möglichkeit, Dinge alleine machen zu können, dass das schon ein krasses Empowerment auch sein kann, oder?
1: Herr Vollmann, lernt sich ja irgendwie auch selber kennen. Ich war jetzt gerade alleine beim Florence and the Machine-Konzert. Tatsächlich. Also vor der Halle habe ich noch Freunde getroffen, aber dann sind die ja in die andere, weil sie bessere Karten hatten als ich. Und dann war ich das ganze Konzert alleine, aber irgendwie war es auch voll die geile Erfahrung, irgendwie so mit sich und seinen Emotionen zu sein und auch schon, ja, also ich bin jemand, die einfach gerne Sachen alleine macht und die auch viel Me-Time braucht und ich find's immer richtig nice, auch so alleine essen gehen und meine Fantasy so leben und alleine das Museum und sowas. Ich enjoy das richtig
2: doll. Du warst so auf dem Konzert, als du deine Freundinnen getroffen hast, so, nein, ihr geht jetzt in eine andere Richtung, ich möchte das heute alleine mit mir machen.
1: Tschüss! Ja, cool. Also ich würde es mal empfehlen zu testen. Vielleicht erstmal irgendwas Kleines und dann vielleicht was Größeres.
2: Ich muss jetzt auch noch die letzte Frage, die wir gerade auch schon gestellt haben, fragen. Also wenn du, Jana, jetzt auch sagst, so bei dir hat das ein bisschen abgenommen, dass du Angst hast, dir so Leute anzusprechen oder du bist da ein bisschen mutiger geworden. Hättest du auch einen Tipp, wie man vielleicht so, wie kann man ausstrahlen, dass man gerne angesprochen werden kann oder sowas. So, da versuchen wir ja so ein bisschen was zu sammeln. Wir hatten jetzt gerade schon so Punkerjacke mit allen möglichen Patches, dass man sehen kann, ich bin pro queer, pro everything so. Genau. Hast du da voll gemein, ich pack dich jetzt so.
4: Ich glaube, das ist voll die schwierige Frage. Ich glaube, das hat viel auch mit der Ausstrahlung zu tun. Also wenn ich da jetzt quasi in der Ecke stehe und so keinen Bock habe, irgendwie mit Leuten zu agieren, glaube ich, merkt man das schon. Aber wenn ich da jetzt frei im Raum stehe und also ich glaube, man kann da schon viel an der Körperhaltung ausmachen, ob jetzt ein Mensch irgendwie Bock hat zu interagieren.
1: Ja, man checkt den Vibe.
4: Ja.
2: Ja, fair.
1: Ja,
2: cool.
1: Vielen Dank, ihr beiden, für dieses lustige Doppeldate hier. Ja. Und super gerne, bis zum nächsten Mal. Viel Spaß auf dem nächsten Konzert auch.
4: Danke.
1: Wo geht's hin als nächstes?
4: Pfingst Open Air am Samstag. Ja. Emma Rose wieder.
1: Ja, geil.
2: Nice. Dann ganz viel Spaß dabei.
4: Dankeschön.
1: Bye-bye.
2: Ciao.
4: Bis.
2: Ja, Aber voll, also ich habe jetzt auch gerade überlegt, ich finde schon, wenn man so zu Events geht, auch so je nischiger die sind oder je positionierter vielleicht auch die KünstlerInnen sind, das ist vielleicht wirklich auch ein guter Anlaufpunkt, ne?
1: Ja, voll. Aber ich finde zum Beispiel auch, dass Events, wo ich weiß, sowas wie ein Konzert, da redet man ja eigentlich nicht so viel, sobald es losgeht, weißt du? Da finde ich irgendwie das auch weniger unangenehm, aber zum Beispiel nächste Woche bin ich bei so einer Filmpremiere und da würde ich zum Beispiel super ungern alleine hin. Mhm. Weil dann steht man so dumm rum, überall um einen rum sind Grüppchen und was mache ich denn dann?
2: Ja, ich finde auch, ich finde, es gibt so ein, also wahrscheinlich, wenn man wenn man alleine ist und connecten möchte, dass man dann noch mehr so den Drive hat, das auch zu machen, wenn jetzt mehr Leute da sind, dass man dann vielleicht auch zufrieden ist, einfach mit seiner Gruppe zu sein. Aber auf der anderen Seite finde ich, mit einer Gruppe ist es irgendwie leichter, weil sich das dann easier vermischen kann. Du bist halt nicht die eine Person, die irgendwo dazukommt. Aber ich denke mir sonst, wenn man so bei Film oder bei einem Konzert oder bei einem Musical ist oder so, was halt da ganz cool ist, dass man immer als erstes fragen kann, und wie fandest du's?
1: Weißt danach, du? Ja. Aber genau, davor? Danach.
2: Nee, davor schwierig, das stimmt. Aber oder sowas, weißt du, so ja, warst du schon mal auf einem Konzert von dem oder was feierst du noch so und so. Das finde ich ist wirklich bei, wir sind ja öfter auf Musical-Events unterwegs und so, das ist immer ganz cool, weil man da einfach auch so viel drüber reden kann.
1: Ja, total. Ich finde es auch ganz interessant, was der Chat hier geschrieben hat. Wir sind übrigens live auf TikTok, fritz_live. Da könnt ihr uns sehen und mit uns schreiben. Und so, Drache hat geschrieben, ich war schon mal alleine auf einem Konzert. Niklia war zweimal alleine auf einem Konzert. Und Drache sagt, ich sag mal so, war cool, nur war schon etwas überfordert mit vielen Menschen. Ja. Okay, Urlaub allein finde ich nice, aber Konzerte irgendwie noch nie das Bedürfnis gehabt. Oh, fand's anstrengend und irgendwie einsam, da ich extrem schüchtern bin. Okay. Ja, aber es ist halt auch echt so, wie du schon gesagt hast, Typsache, ne?
2: Voll.
1: Also meine Mutter ist zum Beispiel jemand, die würde nie irgendwas alleine machen. Die würde niemals alleine ins Kino oder alleine essen gehen, wäre auch schon so, wo sie denkt, so eigentlich kein Bock. Die ist so ein richtiger Social Butterfly irgendwie. Und die ist immer so, wieder warst du allein? Ich so, ja. Sie so, das kann man nicht, das ist illegal.
2: Du so, es geht.
1: Ja, also lustigerweise, Leute, wir reden gar nicht darüber, ob man heute Sachen alleine oder zusammen machen kann, sondern wir haben ein ganz anderes Thema.
2: Genau, und zwar ist das Thema Diversität und Zugehörigkeit. Was sind so Orte, in denen ihr euch sofort zugehörig fühlt? Und oder sind es Orte, sind es vielleicht auch Menschen? Und wo ist es vielleicht auch nicht so? In welchen Bereichen eures Lebens spielt Diversität eine Rolle und welche positiven und negativen Erfahrungen habt ihr da gemacht? Habt ihr vielleicht selber schon mal proaktiv einen Safe Space kreiert oder gesagt, da das möchte ich irgendwie nach vorne pushen? Über all diese Dinge wollen wir heute mit euch sprechen. Deswegen ruft gerne an unter der 0331 70 97 110 und springt zu uns in die Leitung oder, wie Melissa gerade schon gesagt hat, kommt in den Chat. Genau.
1: Yes. Oh, im Chat hat gerade noch Rebecca geschrieben, geh fast immer allein auf Konzerte. Und Katty schreibt, schleife immer meinen Mann auf Konzerte mit, auch wenn er kein Fan ist. Allein traue ich mich nicht. Steht er dann so hinten wie so Eltern, wenn die Kinder noch zu jung sind, um allein aufs Konzert zu gehen? So die Elterncorner? So, wir holen jetzt aber erstmal Mari in die Leitung. Hello.
2: Hello, hello.
1: Was hast du mitgebracht für uns heute?
2: It's been so long. Es ist so schön, dass du mal wieder da bist.
3: Ja, danke. Gleichfalls. Ja, natürlich habe ich wieder was mitgebracht aus der Tattoo-Szene.
1: Klar.
3: Aber was ich sagen wollte, das muss ja nicht die Tattoo-Szene sein. Ich arbeite ja im Tattoo-Bereich und ich muss sagen, ich fühle ganz viele von den Leuten leider gar nicht. Und ich glaube, das lässt sich auch so, wenn jemand irgendwie denkt, also wie jetzt zum Beispiel du, Melissa, dass du irgendwie Fashion-Designer bist. Und wenn du dir jetzt irgendwie anschaust, was so die Interessen eigentlich von den Leuten sind, in dem Gebiet, was so deine Passion ist. Ich finde, manchmal ist man so ein bisschen schockiert.
1: Du meinst Kokain?
3: Ja, ich wusste nicht, was man das so sagen darf, aber ja.
1: Ja, sowas meine ich. Da überschneidet sich die Mode und die Tattoo-Szene, glaube ich, ganz arg im Drogenkonsum.
3: Ja. Und ich finde, das ist tatsächlich aber, wenn irgendwie dieser Job deine Passion ist, also gerade in diesen künstlerischen Jobs zum Beispiel, dann findest du es natürlich auch cool, dich mit Leuten zu umgeben, die dieselben Interessen haben und die ähnlich manchmal doch auch aussehen wie du, weil du es dir dann halt anguckst und denkst, wow, das ist ja cool. Und dann hängst du mit denen ab und bist so, wow, Therapie gefällt dir nicht? Nein, lieber Drogen? Ach so, ja, weiß ich nicht.
2: Aber wie machst du es dann? Also wenn du jetzt sagst, die Leute in deinem beruflichen Umfeld, sag ich mal, mit denen klickst du, was das angeht, nicht so. Wo findest du dann Zugehörigkeit? Oder ist es irgendwie egal, weil sie dich jetzt, sag ich mal, schon akzeptieren, dass du dich da jetzt nicht unwillkommen fühlst? Es ist eher so, ja, ihr interessiert mich jetzt nicht krass, aber ich fühle mich jetzt auch nicht unwohl. Und ich finde das ganze Thema Aussehen, weil du jetzt gerade gesagt hast, ja, ich sehe dann auch ein bisschen anders aus und so. Und das ist ja gerade im Tattoo-Bereich von unauffällig, so ein paar kleine Tattoos bis so richtig krass tätowiert. Ist das mal ein Issue gewesen bei dir?
5: Gott, ich habe ehrlich gesagt, und das fand ich ganz spannend, also jetzt erstmal zum Thema Aussehen. Mhm. Ich habe das Gefühl, dass je krasser ich tätowiert bin, desto weniger ist es ein Problem. Also ich habe mittlerweile seit halben Jahr, mehr als einem halben Jahr die Augen tätowiert. Ich habe nie wieder irgendwas Blödes gehört. Ich war auch richtig schockiert, weil ich wünsche mir das natürlich nicht, dass Leute da so krass drauf reagieren. Aber ich weiß nicht, also vielleicht ist es wirklich dieser Effekt, dass Leute so das Gefühl haben, ja, jetzt ist sie vorbei. aber es ist wirklich, weil als ich so ein Teenager war oder so, da habe ich teilweise noch so irgendwie an der Straße so Pfanddosen hinterhergeworfen bekommen und Leute waren irgendwie so, du Emo, was weiß ich was. Und jetzt so gar nichts mehr. Also wenn ich jetzt was höre, dann wirklich nur Positives. Mhm. Und ich habe mal gedacht, okay, vielleicht, weil ich jetzt in Berlin lebe, aber wirklich nicht. Also auch wenn ich so in einer Kleinstadt am Tätowieren bin, ich bekomme nur Komplimente oder die Leute lassen mich halt einfach in Ruhe. Also das ist schon crazy. Und ich glaube jetzt nicht, dass die Menschheit sich so krass verändert hat. Also ich weiß nicht, ob es wirklich, je krasser das Aussehen ist oder so, das sollte dann wirklich denken, ja, da ist ja drauf eh gelutscht. Also die kann ich jetzt nicht mehr in meinen Sparte mobben oder so.
2: Ich meine, ein Stück weit ist es ja, finde ich, wirklich mit Tattoos so, dass so die ersten immer noch voll die krasse Bedeutung haben und man ist so, nein, es muss perfekt werden, das wird für immer da, also so in meinem Kopf da sein, aber je mehr sich anhäufen, also Melissa und ich haben lustigerweise mal einen Tattoo-Workshop zusammen gemacht und die Tätowiererin, die war auch so, ach ja, ich habe mir heute Morgen einfach ein paar Punkte ins Gesicht gemacht, weil why not? Und die war aber auch schon so komplett zutätowiert und für die ist das so, ja. Ja, ich finde das voll interessant, weil vielleicht ist es wirklich so, aber mein Freund zum Beispiel, der hat pinke Haare und der hat schon gesagt, dass er das Gefühl hat, dass das, also je nachdem, wo er ist, dass schon Leute anders reagieren. So, er sagt so, in Berlin juckt es halt keine Sau. In Potsdam ist es jetzt auch nicht so krass, aber dass er schon manchmal sagt, ja, wenn er, wenn wir zum Beispiel so in der Heimat zu Besuch sind, dass er da manchmal schon das Gefühl hat, Leute gucken eher, weil man das da viel weniger sieht. Mhm. Und bunte Haare ist ja jetzt, sag ich mal, on the spectrum jetzt auffällig aufzusehen, noch nicht so krass, ja. Aber ja.
5: Also ich habe ein bisschen das Gefühl, beziehungsweise, nee, das Gefühl habe ich nicht, es wurde mir jetzt mehrfach erzählt, dass auch ein bisschen Auftreten und das generelle auch Aussehen auch was damit zu tun haben kann, weil ich kenne ganz viele Leute, die auch Eyeball-Tattoos haben und die erzählen mir tatsächlich viel von so Diskriminierung und jemand meinte mal zu mir, ja Maria, aber du hast halt keine, er hat ein bisschen dumm ausgedrückt, er meinte, du hast halt keine Crack-Tattoos im Gesicht, weil das ganz viele Leute, die Eyeball-Tattoos haben, die sind halt erst so irgendwann später in diese Body-Mod-Szene reingesteppt. Das heißt, das musste sich dahin entwickeln. Hm. Und die haben dann irgendwie noch so La Familia auf der Augenbraue stehen oder so irgendwelche wahllosen Puzzleteile, weil die halt sich kein Konzept überlegt haben. Und ich habe halt ein Konzept-Tattoo. Also, dass du gehst 10 Meter Entfernung und das macht halt immer noch irgendwie Sinn. Und manche Leute haben halt irgendwie 20 Tattoos im Gesicht und dann Eyeball-Tattoos drauf. Und ich glaube, dass das Leute auch teilweise überfordern kann, so ein bisschen. Hm. Bei mich guckt man mich so ein bisschen an und denkt so, ja, okay, das macht Sinn. Also komisch, aber macht Sinn. Und viele andere Leute, die so Large-Scale-Tattoos haben, die tragen halt sehr DIY-punkige Klamotten. Und ich habe das Gefühl, dass die Leute damit irgendwie Arbeitslosigkeit assoziieren. Und irgendwie ist das ja so ein Ding, dass ganz viele deutsche Arbeitslose hassen. Also ich glaube, dass, weil wenn du dir mich anguckst und ich trage hier irgendwie Nike-Schuhe, Nike-Tabi-Schuhe, T-Rift und irgendwelche japanischen gebügelten, dampfgebügelten Hosen, dann denkst du nicht direkt, oh, arbeitslos. Aber das ist jetzt nur so, was ich von der Seite gehört habe. Und kein Shame an Leute, die nicht arbeiten. Aber ich rede jetzt von den Menschen, die judgen, weil die haben ja meistens sowieso nicht so diesen Denkprozess am Laufen, wenn sie Dinge sagen. Mhm. Das ist ja eher so rein-raus-Prinzip.
2: Ja, und nee, aber vorher, also ich glaube auch, dass Styles auf jeden Fall mit einer gewissen, also dass Leute auf jeden Fall Vorurteile dazu haben und das mit Dingen in ihrem Kopf verbinden und dich dann auch so einordnen.
1: Absolut. Voll.
2: Ja.
1: Ich würde mal kurz gerne ein 180 machen. Und zwar würde mich interessieren, wie du es schaffst, als tätowierende Person einen Safe Space für andere zu schaffen. Weil ich ganz oft von anderen, gerade Frauen, gehört habe, dass Tätowierer einfach mega scheiße waren oder es war übergriffig oder was auch immer.
5: Hm. Also hardcore, ich weiß, es ist super schwierig, aber einfach nicht scheiße sein. Lifehack. Ich weiß, es ist super schwierig, aber einfach nicht scheiße sein. Also einfach nicht Leuten zu sagen, sie wären zu fett für ein Tattoo. Das gibt es nämlich nicht. Also bevor man sagt, du bist zu fett für das Tattoo, denk dreimal drüber nach und sagt, hey, tut mir leid, ich kenne mich leider mit deiner Haut nicht aus und fühle mich nicht comfortable genug dafür. Sowas zum Beispiel. Oder bevor man irgendwie zu jemandem sagt, wow, du hast ja voll geile Titten, kann man auch einfach entweder mal gar nichts sagen oder man kann einfach realisieren, dass das eine Kundin ist und kein Stück Fleisch. Das ist auch ein guter Lifehack, ich weiß, voll schwierig so, aber...
2: Ja, manchmal muss man es so serviert bekommen, damit es ankommt.
5: Ja, voll. Also, keine Ahnung, und ich glaube, man sollte halt auch einfach nicht, ich meine, man hat schon einen coolen Job und man macht schon nice einen Scheiß, aber ich glaube, so in den Spiegel zu gucken und zu denken, man ist der Allergeilste, ist auch nicht so gut. So, ich glaube, irgendwie so kleine Feste feiern ist ganz gut für die Seele. Ja, und dann versuche ich halt immer so ein bisschen das Surrounding zu kontrollieren. Also das bedeutet, man hat ja, wenn man zum Beispiel das erste Mal in einem Studio ist, du hast keine Kontrolle darüber, wer um dich herum arbeitet. Und wenn halt jemand kommt und was sagt, was dafür sorgen kann, dass deine Kundin sich unwohl fühlt, dann halt Initiative ergreifen, also sich dazwischen stellen auch und sagen, sofort der Sonne raus jetzt hier. So, und dann auch kurz Pause machen, weil man halt auch realisieren muss, diese Person ist halt in einem super sensiblen Setting und die wird ja legit gerade die Haut geöffnet. So, und dann ist es schon gut, da kurz Pause zu machen. Und auch wenn Leute mal sagen, nein, nein, geht, alles gut. Also ich habe das Gefühl, Leute sagen zu allem, nein, es ist okay beim Tätowieren, weil der Kopf gar nicht mehr reagieren kann. Und einfach eingreifen und halt auch wirklich die Gedankenprozesse für die Person übernehmen. Das heißt, ich weiß gar nicht, was jemand hat wirklich zu meiner Kundin mal gesagt, dass sie so einen verbeulten Arsch hat und das Tattoo sieht damit nicht so sexy aus. Und dann habe ich auch, wir haben ihn rausgeschickt, ich habe mich danach kurz mit dir hingesetzt und also super random, ich habe ihr dann meinen verbeulten Arsch gezeigt und dann habe ich auch zu ihr gesagt, dass es total normal ist, auch weil wenn du tätowiert bist, die Haut schwillt ja komplett an, das heißt auch so Lipidemzellen und dass so Gedankenprozesse von irgendwelchen weirden Männern, die vorher irgendwie wahrscheinlich gucken waren, ist jetzt nicht so die coolste Meinung und sowas. Und so, weil dann geht die Person, weil meistens nimmst du ja solche Sachen mit, bis du dir diese Fragen beantwortet hast. Und wenn ich diese Fragen beantworte, dann haben Leute meistens schon wie so eine innere Stimme und es ist einfach ein bisschen einfacher.
2: Ja, richtig, richtig cool, ey. Ganz vielen Dank. Weil ich bin wirklich so dieser Punkt mit dann einzugreifen und eine Grenze zu ziehen. Ich glaube wirklich, dass das so richtig, richtig wirksam ist, weil ich könnte mir vorstellen, so aus der Position des Kunden oder der Kundin, dass man vielleicht auch unsicher ist und man nicht weiß, was man sagen soll. Aber wenn du als betreuende Person dann da reingehst und sagst, ey, hier ist eine Grenze, das toleriere ich nicht. Das, und vielleicht auch, wenn man selber jetzt in deiner Position ist, Mari, dass man vielleicht auch, also dass einen das auch so empowern kann, da wirklich einzuschreiten, weil man das halt für eine andere Person macht, weißt du? Also das, ja, ist richtig cool.
5: Ja, voll. Ich glaube auch so, Souveränität ist halt auch mega wichtig als Tätowierer, weil, naja, du musst halt deinen Job confident machen, ne? Sonst,
2: voll.
5: Du bist ja gerade dabei, jemanden auch so ein bisschen aufzufangen und zu komforten. Aber,
2: und ich finde es auch ein cooles Gefühl, sich für jemand anderen einzusetzen. Also total. Ich finde manchmal so für sich selber, dann ist man ja so, ja, ich weiß nicht, dass man einfach noch ein bisschen unsicher ist, aber ich finde, das für eine andere Person zu machen, kann einem auch so einen Confidence-Boost geben. Also wenn ich das manchmal zum Beispiel unter YouTube-Videos sehe und ich dann schreiben kann, so, ey, so reden wir hier nicht, ne?
1: Ja.
2: Dann ist das irgendwie cool. Das
1: ist mein Haus.
2: Genau, so eine Grenze zu sehen und zu sagen, ich mache das hier aber auch, weil ich meine Community beschützen möchte. Ja, Win-Win. Dann.
5: Ich finde aber auch manchmal ein bisschen, also ich finde es natürlich nicht gut, aber ich finde auch manchmal lustig, wenn Leute so Payback bekommen. Also Melissa und ich haben da einmal drüber geredet. Da war tatsächlich zu mir jemand in einem Studio dumm. Da hatten wir so einen Gasttätowierer, nicht in dem Studio, in dem ich jetzt bin. Und da habe ich über so eine Theke gelehnt und der hat mir einfach so auf den Arsch gehauen. Und ich glaube, noch nie hat irgendjemand was gesagt. Also ich habe auch nichts gesagt, aber ich habe mich halt umgedreht und habe ihm auf die Nase geschlagen. Und der hatte den Schock seines Lebens. Wirklich. Ich glaube, der hat einfach nur nie Payback bekommen und hat in mir richtig seinen Meister gefunden. Also ich glaube, das muss manchmal sein. Denen geht es manchmal einfach ein bisschen zu gut.
2: Ja, ja, aber also for real, ich glaube, wenn ganz oft einfach Dinge so ertragen werden.
1: Ja, und durchlaufen auch genau, einfach. Wenn Leute immer mit Sachen durchkommen.
2: Genau.
1: Ja, und es nie gewohnt sind, Backlash zu bekommen, dann.
2: Ist das dann so eine ungesunde Selbstsicherheit heranzieht, dass Leute denken, so passt schon. Und wenn dann mal jemand kommt und sagt so, ey, jetzt reicht es und jetzt raste ich aus.
1: Absolut.
2: Das dann,
5: Ich weiß auch nicht, wie das in der Fashion-Industrie ist. Ich weiß jetzt auch nicht, ob du was Vergleichbares was kostest, aber jetzt in der Tattoo-Industrie, also in der ich mich bewege, ist Diversität halt auch irgendwie null Thema. Es ist sehr international, weil viele Künstler aus vielen Ländern kommen, aber es gibt dann doch immer so den drei verschiedene Körperverschnitte für große Tattoos und Leute, die so ein bisschen diverser aussehen, die trauen sich halt teilweise nicht oder denen fehlt halt auch die Repräsentation. Das heißt natürlich alles, was irgendwie ein bisschen anders ist. Ich meine, ich würde mir das natürlich ganz anders wünschen. Ich denke auch immer so, Leute, bitte, ist doch egal, wie ihr fühlt, wie ihr euch andere wahrnehmen. So genau dafür sind doch Tattoos da, damit man das noch geiler machen kann und damit man anders aussieht, damit man diverser aussieht. Aber natürlich verstehe ich auch, dass das schwierig ist, wenn irgendwie jeder so ein cleanes Skinny Blackwork hat und dann hast du auf einmal so ein schwarzes Bein und dein Oberschenkel ist so ein bisschen, also ich habe das ja, ich habe ja so ein mein Oberschenkel Pudding und das ist ja auch, da ist ja auch ganz Dramatisches dran, aber selbst ich habe gemerkt, dass Leute halt wirklich so geschrieben haben von wegen so, warum sieht das da so komisch aus? Und ich bin so, mein Oberschenkel ist einfach fett, was wollt ihr? Chill doch mal.
2: Ja.
5: Oh Mann.
2: Ja, ey, ich glaube auch, dass da dass man einfach viel mehr Sichtbarkeit und Repräsentation bräuchte, damit Leute sich auch ermutigt fühlen und eben sowas, wie du jetzt gerade meintest aus dem Beispiel vorher, konsequent adressiert und gestoppt und eingeordnet werden musste, wenn halt jemand kommt, der dann sagt so, ja, auf deinem delligen Hintern sieht das komisch aus, weil das natürlich so Situationen sind, die einen wahrscheinlich krass verunsichern. Und wenn man denkt so, ja, das könnte mir da passieren, dass man dann vielleicht eher nicht dahin geht. Also, ja, ich weiß auch nicht, ob man dann vorher als leitende Person vielleicht wie so eine Vorstellung macht, wo man das einmal einräumt. Bei euch zum Beispiel auf dem Event war das ja auch so, dass es doch irgendwie so Sticker gab, wo irgendwie stand Zero Tolerance Against Sexism und so weiter und so fort, dass man einfach weiß, okay, das ist ein Space, wo die Regeln so und so sind. Weil sonst, klar, ich verstehe auch beides. Auf der einen Seite wünscht man sich mehr Sichtbarkeit, aber ich verstehe auch, dass man vielleicht selber dann Hesitation hat. So.
1: Ja, und es ist natürlich auch, wenn du in einem riesigen Studio bist, wo 200 Leute arbeiten, wie willst du es gewährleisten? Also es ist halt super schwierig. Ne? So einen kleinen Space kannst du immer einfach kuratieren, aber so einen riesigen Space, das ist halt echt immer was anderes. Aber ja, danke für die Insights, Mari.
2: Ja, war richtig cool. Ja. War richtig schön, mal wieder mit dir zu quatschen. Ja.
5: Gleichfalls. Schönen Abend euch noch.
2: Dir auch.
1: Ja,
2: ciao.
5: Ciao, ciao.
2: Also für alle Leute, die jetzt erst reingesprungen sind, wir bewegen uns nämlich auf die Halbzeit zu. Die Show geht noch bis 0 Uhr und wir sprechen heute über das Thema, wann fühlt ihr euch so richtig zugehörig? Und wo vielleicht auch nicht?
1: Ja, gibt es Spaces, wo ihr sagt, hey, hier kann ich 100% ich selber sein, hier kann ich meine Queerness ausleben, vielleicht muss ich meinen Akzent nicht verbergen oder vielleicht auch meinen Dialekt, das kann ja auch sein. Mhm. Oder vielleicht habt ihr eine Behinderung und sagt, hey, hier wurde super gut für mich gesorgt und deswegen gehe ich immer dahin. All diese Dinge möchten wir von euch hören, deswegen ruft gerne an unter der 0331 70 97 110 oder kommt in den TikTok-Chat fritz_live. So, es warten schon lange Menschen in der Leitung, deswegen, ihr kommt alle nacheinander dran, wir geben uns Mühe. So, wir nehmen jetzt erstmal Roxana dran und danach kommen alle Leute, die lange warten, ich schwöre. Hallo.
2: Hi.
6: Hi.
2: Wie schön, dass du anrufst. Erzähl mal, was hast du zum Thema zu erzählen?
6: Also zuerst muss ich sagen, ich bin eigentlich ziemlich kindisch manchmal und wenn ich mich aufrege, wird meine Stimme halt höher, also viel höher. Und dafür wurde ich auch oft in der Schule gemobbt. Und ich bin dann halt auch umgezogen und halt, da war es in der 9. Klasse auch nicht besser. Und dann hatte ich halt noch Kontakt mit meiner Freundin aus Niedersachsen. Und die hat wiederum mir jemanden vorgestellt, den sie im Internet kennengelernt hat. Und wir sind dann erstmal zu dritt so richtig gute Freunde geworden und haben immer zu dritt abends telefoniert. Und tatsächlich, wir haben uns aus Joke immer so anonyme Alkoholiker genannt. Und daraus haben wir halt eine Gruppe gemacht. Und haben halt auch andere Leute dazugefügt, die wir kennen, die wir vielleicht noch nicht kannten und eigentlich jetzt voll geil finden. Und ja. Und dann wurde tatsächlich die eine Person, die ich durch meine Freundin kennengelernt habe, die wurde ein bisschen arschig. Und die hat mit allen anderen Jungs aus der Gruppe die Gruppe übernommen, alle Mädchen rausgeschmissen.
1: Okay. Und, okay.
6: Ja. Und dann haben wir Mädchen halt eine neue Gruppe gegründet. Und zwar die Smashing Idioten. Und ja, und wir haben dann halt die Leute, die das jetzt, also die Jungs, die das nicht wollten und eigentlich auch dagegen waren, haben wir auch zu uns geholt. Und die, die halt nicht für uns waren, haben wir halt da gelassen. Und da sind jetzt auch viele andere Leute dazugekommen, auch Jungs. Und wir sind über 30 Personen da jetzt. Ich kenne die Hälfte davon nicht. Ja, aber die sind alle nett. Und ja, und ich fühle mich da so wohl.
2: Also ist es jetzt bei dir weniger ein Ort oder ein bestimmtes Thema, sondern eher eine Person und das Internet, richtig?
6: Nee, nur diese eine Gruppe und meine beste Freundin.
1: Okay.
2: Ja, aber also das hat dann über die Freundin angefangen, oder? Also es war dann eher, dass dass die Connection eher eine Person war, statt ein Ort und es ist jetzt alles virtuell? Oder gemischt?
6: Ich kenne viele davon, weil wir haben uns auch kennengelernt und sind auch selbst Freunde geworden, haben uns auch schon getroffen und so. Und manche kannte ich auch schon davor, aus der Schule oder so. Mhm. Aber ja, es sind auch viele Leute, die ich davor noch nicht kannte, aus Orten, die ich auch noch nicht kannte.
1: Okay. Darf ich fragen, wie alt du bist?
6: Ich bin 15.
1: Okay. Ich würde immer einwerfen, dass gerade wenn man mit fremden Leuten im Internet agiert, man immer ein bisschen aufpassen muss, dass dann nicht so creepy Leute dabei sind. Also falls mal irgendjemand sagt, komm doch mal hier in mein Nebendorf, immer vorher abchecken, ob den jemand kennt, wie alt die Person ist und so. So, ich höre mich an wie deine Mutter, aber ich mache mir einfach Sorgen.
6: Nee, also wir tun da halt keine random Personen rein, und es gibt halt bei uns eine Regel, mindestens zwei, die schon in der Gruppe sind, müssen diese Person kennen und bestätigen können, was sie sagt.
1: Okay, ihr seid so schlau.
2: Smart Tipps, ja.
1: Ihr seid so schlau. Ich habe mir ganz umsonst Sorgen gemacht, alles gut.
2: Okay, aber das heißt, es ist dann eine Gruppe, die sich eher über Kontakte in der Gruppe selber vergrößert?
6: Ja, genau. Mhm. Und dann zum Beispiel halt irgendwie, ich habe mit einer Person Kontakt, die auch mit meiner Freundin Kontakt hat, dann hat die Person, mit der meine Freundin auch Kontakt hat, nochmal Kontakt mit einer anderen Person und so weiter und so fort. Und ja.
2: Ja, richtig cool.
6: Da ist sie so groß geworden.
1: Ja, süß.
2: Und wie ist das jetzt so? Also gibt es irgendwie so bestimmte Themen, die euch irgendwie alle interessieren? Oder ist es jetzt einfach eine Gruppe, wo jeder random von seinem Tag erzählt und man lernt sich dann darüber kennen? Oder wie muss ich mir das vorstellen?
6: Boah, also zuerst, in unserer Gruppe gibt es halt kein Hentai, kein Mobbing und kein Rassismus und sowas, auch kein irgendwie nichts Perverses oder so, darf man auch nicht reinschicken, weil sonst wird man halt sofort rausgeworfen, weil generell, wir finden das nicht gut. Mhm. Und aber sonst, man kann einfach über alles erzählen. Zum Beispiel eine Freundin, die hat letztens um 1 Uhr nachts ein Bild von ihrem Hamster da reingeschickt, der eine Melone isst.
1: Oh, süß.
6: Ja.
1: Sehr cute.
6: Ja, also man kann da einfach, das ist auch einfach generell auch für die andere Person so ein Safe Space. Wenn sie sich mal schlecht fühlen, dann können die einfach mit denen reden. Und mit uns reden. Und aber auch einfach Spaß haben.
2: Und hast du das Gefühl, dass dir das jetzt so im Alltag irgendwie, also es wird ja wahrscheinlich so dir schon Kraft geben zu wissen, dass die Gruppe da ist, oder?
6: Das hat mich auch viel selbstbewusster gemacht, weil ich habe auch meine Sorgen halt mit der Gruppe geteilt und die haben mir auch gesagt, ich bin so gut, wie ich bin, weil im Gegensatz zu meinen beiden Klassen, in denen ich war, die mich gehasst haben gefühlt, weil ich halt ein bisschen überdreht und kindlich und so war, mögen mich halt fast alle in der Gruppe. Und das hat mir auch nochmal dieses Gefühl gegeben, so, wow, es gibt auch noch gute Menschen auf dieser Welt.
1: Oh.
6: So.
2: Mega gut, ey.
6: Ja.
2: Voll schön.
1: Voll schön.
2: Ja, ich finde auch, das ist wirklich so das Tolle an Safe Spaces oder wenn man dann irgendwie eine Community um sich rum aufbaut, dass einen das ja wirklich fürs Leben einfach stärkt und einem viel mehr Rückhalt gibt. So, weil wenn du das noch nicht hast und du bist in einer Situation, wo du dich irgendwie nicht zugehörig fühlst, dann schlägt das natürlich viel krasser rein. Es ist auch, also auch wenn du das hast, wenn ich jetzt irgendwo hingehen würde und ich wüsste, okay, hier sind die Leute total close-minded und überhaupt nicht offen gegenüber Queerness zum Beispiel, dann wäre es natürlich auch eine Sache, wo ich mich, also oder ein Ort, wo ich mich nicht wohlfühlen würde und wo ich denken würde, so, hier bin ich nicht gerne und das verunsichert mich. Aber dadurch, dass ich weiß, dass ich halt FreundInnen und eine Chosen Family um mich rum habe und eine Community, die mich da supportet, dann weiß ich aber eben, es gibt auch diese Menschen und das stärkt mich natürlich so total. Und deswegen, ja finde ich auch, solche Spaces sind so wichtig und es ist so cool, irgendwie da Support und Halt zu haben.
6: Ja, auch so halt generell so mit queeren Stärken oder so. Es gibt halt auch ziemlich viele aus unserer Gruppe, die vielleicht halt auch queer sind. Meine allerbeste Freundin ist bi bis lesbisch. Und es gibt auch Leute, die kommen aus anderen Ländern oder es gibt manche Personen, die schreiben halt wirklich auch nur Englisch, weil die halt kein Deutsch noch nicht können oder so. Oder nicht mal in Deutschland leben oder ja, also da gibt's halt wirklich keine Vorurteile. Und das finde ich gut.
2: Ja, richtig, richtig gut, ey.
1: Voll schön.
2: Ja, gerade wenn man jung ist, glaube ich, und wenn du dann irgendwie in einem Ort bist, wo ja Leute da vielleicht nicht so offen sind, dann ist ja das erstmal das, was man so als die Realität kennenlernt und dann so ein Gegengewicht zu haben, wo man direkt Leute hat, die sagen so, ey, du kannst hier sein, wer du bist und sowas. Ist, glaube ich, super prägend und richtig cool. Deswegen voll schön. Freut mich für euch, dass ihr das habt. Und danke für deinen Anruf.
6: Ich wollte noch eine Sache sagen, wenn es okay ist.
2: Ja, klar.
6: Also halt dadurch, dass halt unsere Gruppe so groß ist, hat man einerseits, ist man halt wirklich nie allein in dieser Gruppe. Weil irgendwie, es gibt Leute, die um 0 Uhr dahin gehen oder um 2 Uhr, um 15 Uhr und man ist halt nie alleine. Man kann immer mit jemandem schreiben, anders als mit so einer einzelnen Person. Und andererseits, es gibt fast immer eine Person, die irgendwie die gleichen Hobbys teilt, was ich auch ziemlich cool finde.
2: Nice.
1: Sehr nice.
2: Richtig, richtig schön. Ja.
1: Vielen Dank fürs Anrufen.
6: Ja. Gerne.
2: Bis zum nächsten Mal.
1: Tschüss.
2: Ich habe tatsächlich auch noch eine Story dazu, was ich ganz cool finde. Die hat mir jemand auf Instagram geschickt und da hat die Person geschrieben, als ich 15 Jahre alt war, habe ich einen Spieleserver gegründet, um dem Problem der Real-Welt zu entfliehen. Das Ergebnis war ein Safe Space für sau viele Leute. Also eine sehr ähnliche Story.
1: Ja.
2: Dieser Space existiert immer noch, gegründet 2015 mit vielen alten Gesichtern und immer wieder neuen. Freundschaften deutschlandweit sind entstanden. Es erfüllt mich immer wieder mit Freude und Stolz zu hören, welchen Impact ich direkt und indirekt auf das Leben mancher Menschen gehabt hatte.
1: Oh, voll
2: das
1: schön.
2: Das ist richtig cool.
1: Richtig süß.
2: Ja. Und er hat hier noch gesagt, ein Auszug einer Nachricht, die ich bekommen habe. Du hast uns zusammengeschweißt und dafür gesorgt, dass viele Außenseiter und vermeintliche Mobbingopfer einen Platz haben, an dem sie zusammenkommen können und sich miteinander amüsieren. Du hast uns viel Vertrauen gewonnen und dich sogar vor uns geoutet. Du bist eine Person, zu der man aufsehen kann und welche man als Vorbild nehmen kann. Und
1: süß.
2: Schön, oder?
1: Richtig süß.
2: Also wenn man jetzt überlegt, vor allem er hat das 2015 gegründet und das jetzt einfach 10 Jahre, ja, über 10 Jahre, 11 Jahre und das existiert immer noch. Und ich kann mir schon auch vorstellen, wenn das irgendwie so ein Ort ist, wenn du gerade auf der Suche bist und dich unsicher fühlst und dann da hinkommst, dass das irgendwie schon so ein richtig special place in deinem Herzen hat, oder?
1: Total. Also auch die ganzen Erinnerungen, die man daran hat.
2: Ja.
1: Richtig süß.
2: Mega cool.
1: So, wir holen jetzt mal Ella rein.
7: Hi.
1: Hallo,
2: hi.
1: Danke fürs Warten.
7: Ja, gerne, immer.
2: Schön, dass du wieder mit dabei bist und ich bin ganz gespannt, was du zu dem Thema zu erzählen hast.
7: Ja, auf jeden Fall. Ich wollte so ein bisschen über Namen sprechen, weil man hört ja so Namen so immer wieder, keine Ahnung, Mia, Sarah, Ben, Max, keine Ahnung, so die Standardnamen. Mhm. Und ich finde es halt cool, wenn Leute so Namen haben, die halt nicht so ganz bekannt sind. Also ja, ich finde das toll irgendwie.
1: Ja, cute. Wie ist es so bei dir? Hast du so Orte oder auch digitale Orte, wo du immer das Gefühl hast, hey, hier kann ich irgendwie ich selber sein?
7: Das ist eine gute Frage. Aber ich glaube am meisten so bei euch in der Community.
1: Süß.
7: Ich weiß nicht, kommt halt immer drauf an, so unterschiedlich. Wenn ich jetzt Kostas sage, ja, ich liebe Techno, ich gehe zum Rave, dann sagt der bestimmt, oh mein Gott.
2: Du darfst trotzdem in der Community bleiben. All accepted. Ich verstehe es nicht. Ich teile diese Meinung nicht, aber ich akzeptiere dich trotzdem. Du darfst gerne bleiben.
7: Danke. Mit meinem eigenen Namen bin ich nicht so ganz zufrieden, aber Spitznamen machen das. Genau.
2: Aber,
7: Ich heiße ja eigentlich Ela, aber ich habe ja immer mal gesagt, so, keine Ahnung, mich hat mich die erste Show einfach Ella ausgesprochen und von daher habe ich mir gedacht, ayo, come on, mach weiter, passt. gefällt mir, ja. Und mittlerweile bin ich auch noch der kleine Hai.
1: Das stimmt.
7: Und genau, und Elli bin ich auch noch irgendwo, aber Elli mag ich nicht so sehr.
2: Warte, aber du musst jetzt kurz sagen, was ist dir lieber? Möchtest du Ela oder Ella genannt werden? Weil ich habe das irgendwie... Diese Story fehlte mir. Ich wusste nicht, dass er dich einmal falsch vorgelesen hat, weil er wahrscheinlich dachte, so spricht man deinen Namen aus und dass wir das deswegen so eingebürgert haben, weil für mich warst du auch immer Ella, aber wenn du eigentlich Ela heißt, können wir das gerne überschreiben.
7: Ja, nee, alles gut. Ella, bin ich zufrieden damit.
2: Okay.
1: Okay.
2: Aber
7: genau.
2: Ist das...
7: Ich meine, ich hätte es irgendwann mal erzählt, aber ich bin mir nicht mehr so sicher.
1: Doch, ich erinnere mich. Dass wir das mal
7: besprochen
1: hatten.
7: Dann warst das du und Mick wahrscheinlich oder so.
1: Mm. Das kann sein.
7: Genau.
2: Aber würdest du sagen jetzt, weil ich finde das mit kleiner Hai ganz spannend, weil ich das auch schon öfter gesehen habe in den vorherigen Shows, dass Leute auch so über dich geschrieben haben im Chat. Und das ist ja schon, also ich finde, das ist schon auch ein Thema, was so Selbstgestaltung angeht. Wenn man, also die Wahl des Namens oder vielleicht auch im Internet zu sagen, ich entscheide mich, dass ich mich so nennen möchte und dann irgendwie Spaces zu finden, die dich auch so ansprechen und so kennenlernen. Also ich glaube, dass das auch ein Weg sein kann für...
1: Es ist halt empowernd irgendwie, wenn man über sein eigenes Selbstbild bestimmen kann, wie man möchte.
7: Ja.
1: Wäre jetzt mein...
7: Das ist auf jeden Fall... Ja. Würde ich auch sagen. Ja. Also ich weiß nicht, ich wurde irgendwann mal Kleiner Hai genannt und ich bin zufrieden damit, weil die Story dahinter habe ich, glaube ich, auch schon mal erzählt, aber die ist voll lustig.
1: Ja.
7: Ja.
1: Ja, das stimmt. Das ist richtig süß. Wie ist das denn bei dir im Alltag? Machst du da auch was? Ich kann mich erinnern, du hattest auch einmal angerufen und meintest, du hättest irgendwie zum CSD was verteilt oder sowas in die Richtung?
7: Würmchen.
1: Ah, ja,
7: so,
1: genau.
7: Würmchen.
1: So, was machst du in deinem Alltag, damit Leute sich mehr willkommen fühlen?
7: Keine Ahnung. Ich glaube, ich bin halt generell einfach relativ offen. So, ich weiß nicht, wenn man mit mir anfängt zu sprechen, merkt man, glaube ich, relativ schnell, dass ich relativ gut zuhören kann und wenig halt judge, sei denn, es ist halt wirklich was nicht geht, so. Und ich versuche halt so immer alles zu verstehen, irgendwie. Ja, ich war letztens auf einer Party und ich hatte so Katzenohren mit meinen Haaren selber gemacht. Mich haben voll viele Leute drauf angesprochen, das war crazy.
1: Cute.
7: Ja.
1: Heißt, das war aber auch ein Space, wo Leute, die einfach sehr wohlgesonnen waren. Und deinen Katzenohren.
7: Auf jeden Fall, ja.
2: Ich finde das bei dir, aber das wollte ich dir auch noch sagen. Also wir hatten ja letzte Woche das Thema beim Blue Moon, Dinge, die wir früher hätten stoppen sollen oder was hat man vielleicht zu lange durchgezogen. Und da fand ich das richtig krass bei dir, weil du ja gesagt hast, so ein bisschen... das Bild von irgendwie Monogamie ist der einzige Weg, wie man eine Beziehung führen kann. Dass du dich davon so ein bisschen befreit hast und dass du dann gesagt hast, so ja, es gibt ja verschiedene Modelle und eigentlich ist es ja voll cool, wenn Leute einfach ausprobieren, was für sie passt. Und ja, ich könnte mir jetzt so vorstellen, dass das zum Beispiel auch eine, also weil du jetzt ja gerade auch gesagt hast, du versuchst immer Leute zu verstehen und versuchst so verschiedene Perspektiven einzunehmen und ich glaube, dass das schon voll die krasse Sache ist, die Leuten ein Gefühl von Sicherheit vermittelt. Weil, ja, wenn man sagt so, ey, es muss ja gar nicht auf diese eine Art passieren, wenn es keinem wehtut und dir das irgendwie hilft, dich selber zu verwirklichen, why not? So, also das Gegenteil von Engstirnigkeit eigentlich. Und ja, ich glaube total, dass du das über deine Art, wie du redest und wenn man sich mit dir austauscht, ausstrahlst. So.
7: Mhm. Oh, danke schön.
1: Ja, ich finde, das
7: so, bei mir wird halt, ja, geht schnell in eine extreme Richtung bei mir, so dass ich halt immer so denke, so, ich darf niemanden judgen, ich darf niemandem auf Arschtitten sonst was gucken, ich darf, keine Ahnung, ich darf, weiß ich nicht, so einfach, dass ich komplett sozial sein muss, nur dass ich halt, keine Ahnung, ich benutze halt selber so ein bisschen asoziale Sprache, so teilweise auch schon, gebe ich zu, aber halt, dass ich niemanden diskriminiere oder uncomfortable mache oder sowas, also es ist bei mir richtig crazy extrem. Ja.
2: Also ich glaube, so das Bestreben danach, dass Leute sich wohlfühlen und dass man die nicht verletzt, das ist ja voll das Schöne, aber ich glaube, du musst auch keine Angst haben, wenn, also ich denke mir so, wenn man mal, also die Situation wird mal kommen, dass man vielleicht mal auch was sagt, wo sich jemand von angegriffen fühlt oder dass man mal einen Witz macht, was jemand nicht so versteht und so. Aber ich denke mir, wenn die Intention dahinter nicht ist, jemanden zu verletzen, dann so, das passiert, weißt du? Also ich glaube, du musst jetzt auch keine Angst haben, so bei jedem Wort, das du sagst. Und das Gute ist ja, Kommunikation ist ja für alle möglich, weißt du? Und wenn jetzt jemand sagt, ey, das fand ich irgendwie nicht so cool, das kann die Person ja auch sagen. Und ich glaube, wenn du eh schon jemand bist, der sehr bemüht ist, darauf zu achten, dann wirst du wahrscheinlich, selbst wenn jetzt eine Person vielleicht schüchterner ist, sowas anzusprechen, wirst du es vielleicht auch sensen, weil, ja, also so bedacht, wie du darüber redest, wirkt das so, als hättest du eh einen recht weitsichtigen Blick bei sowas. Ja.
1: Voll. Ja, und deine eigenen
7: kann
1: Grenzen.
7: Ich schon sagen, ja.
1: Ja, und deine eigenen Grenzen sind auch wichtig.
2: Voll.
1: Ja.
7: Ja, klar.
2: Ja.
7: So.
1: Voll. Aber ich finde insgesamt, also so super open-minded sein und auf die Umgebung achten, ist eine mega wertvolle und gute Eigenschaft, die du hast. Ja, behalt dir das bei.
7: Dankeschön. Ja. Ich habe noch eine süße Story.
1: Ja.
7: Also eine kleine, eine kurze.
1: Klar.
7: Von der Party letztens. Ich habe da wen getroffen und der hat mir irgendwie voll das gute Gefühl gegeben. Der ist auch Künstler, hatte da seinen Auftritt gehabt. Und ich weiß nicht, der kam auf die Bühne und ich dachte mir so, ja, wie der sich bewegt, da sehe ich mich drin. Das ist voll crazy. Und ich war so, oh mein Gott. Es ist einfach die männliche Version von mir, basically. Und später haben wir gesprochen und ein Foto gemacht und so. Und ja, er hat mich auch gefragt, wie ich heiße. Und ich habe gesagt, Ela. Und er hat gesagt, ayo, hi, ich bin's, Baram. Und ja, keine Ahnung, ich weiß nicht, ich habe mich da irgendwie voll wohl gefühlt mit meinem Namen. Das fand ich toll. Ja.
1: Cute.
2: Schön. Alrighty, dann ganz vielen Dank, dass du wieder am Start warst und hoffentlich bis zur nächsten Show und dir noch einen ganz schönen Abend.
7: Oh ja, danke euch auch.
1: Bis dann.
7: Tschüss, schönen Abend, gute Nacht.
2: Lena hat hier in den Chat geschrieben, by the way, man ist nie für die Gefühle von anderen verantwortlich, außer man will bewusst anderen schaden.
1: Hot Take, würde ich sagen.
2: Ja, aber ich denke auch, also irgendwie ist es ja schon so, dass du, also ich finde schon, so wie Ela das gerade gesagt hat, so es ist eine gute Sache, auf sowas zu achten, aber du kannst ja wirklich nicht in den Kopf der anderen Person gucken und du kannst ja nicht wissen, wie sie Dinge aufnimmt und wie sie sich fühlt, wenn du XYZ sagst. Außer eben, wie Sheila meint, wenn du jetzt was sagst, um gezielt zu verletzen, ist natürlich was anderes.
1: Ja, klar.
2: Aber ja, voll. Also ich glaube auch so, man muss sich selbst nicht in Ketten legen und vor jeder Sache Angst haben, weißt du? So, also, ja.
1: Voll. Ich würde sagen, wir schlittern direkt weiter und gehen rüber zu Rebecca. Hallo, danke fürs
8: Schönen
1: Warten.
8: Schönen guten Abend, kein Problem.
2: Schön, dass du dabei bist. Okay, pass auf, weil wir jetzt schon immer recht lange auch in den Gesprächen sind, würde ich einmal noch einen kurzen Recap machen, worum es heute geht und dann kannst du erzählen, okay?
8: Ja.
2: Alright, also wir haben heute das Thema Zugehörigkeit und Diversität. Was sind Orte, bei denen ihr euch direkt wohlfühlt oder vielleicht auch nicht? Welche Erfahrungen habt ihr mit dem Thema gemacht und wie setzt ihr euch vielleicht auch selber ein, um anderen ein gutes Gefühl zu geben, dass sie hier willkommen

0: Rebecca, erzähl mal, was hast du zu dem Thema zu sagen?
1: Ja, ich habe so von allem so ein bisschen mitgebracht. Also sowohl, wo ich mich unwohl fühle, wo ich mich wohl fühle und wo ich selber was, was schaffe.
2: Amazing.
1: Ich fange mal, ja, ich fange mal an mit dem Unwohlfühlen. Das erste Mal war das so mir klar geworden in der Grundschule. Wurde ich wegen meiner Herkunft tatsächlich fertig gemacht. Und zwar während der Grundschulzeit war ja die Fußball-WM gewesen in Deutschland. Und ich kann mich noch erinnern, meine damalige, also ex-beste Freundin und ich, wir waren die einzigen in der Klasse mit Migrationshintergrund. Und das war eigentlich das Einzige, was uns zusammengehalten hat. Sonst hatten wir eine nicht so gesunde Beziehung, Freundschaft zueinander. Jedenfalls gab es so ein Szenario, das sich bei mir ins Hirn gebrannt hat. Und zwar haben andere Mitschüler uns nach dem Unterricht gegen die Wand gedrängt und uns beschimpft und gesagt, scheiß Ausländer, geht in euer Land zurück.
2: Hm. Boah, das tut mir total leid, dass du das erfahren musstest.
0: Ja.
2: Und gab es dann auch irgendeine Auflösung? Also konnte man irgendwie...
1: Nee, gar nicht. Das war eigentlich auch nur ein einmaliges Event. Das war richtig seltsam. Ja. Weil wenn man mich anguckt, denkst du nicht, dass ich einen Migrationshintergrund habe. Das wirst du erst, wenn du meinen Namen siehst.
2: Ja, das ist, also es ist halt so absurd, aber das sagen wahrscheinlich die Leute, die sich so benehmen, auch. Für mich ist es irgendwie so komisch nachzuvollziehen, wie dieser Gedankengang funktioniert.
1: Ja.
2: Vor allem auch in der Grundschule, also das muss ja aus dem Elternhaus eigentlich dann kommen.
1: Wahrscheinlich, ne, wahrscheinlich.
2: Du wirst ja nicht als Nazi geboren.
1: Ja, ich denke, da wurde irgendwas eingebrannt mit, oh, ihr werdet die WM verlieren und Deutschland überall, irgendwie sowas.
2: Ja.
1: Ja.
2: Die deutsche Leitkultur.
1: Ja,
0: es ist, und es ist, ich finde, es ist auch, also gerade wahrscheinlich auch gerade, wenn man so jung ist irgendwie, aber generell, das ist irgendwie so, ich finde, so Diskriminierung zu erfahren und wirklich so Hass aufgrund solcher Dinge, das ist irgendwie so crazy, weil es ja eine Sache ist, also die dann von den Leuten in eine Wertung gebracht wird, aber die du ja auch nicht ändern kannst, weißt du? Also es ist einfach so, dieser Hass trifft dich und es ist eigentlich eine gute Sache, aber jemand anders sagt dir, es ist was Schlechtes. Und ich finde, das macht so viele Sachen im Kopf auf und es ist einfach so, so unangenehm und schlimm und ja, deswegen, sorry that that happened to you.
1: Ja, ist jetzt 20 Jahre her, aber naja.
2: Ja, aber ich finde wirklich, solche Erlebnisse brennen sich auch so ein.
0: Voll.
2: Also auch jedes schlimmere Rassismus-Ding, was mir passiert ist, hat sich auch so in meinen Kopf eingebrannt. Weil es auch einfach immer gruselig ist, weil es auch immer so ein, weil man auch nie weiß, wird die Person jetzt gewalttätig mir gegenüber? Wie soll ich mich jetzt verhalten? Weil auf der einen Seite willst du natürlich Kante geben und sagen, halt du mal lieber die Fresse, aber auf der anderen Seite musst du ja auch irgendwie gucken, wie kann ich hier heikel und sicher aus der Situation kommen.
1: Ne? Ja, toll.
0: Ja, und gleichzeitig, wenn du noch, du bist jetzt ja selbstbewusst und weißt um diese Sachen, aber wenn du noch jung bist und dir jemand dann von außen sagt, das ist irgendwie was Schlechtes an dir oder du bist deswegen weniger wert oder wir mögen dich nicht, das ist, also was macht das auch mit deinem Selbstwert und so, weißt du? Und deswegen finde ich, ist es auf der anderen Seite eben so wichtig, dass es diese Safe Spaces gibt und immer Stimmen, die sich dafür einsetzen und einem sagen, nein, du bist gut so wie du bist und das steht alles im Wert auf einer Stufe. Mhm. Ja, okay, aber was ist jetzt die gute Sache, wo du dich ganz zugehörig gefühlt hast?
1: es wurden ja schon Konzerte genannt, deswegen wollte ich das jetzt nicht nochmal aufmachen. Ich habe da nämlich so ähnliche Begründungen wie die anderen Leute, die angerufen haben. Letzte Woche, als ich angerufen habe, habe ich ja erzählt, dass ich mich bei der Ausbildung wohler gefühlt habe, als ich nochmal von vorne angefangen habe. Das hat damit zusammengehangen, dass wir einfach so... Der Vibe war einfach ganz anders in diesem Kurs und uns wurde von Anfang an klar gemacht, also auch von den Lehrern, die haben das so richtig, wie sagt man, reinforced, dass hier keiner diskriminiert wird.
2: Mhm.
1: Egal was. Und unser Schulleiter hat auch immer gesagt, es gibt keine dummen Fragen. Und da habe ich mich richtig, das hat mir richtig gut getan, weil als ich das erste Mal,

0: Ausbildung gemacht habe, war es so, ich habe immer sehr viele Fragen gestellt, sehr viele spezifische Fragen. Und ich habe halt ein neurodivergentes Gehirn, deswegen wollte ich das genau wissen. Und die anderen aus dem Kurs, also aus der ersten Ausbildung, wie gesagt, die haben das überhaupt nicht nachvollziehen, konnten das überhaupt nicht nachvollziehen. Und irgendwann haben sie dann angefangen, meine Fähigkeiten und mein Wissen in Frage zu stellen. Und das hat meine Selbstzweifel natürlich noch mehr gestärkt. Und ich habe bis heute noch Zweifel, ob ich das hier alles richtig mache.
1: Mm.
0: Ja. Obwohl ich ja positives Feedback bekomme meistens.
1: Ja, es sind so Sachen, die einen irgendwie so shapen, ne? Wie die andere Erfahrung auch. Aber ja, das sind vielleicht wirklich Sachen, die man echt so Mini-Steinchen für Steinchen dann abbauen muss.
2: Ja, die hoffentlich positiv überschrieben werden. Aber ich denke mir auch, also wir haben das jetzt ja schon ein paar Mal heute auch gehört, dass Leute zum Beispiel an dem einen Ort schlechte Erfahrungen gemacht haben und als sie ihn dann gewechselt haben, viel bessere. Und ich finde, das schließt so ein bisschen an auch an das, was wir letzte Woche besprochen haben, eben als es um das Thema ging, was habt ihr viel zu lange durchgezogen oder was hättet ihr früher stoppen sollen. Da war ja auch so ein bisschen der Aufhänger, dass ich ein Reel gesehen hatte von einer Creatorin, die gesagt hat, ja, wir haben immer irgendwie so intrinsisch in uns, dass wenn jemand von Problemen erzählt, dass man immer so ist, nein, das schaffst du, gib nicht auf und so weiter. Aber sie hat gesagt, manchmal, gib auf, manchmal ist vielleicht der Ortswechsel auch einfach die bessere Choice. Und ja, ich denke mir auch so, ja, for real. Also wenn das ganz blöd ist an dem Ort, weil du einfach mit den Leuten überhaupt nicht klickst, wahrscheinlich gibt's dieses Angebot auch noch an anderen Orten und vielleicht ist dann Wechsel die bessere Wahl.
0: Ja.
2: Ja.
1: Voll, dass man sich nicht immer so durchquälen muss. Ja. Okay, was ist ein Safe Space, den du selber gemacht hast?
0: Also gut, es ist ja irgendwie Teil auch von meinem Beruf, Space Safe für die PatientInnen zu machen. Mhm. Aber was mir besonders im Kopf geblieben ist, ist eine Situation, das ist jetzt schon ein paar Jahre her. Und zwar ist es so, ich bin ja Krankenschwester in einer urologischen Station und UrologInnen werden fälschlicherweise oft als Männerarzt bezeichnet. Aber es kommen alle Geschlechter zu uns. Mhm. Weil, ne? Nicht nur jetzt wegen Transpersonen oder so, sondern es kann ja auch was vom Harntrakt betroffen sein. So, und ich kann mich noch erinnern, es gab eine Frau, sehr junge Frau, ich glaube, die war Anfang Mitte 20 oder so, die hatte Probleme gehabt beim Wasserlassen. Und sie hat dann von jemandem so ein Gadget bekommen, das ihr dabei hilft. So, aufgrund ihrer Anatomie hat sie das aber nicht richtig alleine hinbekommen. Und sie hat sich richtig dafür geschämt. Und mir ist das voll nahe gegangen. Und ich habe ihr dann gesagt, jeder sieht da unten anders aus. Also ich hab ihr gesagt, ich sehe unten anders aus, meine Kollegin sieht unten anders aus und wir versuchen ihnen jetzt damit zu helfen. Und dann haben wir es irgendwie zusammen hingekriegt und dann hat sie es am Ende auch selber machen können. Ja.
2: Oh, so toll.
1: Voll gut. Das ist wirklich so wichtig. Also ich glaube auch diese Wahrnehmung davon, dass alle unten aussehen wie Barbie und irgendwie durch so Standardpornografie, die Leute sich irgendwie im Internet reinziehen, kriegen so ein verzogenes Bild davon, was für eine Auswahl an anatomischen Dingen stattfinden können. Deswegen voll gut.
2: Ja, und ich finde auch, also wirklich so wie... Also Leute, wenn sie zum Beispiel in der Schule, wenn man jetzt irgendwas, keine Ahnung, was Leute sich halt so raussuchen, um so gemein zu sein, was dann bei Leuten irgendwie so zu einer Scham führt. Ich finde, auf der anderen Seite kann man da auch eben so viel heilen. Also wenn man denkt so, okay, da jemand ist sich irgendwie unsicher, weil was auch immer es sein mag. Und wenn dann jemand kommt und sagt so, hey, das ist ganz normal, das XYZ oder ich habe das auch. Oder wie Mari vorhin erzählt hat, so, ja, die war sich unsicher mit ihrem Po. Dann habe ich ja meinen Po gezeigt. So. Und ich finde, das ist wirklich so.
0: Deswegen bin ich auch da drauf gekommen, weil ich dachte, ich kenne diese Situation.
2: Und ich glaube wirklich, das ist so heilsam, dass man denkt so, es gibt so viele nette Menschen da draußen, it's good. Ja, voll schön.
0: Ich habe auch gemerkt, dass sie danach richtig erleichtert war. Mhm. Es war für uns alle irgendwie in dem Moment schön, in Anführungszeichen.
1: Voll gut. Ey, weil ich finde wirklich im medizinischen Kontext Leute zu haben, die irgendwie ein bisschen empathisch sind und noch auf Menschen eingehen können. So, das ist so ein saustressiger Job und ich verstehe total, dass da ganz oft wenig Personal und wenig Zeit ist und dann trotzdem mal kurz sich die 5 Minuten zu nehmen, ist so wertvoll. Also ja, vielen Dank dafür.
2: Katie schreibt ja auch, Safe Space im medizinischen Bereich zu schaffen, auch nochmal extra wichtig. Ja, voll, weil es ja auch einfach ein sehr intimer und auch verwundbarer Ort ist, ne? Also ja. Richtig cool. Ganz vielen Dank, dass du angerufen hast, dass du wieder am Start bist. Danke für deinen immerwährenden Support und danke für die schönen Geschichten.
1: Ja,
0: gerne.
1: Ich habe vorher gelesen, was hier eigentlich stand. Deswegen, ich gebe an Felix weiter, dass die Future-Konzerte ein Safe Space sind.
0: Ja, das wollte ich nämlich sagen. Aber die Konzerte wurden ja schon genannt. Vor allem das letzte Konzert in Berlin, wo ich ja auch war, als Jakob so am Schluss gesagt hat, bleibt so, wie ihr seid oder werdet, wer ihr seid. Und hat dabei die Regenbogenfahne hochgehalten. Oh, das fand ich so schön.
1: Ja.
2: Das fand ich auch richtig gut.
1: Ja, das war mega. Ja. Geil. Vielen Dank fürs Anrufen. Bis zum nächsten Mal.
0: Gerne, bis zum nächsten Mal. Schönen Abend noch.
1: Ciao. Ja auch. Tschüss.
0: Ciao.
1: Es sind so ganz simple, wenige Worte, aber manchmal, ne?
2: Voll.
1: Machen die's.
2: Und Worte oder eben wirklich so kleine Gesten. Also ich war ja auch auf dem Konzert und ich finde wirklich, wenn sich eine Band durch so eine kleine Sache so positioniert, weißt du, macht sie einfach damit wirklich direkt einen Safe Space auf. Und ich finde jetzt je mehr so, also einfach ja in den politischen Zeiten, in denen wir uns bewegen, wo finde ich schon queere Sichtbarkeit auch irgendwie weniger wird, ist es dann umso krasser, wenn Leute das machen, weißt du, umso schöner. Ja, und es ist cool, dass wir diese Symbole haben, die das so leicht machen können.
1: Ja, absolut. Voll schön. So, wir steppen mal weiter und holen Daniela rein. Hallo, vielen Dank fürs Warten.
2: Ja, schön, dass du wieder am Start bist. Bist du?
1: Oh, bei dir ist irgendwie ein bisschen schlechte Verbindung.
2: Ja, die Verbindung ist so mittelgut.
3: Oh je.
2: Ah, nee, jetzt wenn du redest, geht's besser.
1: Es ist so ein bisschen rumpelig.
3: Rumpelig war das. Ui. Alexa, ich will hier meinen Fuß auf und dann. Besser?
1: Ja, ich glaube schon.
3: Okay. Ich merke es mir nicht so offen, weil es ist kein guter Anfang.
1: Ja, dann erzähl mal.
2: Ja, was sind so Orte, wo du das Gefühl hast, du fühlst dich total zugehörig und Was sind so die Eigenschaften von so einem Ort, die das machen?
3: Animes und meine Lieblingsvorbilder.
2: Okay. Animes, yes.
1: Ja. Fühle ich.
3: Meine Lieblingsvorbilder sind halt du, Kostas.
1: Oh.
3: Mick und Melissa. Oh.
1: Vielen Dank.
2: Das heißt, das hier ist ein Safe Space.
3: Ja. Also, das macht mich halt immer so richtig glücklich, so, wenn ich jetzt zum Beispiel ein Wheel auf Instagram von euch reinsehe, dann denke ich so, ich will mich wieder.
1: Oh.
3: Oder wenn ich mir ein Video angucke oder wenn ich bei den Blue Moon zum Anrufe, dann ist der ganze Stress, den ich zum Beispiel heute hatte, alles weg.
2: Oh. Es ist ein sehr schönes Gefühl zu wissen, dass man das für andere Menschen machen kann.
1: Absolut.
3: Oh ja.
2: Aber was ist es an, sag ich mal, an. Ich muss jetzt aufpassen, dass es nicht nach Fishing for Compliments klingt, weil darum geht's nicht. Aber was ist jetzt, sag ich mal, bei uns oder vielleicht auch bei Animes oder so, dass du irgendwie das Gefühl hast, das gibt dir Comfort oder ich weiß nicht, da kannst du sein, wer du bist oder also was ist es, was so ein Ort für dich zu einem Safe Space macht?
3: Also bei solchen Safe Space, wie ich ja jetzt gesagt habe, da kann ich einfach ich selber sein und muss mich nicht irgendwie so verstecken oder so vorzuschreiben, so hast du dich jetzt zu verhalten oder so musst du sein. Das, dann hatte ich das damals immer in der Schule immer durchgehabt, so. Dann wurde halt immer so vorgeschrieben, so, ja, so hast du dich zu verhalten, so hast du dich zu klein oder nein, Mädchen dürfen das nicht oder Mädchen dürfen zum Beispiel das und das nicht, wie ich mir schon sage, es ist doch jedem seine Entscheidung, was er liebt und was nicht.
2: Yes.
1: Ja.
2: Genau so. Ja, okay, also so ein bisschen so Geschlechterrollen, ein bisschen so.
3: Ja,
2: weiß nicht, auch so dieses, wie nennt man das, wenn es so, was so Fashion und sowas angeht, das alles so ein bisschen eintönig ist und was.
1: Ja, wie der Mainstream.
2: Ja, vielleicht sowas.
3: Es war halt bei uns in der Schule immer so groß geschrieben, so Geschlechterrollen. Ich habe das immer gehasst auch. Oder wenn zum Beispiel gesagt wurde, so, ja, Mädchen dürfen nur Röcke tragen, keine Hosen. Ich nur sage,
1: hä?
3: Was ist bei euch im Kopf irgendwie falsch liegen oder wo seid ihr bitte auf den Kopf gefallen?
2: Voll, ja. Und hast du so irgendwie bestimmte Animes im Kopf, die dir da irgendwie mehr Sicherheit gegeben haben? Oder sind es vielleicht auch so Events? Also ich weiß nicht, so Anime-Conventions oder sowas?
3: Also ich war bis jetzt nur auf einer Anime-Convention gewesen. Letztes Jahr war ich leider nicht gewesen, weil ich hatte kein Geld mehr gehabt.
2: Leider die Downside, weil stimmt, die sind wirklich oft sehr teuer. Fair.
3: Oh ja.
2: Ja.
3: Aber so mein Feel-Good-Anime, den ich jedes Mal gucken könnte, sind, also meine Top 3 sind auf jeden Fall Digimon, weil ich es gerade angucke.
2: Sehr
3: weil
2: gut.
3: Ich gerade vor meinem Poster stehe und Top 3 voll ins Gesicht gucke.
1: Süß.
3: Dann halt Inuyasha, weil diesen Anime könnte ich wissen, geht nicht mehr gucken. Ich würde mich einfach so wohlfühlen und jedes Mal so denken, so, komm her, Inuyasha, lass dich tun. halt jetzt, mein dritter Anime ist halt Jujutsu Kaisen, wo ich jetzt auch meine beste Freundin mit angesteckt habe.
2: Mhm.
3: Weil ich jetzt so gesagt habe, so, guck dir es an, du wirst dich dort richtig cool fühlen.
2: Ja, ey, ich habe das Gefühl, wir sind sehr kompatibel, was unsere Lieblingsanimes angeht, weil Digimon Inuyasha, da schreibe ich sofort. Und Inuyasha war auf jeden Fall auch ein Vorbild für mich, als ich kleiner war.
3: War es bei mir auch so gewesen, so wenn ich, wo ich noch klein war, vielleicht so 4, 5, habe ich halt immer so meinen Bruder zum Beispiel gefragt, so kann ich bei euch Anime gucken? Mhm. Fernseher an, ich war für die nächsten 3 Stunden nicht ansprechbar oder... Und dann meine Mama so gefragt hat, so, wo ist denn jetzt die Daniela? Nicht vorhanden.
2: Vorm Fernseher.
1: Ja.
3: Vorm Fernseher und ist in der Inuyasha-Welt. Bitte nicht zurückkommen.
2: Sie ist gerade 500 Jahre in der Vergangenheit. Ja. Aber ich finde, es ist auch wirklich so irgendwie, weil in Animes hat man das ja schon so, dass es eigentlich man ja eher so Werte von Freundschaft und man supportet sich gegenseitig, ja. Und jeder ist irgendwie auf seine Art besonders, statt du siehst ja immer anders aus als wir und jetzt schließen wir dich aus oder so. Oder ja, du musst dich so und so verhalten, vor allem weil gerade die Designs in Animes ja auch eh schon so wild sind. Und ich glaube, das ist auch, oder also nicht in allen, aber in vielen, dass ja viele einfach auffällige Designs, bunte Haare haben und so. Und ich finde, das sammelt sich dann ja zum Beispiel auf Conventions auch ganz viel. Und ich glaube schon, dass das einfach eine generelle Offenheit bietet, sich da so auszuprobieren, oder?
3: Das war auch jetzt so bei der Tubeclash-Tour, wo ich ja mit Robin war. Das war so richtig cool, mal so alles aus sich rauszulassen und so zu sehen, so auch anzudürfen, sich so fühlen.
2: Ja, da muss ich auch ehrlich sagen, da bin ich auch wirklich, wirklich auch stolz drauf. Also so euch da alle zu sehen und dann, ich weiß nicht, es war irgendwie so wholesome einfach.
1: Ja.
3: Oh ja, das war schon so, wo ich die Treppe runterkam und euch zwei so da vorne gesehen habe, ich dachte so, Hilfe, du siehst jetzt deine 2 Vorbilder, die du seit deiner Kindheit siehst, jetzt so da vorne.
1: Oh.
2: Thank you.
3: Ja. Das ist richtig cool.
1: Guck mal, Schlena schreibt auch, oh mein Gott, ja, auf Konz habe ich die liebsten Menschen kennengelernt. Süß.
3: Es ist halt so, du lernst halt auf solchen Conventions auch andere Leute kennen, die zum Beispiel den gleichen Hype haben wie du und die gleichen Animes lieben und wo du dir sagst, so, das sei Schule. Besser als Schule, weil da wirst du mit random Leuten zusammengefügt, wo du dir sagst, so, ja, okay, jetzt musst du dich irgendwie mit dem zurechtfühlen, aber habe ich nie wirklich. Ich habe fast gar keinen aus meiner Schulzeit Kontakt.
1: Ja, aber das muss auch nicht. Ich finde, Schulfreundschaften müssen nicht überdauern, genauso wie Blutsverwandtschaft das auch nicht muss.
3: Das ist zum Beispiel zwischen mir und meinem Cousin. Da haben wir so Tage, wo wir mal connecten und dann haben wir Tage, wo wir uns nicht connecten.
1: Ja, und das
3: wenn
1: auch.
3: Ich zum Beispiel dann sage, so, ich habe jetzt zum Beispiel nicht jede Rivalry durch, also kann ich nicht damit anfangen.
2: Wie schade für sie.
3: So, Junge, du hast die Serie geguckt und du kannst dich damit nicht connecten.
2: Ja. Ja, voll.
1: Ja, cute. Dann vielen Dank fürs Warten und fürs Anrufen.
3: Kein Problem. Ich warte, ich würde sogar Stunden warten.
1: Oh, hast du ja quasi eine.
2: We appreciate that.
1: Ja, vielen, vielen Dank.
2: Bis zum
3: Kein
2: nächsten
3: Problem.
2: Mal.
3: Ja. Auf jeden Fall.
1: Bis dann. Tschüss.
2: Ich wollte noch kurz sagen, weil Rebecca hat hier geschrieben, also meine Lieblingsanimes zurzeit sind Demon Slayer und Spy X Family. Und ich finde, dass wirklich Demon Slayer zum Beispiel, dass Tanjiro auch so ein richtig cooler Protagonist ist, weil der, also ich würde sagen, es gab eh so eine neue Riege an Protagonisten, gerade auch in Shonen-Animes, aber das ist schon so dieses Bild von gerade Männlichkeit in Bezug auf Gefühle und auch Schwäche zeigen, weinen und sowas, sich das schon krass geändert hat. Und ich hoffe, dass das auf jeden Fall auch eine Wirkung hat, weißt du? Also dass jetzt gerade Jungs jetzt, die das dann schauen, dass die vielleicht denken so, it's fine, weißt du?
1: Ja, ich kann weinen
2: und trotzdem krass sein, so, weißt du?
1: Ja, total.
2: So, also...
1: Ja, ich würde mir tendenziell im Anime-Bereich einfach ein bisschen mehr Körperdiversität wünschen. Ich finde, das ist nach wie vor was, wo es echt krankt.
2: Ja, das stimmt.
1: Also wann hast du jemals eine Plus-Size-Protagonistin in einem Anime gesehen?
2: Ja.
1: Das gibt's ja so gut wie gar nicht.
2: Ja, und wenn, dann ist es ja eher immer so, also auch mit so, ja, halt so Klischee-Eigenschaften verbunden, so, weißt du?
1: Ja, genau.
2: Und da finde ich auch, das könnten sie mal updaten. Ich finde, dass da wirklich anderes Fandom, RuPaul's Drag Race, eine super Absolut. Gute Anlaufstelle ist, weil du da wirklich, also du hast wirklich diverse Casts, ne?
1: Ja, da, und auch alles slayen so hart.
2: Ja, also es ist wirklich, also und ich finde, jetzt in den letzten Jahren ist es auch wirklich so, was das Alter angeht, immer diverser geworden, dass man wirklich junge Queens, aber auch ältere Queens mit am Start hat und so. Und es ist wirklich genau das. Also es gibt total dünne Drag Queens, es gibt welche, die sind eben curvy und alle sehen einfach fantastisch aus. Und es geht immer darum, wie gut sind sie so in ihrem Skill und wie sind sie so als Person. Aber es ist nie wichtig, wie du aussiehst oder wo du herkommst und so. Ja.
1: Geil. So.
2: Ja, wir müssen uns ein bisschen ranhalten.
1: Genau, deswegen holen wir mal Franzi rein. Hallo, danke fürs Warten.
2: Hi.
1: Oh.
2: Franzi?
1: Oh nein,
2: Franzi. Du bist auch eher.
1: Bist du eingeschlafen?
4: Oh nein.
2: Du so zurück zum Telefon gesprintet, ja, wir hören dich.
4: Oh gut, tut mir leid, ich hatte mich die ganze Zeit stumm geschaltet und jetzt habe ich zweimal auf den stummen Button geklickt.
1: Sehr vorbildlich.
4: Wie viele Leute habt ihr denn noch in der Warteschlange? Wenn ihr jetzt nur noch so kurz Sendung habt, dann will ich wissen, wie kurz ich mich halten muss.
1: Ach so, nee, alles gut. Also wir haben das, glaube ich, jetzt so getimed, dass alle genug Redezeit haben.
4: Okay.
1: Yes. Wir haben noch T und Valeria, also alles entspannt.
4: Okay.
1: Ja, dann erzähl mal, wie ist es bei dir?
4: Ich wollte als erstes sagen, dass ich mich hier auch direkt wohlgefühlt habe. Also ich habe eben aus Zufall diese Sendung gehört und ich fand das richtig toll, wie wertschätzend und nett ihr wart und also auch alle, die hier telefoniert haben. Also das hat mir irgendwie ein gutes Gefühl gegeben, deswegen habe ich auch angerufen.
1: Wow. Schön, vielen Dank.
4: Vor allem hat mich voll gecatcht, wie du über Magic the Gathering gesprochen hast, weil ich spiele tatsächlich auch Magic the Gathering. Nice. Hab so voll den Safe Space gefunden. Ich habe halt in der Oberstufe Freunde kennengelernt, die Magic the Gathering spielen und wir haben immer zusammen Magic the Gathering gespielt und ich habe mich bei denen irgendwie so viel wohler gefühlt als bei meinen anderen Freunden von ja, es war einfach richtig gut, dass ich da irgendwie so den Freundeskreis gewechselt habe, weil die anderen so ein bisschen toxisch waren und bei den Leuten, die so ein bisschen nerdiger waren, Magic the Gathering gespielt haben, Pen and Paper Rollenspiele und so, das war einfach richtig, richtig schön. Ich habe mich so wohl gefühlt, fühle mich immer noch sehr wohl.
1: Hey, mega. Ich finde auch, das ist irgendwie, wenn man da eine gute Playgroup findet, das ist so wertvoll, dass man irgendwie dieses Hobby teilen kann und eine gute Zeit miteinander hat. Und wenn sich dann daraus noch richtige Freundschaften abseits des Spieltisches entwickeln, ist irgendwie doppelt schön.
4: Ja, ich finde das richtig schön, wie man beim Pen and Paper Rollenspiel halt eben auch so sein kann, wer man ist und so Charaktere einnehmen kann, wie man will.
1: Mhm.
4: Macht richtig Spaß.
1: Absolut. Spielt ihr immer zu Hause oder geht ihr auch mal irgendwo hin?
4: Ich spiele immer mit unterschiedlichen Leuten, die sind leider komischerweise religiös und deswegen spielen wir in so einer Gemeinde in der Kirche. Aber da ist eigentlich ganz nett. ich habe noch ein paar andere Sachen, wo ich mich wohlfühle und danach werde ich sagen, wie man dafür sorgen kann, dass sich Menschen auch zugehörig und wohlfühlen.
2: Wow, ja. Du bist das erste Mal dabei and she came prepared. Also.
1: Ja, wirklich.
4: Ich habe direkt Notiz gemacht, weil ich so viel Zeit habe und gewartet habe.
2: Okay, ja, dann hau mal raus.
4: Okay, und zwar studiere ich gerade Grundschullehramt, Kunst, Mathe. Und ich fand es richtig cool direkt an der Uni, weil ich da halt Leute kennengelernt habe, die auch Kunst machen und die waren schon mal irgendwie nett. Aber was ich richtig schön fand, dass es da so Neurodiversitätstreffen gab. Also Treffen für Menschen mit ADHS und Autismus und auf dem autistischen Spektrum und anderen neurodiversischen Störungen.
1: Ja.
4: Nicht das schönste Wort, Störungen, aber wird
1: Mensch, für so Menschen, genannt. Die auf dem Spektrum sind. So.
4: Genau. Genau da habe ich auf jeden Fall Menschen kennengelernt, die bei denen ich irgendwie direkt dachte, dass sie so denken wie ich. Und es war richtig schön, da habe ich mich wohl gefühlt.
1: Mhm.
4: Und ich habe mich auch, als ich halt gemerkt habe, ich habe ADHS und liege wahrscheinlich auf dem autistischen Spektrum, habe ich mir auch mich informiert, ganz viel im Internet, hatte voll den Hyperfokus und habe eben YouTube-Videos geschaut und die Leute haben dann auch eben über ADHS zum Beispiel gesprochen und ich dachte mir auch, boah, es sind genau die Gedanken, die ich mir gemacht habe und das hat mich voll empowered irgendwie.
1: Ja, voll schön.
2: Ja, ich finde, das ist so ein richtig klassisches Beispiel dafür, warum es so wichtig ist, einfach diese Sichtbarkeit zu haben und wie wertvoll das ist, einfach die Geschichten auch zu teilen.
1: Mhm.
4: Ja, voll. Total. Ja, ich finde, dafür zu sorgen, dass Menschen sich zugehörig fühlen, geht am besten, indem man eben selber solche Treffen organisiert, so Queer-Gruppen, Neurodiversitätstreffen oder irgendwelche aufklärenden Veranstaltungen über Rassismus oder alles Mögliche.
1: Mhm.
4: Und vor allem kann man dafür sorgen, dass Leute sich in einem Safe Space fühlen, indem man eben ihnen sagt und ihnen so das Gefühl gibt, dass sie sich wirklich überall wohlfühlen können und sie wertschätzt. Also allein dadurch, dass halt die Menschen zum Beispiel in einem Raum alle sich gegenseitig wertschätzen, dadurch entsteht halt der Safe Space.
1: Mhm.
4: Und das habt ihr halt auch jetzt hier in der Sendung gemacht, das, was ich am Anfang meinte. Und so war das auch eben in den ganzen Treffen, bei denen ich war, dass sich die Leute einfach super wertgeschätzt haben und das war richtig schön immer. Ja.
1: Ja, voll nice. Kostas hat geklatscht. Das hat man nur gesehen, wenn man im TikTok-Chat ist, aber.
2: Ich habe leise geklatscht, weil ich dich nicht unterbrechen wollte.
4: Ich habe genau in dem Moment leider weggeguckt. Ich habe auf meinem Handy. So.
2: Wow. Ja, aber mega cool. Ich finde auch, also, ich habe mir das tatsächlich auch als eine Notiz aufgeschrieben, dass der Blue Moon auch eine Sache ist, die mir irgendwie Hoffnung gibt, weil viele von den Leuten, die hier anrufen, ja auch noch super jung sind.
1: Mhm.
2: Und ich finde es voll krass. Also ich hatte das ganz vorhin ja schon erzählt, dass so bei mir zum Beispiel an der Schule, was so Offenheit gegenüber Queerness angeht, dass das halt einfach fast gar nicht da war. Und das hat sich jetzt auch geändert. Also ich habe 2012 Abi gemacht und habe 2022 hatten wir dann so 10-jähriges Reunion und da hat sich schon einiges getan, weil die jetzt auch so einen Chill-Aufenthaltsraum haben, wo auch eine Regenbogenflagge drin hing und sowas. Und da dachte ich, das ist ja cool. Auf jeden Fall, dass sich das weiterentwickelt hat und so. Aber trotzdem war es halt bei mir als Schüler noch gar nicht da einfach so. Und wenn wir jetzt mit euch reden, einfach mit welcher Selbstverständlichkeit teilweise über diese Themen gesprochen wird,
1: ja,
2: da denke ich mir schon, dass das irgendwie so schön und empowern, weil ich mir denke so,
4: aber
2: klar.
4: Aber auch durch das Klientel, weil wir halt bei der Sendung sind, weil wir das wollen irgendwie so. Wir sind schon ein bisschen in unserer Bubble. Aber ich merke das eigentlich auch.
2: Voll, aber, also das stimmt, aber jeder lebt ja auch irgendwo. Und der trägt das da ja auch nach außen, weißt du? Oder jetzt sind wir hier im Radio und hoffentlich hören ganz viele Leute zu, die dann auch über diese Themen stolpern, so wie du. Und sich dann hoffentlich irgendwie, ja, da wohlfühlen und so. Und ich finde, das ist schon richtig cool.
1: Total, ja. Guck mal, Katie schreibt gerade noch in den Chat, ist auch toll, wenn man sich nicht erklären muss, weil es allen ähnlich geht.
2: Ja.
4: Ja.
1: Absolut. Das ist ja wahrscheinlich bei den Neuro-Spicy-Treffen genauso, dass viele Leute einfach ähnliche Probleme haben und auch ähnliche Erfahrungen.
4: Ja, das war echt spannend, weil manche, also alle waren halt wirklich sehr verschieden und das war dann auch teilweise irgendwie schwer, mit den Leuten klarzukommen. Aber dadurch hat das auch irgendwie gut gemacht. Also dadurch hat man sich dann irgendwie noch sicherer gefühlt und irgendwie aufgehoben, weil du halt auch so sein kannst, wie du willst. Ja.
2: Cool.
4: Deswegen ja, finde ich es voll wichtig, dass es eben solche Orte gibt. So.
2: Cool. Alright.
4: Und so, also ich fände es cool, wenn ihr alle, die gerade zuhört, eben da vielleicht für irgendwelche kleinen Gruppen an der Schule oder Hochschule oder Berufsschule oder was auch immer sorgt. Das finde ich auch, ist auch irgendwie eine Form von Aktivismus, wenn man sich einfach für ja dafür einsetzt, dass Leute einen Safe Space haben. Ich finde, das ist voll wichtig.
2: 100%.
1: Absolut.
2: Und wir sagen ja auch immer, also ich finde, also Aktivismus kann auf so vielen verschiedenen Leveln passieren. Mhm. Und das alles zählt voll dazu. Also sich auszusprechen, auch so Geschichten zu teilen, das nach außen zu tragen, auch total, weil es voll die Wirksamkeit hat. Ja, Franzi, ganz vielen Dank, dass du dabei warst. Richtig cool, dass du über uns gestolpert bist und direkt in die Sendung gesprungen bist. Hoffentlich begrüßen wir dich bald nochmal.
4: Yes. War richtig schön.
1: Yes, und dann für dein nächstes Magic Match hoffe ich, dass du immer genug Mana auf der Hand hast.
4: Danke.
2: Bis dann.
1: Bis dann. Tschüss.
4: Und tschüss.
1: Süß.
2: So nerdy.
1: Ja, aber unsere Sendung natürlich immer.
2: Ja, aber das gefällt mir auch gut. Ich finde, das hat mir nur gerade zum Magic spielen ein. Ich finde wirklich, wo wir nur so vorhin über Unsicherheiten geredet haben, ich finde, wenn Leute, das ist so ein random Moment, aber das hat mir so ein Safe Space oder so ein Gefühl von Sicherheit gegeben, als ich gespielt habe und mit einer Person, die eigentlich voll fit ist, aber die hat dann auch so Fehler gemacht und dann war die so, oh, kann ich das nochmal rückgängig machen? Und ich war so, oh mein Gott, das tut mir gerade so gut. Weil ich dachte so, weißt du, it's not just me. Das war, ja. Ja.
1: So, alright. Dann, wir sind auf den letzten Metern und T ist in der Leitung. Hallo.
5: Hallo.
1: Danke fürs Warten.
2: Hi, schön, dass du da bist. Okay, erzähl mal, was hast du zum Thema Zugehörigkeit und Diversität zu erzählen?
5: Ich bin immer so nervös, wenn ich mit euch im Call rede. Deswegen habe ich jetzt noch ganz schnell auf einer Jokorette-Verpackung mir ein paar Notizen gemacht, damit es mir klar ist.
1: Alles so vorbereitet heute, ich lieb's.
2: Und auch auf Papier. Ich habe heute auch auf Papier geschrieben, das gefällt mir gut. Okay, erzähl mal.
5: Ja, genau. Ich war letztens auf einer Convention und da war ich auch in J-Fashion, in meinem J-Fashion-Fit-Outfit drinne. Und ich habe einfach gemerkt, man vibet so sehr mit der Community, mit egal ob es die BesucherInnen sind, die Artists, die HelferInnen oder die Menschen aus der J-Fashion-Community, wo mein Herz auch aufgeht. Also ich habe gemerkt, das ist für mich wie meine Familie und es gibt mir, ich bin halt generell auch ein sehr antriebsloser Mensch und das gibt mir wirklich sehr viel Kraft und empowert mich und ich habe einfach gemerkt, das ist so der Platz, an dem ich wirklich hingehöre.
1: Voll schön, auch wenn man das so findet. Wann hast du damit angefangen?
5: Mit Conventions oder mit, was meinst du genau?
1: Also so mit J-Fashion und auch Conventions.
5: Also tatsächlich so vor 10 Jahren ungefähr bin ich in die Szene reingekommen, auch durch deinen Einfluss, Melissa.
1: Oha.
5: Ja, also du bist da auch ein sehr guter Vorbild immer. Und
1: danke, danke.
5: Genau, und aber wirklich aktiv angefangen, mich auch in die Richtung zu kleiden, erst so vor 4, 3 Jahren. Und weil es ist ja nicht so einfach gewesen, damals reinzukommen. Aber jetzt mittlerweile ist es viel einfacher geworden und zugänglicher.
2: Warum ist es schwerer gewesen? Oder was hat sich verändert?
5: Also ich finde, ich glaube, weil ich auch damals viel jünger war und nicht wusste, wie man die Sachen so aus Japan hierher bekommt, gibt es mittlerweile die Möglichkeit, auch durch Conventions oder weil die Szene auch am Wachsen ist oder Proxy-Server, die mehr Möglichkeiten bieten, das auch nach Deutschland nun liefern zu lassen oder direkt kaufen zu können. Es entstehen mehr Shops, die Community wächst und ja.
2: Verstehe, okay. Also mehr Zugänglichkeit, dass es einfach mehr vertreten ist so und
1: Gibt es dann auch Momente, wo du selber dafür sorgst? Weil ich meine, im J-Fashion-Bereich, klar, auf einer Con ist relativ safe, aber wenn man draußen in der Stadt ist, ist schon was anderes, wenn man so aussieht.
5: Ja, das stimmt. Da habe ich mich erstmal lange auch nicht mehr angefangen mit Haare färben, nicht getraut, so mit bunten Haaren rauszugehen. Aber man macht leider blöde Erfahrungen teilweise, aber trotzdem, ich möchte jetzt durch die Convention einfach viel öfters das Alltägliche anziehen, weil es mir wirklich das Gefühl gibt, die Person zu sein, die ich sein möchte und bleiben möchte und standhaft zu bleiben, weil ich finde, das Empowerment-Gefühl ist einfach viel mehr, macht es einfach viel mehr wert, als was andere halt Menschen reagieren sollten.
1: Mhm. Ja, absolut.
2: Liebe es. Sehr schön. Das ist halt, also ich verstehe auch, wenn man da noch nicht ist, wenn man einfach noch nicht so selbstbewusst ist, aber ich finde es so richtig, richtig cool, weil ich mir, also diesen Zustand wünsche ich mir für alle. Also natürlich der bessere Zustand ist noch, dass einfach Leute nicht blöd sind zu dir, aber so dieses Selbstbewusstsein zu sagen, ey, ich will das einfach leben, weil ich das geil finde und ja, ey. Ich denke mir auch so später, wenn man so, es gibt auch dieses, ein Kumpel hat mir mal von so einem Bild erzählt, dass man später so durch so das Museum des eigenen Lebens läuft und wenn man so, also an welche Dinge man sich so erinnert und so, wie schade, wenn du so in ganz vielen Bildern langweilig aussiehst, wenn du eigentlich so toll aussehen könntest und wenn du dann siehst so, oh, da habe ich mich immer so richtig cool angezogen, das ist ja dann mega nice.
5: Ja, und man lebt wirklich nur einmal, also wenn nicht jetzt, wann dann?
1: Ja, ist so. Also warum soll man sein eigenes Leben einschränken, damit andere Leute, die man nicht mal kennt, irgendwie was Besseres von einem denken oder was auch immer, ne? Die du nie wieder siehst und alles nur NPCs so.
5: So. Ja, genau.
2: Und auch da, glaube ich, ist es wirklich richtig cool, auch zu solchen Conventions oder Treffen zu gehen, weil also du beschreibst es ja auch so, oder? Dass einer es einfach richtig so empowert und einem voll viel Kraft gibt. Und ich glaube, dass man dann auch besser im Alltag mit sowas klarkommen kann, wenn man weiß, da ist so diese Community, wo alle cool sind, oder?
5: Also wenn man da auf jeden Fall auch dranbleibt und immer sich mehr und mehr traut, auch durch Communities reinkommt und es dann auch auf den Alltag wendet, dann wird man auch selbstbewusster, man wächst damit.
2: Richtig, richtig cool. Mhm. Ja, ey, ganz vielen Dank, dass du das geteilt hast. Das war ein sehr schöner Beitrag. Danke, dass du auch so lange gewartet hast.
5: Ja, danke euch, dass das noch geklappt hat. War mega schön mit euch.
1: Ja, danke. Ja. Und ich hoffe, du hast super coole, nice Outfits in Zukunft und alles kommt an und kommt nicht in den Zoll.
5: Ja, Zollgebühren, die sind leider mit dabei.
1: Ja.
2: Irgendwie möchte
5: wir kennen den Schmerz.
2: Ich möchte jetzt auch hier anrufen und dann von dir verabschiedet werden, dass du mir auch so was Schönes wünschst, was genau auf mich zutrifft. Das gefällt mir gut.
1: Weil ich gleich, wenn wir hier mit der Sendung fertig sind und ich verabschiede draußen.
2: Alrighty.
1: Danke, Tee.
5: Dann noch einen schönen Abend.
1: Dir auch. Bis zum nächsten Mal. Tschüss.
2: Ciao. Ich hatte jetzt die ganze Zeit so, kennst du diesen Satz von Rihanna, wo sie sagt, they can beat me, but they can't beat my outfit.
1: Ja, wirklich. Ist so. Ich habe früher auch immer gesagt, ey, jede Schleife, die ich in meine Haare stecke, weil ich hatte immer so riesige Headpieces damals, ist immer so, ist wie meine Rüstung.
2: So.
1: Ja.
2: Sie müssen sich erstmal durch die ganzen Schleifen kämpfen, bevor sie bei mir ankommen.
1: So sieht's aus.
2: Jetzt springen wir noch zu Valeria.
6: Yes.
1: Hallo.
6: Hi. Hallo.
1: Oh, bist du draußen?
6: Ja, ich bin im Auto unterwegs.
1: Ah. Ja.
2: Aber wir hören dich gut.
1: Ja.
2: Okay, du hast den letzten Spot in der Sendung bekommen. Erzähl mal, was hast du zum Thema Zugehörigkeit und Diversität zu erzählen?
6: Ach ja, Zugehörigkeit. Ich habe gerne eine lange darüber nachgedacht, so was ich alles sagen kann. Und ich glaube, das ist so eine Frage, die man sich selbst nicht so oft stellt. Und ich würde das nicht nur auf das Äußerliche reduzieren, sondern ich glaube, ich fühle mich so gehörig bei Menschen, die Wärme ausstrahlen. Und bei Menschen, die auch über ihre verletzliche Seite reden können und sich nicht immer perfekt zeigen. Vor allem bei Menschengruppen, die auch erkennen, dass sie nur Menschen sind und nicht Roboter sind, die nur funktionieren müssen, sondern dass immer, egal was ist, hinter jeder Person versteckt sich vielleicht eine schlimme Geschichte oder man weiß nicht, warum die Person vielleicht eine schlechte Laune hat. Man sollte sich das nicht immer so persönlich nehmen. Ich glaube, wir Menschen leben so in einer Bubble von Egozentrismus und wir vergessen einfach, was um uns dreht, sondern jeder Mensch hat ihre eigene Geschichte, jeder Mensch trägt ihren eigenen Rucksack. Und ich glaube, ich versuche einfach Leute in meinen Kreis zu ziehen, also Leute, mit denen ich wirklich befreundet werden kann. Es ist egal, wie sie aussehen, wie alt sie sind, Hauptsache sie teilen auch dieselben innere Werte wie ich. Und ich glaube, da fühle ich mich zugehörig. Also wenn ich meine Augen schließen würde, dann denke ich, okay, was sagt mein Bauchgefühl, was sagen meine Gefühle, was sagt meine Seele? Und ich glaube, die inneren Menschen, das Handeln von den Menschen können mich dann überzeugen, okay, ist das ein guter Mensch oder nicht? Und das ist dann mir egal, wie die Person so aussieht. Das ist so in Bezug auf soziale Beziehungen. Ansonsten, wenn ich an einen Ort denke, wo ich mich zugehörig fühle, ich glaube, ich würde dann den Wald wählen. Ich bin also ein bisschen nördlich, komme ursprünglich aus Peru. Ich bin im Norden von Peru aufgewachsen und da gab es ja viel Natur und ich glaube, ich fühle da eine besondere Verbindung, wenn ich einfach in Kontakt zu der Natur komme und ich glaube, da fühle ich mich zugehörig. Ja, genau. Ich glaube, ich habe jetzt so viel geredet, aber ja.
1: Hä, nee, war voll schön.
2: Ja, ich finde auch, also voll der spannende Take, so das jetzt mit der Natur und ja, diesen Verbundenheitsgefühl, sowas hatten wir ja noch gar nicht. Also voll cool, dass du die Perspektive auch noch reingebracht hast. Und klar, das andere finde ich auch, also total, ne? Also so eine gemeinsame Wertebasis, würde ich sagen, ist ja eh auch für Beziehungen, wenn man möchte, dass die bleiben und funktionieren, eigentlich essentiell, oder?
6: Ja.
2: Voll. Aber wie ist es dann bei dir so, wenn du neue Leute kennenlernst, hast du schon so, ich weiß nicht, wie gehst du davor, Leute besser kennenzulernen und das so ein bisschen aus denen rauszukitzeln? Oder bist du so, okay, es passiert, wenn es passiert und wenn nicht, dann nicht?
6: Oh, gerade ist die Verbindung, glaube ich, schlecht gemacht. Das habe ich nicht verstanden.
1: Ah, also was ist dein Vibe-Check? Wie fühlst du es, ob es passt oder nicht?
6: Ja, das kann ich auch nicht so pauschal sagen. Ich glaube, da müsste ich erstmal so, das fängt manchmal so Richtung Smalltalk und dann merke ich, okay, inwiefern hat dieser Mensch auch Lust mit mir sich unterhalten, also inwiefern zeigt dieser Person auch Offenheit und ich glaube, da kann ich so ein bisschen merken, ja, klappt das dann, also matcht das inzwischen uns, ja, wenn der Mensch zum Beispiel auch über ihre eigenen Erfahrungen im Leben erzählt oder dann kann ich ungefähr, ja, ich hasse es, das Wort, aber ein bisschen so kategorisieren, in welcher Richtung es geht und dann denke ich, okay, dann halte ich die Abstand und dann schütze ich eher meinen Raum oder doch, es war ganz schön, dann können wir uns einfach über die Welt unterhalten und meistens passiert das so tatsächlich bei Leuten, die Erfahrungen im Ausland gemacht haben, die weniger skeptisch sind auf Neues und offener sind und weniger ängstlich. Genau. Ja.
2: Voll gut. Hä? Ja. Du konntest das richtig gut beantworten. Du warst am Anfang, ich weiß nicht genau. Und jetzt so, also das, das und das. Ja, super cool. Valeria, ganz vielen Dank, dass du noch gewartet hast und zu uns in die Sendung gekommen bist.
1: Ja, und gerne bis zum nächsten Mal. Gute Fahrt.
6: Ja, vielleicht. Dankeschön. Ciao.
1: Tschüss. Boah, das war so eine schöne Sendung heute.
2: Ja, es hat ganz viel Spaß gemacht und ja. Ich finde auch, also super coole und verschiedene Beiträge. Absolut. Divers wie das Thema.
1: Ja, auch an alle Shoutout im TikTok-Chat, die mit dabei waren. Vielen Dank. Yes. Und ich würde sagen, ich hoffe, alle eure Räume bleiben safe und ihr habt eine wunderschöne Zeit. Wir sind raus.
2: Warte, du musst mich jetzt noch verabschieden. Ich möchte noch etwas auf mich Passendes hören.
1: Oh, ich wünsche, dass dein Salzstreuer immer gefüllt ist.
2: Das gefällt mir sehr gut.
1: Und dass dein Hund niemals in Schlammpfützen sich wälzt.
2: Das wird nicht passieren, aber. Alrighty, Leute. Tschüss.
1: Tschüss.

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2: Nabend. Oh Gott. Was ist denn jetzt passiert? Oh mein Gott, das war der holprigste Start in einer Sendung ever. Ich komme nochmal rein, Leute. Wartet nochmal. Nabend, herzlich willkommen hier zu den Urban Tunes. Und yes, diese Show wird heute komplett bestimmt von Drake. Also es ist heute eher so Drizzy Tunes, denn der Herr hat am Freitag 3 Platten released. Ja, Ausrufezeichen, 3 an einem Tag. Aber bevor wir uns da ja wirklich tief hinabseilen in diese Scheibe und wirklich durch alle Platten sehr viel durchhören, gibt's jetzt hier erstmal einen neuen Song von Black. Der hat nämlich gemeinsame Sache mit Young Thug gemacht und rausgekommen ist dabei Ashin the Blunt.

Ganz zaghaft geht dieser Song jetzt zu Ende. Ash in the Blunt, ein gemeinsamer Song von Black und Young Thug. Ja, ja, ja, wir widmen uns natürlich safe heute auch ausführlich dem neuen Album von Drake, beziehungsweise allen drei neuen Alben. Also ich habe ganz viel Infos mitgebracht, auch Gerüchte, die kursieren, auch spannende Rücknahmen von Rekorden und auch alles zu den Disses auf der Platte. Aber vorher werden wir uns nochmal neuen Zeilen von Lil Yachty widmen. Ja, bei wem der mit auf den Track gesprungen ist, hört ihr gleich. Außerdem gibt's was Neues von Georgia Smith, die soundtechnisch doch eine neue Richtung eingeschlagen hat, mal wieder. Sehr experimentell, aber trotzdem, alle Georgia Smith-Fans werden es lieben weiterhin. Und später widmen wir uns unter anderem auch noch dem neuen Album von Action Bronson. 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Und jetzt gehen wir weiter zu Bryson Tiller. Der hat auch was Neues mit uns geshared, und zwar It's Okay.

It's okay. Befindet hier Bryson Tiller in den Urban Tunes. Es gibt so drei Artists aus UK, die es neben Skepta geschafft haben, auch in den Staaten eine richtig große Nummer zu werden. Ne? Zum einen natürlich Safe Dave, dann Central C und ganz neu seit einiger Zeit auch Nems. Ja, und letzterer wurde in den, ja, ich würde mal sagen, letzten zwei Jahren wirklich sehr gehypt, hat Milliarden von Streams gesammelt und weiß jetzt auch mal wieder, wie weit er gekommen ist, denn für seinen neuen Song hat er sich mit Leyardi mal wieder zusammengeschlossen. Also da trifft jetzt Manchester wieder mal auf Atlanta. Der Song heißt Geekin. Hier sind Nems und Leyardi.

Nems. Der Herr schreibt sich mit 3Z am Ende. Und Lil Yachty Geekin heißt dieser Song. Und ich finde ja, den Sound aus UK, also Nems ist ja aus UK, vor allem Rap, der ist einfach dieser Sound viel spannender als der aus den Staaten. Einfach weil eigentlich in allen Genres, was Großbritannien da an Musikern zu bieten hat, einfach die Experimentierfreude irgendwie in den DNA-Strängen der Artists steckt. So ist jedenfalls mein Gefühl. Und das beweist jetzt auch mal wieder Georgia Smith. Also dieser typische R&B-Sound ist für sie einfach überholt und stattdessen singt sie jetzt so über UK Garage Sound. Und ja, ich meine, mit dieser Stimme kann sie eh alles machen. Aber ich muss sagen, ihr neuer Song wirklich super, super catchy. Ich liebe den. Und damit würde ich sagen, startet ja auch so ein bisschen eine neue Karrierephase für sie. Hier ist What's Done Is Done. Hier ist Georgia Smith auf Fritz in den Urban Tunes. Ey, check den Song ab. So nice.

ich lieb's. Und von mir aus kann der Beat noch schneller werden, noch elektronischer für Georgia Smith. What's done is done. Und jetzt, whoop, whoop, whoop, es ist endlich da, das neue Album von Drake. Und ja, er hat richtig dick aufgefahren, hat eben mal, ich muss ein Ausrufezeichen setzen, 3 Alben released, ja, an einem Tag, einfach mal so überraschungsmäßig, ist vielleicht so eine Art Mittelfinger Richtung frühere Rap-Kollegen, denn, ja, also ich meine, das ist ja dann schon auf jeden Fall mal eine Ansage. Dass Iceman kommen würde, dieses Album, das wussten wir alle, aber on top gibt's jetzt eben auch noch Habibti und Maid of Honor. Und wir nehmen uns jetzt wirklich ganz genug Zeit und hören in alle 3 Scheiben rein, beschäftigen uns ausführlich mit den Disses auf der Platte, mit dem Sound, den Gerüchten und Schlagzeilen. Also lehnt euch zurück. Aus den Urban Tunes wird jetzt Drake Tunes. Und bevor ich mehr erzähle, geben wir uns jetzt hier erstmal einen Song, falls ihr es noch nicht gehört habt, das neue Album von Iceman. Und zwar What Did I Miss? Diese Frage stellt Drake da. Und so klingt der Song.

Dass er da rappt, ist mir egal, ob ihr mich liebt, ist mir egal, ob ihr mich mögt. Also ich finde schon ja spannend, dass er das in einem Song so explizit nochmal raushaut, nachdem er diesen großen Beef mit Kendrick Lamar hatte. Und danach haben wir ja jetzt nichts mehr Neues von ihm gehört, bis eben jetzt. Und ich finde, da ist auch direkt mal hier gleich die Szenerie klar, das war ein Song gerade von Drakes neuem Album Iceman. Und diesen Album-Rollout, am Anfang dachten wir ja, es ist nur ein Album, diesen Rollout hat er ja wirklich sehr zelebriert. Besonders beeindruckend fand ich jedenfalls seine Marketing-Idee mit den Eisblöcken. Also vielleicht würde man das auch als Kunstinstallation betiteln können. Auf jeden Fall hat Drake da vor einigen Wochen riesige, tonnenschwere Eisblöcke auftürmen lassen. So groß wie, ich würde mal sagen, 5 Bungalows in einem Schrebergarten, also echt gigantisch groß. Und zu diesen Eisblöcken gab es dann den Hinweis, dass wenn das Eis geschmolzen ist, dann würde sich am Ende offenbaren, wann das Iceman-Album endlich rauskommt. Ja, das war bis dahin noch geheim und ja, seine Fans sind direkt crazy gegangen und natürlich haben die nicht warten wollen. Stattdessen sind da wirklich Massen von Leuten angetürmt gekommen, hatten Spitzhacken dabei, Heißluftgeräte und auch Vorschlaghämmer und ja, als sie da angerückt sind, haben die sich wirklich die größte Mühe gegeben, sich irgendwie schneller vorzuarbeiten, um schneller die Info zu bekommen, was natürlich ein Mega-Spektakel war. Es gab so witzige Videos und Fotos. Das ganze Internet war jedenfalls in meiner Bubble komplett voll davon. Also wirklich ein wahnsinniger PR-Geniestreich, muss ich an der Stelle mal sagen. Und ja, dann war eben auch klar, dass jetzt letzten Freitag das Album released werden wird. Dann gab es ja natürlich noch die Überraschung. Er hat kurz vorher, bevor er die Album released hat, nochmal einen Iceman Livestream gemacht und da wurde dann plötzlich klar, nicht ein Album, es sind 3. Ja, wir hören weiter rein. Momentan widmen wir uns jetzt hier erstmal Iceman. Wir arbeiten uns langsam vor und von dieser Scheibe gibt's jetzt hier National Treasures. 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

Ich finde es einfach sehr catchy. Gerade das Ende. National Treasures von Drake. Und der hat ja am Freitag 3 neue Alben released. Und an dem Abend wurde dann auch der CN Tower in seiner Heimat Toronto noch visuell eingefroren. Und es gab ja selbstverständlich ein riesiges Feuerwerk. Die Leute haben dann auch alle da gestanden und das gepostet. Er selber war aber jetzt gar nicht so wirklich beim Feuerwerk dabei. Ich habe das nicht so richtig ausmachen können, aber ich habe Videos gesehen, da scheint er so ein Stück weiter weg zu sein und so über die Skyline von Toronto geguckt zu haben. Und in dem Moment, wo dann ja der Moment da war, dass das Album oder alle 3 Alben released wurden, da ist er dann ganz emotional zu einem Freund gegangen und hat ihn sehr, sehr lange umarmt. Wer das war, den kannte ich nicht. Auf jeden Fall scheint das doch irgendwie auch ein besonderer Moment für ihn gewesen zu sein, was ja auch nachvollziehbar ist. Ne? Allein ein Album zu releasen ist schon krass, aber 3. Und wenn du so ein Standing hast und die ganze Welt einfach das jetzt auf jeden Fall anhören und dich zerreißen wird und auch loben und feiern und alles. Also das ist ja auch wahrscheinlich ein Wechselbad der Gefühle. Also scheint alles sehr verständlich zu sein. Immerhin ist es ja auch, muss man auch nochmal bedenken, das erste Release nach dem ganzen Beef mit Kendrick Lamar. Also es sind seine ersten Songs, nachdem das ganze Super Bowl Publikum laut mitgesungen hat, dass Drake ein Pädophiler sei. Was natürlich nicht stimmt, ne? Also so viel muss auch mal klar gesagt werden. Das ist einfach in einem Rap-Beef okay. Da kannst du sagen, was du willst, muss nicht stimmen. Aber trotzdem, also ich möchte nicht Drake da gewesen sein, dass du das Super Bowl guckst und dann siehst du, Kendrick Lamar tritt eine Halbzeitshow auf und alle Tausende von Menschen singen dann bei dem Chorus mit, dass du eben ein Pedo bist. Also, sicher nicht einfach. Und jetzt eben ist der Moment da, dass das neue Material da ist. Und vor allem ist es ja auch das allererste Mal jetzt, nicht nur nach dem Beef, sondern auch nach der Anklage gegen seinen Vertrieb UMG, dem er ja eben vorwirft, dass die den Kendrick Lamar Song, also Kendrick ist da auch gesigned, genau wie Drake, dass die den Kendrick Lamar Song Not Like Us über Bots künstlich gepusht haben sollen. Also das einer der Vorwürfe. Und wegen dieses Streits mit Universal Music Group gibt es jetzt eben auch das Gerücht, dass Drake eben deshalb 3 Alben veröffentlicht hat, um so aus dem Vertrag mit UMG rauszukommen. Denn oft gibt es so Verträge, dass man eine bestimmte Anzahl von Alben da veröffentlichen darf / muss und dann erst wird der Vertrag neu verhandelt oder man kommt raus aus dem Vertrag oder muss raus aus dem Vertrag. Ja, also je nachdem, wie man das sehen möchte. Ich habe auch mit ein paar Leuten aus der Branche geredet, die waren da eher so skeptisch, weil die meinten, ey, Drake ist so ein großer Artist, dass der solche typischen Verträge hat wie Stino Artis, ist jetzt eher unwahrscheinlich. Was ich auf jeden Fall sehr bemerkenswert finde, und deshalb wollte ich das jetzt hier auch an der Stelle nochmal ein bisschen erklären. Im Internet habe ich so viele, ich habe bestimmt 20 Videos gesehen, wo Leute sich so vor die Kamera gesetzt haben und gesagt haben, ja, er bringt 3 Alben raus, um aus dem Vertrag rauszukommen, das ist der Grund und so. Und die haben sich so voll aufgespielt, wo ich dachte so, hä? Also bitte, dann sag doch nochmal kurz, dass du den Vertrag nicht kennst mit Drake, weil das ist einfach nur eine Vermutung. Es kann sein. Denn ja, Drake ist ab jetzt ein Independent Artist. Also er ist jetzt da an keinen Vertrieb mehr angeschlossen. Aber trotzdem, du kennst doch gar nicht die Verträge. Ich kenne sie nicht, wir alle kennen sie nicht. Also woher wollen die Leute aus dem Internet, die sich da irgendwie so aufblasen mit diesem Info, das wissen? So, ich höre jetzt auf, weiter zu quatschen. Wir hören jetzt den nächsten Track und wir hören natürlich auch noch weiter gleich in diese Platten rein. Jetzt hier aber erstmal Drake und 21 Savage, Beast on the Table.

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4: 0:32 haben wir's.
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6: Jetzt ist auch die Familie des US-amerikanischen Ebola-Patienten in Berlin. Sie ist am Abend am BER gelandet und wurde in die Charité gebracht, auf die Sonderisolierstation. Seit gestern wird da ein Arzt behandelt, der sich in der Demokratischen Republik Kongo mit Ebola angesteckt hat. Da ist die Krankheit letzte Woche ausgebrochen. Die Weltgesundheitsorganisation sagt, dass bislang mindestens 139 Menschen daran gestorben sind. Die tatsächliche Zahl soll aber weit höher liegen. Wenn ihr ab und zu mit dem RE1 zwischen Brandenburg an der Havel und Frankfurt Oder fahrt, dann wisst ihr das, die Züge sind oft richtig voll. Da gibt's jetzt aber Good News, sie sollen bald mit 8 statt 6 Wagen fahren. Das hat die ODEC angekündigt. Ob das wirklich reicht, damit sich die Lage entspannt, wird sich zeigen. Die ODEC rechnet in den nächsten Jahren nämlich auch mit einem Fahrgastzuwachs. Damit die längeren Züge überall halten können, werden in den nächsten Jahren an mehreren Bahnhöfen die Bahnsteige verlängert, etwa in Großkreuz, Briesen oder Pilgram. AktivistInnen einer Gaza-Hilfsflotte, gefangen genommen, gefesselt und auf Knien. Ein Video zeigt diese Bilder und der israelische Minister für nationale Sicherheit hat es offenbar stolz gepostet. Maskierte Polizisten schubsen die Gefesselten auf einem Militärschiff rum. Deutschland, Frankreich, Spanien und Italien nennen das inakzeptabel, mit Festgenommenen so umzugehen. Vorgestern hatte die israelische Marine 50 Schiffe mit über 400 Menschen an Bord gestoppt, die Hilfsgüter in den Gazastreifen bringen wollten. Bei der Eishockey-WM der Männer hat Deutschland auch das 4. Spiel verloren. Gegen Weltmeister USA gab es eine 3:4 Niederlage nach Penaltyschießen. Das deutsche Team kann theoretisch immer noch weiterkommen, muss dafür aber auf jeden Fall die letzten 3 Spiele in der Vorrunde gewinnen. Als nächstes geht's am Freitag gegen Ungarn. Und in der Fußball-Europa League hat Freiburg im Finale mit 0:3 gegen Aston Villa verloren.
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6: Die Tiefstwerte liegen zwischen 12 und 8 Grad jetzt in der Nacht im Fritz-Sendegelände. Dazu ist es meistens trocken. Hier und da ist mal ein Schauer dabei, der runterkommt. Tagsüber am Donnerstag wird es dann wieder wechselhaft. Es ist von allem was dabei. Sonne, Wolken, Regen. Aber immerhin freundlicher als die letzten Tage tendenziell bei 22 Grad maximal.
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6: Da gucken wir als erstes nach Cottbus auf die Kreisstraße zwischen Cottbus und Zarsow. Da liegt ein toter Fuchs. Vorsicht bitte. Achtung in Berlin am Brunsbütteler Damm. Höhe am Bahnhof Spandau sind die Ampeln kaputt. In Tiergarten ist die Jezer-Grabin-Straße zwischen Straße des 17. Juni und Platz der Republik noch bis 8 Uhr wegen des Firmenlaufs gesperrt, genauso wie die Straße des 17. Juni selber. Außerdem ist im Kreis Potsdam-Mittelmark die Landesstraße zwischen Markgrafshof und Rohlsdorf nach einem Unfall gesperrt. Dann Vorsicht auf der B97 Richtung Hoyerswerda zwischen Galinchen und Groß-Rosnig. Steht ein kaputtes Fahrzeug rum, genauso wie auf der A9 Richtung Leipzig zwischen Niemek und Kleinmarzehns. Auch da bitte vorsichtig fahren. Coole Fahrt.
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3: Wunderschönen guten Abend und herzlich willkommen zu den Drake Tunes. Ja, ich habe die Show für heute quasi umbenannt, weil wir uns eben den 3 neuen Alben von Drake gerade widmen. Auf Iceman ist auch tatsächlich ein gemeinsamer neuer Song mit Future drauf. Das hätten ja die meisten nicht so für möglich gehalten, weil es immer hieß, Future und Drake haben eben Stress. Wie sind die Leute darauf gekommen? Ja, ganz einfach. Als Kendrick Lamar den ersten Diss Richtung Drake damals geschossen hat, war das auf einem Song von Future. Autoren Metro Boomin. Und wir wissen, Metro Boomin ist auf jeden Fall verkracht mit Drake. Und die Leute haben dann gesagt, naja, warum würde man seinen Song freiräumen für einen Diss gegen einen Kumpel eigentlich? Das wäre ja illoyal. Also müssen die ja auch Streit haben. Aber ich weiß nicht, ob sie wieder fein miteinander sind. Future hat sich also nie richtig dazu geäußert. Eigentlich hat er immer so getan, als ob er eigentlich nichts damit zu tun hätte. Und ja, alles okay. Also ob das so war immer, I doubt it. Aber auf jeden Fall sind die zwei jetzt wieder aneinander herangerückte. Drake und Future hier gemeinsam auch noch mit Molly Santana, Rent to Atlanta.

Rent to Atlanta von Drake, Future und Molly Santana. Und diesen Song findet ihr eben auch auf Iceman, einem der neuen Alben von Drake. Und ich habe das Gefühl, die meisten verbinden jetzt Iceman dann sofort im Kopf mit etwas mit Eis, was ja auch nachvollziehbar ist. Ich meine, immerhin hat Drake in der Promophase so alles einfrieren lassen, was so geht. Und hat er auch diese Eisblöcke da gestapelt. Aber nur für den Hinterkopf im Rap steht Eis natürlich auch vor allem für Diamanten. Also ist auch so ein Flex-Move zu sagen, ich bin Iceman, ich bin der Diamantenmann. Also nach dem Motto, ich habe... ja, bin richtig erfolgreich. Das ist sozusagen der Subtext. Ich persönlich muss sagen, ich hätte das Album definitiv umbenannt, denn aktuell steht Ice ja einfach nur für eine extrem brutale, manchmal ja tödliche und vor allem unmenschliche Einwanderungsbehörde von Donald Trump, wie wir alle wissen. Und wenn Drake auf dem Album dann immer wieder kurz Ice, Ice sagt, also ich bekomme irgendwie so ein bisschen Gänsehaut und zwar nicht wegen des Songs, sondern eher wegen den ganzen grausamen Bildern, die wir seit Monaten wirklich wegen Eis im Internet zu sehen bekommen. Also check ich null, wieso er diese Platte weiterhin auch so genannt hat. Ich glaube, das wäre irgendwie schlauer gewesen, es anders zu machen. Ich finde es auch ein bisschen unsensibel, aber vielleicht bin ich da auch zu sensibel, das mag total sein. Also dieses Album ist auf jeden Fall eins von dreien. Drake hat damit das Triple-Release gewagt. Drei Alben an einem Tag, das ist schon heftig. Und Iceman, auf jeden Fall können wir festhalten, ist von allen dreien das Album, was sehr Rap-lastig ist. Sehr, sehr typisch, klassisch Drake. Da ist genau das drauf, was man eben von ihm erwarten würde. Er disst da drauf auch wirklich so einige Leute, weil ich mit euch aber auch noch in die anderen Platten reinhören möchte, die aber jetzt nicht so extrem viele Schlagzeilen hervorgebracht haben, weil die nicht so viel Disses haben. Bleiben wir sozusagen lyrisch gleich weiter bei Iceman, hangeln uns jetzt aber mal weiter zum nächsten Album und zwar zu Habibti. Und die Scheibe hat doch einen sehr anderen Sound, aber hört selber. Ich will jetzt gar nicht viel wegnehmen. Hier ist jetzt Drake mit Sexy Red, Her Norther und danach YNBA. Dann habt ihr jetzt direkt mal so gut 5 Minuten, um euch einen Eindruck zu geben. 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

ein Song von Drake und wir hören hier gerade in all seine drei Alben so gemächlich nacheinander rein und die letzten beiden Songs findet ihr auf seiner Scheibe Habibti und ich share ja hier auch gerade ganz viele Infos, Gerüchte, Schlagzeilen rund um diese Platten mit euch und mal eine Frage jetzt kurz an euch, wenn ihr Bock habt, ihr könnt mir auch sehr gerne Studio-Message senden, aber würdet ihr eher $500.000 nehmen? Ja, also wenn ich euch jetzt so fragen würde, $500.000 wollt ihr die haben, die liegen jetzt hier links in meiner Hand und rechts in meiner Hand liegt ein Gutschein für ein Abendessen mit Jay-Z. Also, das ist ja eine sehr ikonische Interviewfrage, ne? Also, gibt's ja seit Jahren. Aber ganz ehrlich, ich liebe Jay-Z. Ich finde den als Businessman super beeindruckend und ich wette, der hat auch sehr kluge Ratschläge für einen. Aber safe würde ich die halbe Million nehmen. Sorry, sogar Jay-Z selber hat in einem Interview vor einiger Zeit mal gesagt, ey, nehmt das Geld und investiert es, es ist viel, viel besser. Und ja, deshalb verstehe ich nicht so ganz, wieso es jetzt diese Schlagzeile gibt, dass Drake auf seinem Album Jay-Z dissen würde, wirklich, wenn er da rappt. Ich nehme 500.000 mit zum Abendessen, wenn von euch habe ich nie einen Dreck gelernt. Also, ja, und jetzt könnte man sagen, ja, er meint jetzt Jay-Z, von dem hat er auch nichts gelernt so und er hebt sich und will flexen, bla bla bla bla bla. Aber für mich fühlt es sich eigentlich an, als würde er eigentlich nur diesen ikonischen Satz nehmen, kurz mal flexen und sagen, ey, ich brauche keine 500.000, ich bringe die einfach mit und egal mit wem ich mich hinsetzen würde, ich habe eh nichts von euch gelernt, weil, und so finde ich, klingt es auch so, die vielleicht auch nichts preisgeben wollten, ne? Also, ich weiß nicht, ob das jetzt wirklich ein Jay-Z-Diss ist. Also, ja, auch da könnt ihr mir gerne Studio-Message senden, wenn ihr Bock habt. Also, ich bin mir da nicht ganz so sicher. Auf jeden Fall kann man aber sagen, eine Person disst er definitiv auf seinem neuen Album. Und zwar ist er Brocky, denn da rappt er Your baby mama ain't even post a single. Damn, where she's at? Also da beschwert er sich sozusagen, dass Rihanna, die Frau oder Freundin, Verlobte, wir wissen es nicht so genau, von A$AP Rocky ja nicht mal gepostet hat, dass A$AP Rocky jetzt ein Album releasen wird. Also ja, so ich glaube, er will ja so einen Seitenhieb verteilen. Der war ja mal, also Drake hatte ja mal was mit Rihanna, aber ich glaube, sie wollte nicht. Und jetzt inzwischen ist sie ja mit A$AP Rocky zusammen, die haben drei Kinder. Und also ich muss sagen, also erstmal stimmt's nicht so ganz, denn Rihanna hat gepostet, als er auf die 1 gegangen ist, My Baby Daddy ist auf Nummer 1 gegangen. Und danach denke ich so, oh Mann, die haben jetzt drei Kinder, das ist so viele Jahre her, get over it, wirklich get over it. Also du machst dich doch auch lächerlich, weil man denkt so, ach jetzt, Mensch, du kriegst doch auch andere Frauen, was hängst du denn immer noch an Rihanna? Also ja, die ist wunderschön und bestimmt sau cool und so, aber die will nun mal A$AP Rocky und nicht dich. Und jetzt hör doch mal auf immer, dann soll er doch irgendwas gegen A$AP Rocky sagen, aber nicht immer gegen diese Beziehung. Also das wirkt irgendwie so wie so eine beleidigte Leberwurst. Also das finde ich irgendwie schade. Allgemein muss ich mal sagen, auf Iceman, ja, er macht sich sehr viel Luft und ich weiß nicht, ob das immer nur gut ist. Aber dazu gleich mehr, gegen wen er noch schießt, werde ich euch gleich erzählen. Jetzt gehen wir erstmal den nächsten Song uns hier auch von Habibti, Drake und Party Next Door, Fort Worth.

0: Ein Song von dem Album Habibti von Drake. Ist ja eines der neuen drei Alben von ihm. Er hat ja den Triple Move gemacht und einfach mal an einem Tag drei Dinger rausgeballert. Und wir sind gerade bei den Disses, dass er was angeblich gegen Jay-Z gesagt hat, haben wir ja schon besprochen, auch, dass er definitiv gegen A$AP Rocky geschossen hat. Aber auch Pusha T bekommt so ein bisschen sein Fett weg, weil Drake da unter anderem eine Anspielung auf die Epstein-Files macht, wo Pusha T ja erwähnt wurde. Dann nimmt Drake auch seinen ehemaligen Buddy DJ Khaled ins Visier, denn er kommt Called ihn out, also, falls man das so sagen kann, also er rappt da, ich habe das mal ganz frei jetzt übersetzt ins Deutsche, er rappt da und Khaled, du weißt, was ich meine, der Streit war in vollem Gange, du hast dich dem Islam zugewandt und bist deinem Glauben gefolgt und deine Leute warten immer noch auf ein Free Palestine von dir. Ich glaube, dieser Satz wird DJ Khaled ziemlich tief ins Herz treffen, gerade weil er ja auch viel Gegenwind bekommen hat, weil er öffentlich nie Stellung bezogen hat. Und auch einige kleine Bemerkungen rund um den Beef mit Kendrick Lamar kann sich Drake nicht verkneifen, also beziehungsweise er thematisiert da nicht unbedingt immer nur Kendrick Lamar, sondern wirklich eher den Streit. Also beispielsweise rappt Drake da, fuck a big three anyway, there was too many chefs in the kitchen, it was a mess to begin with, and now they got a new god and we gotta test the position. Ja, also er hat vielleicht dann auch erkannt, dass es inzwischen nur noch einen gibt und vielleicht, das war ja auch eine Spekulation, dass es ja immer hieß, es gibt die drei Großen, J. Cole, Drake und Kendrick, und dass er deshalb drei Alben rausgebracht hat. Aber wir wissen einfach den endgültigen Grund nicht. Vielleicht wird Drake ihn ja uns irgendwann mal mitteilen lassen. Eigentlich lädt er all seinen Frust bezüglich dieser Beefs wirklich auf Iceman ab, auf diesem neuen Album. Also er schießt auch gegen seinen früheren Buddy LeBron James, gegen Playboy Cardi. Ich muss sagen, ich hätte es cooler gefunden, er hätte da nicht ausgeteilt, sondern hätte da nach all dieser Zeit einfach drüber gestanden. Das hätte mehr Souveränität gezeigt. Aber jetzt wirkt es halt so, als würde er sich so nach so vielen, also ich weiß nicht, so knapp zwei Jahre wird es jetzt her sein, als würde er sich so die ganze Zeit so beschweren. Und ach, ich weiß nicht, so ein bisschen hätte es ihm, glaube ich, besser gestanden. Er wäre sehr souverän gewesen und wäre gar nicht darauf eingegangen. Hätte einfach geile Alben abgeliefert, drei an der Zahl, ohne denen auch noch das zu gönnen, dass er denen noch eine Plattform gibt, ne? Aber was weiß ich schon. Wir gehen jetzt weiter. Wir haben jetzt schon in Iceman reingehört, auch in Habibti. Und jetzt gehen wir weiter zu Maid of Honor. Von dieser Scheibe ist ja Which One, der gemeinsame Song hier von Drake und Central C.
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1: Hello, hello. Ja, wir sind hier gerade eigentlich nicht die Urban Tunes, sondern die Drag Tunes, denn wir checken gerade alle drei Alben ab, die rausgekommen sind. Und ja, das dauert einfach, aber ich lieb's auch irgendwie. Habe ich noch nie gemacht, von einem Album oder von einem Artist drei Alben direkt zu besprechen. Und um die nochmal kurz so auseinanderzuhalten, ne? Also vielleicht widmen wir uns mal kurz den Covern. Also kommen wir zu Iceman. Da ist eine Hand zu sehen, die formt die 6. Ne? Das ist ja auch das Zeichen von Drake und macht dann so ein, wie sagt man denn, so als ob ihr sagt, oh, schmeckt richtig gut. Ne? Das wäre die Geste, die Handgeste, und da drauf trägt er einen Handschuh mit ganz vielen Diamanten drauf, und das ist der Originalhandschuh von Michael Jackson von damals. Also das ist das Rap-Album. Dann gibt es ja auch noch Habibdi. Da drauf ist zu sehen die Mutter, finde ich, von Drake eigentlich am präsentesten, obwohl im Hintergrund auch noch ein gemeinsames Kinderfoto von ihm und seinem Dad ist. Aber das ist so ein bisschen heller. Also ich finde, am stärksten sieht man seine Mama. Das ist die Platte, die doch eher sehr R&B-lastig ist. Und dann gibt es auch noch, nee, das stimmt gar nicht, ich habe es gerade verwechselt. Entschuldige, die Platte mit der Mom is Made of Honor, das ist die eher experimentierfreudige Platte. Und dann gibt's noch Habibdi, auch sehr R&B-lastig. Und auf Habibdi ist nur ein Gesicht zu sehen von einer Frau. Der Rest ist so wie mit Malertape abgeklebt. Man sieht nur die Augen. Und das soll eine Frau sein, die auch bei einem Track mit dabei ist. Und zwar Stunna Sandy. Zu dem Song kommen wir aber gleich noch. Jetzt hören wir erstmal weiter rein. Hier ist New Bestie von Drake.
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0: Von Drake, der ja 3 Alben released hat an einem Tag, Iceman, Habibti und Maid of Honor. Und natürlich, es war ja eigentlich nur eine Frage der Zeit, sind dann direkt auch die Rekorde um die Ecke geschossen. Und laut Spotify, ja, wurde Drake dank seines dreifachen Drops jetzt zum meistgestreamten Künstler an einem einzigen Tag, jedenfalls im Jahr 2026. Und sein Album Iceman soll das meistgestreamte Album an einem einzigen Tag sein. Das auf jeden Fall soll safe sein. Ich sage das so kryptisch, weil es gab eigentlich auch noch die News, dass der Track Make Them Cry, der meistgestreamte Song, an einem einzigen Tag ist, 2026. Dann kamen die ganzen BTS-Fans um die Ecke und haben gesagt, ey, excuse me, aber die Zahlen, die wir da haben, die gibt es eigentlich so nicht realistisch, wenn wir das so vergleichen, weil die Zahl von BTS war noch viel, viel höher von dem einen Track als naja, jedenfalls sind die dann so richtig Sherlock-mäßig unterwegs gewesen und haben das Ganze so ins Netz gestellt und haben so ein bisschen getobt und darauf musste Spotify dann einräumen, dass da verschiedene Sachen aus Versehen zusammengerechnet wurden, die gar nicht zusammengerechnet hätten werden dürfen und deshalb mussten sie zurückrudern, dass Make Them Cry doch nicht der meistgestreamte Song an einem Tag ist, sondern weiterhin bleibt dieser Rekord in diesem Jahr bei BTS. Ja, so schnell kann es gehen, aber ich liebe, wie Sherlock-mäßig BTS-Fans sind. Aber wir geben uns jetzt trotzdem den Track, weil ja der unglaublich trotzdem erfolgreich ist.
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1: Ach, ich finde das einfach unangenehm, dass er immer Ice sagt. Wie kann man das, wenn es diese Behörde in Amerika gibt, die so furchtbare Sachen gemacht hat, sein Album so Iceman nennen und dann auch noch immer wieder Ice, so kurz und knapp das sogar sagen. I don't get it. Auf jeden Fall ist dieser Track natürlich von Iceman, einem der neuen Alben von Drake. Und ich muss sagen, ich kann abschließend natürlich total verstehen, dass die ganzen Drake-Fans die Scheibe Iceman von den drei Platten am allerbesten finden. Habibti, ich habe es ja gerade schon mal angerissen, ist eher so ein bisschen R&B-lastig, aber wirklich mein absoluter

mal richtig in die Welt rausschreien. Und das habe ich irgendwo nirgendswo bis jetzt gelesen. Und das finde ich eigentlich schade, weil ey, so viele Rap-Artists da draußen können sich eine Scheibe von Drake abschneiden. Denn er supportet da, ich glaube, fast eine Handvoll Female-Rap-Artists, die bisher komplett unbekannt sind. Und das macht Drake ja schon immer. Und dafür verneige ich mich vor ihm. Aber auf diesem neuen Album, da ja gibt er eben drei jungen Female MCs wieder die Chance, von großem Publikum wahrgenommen zu werden. Und ganz ehrlich, mir fehlt es so oft bei Rap-Platten. Dann gucke ich irgendwie auf die ganze Trackliste, die Features und sehe dann so, ja, okay, gar keine Frau dabei. Oder mal, okay, eine Frau dabei und dann ist es halt so Megan Thee Stallion. Und nichts gegen Megan Thee Stallion. Absolut, ich liebe die. Aber warum pushen nicht viel mehr Rap-Artists da draußen auch andere Female-Rap-Artists? Also das würde ich mir wünschen. Jetzt nicht nur die Frauen, sondern auch die Männer. Genauso wie Drake das macht. Also deshalb, ey, Shoutout an Drake. Großartig gemacht da an der Stelle. Finde ich wunderschön. Und wir hören jetzt zum Abschluss, weil ich glaube, jetzt habe ich hier genug über Drake geredet. Anderthalb Stunden. Nee, ist ja krass. Anderthalb Stunden habe ich jetzt darüber erzählt. I'm so sorry. Deshalb geben wir uns jetzt hier meinen Lieblingssong noch abschließend, eben auch von Maid of Honor, Outside Tweaking von Drake und eben Stunna Sandy, die auch auf diesem einen Album auf Habibti zu sehen ist mit ihrem Gesicht.

Boah, ich liebe, dass er irgendwie auch so ein bisschen so grantig rappen kann. Big Crit mit Sunset, wäre perfekt für diese Sommertage irgendwie, die dann bald anstehen. Drake, dem haben wir uns jetzt wirklich lange genug gewidmet. Und jetzt aber gibt's auch noch eine andere Frau, die ich unbedingt in den Mittelpunkt rücken möchte. Denn Little Sims hat eine neue EP mit uns geteilt. Die war ja so in der letzten Zeit vor allem sehr busy, was so Schauspielerei angeht. Aber jetzt ist sie wieder zurück zu ihrer großen Liebe Musik. Und ihr Album ist jetzt schon ein gutes Jahr wieder her. Also war es jetzt an der Zeit, mal wieder etwas Neues zu droppen. Und deshalb gibt es jetzt Sugar Girl. Und von dieser EP ist hier Game On, da an ihrer Seite JT.

Wie stark ist bitte dieser Song, oder? Game On von Little Sims gemeinsam mit JT. Und Little Sims hat eine vier Song starke EP mit uns geteilt. Und ich meine, was Songwriting angeht, ist Little Sims ja eh eine Liga für sich. Vor allem was Rap aus UK angeht, ist sie einfach nochmal unfassbar pointierter als so der Rest. Also ich muss sagen, sie erzählt so Geschichten wie kaum jemand anderes. Es ist einfach immer nur wow, da kann kaum jemand mithalten. Und ja, interessant finde ich jetzt an dieser neuen EP, dass Little Sims sich auch soundlich wieder ein bisschen selbst gechallenged hat. Also soundtechnisch bewegt sie sich da wieder zwischen UK-Rap, elektronischen Einflüssen und auch souligen Momenten. Und es gibt eben auch so richtige Banger, wie den wir gerade gehört haben. Ich meine, stellt euch vor, ihr steht im Club, der passt ja wohl, dieser Song, in jedes DJ-Set perfekt rein. Also I love it. Und deshalb hören wir jetzt auch noch weiter rein in dieses neue Album. Oder diese neue EP von Little Sims. Und zwar gibt's hier jetzt That's a No-No.

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4: 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Jetzt ist auch die Familie des US-amerikanischen Ebola-Patienten in Berlin. Sie ist am Abend am BER gelandet und wurde in die Charité gebracht, auf die Sonderisolierstation. Seit gestern wird da ein Arzt behandelt, der sich in der Demokratischen Republik Kongo mit Ebola angesteckt hat. Da ist die Krankheit letzte Woche ausgebrochen. Die Weltgesundheitsorganisation sagt, dass bislang mindestens 139 Menschen daran gestorben sind. Die tatsächliche Zahl soll aber weit höher liegen. Bedroht die türkische Mafia die Justiz in Berlin? Beim Ermitteln in kriminellen Kreisen sollen Zeugen gesagt haben, dass die Namen von einigen Richtern und Staatsanwälten auf einer Todesliste stehen und Kopfgelder auf sie ausgesetzt sein sollen. Bedeutet, wer einen davon umbringt, wird belohnt. Justizsenatorin Badenberg sagt, diese Hinweise werden ernst genommen, aber bisher gäbe es dafür noch keine Beweise. In Berlin erpressen Unbekannte seit einiger Zeit Spätis, Fahrschulen und Restaurants. In manchen Fällen wurde Besitzern zur Warnung in die Beine geschossen. Wenn ihr ab und zu mit dem RE1 zwischen Brandenburg an der Havel und Frankfurt-Oder unterwegs seid, dann wisst ihr das bestimmt. Die Züge sind oft richtig voll. Gibt jetzt aber Good News. Sie sollen bald mit 8 statt 6 Wagen fahren. Das hat die ODEC angekündigt. Ob das wirklich reicht, damit sich die Lage entspannt, das muss sich erst noch zeigen. Die ODEC rechnet in den nächsten Jahren nämlich auch mit einem Fahrgastzuwachs. Bei der Eishockey-WM der Männer hat Deutschland auch das 4. Spiel verloren. Gegen Titelverteidiger USA gab es eine 3:4 Niederlage nach Penaltyschießen. Das deutsche Team kann theoretisch immer noch weiterkommen, muss dafür aber auf jeden Fall die letzten 3 Spiele in der Vorrunde gewinnen. Als nächstes geht's am Freitag gegen Ungarn. Und in der Fußball-Europa League hat Freiburg im Finale mit 0:3 gegen Aston Villa verloren.
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4: Zwischen 12 und 8 Grad, so sieht das temperaturmäßig aus jetzt in der Nacht im Fritz-Sende-Gelände. Dazu meistens trocken, hier und da kann mal ein kleiner Schauer runterkommen. Tagsüber am Donnerstag dann auch meistens trocken, ab und zu nass. Die Sonne kommt aber öfter raus als gestern und 22 Grad gibt's maximal.
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4: In Berlin am Brunsbütteler Damm, Achtung, Höhe Bahnhof Spandau, da sind die Ampeln kaputt. Außerdem ist am Tiergarten die Jezer-Grabin-Straße zwischen Straße des 17. Juni und Platz der Republik in beiden Richtungen noch gesperrt, geht bis 8 Uhr. Die Straße des 17. Juni ist genauso lange auch selber noch gesperrt, zwischen Großer Stern und Ebertstraße. Vorsicht außerdem auf der B97 Richtung Hoyerswerda zwischen Galinchen und Groß-Ostnicht. Da steht ein kaputtes Fahrzeug rum und im Kreis Potsdam-Mittelmark ist die Straße zwischen Markgrafshof und Rohlsdorf nach einem Unfall gesperrt. Gute Fahrt, kommt wieder.
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5: Hey, hey, hey, schön, dass ihr immer noch dabei seid. Ja, und auch wenn Drake released da gleich 3 Platten an einem Tag, gibt es auch andere Menschen, andere Artists, die sich diesen Tag ausgesucht haben, um neue, frische Sachen mit der Rap-Welt zu teilen. Zum Beispiel Key Glock, dessen neuer Song klingt so, er heißt Go.
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ein brandneuer Track von Keyglock. Und ganz ehrlich, ich stelle mir das schon so ein bisschen schwierig vor als Musikerin, immer wieder neue Inhalte für Songs zu finden. Also manche Sachen sind einem ja auch vielleicht zu persönlich oder da muss man dann irgendwie erstmal nochmal richtig tief in sich graben und dann hat man das vielleicht doch schon mal erzählt. Und also da immer wieder neue, deepe Insights zu geben, neue Erkenntnisse nach draußen in Songs zu schreiben, stelle ich mir wirklich sehr herausfordernd vor. Also an der Stelle mal wirklich Respekt an alle Artists. Ray Vaughan und Zia Rashad, die beiden sind ja Labelbrüder und sind zusammen ins Studio gegangen und haben sich auch überlegt, okay, worüber wollen wir einen neuen Song schreiben? Und sind dann zu der Erkenntnis gekommen, dass sie sich auslassen über Beziehungen, Gewohnheiten und das Navigieren im Leben. Also hört hin, hier ist Vibe Responsibly.

Vibe Responsibly, ein gemeinsamer Song von Rayvon und Azir Rashad. Und wir reisen jetzt zum Planeten Frosch. Ja, was für ein witziger Albumname, Planet Frog. Ich würde sagen, es gibt nicht so viele Rapper aus Amiland da draußen, die diesen Albumtitel picken würden. Aber ja, Action Bronson kann sich genau für solche Details wirklich einfach begeistern, für so freaky, abgespacede Sachen. Also das liebt er ja, irgendwie sich so ein bisschen abheben von den anderen. Und das hat er jetzt eben gemacht. Planet Frog heißt sein 8. Album. Und ich finde, was sehr auffällig ist, es wirkt sehr cineastisch. Aber keine Sorge, natürlich wummert es auch und es gibt diesen typischen ja, Hip-Hop-Beat und sein Flow mit dieser Stimme, die er hat, einfach nur göttlich. Für die Produktion hat er natürlich auch sich die Creme de la Creme rangeholt. Also er hat selber sehr viel produziert, aber auch zum Beispiel Harry Fraud oder Derringer waren wie immer mit involviert. Und ich kann euch sagen, für ihn läuft's allgemein gerade gut. Also wir wissen ja, er hat eine Fernsehshow, er hat ein Kochbuch released und jetzt wird er auch mal wieder einen neuen Sneaker releasen. Und zwar, ja, anbindend an dieses neue Album wird er mit der Marke New Balance einen Planet Frog Sneaker releasen in Amphibienfarben. Whatever that means. Ich bin gespannt. Wir hören jetzt auf jeden Fall rein in Planet Frog. Wir geben uns erst Action Bronson gemeinsam mit Paul Wall und Lil Yachty Triceratops und danach den Track Olympic Vince Carter. Da ist nur Solo Action Bronson zu hören.

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1: Olympic Vince Carter, ein Song von Action Bronsons neuem Album Planet Frog. Die Geschichte der City Girls ist ja zu Ende. Die beiden haben sich getrennt, aber Young Miami, die eine Hälfte des Duos, ist nach wie vor sehr fleißig weiter am Kochen und hat jetzt sogar ein neues Album in der Pipeline, wie sie verraten hat. Und im Interview mit Radio One hat Young Miami auch noch erklärt, dass sie immer eigentlich ein People-Pleaser war und dass sie wirklich lernen musste, loszulassen, dass sie Menschen immer gefallen möchte. Also das war ganz lange immer so ihr Antrieb, aber damit wollte sie komplett brechen mit dieser Gewohnheit und hat jetzt einfach aufgehört, andere über die eigenen Bedürfnisse zu stellen, was ja wirklich eine Kunst ist, aber auch sehr, sehr gesund. Und ja, diese Veränderung hat für sie bedeutet, zu lernen, eben auf gesunde Weise egoistisch zu sein, meinte sie. Und das hat aber auch zu mehr Frieden in ihr selber geführt. Herausfordernd auf jeden Fall, aber ich freue mich für sie, dass sie vielleicht all diese Erkenntnisse jetzt auch nochmal auf ihrem neuen Album dann ausbreiten wird. Anderthalb Jahre hat sie daran gesessen, also sie hat sich richtig viel Zeit genommen. Wie die Scheibe heißen wird, wissen wir noch nicht, auch nicht, wann sie rauskommen wird. Aber dafür gibt es jetzt hier immer schon mal einen kleinen Reinhörer. Hier ist Young Miami mit Spam That.
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Da wurden wir nochmal zur Tea Time geladen von Young Miami und ja, damit muss ich auch leider hier schon wieder winken, denn es ist an der Zeit, Abschied zu nehmen. Aber ihr Cuties, ich komme gleich wieder. Ja, in wenigen Minuten bin ich wieder hier, denn ich bin auch im Blue Moon am Start und möchte heute von euch wissen, was ihr im Internet mal alles gelernt habt. Sei es, wie ihr euren Hund irgendwie trainiert, dass er vielleicht alleine bleiben kann oder kochen, also vielleicht irgendwelche Rezepte habt ihr da gelernt oder wie ihr ein Hochbett baut. Wie Narzissten vielleicht sind, dass ihr euch aus einer Beziehung gelöst habt. Also was habt ihr alles Schönes im Internet gelernt? Vielleicht auch ein Musikinstrument zu spielen. Kann ja alles sein über Tutorials oder Reels. Also erzählt mir gleich davon. Die Nummer 0331 70 97 110. Damit verabschiede ich mich jetzt erstmal. Die komplette Playlist findet ihr wieder dann auf fritz.de und die Show gibt es nochmal als Podcast in ARD Sounds zum nochmal und nochmal hören. Also bis ganz bald, vielleicht auch bis gleich. Ansonsten hier zum Abschluss Nave und Quay. Mit Matt.

0: Hier geht's jetzt weiter mit unseren Freundinnen und Freunden der Jungen nach.
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2: Um 2 Uhr mit Christine Beit. Deutschland und Frankreich haben sich über den Einstieg des Bundes beim Rüstungskonzern KNDS geeinigt. Zurzeit halten 2 deutsche Familien eine Hälfte Frankreich, die andere Hälfte der Aktien. Die privaten Eigentümer wollen jetzt beim Börsengang verkaufen. Aus der Nachrichtenredaktion Heike Lüttich.
3: Zunächst will der Bund 40% der Aktien kaufen und später auf 30% reduzieren. Parallel soll auch Frankreich Anteile abgeben. Vereinbart ist, dass beide Länder gleiches Stimmrecht haben sollen, unabhängig von ihrem Anteil, damit wichtige Entscheidungen gemeinsam getroffen werden müssen. Der Konzern baut unter anderem den Kampfpanzer Leopard 2 und die Panzerhaubitze 2000. Das Unternehmen wird aktuell mit 18 bis 20 Milliarden Euro bewertet. Es